Hören wir jetzt aus dem Evangelium nach Matthäus. In jener Zeit, als Jesus in das Gebiet von Caesarea Philippi kam, fragte er seine Jünger: Für wen halten die Leute den Menschensohn? Sie sagten: Die einen für Johannes den Täufer, andere für Elia, wieder andere für Jeremia oder sonst einen Propheten. Da sagte er zu ihnen: Ihr aber, für wen haltet ihr mich? Simon Petrus antwortete: Du bist der Messias, der Sohn des lebendigen Gottes. Jesus sagte zu ihm: Selig bist du, Simon Barjona, denn nicht Fleisch und Blut haben dir das offenbart, sondern mein Vater im Himmel. Ich aber sage dir, du bist Petrus, der Fels, und auf diesen Felsen werde ich meine Kirche bauen. Und die Mächte der Unterwelt werden sie nicht überwältigen. Ich werde dir die Schlüssel des Himmelreichs geben. Was du auf Erden binden wirst, das wird auch im Himmel gebunden sein. Und was du auf Erden lösen wirst, das wird auch im Himmel gelöst sein. Dann befahl er den Jüngern, niemand zu sagen, dass er der Messias sei. Das ist eine Schlüsselstelle, nicht nur im Hinblick auf die Bedeutung des Petrusamtes in der katholischen Kirche. Diese Stelle, die wir eben gehört haben, ist eine Schlüsselstelle, nicht nur, weil man den heiligen Petrus, wenn er als Statue dargestellt ist, dort auf einem Bild gemalt ist, vor allem mit den Schlüsseln in der Hand erkennen kann. Wichtig der Einstieg in unsere Bibelstelle. Gleichsam mit dem modernen Instrument einer Meinungsumfrage begonnen. Was meinen die Leute so, fragt Jesus seine Jünger, wer ich sei? Was glauben die Leute, dass ich bin? Jünger tun sich mit dieser Frage nicht schwer. Jeder weiß da genug von Meinungen, die damals in Israel kursiert sind, was man über Jesus so gesprochen hat, wer dieser Jesus, für wen man diesen Jesus gehalten hat. Und kreuz und quer, kann ich mir vorstellen, haben die Jünger dann gesagt: Ja, Johannes den Täufer, Jeremia, Elias, sonst einen Propheten. Der gemeinsame Nenner aller ihrer Antworten ist: Jesus wäre ein bedeutender Prophet. Spannend ist, wie es jetzt weitergeht. Denn Jesus kommentiert nicht, belehrt nicht, versucht auch nicht, irgendetwas richtig zu stellen, sondern er stellt eine zweite Frage. Diese Frage hat sie in sich. Die lautet, diese zweite Frage, die Jesus an die Adresse seiner Jünger richtet: Ihr aber, für wen haltet ihr mich? Können diese Frage auch in der Einzahl stellen? Jesus fragt: Wer bin ich für dich? Das ist eine ganz entscheidende Frage, eine Lebensfrage für uns Christen. Die Jünger, als sie diese Frage hören, die haben sie sicher nicht erwartet, schauen sich gegenseitig an und nun gibt es niemanden, der gleich eine Antwort sagt, sondern zunächst kann ich mir vorstellen, schweigen. Schweigen im Walde. Doch einer erlöst sie aus dieser fast peinlich anmutenden Situation, nämlich Simon, der dann von Jesus Petrus genannt wird. Doch dazu später. Simon sagt: Du bist der Messias, der Sohn des lebendigen Gottes.
spannend, der große Unterschied zwischen der ersten Antwort der Jünger, für wen die Leute Jesus halten, und der zweiten Antwort, die Petrus gibt. Derselbe Unterschied zwischen der ersten Antwort, für wen die Leute Jesus halten, und die Antwort des Petrus, dass er der Messias sei. Derselbe Unterschied besteht zwischen einem, man glaubt, dass Jesus der und der ist, man versteckt sich gerne hinter dem Mann, und dem Ich glaube, dem persönlichen Bekenntnis, dem überzeugten Bekenntnis eines Menschen, der in Jesus den Messias erkannt hat und an Jesus als den Sohn Gottes glaubt, wirklich an ihn glaubt. Und Jesus erklärt nun, wie Petrus zu diesem Glauben gekommen ist, warum er woher in diese Erkenntnis gekommen ist, nämlich nicht aus eigenem, sondern weil sie ihm der Vater im Himmel offenbart hat. Hören wir jetzt wieder einige Takte Musik.

0: Sie hören die Sendung Sprich nur ein Wort. Wir haben bereits die erste Lesung vom kommenden Sonntag gehört, Jesaja 22, 19 bis 23. Und Pfarrer Thomas Rath hat uns bereits einen ersten Kommentar zum Evangelium des kommenden Sonntags, Matthäus 16, 13 bis 20, gegeben.
1: Ja, Simon Petrus antwortet also gleichsam stellvertretend für die anderen Apostel, die da mit Jesus im Gespräch sind. Du bist der Messias, der Sohn des lebendigen Gottes. Dieses wunderschöne Glaubensbekenntnis des Petrus, diesem Glaubensbekenntnis folgt nun ein ganz besonderes Wort des Herrn, eine Zusage Jesu an diesen Jünger. Er wird auch als der Sprecher der Apostel manchmal bezeichnet, als ihr Wortführer. Und Jesus sagt nun, so heißt es im 17. Vers des 16. Kapitels des Matthäusevangeliums: Selig bist du, Simon Barjona, denn nicht Fleisch und Blut haben dir das offenbart, sondern mein Vater im Himmel. Und dann im 18. Vers: Ich aber sage dir, du bist Petrus, der Fels. Und auf diesen Felsen werde ich meine Kirche bauen. Und die Mächte der Unterwelt werden sie nicht überwältigen. Jesus gibt also diesem, seinem Jünger Simon, zunächst einen Beinamen. Einen Namen, unter dem er dann bekannt geworden ist. Petrus. In der Einheitsübersetzung, da heißt es dann der Fels, denn Petrus ist griechisch und heißt eben im Deutschen Pels, übrigens im Hebräischen Kepha oder Kephas. Petrus, Simon Petrus wird an manchen Stellen im Evangelium deswegen auch seinem hebräischen Beinamen gleichsam genannt, Kephas. Dieses Wort Jesu an Petrus: Du bist Petrus, der Fels, und auf diesen Felsen werde ich meine Kirche bauen, und die Mächte der Unterwelt werden sie nicht überwältigen. Das bedeutet, dass die Mächte des Bösen begrenzt sind. Es ist eine Absage an jede Form des Dualismus, wo gleichsam das Gute und das Böse als gleich starke Mächte einander entgegengestellt werden. Aber wir Christen wissen, dass das Gute, dass Gott siegen wird gegen das Böse. Gott ist größer als die Sünde, als der Teufel, als das Böse, als die Mächte der Unterwelt, wie auch immer wir die negative Macht bezeichnen wollen. Die Pforten der Unterwelt, so heißt es in der neuen Einheitsübersetzung von 2016, sie werden die Kirche nicht überwältigen. Um die Wahrheit dieser Prophezeiung zu verstehen, hilft es, einen Blick die Kirchengeschichte zu werfen. Die alte Kirchengeschichte, die ersten Jahrhunderte der Kirche, aber auch in die neueste Kirchengeschichte des 20. und 21. Jahrhunderts. In wie vielen Stürmen hat das Schiff Petri, wie die Kirche auch gerne genannt wird, schon bestanden, ist nicht untergegangen. Vom 1. bis zum 21. Jahrhundert ist dieses Schiff Petri nie untergegangen. Trotz äußerer Angriffe und innerer Zerrüttungen ist dieses Schiff Petri, die Kirche, weiterhin unterwegs. Und sie wird auch nie untergehen, die Kirche, bis zum Ende der Welt. Das hat ihr Christus versprochen. Die Kirche schreitet durch die Zeit, einmal da, einmal dort, größer und anziehender, manchmal leidend, manchmal auch aufatmend. manchmal befleckt von den Sünden ihrer Mitglieder, nach den Sünden ihrer Repräsentanten, manchmal strahlend schön durch die Tapferkeit, den Großmut und die Liebe der Heiligen, derer, die auf dem Weg sind zur Heiligkeit. Und dann sagt Jesus zu Petrus, das berühmte Schlüsselwort, ich werde dir die Schlüssel des Himmelreichs geben. Was du auf Erden binden wirst, das wird auch im Himmel gebunden sein. Und was du auf Erden lösen wirst, das wird auch im Himmel gelöst sein. Die Königsherrschaft, die Jesus bringt, erschließt sich uns nur durch das Bekenntnis des Petrus. Du bist der Messias, der Sohn des lebendigen Gottes. Petrus steht uns gleichsam durch sein Glaubensbekenntnis die Tür auf, an der Königsherrschaft Jesu teilzuhaben. Petrus öffnet die Tür. Bekennen wir mit ihm, diesem schwachen Jünger Jesu, den aber Jesus so sehr begabt hat, dem Jesus so viel geschenkt hat. Du, Herr Jesus, bist der Messias, der Sohn des lebendigen Gottes. Eine Anspielung auf die Schlüssel finden wir auch in der Vesper vom 21. Dezember, 3 Tage vor dem Heiligen Abend, in der sogenannten O-Antiphon. Da heißt es, O Schlüssel Davids, du öffnest und niemand kann schließen. Du schließt und keine Macht vermag zu öffnen. O komm und öffne den Kerker der Finsternis und die Fessel des Todes. Ich möchte zum Schluss noch einmal kurz eingehen auf die Meinungen, die die Menschen von Jesus haben. Damals, dass man ihn für einen Propheten gehalten hat, des Alten Testaments, für einen jüdischen Propheten, Schriftpropheten wie Jeremia, für den ganz großen Elia oder den Vorgänger Jesu, den Vorläufer Jesu, seinen Verwandten Johannes, den Täufer. Heute halten viele Menschen auch Jesus für eine Art Propheten, für einen besonders begnadeten Menschen wie Sokrates oder Gandhi oder Tolstoi oder sonst einen besonders hervorragenden, berühmten Menschen unserer Zeit oder Geschichte. Ich bin sicher, dass Jesus Antworten wie diese uns nicht übel nimmt, weil er das geknickte Rohr nicht zerbricht und den glimmenden Docht nicht auslöscht. Jesus versteht jede ehrliche Anstrengung des Menschen wertzuschätzen. Aber, das müssen wir festhalten, wir können bei Jesus nicht auf halbem Weg stehen bleiben. Entweder ist er derjenige, der er zu sein behauptet, der Sohn Gottes, wirklich der Messias, der Christus auf Griechisch, der Erlöser, der Heiland. Oder aber er ist der verrückteste Spinner der Geschichte. Es gibt keinen Mittelweg. Als Christen muss uns bewusst sein, dass es keine halben Sachen gibt im Glauben an Christus. Und noch ein allerletztes Wort. Es reicht nicht, an die Gottheit Christi zu glauben. Sie muss auch bezeugt werden. Das heißt, wenn wir einen Glauben haben, dann ist das gut und wichtig. Das ist die Grundlage, dass wir diesen Glauben uns schenken haben lassen, dass wir diesen Glauben entdeckt haben, dass wir diesen Glauben angenommen haben. Also es ist zu wenig, dass wir den Glauben haben. Es gilt, den Glauben auch zu bekennen. Denn wer den Glauben nur kennt, aber nicht Zeugnis für den Glauben ablegt, wer seinen Glauben nicht bekennt, ja, wer ihn sogar verbirgt, der trägt vor Gott eine größere Verantwortung als jener, der diesen Glauben nicht kennengelernt hat. Das heißt, jeder, der den Glauben an Jesus Christus angenommen hat, ist auch gerufen, diesen Glauben zu bekennen. In Wort und Tat. In Tat und Wort. In einer Szene von Paul Claudels Drama Der gedemütigte Vater trägt ein wunderschönes, aber blindes jüdisches Mädchen ihren christlichen Freund. Ihr, die ihr seht, was habt ihr mit dem Licht gemacht? Das ist eine Frage, die wir alle Christen uns immer wieder neu stellen lassen müssen. Was machen wir mit dem Licht, das wir geschenkt bekommen haben? Ja, liebe Hörerinnen und Hörer dieser Sendung, sprich nur ein Wort. Wir sind fast am Ende angelangt. Ich möchte Ihnen noch den Segen zusprechen. Den Segen, mit dem Segen für die Hörerfamilie auch erbitten, dass ihr den Glauben an das Licht, Jesus Christus, Glauben an den Messias, den Sohn des lebendigen Gottes, Tag für Tag neu und frisch annehmen können, dass es uns auch immer besser gelingt, ihn zu bezeugen für unsere Brüder und Schwestern. Der Herr sei mit euch.
0: Und mit deinem Geiste.
1: So segne ich auf die Fürsprache Marias, der Königin des Friedens, der barmherzige Gott, der Vater und der Sohn und der Heilige Geist.
0: Amen. Vielen herzlichen Dank, Pfarrer Thomas Rath aus Lichtenegg, heute für die Zeit, die Sie sich genommen haben für die Sendung. Sprich nur ein Wort. Ihnen auch Gottes Segen und alles Gute.
1: Danke.
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0: Im Namen des Vaters und des Sohnes und des Heiligen Geistes.
1: Amen.
0: Vater unser im Himmel, geheiligt werde dein Name, dein Reich komme, dein Wille geschehe, wie im Himmel, so auf Erden.
1: Unser tägliches Brot gib uns heute und vergib uns unsere Schuld, wie auch wir vergeben unseren Schuldigern. Und führe uns nicht in Versuchung, sondern erlöse uns von dem Bösen. Amen.
0: Gegrüßet seist du, Maria, voll der Gnade, der Herr ist mit dir. Du bist gebenedeit unter den Frauen, und gebenedeit ist die Frucht deines Leibes, Jesus.
1: Heilige Maria, Mutter Gottes, bitte für uns Sünder, jetzt und in der Stunde unseres Todes. Amen.
0: Ich glaube an Gott, den Vater, den Allmächtigen, den Schöpfer des Himmels und der Erde, und an Jesus Christus, seinen eingeborenen Sohn, unseren Herrn, empfangen durch den Heiligen Geist, geboren von der Jungfrau Maria, gelitten unter Pontius Pilatus, gekreuzigt, gestorben und begraben, hinabgestiegen in das Reich des Todes, am dritten Tage auferstanden von den Toten, aufgefahren in den Himmel, er sitzt zur Rechten Gottes des allmächtigen Vaters, von dort wiederkommen, zu richten die Lebenden und die Toten.
1: Ich glaube an den Heiligen Geist, die heilige katholische Kirche, Gemeinschaft der Heiligen, Vergebung der Sünden, Auferstehung der Toten und das ewige Leben. Amen.

0: Ewiger Vater, ich opfere dir auf den Leib und das Blut, die Seele und die Gottheit deines über alles geliebten Sohnes, unseres Herrn Jesus Christus.
1: Zur Sühne für unsere Sünden und für die Sünden der ganzen Welt.
0: Durch sein schmerzhaftes Leiden.
1: Hab Erbarmen mit uns und mit der ganzen Welt.
0: Durch sein schmerzhaftes Leiden.
1: Hab Erbarmen mit uns und mit der ganzen Welt.
0: Durch sein schmerzhaftes Leiden.
1: Hab Erbarmen mit uns und mit der ganzen Welt.
0: Durch sein schmerzhaftes Leiden.
1: Hab Erbarmen mit uns und mit der ganzen Welt.
0: Durch sein schmerzhaftes Leiden.
1: Hab Erbarmen mit uns und mit der ganzen Welt.
0: Durch sein schmerzhaftes Leiden.
1: Hab Erbarmen mit uns und mit der ganzen Welt.
0: Durch sein schmerzhaftes Leiden.
1: Hab Erbarmen mit uns und mit der ganzen Welt.
0: Durch sein schmerzhaftes Leiden.
1: Hab Erbarmen mit uns und mit der ganzen Welt.
0: Durch sein schmerzhaftes Leiden.
1: Hab Erbarmen mit uns und mit der ganzen Welt.
0: Durch sein schmerzhaftes Leiden.
1: Hab Erbarmen mit uns und mit der ganzen Welt.

0: Ewiger Vater, ich opfere dir auf den Leib und das Blut, die Seele und die Gottheit deines über alles geliebten Sohnes, unseres Herrn Jesus Christus.
1: Zur Sühne für unsere Sünden und für die Sünden der ganzen Welt.
0: Durch sein schmerzhaftes Leiden.
1: Hab Erbarmen mit uns und mit der ganzen Welt.
0: Durch sein schmerzhaftes Leiden.
1: Hab Erbarmen mit uns und mit der ganzen Welt.
0: Durch sein schmerzhaftes Leiden.
1: Hab Erbarmen mit uns und mit der ganzen Welt.
0: Durch sein schmerzhaftes Leiden.
1: Hab Erbarmen mit uns und mit der ganzen Welt.
0: Durch sein schmerzhaftes Leiden.
1: Hab Erbarmen mit uns und mit der ganzen Welt.
0: Durch sein schmerzhaftes Leiden.
1: Hab Erbarmen mit uns und mit der ganzen Welt.
0: Durch sein schmerzhaftes Leiden.
1: Hab Erbarmen mit uns und mit der ganzen Welt.
0: Durch sein schmerzhaftes Leiden.
1: Hab Erbarmen mit uns und mit der ganzen Welt.
0: Durch sein schmerzhaftes Leiden.
1: Hab Erbarmen mit uns und mit der ganzen Welt.
0: Durch sein schmerzhaftes Leiden.
1: Hab Erbarmen mit uns und mit der ganzen Welt.

0: Ewiger Vater, ich opfere dir auf den Leib und das Blut, die Seele und die Gottheit deines über alles geliebten Sohnes, unseres Herrn Jesus Christus.
1: Zur Sühne für unsere Sünden und für die Sünden der ganzen Welt.
0: Durch sein schmerzhaftes Leiden.
1: Hab Erbarmen mit uns und mit der ganzen Welt.
0: Durch sein schmerzhaftes Leiden.
1: Hab Erbarmen mit uns und mit der ganzen Welt.
0: Durch sein schmerzhaftes Leiden.
1: Hab Erbarmen mit uns und mit der ganzen Welt.
0: Durch sein schmerzhaftes Leiden.
1: Hab Erbarmen mit uns und mit der ganzen Welt.
0: Durch sein schmerzhaftes Leiden.
1: Hab Erbarmen mit uns und mit der ganzen Welt.
0: Durch sein schmerzhaftes Leiden.
1: Hab Erbarmen mit uns und mit der ganzen Welt.
0: Durch sein schmerzhaftes Leiden.
1: Hab Erbarmen mit uns und mit der ganzen Welt.
0: Durch sein schmerzhaftes Leiden.
1: Hab Erbarmen mit uns und mit der ganzen Welt.
0: Durch sein schmerzhaftes Leiden.
1: Hab Erbarmen mit uns und mit der ganzen Welt.
0: Durch sein schmerzhaftes Leiden.
1: Hab Erbarmen mit uns und mit der ganzen Welt.

0: Ewiger Vater, ich opfere dir auf den Leib und das Blut, die Seele und die Gottheit deines über alles geliebten Sohnes, unseres Herrn Jesus Christus.
1: Zur Sühne für unsere Sünden und für die Sünden der ganzen Welt.
0: Durch sein schmerzhaftes Leiden.
1: Hab Erbarmen mit uns und mit der ganzen Welt.
0: Durch sein schmerzhaftes Leiden.
1: Hab Erbarmen mit uns und mit der ganzen Welt.
0: Durch sein schmerzhaftes Leiden.
1: Hab Erbarmen mit uns und mit der ganzen Welt.
0: Durch sein schmerzhaftes Leiden.
1: Hab Erbarmen mit uns und mit der ganzen Welt.
0: Durch sein schmerzhaftes Leiden.
1: Hab Erbarmen mit uns und mit der ganzen Welt.
0: Durch sein schmerzhaftes Leiden.
1: Hab Erbarmen mit uns und mit der ganzen Welt.
0: Durch sein schmerzhaftes Leiden.
1: Hab Erbarmen mit uns und mit der ganzen Welt.
0: Durch sein schmerzhaftes Leiden.
1: Hab Erbarmen mit uns und mit der ganzen Welt.
0: Durch sein schmerzhaftes Leiden.
1: Hab Erbarmen mit uns und mit der ganzen Welt.
0: Durch sein schmerzhaftes Leiden.
1: Hab Erbarmen mit uns und mit der ganzen Welt.

0: Ewiger Vater, ich opfere dir auf den Leib und das Blut, die Seele und die Gottheit deines über alles geliebten Sohnes, unseres Herrn Jesus Christus.
1: Zur Sühne für unsere Sünden und für die Sünden der ganzen Welt.
0: Durch sein schmerzhaftes Leiden.
1: Hab Erbarmen mit uns und mit der ganzen Welt.
0: Durch sein schmerzhaftes Leiden.
1: Hab Erbarmen mit uns und mit der ganzen Welt.
0: Durch sein schmerzhaftes Leiden.
1: Hab Erbarmen mit uns und mit der ganzen Welt.
0: Durch sein schmerzhaftes Leiden.
1: Hab Erbarmen mit uns und mit der ganzen Welt.
0: Durch sein schmerzhaftes Leiden.
1: Hab Erbarmen mit uns und mit der ganzen Welt.
0: Durch sein schmerzhaftes Leiden.
1: Hab Erbarmen mit uns und mit der ganzen Welt.
0: Durch sein schmerzhaftes Leiden.
1: Hab Erbarmen mit uns und mit der ganzen Welt.
0: Durch sein schmerzhaftes Leiden.
1: Hab Erbarmen mit uns und mit der ganzen Welt.
0: Durch sein schmerzhaftes Leiden.
1: Hab Erbarmen mit uns und mit der ganzen Welt.
0: Durch sein schmerzhaftes Leiden.
1: Hab Erbarmen mit uns und mit der ganzen Welt.

0: Heiliger Gott, heiliger starker Gott, heiliger unsterblicher Gott.
1: Hab Erbarmen mit uns und mit der ganzen Welt.
0: Heiliger Gott, heiliger starker Gott, heiliger unsterblicher Gott.
1: Hab Erbarmen mit uns und mit der ganzen Welt.
0: Heiliger Gott, heiliger starker Gott, heiliger unsterblicher Gott.
1: Hab Erbarmen mit uns und mit der ganzen Welt.
0: O Blut und Wasser aus dem Herzen Jesu, als Quelle der Barmherzigkeit für uns entströmt.
1: Ich vertraue auf dich.
0: Im Namen des Vaters und des Sohnes und des Heiligen Geistes.
1: Amen.

0: Wortsamen.
1: Die Sehnsucht nach Gott ist unser eingeborener Kompass. Ein Wort für die Woche von Franz Jalitsch.

0: Wir beten nun gemeinsam den lichtreichen Rosenkranz. Im Namen des Vaters und des Sohnes und des Heiligen Geistes.
1: Amen.
0: Ich glaube an Gott, den Vater, den Allmächtigen, den Schöpfer des Himmels und der Erde und an Jesus Christus, seinen eingeborenen Sohn, unseren Herrn, empfangen durch den Heiligen Geist, geboren von der Jungfrau Maria, gelitten unter Pontius Pilatus, gekreuzigt, gestorben und begraben, hinabgestiegen in das Reich des Todes, am dritten Tage auferstanden von den Toten, aufgefahren in den Himmel. Er sitzt zur Rechten Gottes, des allmächtigen Vaters, von dort wird er kommen, zu richten die Lebenden und die Toten.
1: Ich glaube an den Heiligen Geist, die heilige katholische Kirche, Gemeinschaft der Heiligen, Vergebung der Sünden, Auferstehung der Toten und das ewige Leben. Amen.
0: Vater unser im Himmel, geheiligt werde dein Name, dein Reich komme, dein Wille geschehe, wie im Himmel, so auf Erden.
1: Unser tägliches Brot gib uns heute und vergib uns unsere Schuld, wie auch wir vergeben unseren Schuldigern. Und führe uns nicht in Versuchung, sondern erlöse uns von dem Bösen. Amen.
0: Gegrüßet seist du, Maria, voll der Gnade, der Herr ist mit dir. Du bist gebenedeit unter den Frauen, und gebenedeit ist die Frucht deines Leibes, Jesus, der in uns den Glauben vermehre.
1: Heilige Maria, Mutter Gottes, bitte für uns Sünder, jetzt und in der Stunde unseres Todes. Amen.
0: Gegrüßet seist du, Maria, voll der Gnade, der Herr ist mit dir. Du bist gebenedeit unter den Frauen, und gebenedeit ist die Frucht deines Leibes, Jesus, der in uns die Hoffnung stärke.
1: Heilige Maria, Mutter Gottes, bitte für uns Sünder, jetzt und in der Stunde unseres Todes. Amen.
0: Gegrüßet seist du, Maria, voll der Gnade, der Herr ist mit dir. Du bist gebenedeit unter den Frauen, und gebenedeit ist die Frucht deines Leibes, Jesus, der in uns die Liebe entzünde.
1: Heilige Maria, Mutter Gottes, bitte für uns Sünder, jetzt und in der Stunde unseres Todes. Amen.
0: Ehre sei dem Vater und dem Sohn und dem Heiligen Geist.
1: Wie im Anfang, so auch jetzt und alle Zeit und in Ewigkeit. Amen.
0: O mein Jesus, verzeih uns unsere Sünden,
1: bewahre uns vor dem Feuer der Hölle, führe alle Seelen in den Himmel, besonders jene, die deiner Barmherzigkeit am meisten bedürfen.
0: Erstes lichtreiches Geheimnis: Jesus, der von Johannes getauft worden ist.
2: Vater unser im Himmel, geheiligt werde dein Name, dein Reich komme, dein Wille geschehe, wie im Himmel, so auf Erden.
3: Unser tägliches Brot gib uns heute und vergib uns unsere Schuld, wie auch wir vergeben unseren Schuldigern. Und führe uns nicht in Versuchung, sondern erlöse uns von dem Bösen. Amen.
2: Gegrüßet seist du, Maria, voll der Gnade, der Herr ist mit dir. Du bist gebenedeit unter den Frauen, und gebenedeit ist die Frucht deines Leibes, Jesus, der von Johannes getauft worden ist.
4: Heilige Maria, Mutter Gottes, bitte für uns Sünder, jetzt und in der Stunde unseres Todes. Amen.
2: Gegrüßet seist du, Maria, voll der Gnade, der Herr ist mit dir. Du bist gebenedeit unter den Frauen, und gebenedeit ist die Frucht deines Leibes, Jesus, der von Johannes getauft worden ist.
5: Heilige Maria, Mutter Gottes, bitte für uns Sünder, jetzt und in der Stunde unseres Todes. Amen.
2: Gegrüßet seist du, Maria, voll der Gnade, der Herr ist mit dir. Du bist gebenedeit unter den Frauen, und gebenedeit ist die Frucht deines Leibes, Jesus, der von Johannes getauft worden ist.
6: Heilige Maria, Mutter Gottes, bitte für uns Sünder, jetzt und in der Stunde unseres Todes. Amen.
2: Gegrüßet seist du, Maria, voll der Gnade, der Herr ist mit dir. Du bist gebenedeit unter den Frauen, und gebenedeit ist die Frucht deines Leibes, Jesus, der von Johannes getauft worden ist.
7: Heilige Maria, Mutter Gottes, bitte für uns Sünder, jetzt und in der Stunde unseres Todes. Amen.
2: Gegrüßet seist du, Maria, voll der Gnade, der Herr ist mit dir. Du bist gebenedeit unter den Frauen, und gebenedeit ist die Frucht deines Leibes, Jesus, der von Johannes getauft worden ist.
4: Heilige Maria, Mutter Gottes, bitte für uns Sünder, jetzt und in der Stunde unseres Todes. Amen.
2: Gegrüßet seist du, Maria, voll der Gnade, der Herr ist mit dir. Du bist gebenedeit unter den Frauen, und gebenedeit ist die Frucht deines Leibes, Jesus, der von Johannes getauft worden ist.
4: Heilige Maria, Mutter Gottes, bitte für uns Sünder, jetzt und in der Stunde unseres Todes. Amen.
2: Gegrüßet seist du, Maria, voll der Gnade, der Herr ist mit dir. Du bist gebenedeit unter den Frauen, und gebenedeit ist die Frucht deines Leibes, Jesus, der von Johannes getauft worden ist.
4: Heilige Maria, Mutter Gottes, bitte für uns Sünder, jetzt und in der Stunde unseres Todes. Amen.
2: Gegrüßet seist du, Maria, voll der Gnade, der Herr ist mit dir. Du bist gebenedeit unter den Frauen, und gebenedeit ist die Frucht deines Leibes, Jesus, der von Johannes getauft worden ist.
4: Heilige Maria, Mutter Gottes, bitte für uns Sünder, jetzt und in der Stunde unseres Todes. Amen.
2: Gegrüßet seist du, Maria, voll der Gnade, der Herr ist mit dir. Du bist gebenedeit unter den Frauen, und gebenedeit ist die Frucht deines Leibes, Jesus, der von Johannes getauft worden ist.
4: Heilige Maria, Mutter Gottes, bitte für uns Sünder, jetzt und in der Stunde unseres Todes. Amen.
2: Gegrüßet seist du, Maria, voll der Gnade, der Herr ist mit dir. Du bist gebenedeit unter den Frauen, und gebenedeit ist die Frucht deines Leibes, Jesus, der von Johannes getauft worden ist.
4: Heilige Maria, Mutter Gottes, bitte für uns Sünder, jetzt und in der Stunde unseres Todes. Amen.
2: Ehre sei dem Vater und dem Sohn und dem Heiligen Geist.
4: Wie im Anfang, so auch jetzt und alle Zeit und in Ewigkeit. Amen.
2: O mein Jesus,
4: verzeih uns unsere Sünden, bewahre uns vor dem Feuer der Hölle, führe alle Seelen in den Himmel, besonders jene, die deiner Barmherzigkeit am meisten bedürfen.

0: Zweites lichtreiches Geheimnis. Jesus, der sich bei der Hochzeit zu Kana offenbart hat.
1: Vater unser im Himmel, geheiligt werde dein Name. Dein Reich komme, dein Wille geschehe, wie im Himmel, so auf Erden.
2: Unser tägliches Brot gib uns heute und vergib uns unsere Schuld, wie auch wir vergeben unseren Schuldigern. Und führe uns nicht in Versuchung, sondern erlöse uns von dem Bösen. Amen.
1: Gegrüßet seist du, Maria, voll der Gnade, der Herr ist mit dir. Du bist gebenedeit unter den Frauen, und gebenedeit ist die Frucht deines Leibes, Jesus, der sich bei der Hochzeit zu Kana offenbart hat.
2: Heilige Maria, Mutter Gottes, bitte für uns Sünder, jetzt und in der Stunde unseres Todes. Amen.
1: Gegrüßet seist du, Maria, voll der Gnade, der Herr ist mit dir. Du bist gebenedeit unter den Frauen, und gebenedeit ist die Frucht deines Leibes, Jesus, der sich bei der Hochzeit zu Kana offenbart hat.
2: Heilige Maria, Mutter Gottes, bitte für uns Sünder, jetzt und in der Stunde unseres Todes. Amen.
1: Gegrüßet seist du, Maria, voll der Gnade, der Herr ist mit dir. Du bist gebenedeit unter den Frauen, und gebenedeit ist die Frucht deines Leibes, Jesus, der sich bei der Hochzeit zu Kana offenbart hat.
2: Heilige Maria, Mutter Gottes, bitte für uns Sünder, jetzt und in der Stunde unseres Todes. Amen.
1: Gegrüßet seist du, Maria, voll der Gnade, der Herr ist mit dir. Du bist gebenedeit unter den Frauen, und gebenedeit ist die Frucht deines Leibes, Jesus, der sich bei der Hochzeit zu Kana offenbart hat.
2: Heilige Maria, Mutter Gottes, bitte für uns Sünder, jetzt und in der Stunde unseres Todes. Amen.
1: Gegrüßet seist du, Maria, voll der Gnade, der Herr ist mit dir. Du bist gebenedeit unter den Frauen, und gebenedeit ist die Frucht deines Leibes, Jesus, der sich bei der Hochzeit zu Kana offenbart hat.
2: Heilige Maria, Mutter Gottes, bitte für uns Sünder, jetzt und in der Stunde unseres Todes. Amen.
1: Gegrüßet seist du, Maria, voll der Gnade, der Herr ist mit dir. Du bist gebenedeit unter den Frauen, und gebenedeit ist die Frucht deines Leibes, Jesus, der sich bei der Hochzeit zu Kana offenbart hat.
2: Heilige Maria, Mutter Gottes, bitte für uns Sünder, jetzt und in der Stunde unseres Todes. Amen.
1: Gegrüßet seist du, Maria, voll der Gnade, der Herr ist mit dir. Du bist gebenedeit unter den Frauen, und gebenedeit ist die Frucht deines Leibes, Jesus, der sich bei der Hochzeit in Kana offenbart hat.
2: Heilige Maria, Mutter Gottes, bitte für uns Sünder, jetzt und in der Stunde unseres Todes. Amen.
1: Gegrüßet seist du, Maria, voll der Gnade, der Herr ist mit dir. Du bist gebenedeit unter den Frauen, und gebenedeit ist die Frucht deines Leibes, Jesus, der sich bei der Hochzeit zu Kana offenbart hat.
2: Heilige Maria, Mutter Gottes, bitte für uns Sünder, jetzt und in der Stunde unseres Todes. Amen.
1: Gegrüßet seist du, Maria, voll der Gnade, der Herr ist mit dir. Du bist gebenedeit unter den Frauen, und gebenedeit ist die Frucht deines Leibes, Jesus, der sich bei der Hochzeit zu Kana offenbart hat.
2: Heilige Maria, Mutter Gottes, bitte für uns Sünder, jetzt und in der Stunde unseres Todes. Amen.
1: Gegrüßet seist du, Maria, voll der Gnade, der Herr ist mit dir. Du bist gebenedeit unter den Frauen, und gebenedeit ist die Frucht deines Leibes, Jesus, der sich bei der Hochzeit zu Kana offenbart hat.
2: Heilige Maria, Mutter Gottes, bitte für uns Sünder, jetzt und in der Stunde unseres Todes. Amen.
1: Ehre sei dem Vater und dem Sohn und dem Heiligen Geist.
2: Wie im Anfang, so auch jetzt und alle Zeit und in Ewigkeit. Amen.
1: O mein Jesus,
2: verzeih uns unsere Sünden, bewahre uns vor dem Feuer der Hölle, führe alle Seelen in den Himmel, besonders jene, die deiner Barmherzigkeit am meisten bedürfen.

0: Drittes lichtreiches Geheimnis. Jesus, der uns das Reich Gottes verkündet hat. Vater unser im Himmel, geheiligt werde dein Name, dein Reich komme, dein Wille geschehe, wie im Himmel, so auf Erden.
1: Unser tägliches Brot gib uns heute und vergib uns unsere Schuld, wie auch wir vergeben unseren Schuldigern. Und führe uns nicht in Versuchung, sondern erlöse uns von dem Bösen. Amen.
0: Gegrüßet seist du, Maria, voll der Gnade, der Herr ist mit dir. Du bist gebenedeit unter den Frauen, und gebenedeit ist die Frucht deines Leibes, Jesus, der uns das Reich Gottes verkündet hat.
1: Heilige Maria, Mutter Gottes, bitte für uns Sünder, jetzt und in der Stunde unseres Todes. Amen.
0: Gegrüßet seist du, Maria, voll der Gnade, der Herr ist mit dir. Du bist gebenedeit unter den Frauen, und gebenedeit ist die Frucht deines Leibes, Jesus, der uns das Reich Gottes verkündet hat.
1: Heilige Maria, Mutter Gottes, bitte für uns Sünder, jetzt und in der Stunde unseres Todes. Amen.
0: Gegrüßet seist du, Maria, voll der Gnade, der Herr ist mit dir. Du bist gebenedeit unter den Frauen, und gebenedeit ist die Frucht deines Leibes, Jesus, der uns das Reich Gottes verkündet hat.
1: Heilige Maria, Mutter Gottes, bitte für uns Sünder, jetzt und in der Stunde unseres Todes. Amen.
0: Gegrüßet seist du, Maria, voll der Gnade, der Herr ist mit dir. Du bist gebenedeit unter den Frauen, und gebenedeit ist die Frucht deines Leibes, Jesus, der uns das Reich Gottes verkündet hat.
1: Heilige Maria, Mutter Gottes, bitte für uns Sünder, jetzt und in der Stunde unseres Todes. Amen.
0: Gegrüßet seist du, Maria, voll der Gnade, der Herr ist mit dir. Du bist gebenedeit unter den Frauen, und gebenedeit ist die Frucht deines Leibes, Jesus, der uns das Reich Gottes verkündet hat.
1: Heilige Maria, Mutter Gottes, bitte für uns Sünder, jetzt und in der Stunde unseres Todes. Amen.
0: Gegrüßet seist du, Maria, voll der Gnade, der Herr ist mit dir. Du bist gebenedeit unter den Frauen, und gebenedeit ist die Frucht deines Leibes, Jesus, der uns das Reich Gottes verkündet hat.
1: Heilige Maria, Mutter Gottes, bitte für uns Sünder, jetzt und in der Stunde unseres Todes. Amen.
0: Gegrüßet seist du, Maria, voll der Gnade, der Herr ist mit dir. Du bist gebenedeit unter den Frauen, und gebenedeit ist die Frucht deines Leibes, Jesus, der uns das Reich Gottes verkündet hat.
1: Heilige Maria, Mutter Gottes, bitte für uns Sünder, jetzt und in der Stunde unseres Todes. Amen.
0: Gegrüßet seist du, Maria, voll der Gnade, der Herr ist mit dir. Du bist gebenedeit unter den Frauen, und gebenedeit ist die Frucht deines Leibes, Jesus, der uns das Reich Gottes verkündet hat.
1: Heilige Maria, Mutter Gottes, bitte für uns Sünder, jetzt und in der Stunde unseres Todes. Amen.
0: Gegrüßet seist du, Maria, voll der Gnade, der Herr ist mit dir. Du bist gebenedeit unter den Frauen, und gebenedeit ist die Frucht deines Leibes, Jesus, der uns das Reich Gottes verkündet hat.
1: Heilige Maria, Mutter Gottes, bitte für uns Sünder, jetzt und in der Stunde unseres Todes. Amen.
0: Gegrüßet seist du, Maria, voll der Gnade, der Herr ist mit dir. Du bist gebenedeit unter den Frauen, und gebenedeit ist die Frucht deines Leibes, Jesus, der uns das Reich Gottes verkündet hat.
1: Heilige Maria, Mutter Gottes, bitte für uns Sünder, jetzt und in der Stunde unseres Todes. Amen.
0: Ehre sei dem Vater und dem Sohn und dem Heiligen Geist.
1: Wie im Anfang, so auch jetzt und alle Zeit und in Ewigkeit. Amen.
0: O mein Jesus,
1: verzeih uns unsere Sünden, bewahre uns vor dem Feuer der Hölle, führe alle Seelen in den Himmel, besonders jene, die deiner Barmherzigkeit am meisten bedürfen.

0: Viertes lichtreiches Geheimnis. Jesus, der auf dem Berg verklärt worden ist.
1: Vater unser im Himmel, geheiligt werde dein Name. Dein Reich komme, dein Wille geschehe, wie im Himmel, so auf Erden.
2: Unser tägliches Brot gib uns heute und vergib uns unsere Schuld, wie auch wir vergeben unseren Schuldigern. Und führe uns nicht in Versuchung, sondern erlöse uns von dem Bösen. Amen.
1: Gegrüßet seist du, Maria, voll der Gnade, der Herr ist mit dir. Du bist gebenedeit unter den Frauen, und gebenedeit ist die Frucht deines Leibes, Jesus, der auf dem Berg verklärt worden ist.
2: Heilige Maria, Mutter Gottes, bitte für uns Sünder, jetzt und in der Stunde unseres Todes. Amen.
1: Gegrüßet seist du, Maria, voll der Gnade, der Herr ist mit dir. Du bist gebenedeit unter den Frauen, und gebenedeit ist die Frucht deines Leibes, Jesus, der auf dem Berg verklärt worden ist.
2: Heilige Maria, Mutter Gottes, bitte für uns Sünder, jetzt und in der Stunde unseres Todes. Amen.
1: Gegrüßet seist du, Maria, voll der Gnade, der Herr ist mit dir. Du bist gebenedeit unter den Frauen, und gebenedeit ist die Frucht deines Leibes, Jesus, der auf dem Berg verklärt worden ist.
2: Heilige Maria, Mutter Gottes, bitte für uns Sünder, jetzt und in der Stunde unseres Todes. Amen.
1: Gegrüßet seist du, Maria, voll der Gnade, der Herr ist mit dir. Du bist gebenedeit unter den Frauen, und gebenedeit ist die Frucht deines Leibes, Jesus, der auf dem Berg verklärt worden ist.
2: Heilige Maria, Mutter Gottes, bitte für uns Sünder, jetzt und in der Stunde unseres Todes. Amen.
1: Gegrüßet seist du, Maria, voll der Gnade, der Herr ist mit dir. Du bist gebenedeit unter den Frauen, und gebenedeit ist die Frucht deines Leibes, Jesus, der auf dem Berg verklärt worden ist.
2: Heilige Maria, Mutter Gottes, bitte für uns Sünder, jetzt und in der Stunde unseres Todes. Amen.
1: Gegrüßet seist du, Maria, voll der Gnade, der Herr ist mit dir. Du bist gebenedeit unter den Frauen, und gebenedeit ist die Frucht deines Leibes, Jesus, der auf dem Berg verklärt worden ist.
2: Heilige Maria, Mutter Gottes, bitte für uns Sünder, jetzt und in der Stunde unseres Todes. Amen.
1: Gegrüßet seist du, Maria, voll der Gnade, der Herr ist mit dir. Du bist gebenedeit unter den Frauen, und gebenedeit ist die Frucht deines Leibes, Jesus, der auf dem Berg verklärt worden ist.
2: Heilige Maria, Mutter Gottes, bitte für uns Sünder, jetzt und in der Stunde unseres Todes. Amen.
1: Gegrüßet seist du, Maria, voll der Gnade, der Herr ist mit dir. Du bist gebenedeit unter den Frauen, und gebenedeit ist die Frucht deines Leibes, Jesus, der auf dem Berg verklärt worden ist.
2: Heilige Maria, Mutter Gottes, bitte für uns Sünder, jetzt und in der Stunde unseres Todes. Amen.
1: Gegrüßet seist du, Maria, voll der Gnade, der Herr ist mit dir. Du bist gebenedeit unter den Frauen, und gebenedeit ist die Frucht deines Leibes, Jesus, der auf dem Berg verklärt worden ist.
2: Heilige Maria, Mutter Gottes, bitte für uns Sünder, jetzt und in der Stunde unseres Todes. Amen.
1: Gegrüßet seist du, Maria, voll der Gnade, der Herr ist mit dir. Du bist gebenedeit unter den Frauen, und gebenedeit ist die Frucht deines Leibes, Jesus, der auf dem Berg verklärt worden ist.
2: Heilige Maria, Mutter Gottes, bitte für uns Sünder, jetzt und in der Stunde unseres Todes. Amen.
1: Ehre sei dem Vater und dem Sohn und dem Heiligen Geist,
2: wie im Anfang, so auch jetzt und alle Zeit und in Ewigkeit. Amen.
1: O mein Jesus, verzeih
2: uns unsere Sünden, bewahre uns vor dem Feuer der Hölle, führe alle Seelen in den Himmel, besonders jene, die deiner Barmherzigkeit am meisten bedürfen.

0: Fünftes lichtreiches Geheimnis. Jesus, der uns die Eucharistie geschenkt hat.
1: Vater unser im Himmel, geheiligt werde dein Name. Dein Reich komme, dein Wille geschehe, wie im Himmel so auf Erden.
2: Unser tägliches Brot gib uns heute und vergib uns unsere Schuld, wie auch wir vergeben unseren Schuldigern. Und führe uns nicht in Versuchung, sondern erlöse uns von dem Bösen. Amen.
1: Gegrüßet seist du, Maria, voll der Gnade, der Herr ist mit dir. Du bist gebenedeit unter den Frauen, und gebenedeit ist die Frucht deines Leibes, Jesus, der uns die Eucharistie geschenkt hat.
2: Heilige Maria, Mutter Gottes, bitte für uns Sünder, jetzt und in der Stunde unseres Todes. Amen.
1: Gegrüßet seist du, Maria, voll der Gnade, der Herr ist mit dir. Du bist gebenedeit unter den Frauen, und gebenedeit ist die Frucht deines Leibes, Jesus, der uns die Eucharistie geschenkt hat.
2: Heilige Maria, Mutter Gottes, bitte für uns Sünder, jetzt und in der Stunde unseres Todes. Amen.
1: Gegrüßet seist du, Maria, voll der Gnade. Der Herr ist mit dir. Du bist gebenedeit unter den Frauen, und gebenedeit ist die Frucht deines Leibes, Jesus, der uns die Eucharistie geschenkt hat.
2: Heilige Maria, Mutter Gottes, bitte für uns Sünder, jetzt und in der Stunde unseres Todes. Amen.
1: Gegrüßet seist du, Maria, voll der Gnade, der Herr ist mit dir. Du bist gebenedeit unter den Frauen, und gebenedeit ist die Frucht deines Leibes, Jesus, der uns die Eucharistie geschenkt hat.
2: Heilige Maria, Mutter Gottes, bitte für uns Sünder, jetzt und in der Stunde unseres Todes. Amen.
1: Gegrüßet seist du, Maria, voll der Gnade, der Herr ist mit dir. Du bist gebenedeit unter den Frauen, und gebenedeit ist die Frucht deines Leibes, Jesus, der uns die Eucharistie geschenkt hat.
2: Heilige Maria, Mutter Gottes, bitte für uns Sünder, jetzt und in der Stunde unseres Todes. Amen.
1: Gegrüßet seist du, Maria, voll der Gnade, der Herr ist mit dir. Du bist gebenedeit unter den Frauen, und gebenedeit ist die Frucht deines Leibes, Jesus, der uns die Eucharistie geschenkt hat.
2: Heilige Maria, Mutter Gottes, bitte für uns Sünder, jetzt und in der Stunde unseres Todes. Amen.
1: Gegrüßet seist du, Maria, voll der Gnade, der Herr ist mit dir. Du bist gebenedeit unter den Frauen, und gebenedeit ist die Frucht deines Leibes, Jesus, der uns die Eucharistie geschenkt hat.
2: Heilige Maria, Mutter Gottes, bitte für uns Sünder, jetzt und in der Stunde unseres Todes. Amen.
1: Gegrüßet seist du, Maria, voll der Gnade, der Herr ist mit dir. Du bist gebenedeit unter den Frauen, und gebenedeit ist die Frucht deines Leibes, Jesus, der uns die Eucharistie geschenkt hat.
2: Heilige Maria, Mutter Gottes, bitte für uns Sünder, jetzt und in der Stunde unseres Todes. Amen.
1: Gegrüßet seist du, Maria, voll der Gnade, der Herr ist mit dir. Du bist gebenedeit unter den Frauen, und gebenedeit ist die Frucht deines Leibes, Jesus, der uns die Eucharistie geschenkt hat.
2: Heilige Maria, Mutter Gottes, bitte für uns Sünder, jetzt und in der Stunde unseres Todes. Amen.
1: Gegrüßet seist du, Maria, voll der Gnade, der Herr ist mit dir. Du bist gebenedeit unter den Frauen, und gebenedeit ist die Frucht deines Leibes, Jesus, der uns die Eucharistie geschenkt hat.
2: Heilige Maria, Mutter Gottes, bitte für uns Sünder, jetzt und in der Stunde unseres Todes. Amen.
1: Ehre sei dem Vater und dem Sohn und dem Heiligen Geist.
2: Wie im Anfang, so auch jetzt und alle Zeit und in Ewigkeit. Amen.
1: O mein Jesus,
2: verzeih uns unsere Sünden, bewahre uns vor dem Feuer der Hölle, führe alle Seelen in den Himmel, besonders jene, die deiner Barmherzigkeit am meisten bedürfen.

0: Wir beten noch in der Meinung des Heiligen Vaters. Vater unser im Himmel, geheiligt werde dein Name, dein Reich komme, dein Wille geschehe, wie im Himmel, so auf Erden.
1: Unser tägliches Brot gib uns heute und vergib uns unsere Schuld, wie auch wir vergeben unseren Schuldigern. Und führe uns nicht in Versuchung, sondern erlöse uns von dem Bösen. Amen.
0: Gegrüßet seist du, Maria, voll der Gnade, der Herr ist mit dir. Du bist gebenedeit unter den Frauen, und gebenedeit ist die Frucht deines Leibes, Jesus.
1: Heilige Maria, Mutter Gottes, bitte für uns Sünder, jetzt und in der Stunde unseres Todes. Amen.
0: Ehre sei dem Vater und dem Sohn und dem Heiligen Geist.
1: Wie im Anfang, so auch jetzt und alle Zeit und in Ewigkeit. Amen.
2: Der Herr sei mit euch.
0: Und mit deinem Geiste.
2: Auf die Fürsprache der jungfräulichen Gottesmutter Maria, der Rosenkranzkönigin, segne und beschütze euch der allmächtige Gott, der Vater und der Sohn und der Heilige Geist.
0: Amen.

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Guten Morgen, verehrte Hörerinnen und Hörer. Ich grüße Sie herzlich an den Lautsprechern oder Kopfhörern. Am Mikrofon ist Simon Dach. Sie haben es schon an dem eingespielten Musiktitel gemerkt. In dieser Morgenstunde wollen wir uns wieder einlassen auf Gedanken und musikalische Impulse, die das Erleben dieses neuen Tages mit Gott prägen können. Geistliche Motive sind es, die ich Ihnen nahebringen möchte. Beginnen wir gleich damit.

Maria Königin, lateinisch Maria Regina, ist ein Marientitel. Bei der Verkündigung wird Maria zur Mutter des Sohnes Gottes und des Königs David berufen. Gott der Herr wird ihm den Thron seines Vaters David geben und er wird über das Haus Jakob auf ewig König sein und seine Herrschaft wird kein Ende sein. Darauf bezieht sich die spätere Glaubensüberzeugung, dass Maria als Mutter des Messias-Königs an seiner königlichen Würde teilhat. Dieser Glaubensüberzeugung wollen wir uns in dieser Sendung widmen. Maria wird in der Geschichte der Kirche mit zahlreichen Titeln angesprochen, die ihre Rolle in der Heilsgeschichte teils direkt zum Ausdruck bringen. In der Nähe zum Allerheiligenfest möchte ich den Blick dabei auf jene richten, die ihre Rolle als Königin zum Ausdruck bringen. Die Lauretanische Litanei enthält die folgenden Anrufungen Marias als Königin. Königin der Engel, Regina Angelorum. Königin der Patriarchen, Regina Patriarcharum. Königin der Propheten, Regina Prophetarum. Königin der Apostel, Regina Apostolorum. Königin der Märtyrer, Regina Martyrum. Königin der Bekenner, Regina Confessorum. Königin der Jungfrauen, Regina Virginum. Königin aller Heiligen, Regina Sanctorum Omnium.

Solche Anrufungen finden wir aber auch in den marianischen Antiphonen. Zum Beispiel in der Antiphon Ave Regina Celorum, die Maria die Königin des ganzen Himmels nennt. Die heilige Birgitta von Schweden formulierte dazu das folgende Gebet. O meine Herrin, Königin des Himmels, so sehr frohlockt mein Herz darüber, dass der höchste Gott dich als Mutter erwählt hat,

geliebte Königin, die von Himmelshöhen aus herrscht über das Universum der Seelen und der Menschen. Durch ihren Titel Mutter Gottes ist sie Königin der Propheten und Kirchenlehrer. Durch ihre Seelenstärke ist sie die Königin der Märtyrer. Durch ihre Gerechtigkeit und ihre Liebe ist sie die Königin aller Heiligen und aller Auserwählten. Sie ist die am meisten Liebende und die nach Jesus, die von Gott am meisten geliebte Seele und infolgedessen die mit göttlichen Gnaden am herrlichsten erfüllte Seele. Soweit Marthe Robert.

Maria, Mutter Jesu Christi und mütterliche Schutzfrau der Kirche, nimmt im Verständnis vom Geheimnis der Trinität einen bedeutsamen Platz ein. Nennt die Kirche sie doch Braut des Heiligen Geistes, Gottesmutter und Tochter des ewigen Vaters. Zugleich steht sie als Mutter der Kirche und Patronin der Christenheit in einer besonderen Beziehung zu den Menschen, die zu dieser gehören. Im Salve Regina beten oder singen wir: Vita dulcedo et spes nostra, du unser Leben, unsere Wonne und unsere Hoffnung. Ist das nicht eigentlich zu weit vorgewagt? Auf ihn, Jesus, setzen wir doch unsere Hoffnung, der von sich auch gesagt hat: Ich bin das Leben. Gehorsam, glaubend, hoffend und liebend hat Maria in einzigartiger Weise bei der Verwirklichung des von Gott gewollten Heils für den Menschen mitgewirkt. Sie ist deshalb nicht nur das Vorbild des Glaubens und der Liebe schlechthin, sondern ist in der Gnade für alle Menschen zur Mutter geworden. Maria ist von Gott erhoben wie kein anderer Mensch außer ihrem Sohn Jesus. Trotz ihrer Aufnahme in den Himmel ist sie aber doch Schwester der Menschen geblieben. Sie weiß um die Nöte der Menschen und bittet Christus den Herrn um alles, was uns Not tut. In diesem Sinne ist sie Fürsprecherin, Helferin und Mittlerin der göttlichen Gnade, an die der Mensch sich vertrauensvoll wenden kann. Ihre Wirkmacht der Fürsprache vor Gottes Thron gilt unsere Hoffnung in unseren Nöten. Und weil sie schon im Vollbesitz dessen ist, was uns allen verheißen wurde, mit Leib und Seele auf ewig bei Gott zu sein, leuchtet uns die Gottesmutter als unübersehbares Hoffnungszeichen.

Ausgehend von Lobgesang, meine Seele preist die Größe des Herrn, wollen wir betrachten, wie es sich in der Geschichte bewahrheitet hat, was Maria prophetisch schaute. Siehe, von nun an preisen mich selig alle Geschlechter.

Die beiden Ausschnitte aus den Magnificat-Vertonungen von Johann Sebastian Bach und Heinrich Schütz, liebe Zuhörer, sollten gewissermaßen den Goldhintergrund abgeben für die weiteren musikalischen Bilder, denen wir uns nun zuwenden wollen. Und dies soll geschehen in einem Sinne, den Papst Benedikt XVI. Gemeint hat, als er nach seiner Bischofsweihe an der Münchner Mariensäule betete: Heilige Maria, Mutter Gottes, vom Heiligen Geist bewegt, hat einst Elisabeth dich selig gepriesen als die Gesegnete unter den Frauen, weil dein Glaube dem Herrn die Tür in die Welt aufgetan hat. Wie du es unter dem Anhauch des gleichen Geistes vorhergesagt hast, preisen dich seither selig alle Geschlechter. Wir grüßen dich in dieser Stunde, wie dich einst der Engel gegrüßt hat, der dir die Botschaft von Gottes frohmachender Gnade brachte.

Die Gottesmutterschaft ist das zentrale Geheimnis im Leben Marias. Alles andere hat dort seinen Ursprung und seine Erklärung. Entscheidende Voraussetzung: Maria antwortet auf die Botschaft des Engels mit dem einfachen: Mir geschehe, wie du es gesagt hast.

Sei gegrüßt, du Stern des Meeres. Dieser Marientitel gehört zu den ältesten im Marienlob der lateinischen Kirche. Ebenso aus der lauretanischen Litanei und einem beliebten deutschen Marienlied »Meer Stern, ich dich grüße« ist uns der Titel bekannt. Die Vertonung des marianischen Hymnus »Ave Maristella« bildet den Einstieg in unsere Betrachtungen zum Marienlob in der Tradition durch die Jahrhunderte der Glaubensgeschichte. Die Bedeutung des Namens Stella Maris, Stern des Meeres, hat in der Kirche eine lange Tradition. Sie findet sich bereits in dem ältesten uns erhaltenen lateinischen Marienhymnus aus dem 8. Jahrhundert, eben dem Ave Maris Stella. Das Bild von dem Stella Maris kennen wir auch aus dem vom 11. Jahrhundert von der Reichenau stammenden Gesang Alma Redemptoris Mater. In dieser Officiumsantiphon heißt es: Quae pervia celi porta manis et stella maris, du allzeit offene Pforte des Himmels und Stern des Meeres. Der Ehrentitel des seligen Himmelstors für Maria steht im sprachlichen Zusammenhang mit dem Stern des Meeres. Darüber kann man einmal nachdenken.

Mit dem Hymnus aus dem 8. 9. Jahrhundert grüßt die Kirche seit mehr als 1000 Jahren Maria, die Mutter des Herrn, als Meeresstern. Ave Maris Stella. Es erscheint wie eine Fahrt auf dem oft dunklen und stürmischen Meer der Geschichte, in der wir Ausschau halten nach den Gestirnen, die uns den Weg zeigen. Menschliches Leben bedeutet unterwegs sein. Zu welchem Ziel? Wie finden wir die Straße des Lebens? Gewiss, Jesus Christus ist das Licht selber, die Sonne, die über allen Dunkelheiten der Geschichte aufgegangen ist. Aber wir brauchen, um zu ihm zu finden, auch die nahen Lichter, die Menschen, die Licht von seinem Licht schenken und so Orientierung bieten auf unserer Fahrt. Und welcher Mensch könnte uns mehr als Maria Stern der Hoffnung sein? Sie, die mit ihrem Ja Gott selbst die Tür geöffnet hat in unsere Welt. Sie, die zur lebendigen Bundeslade wurde, in der Gott Fleisch annahm, einer von uns geworden ist, unter uns zeltete.

In der Tradition gibt es natürlich Entwicklungen, die ich an dem von der Reichenau aus dem 11. Jahrhundert stammenden Vespergesang Alma Redemptoris Mater andeuten möchte. Auch wenn wir diese marianische Antiphon heute meist in ihrer überlieferten Melodie des gregorianischen Vesperale kennen und singen, so ist die ursprüngliche Vielfalt der Vertonungen dieses Textes noch in den verschiedenen vorhandenen Dialekten des Chorals und den Übernahmen in die mittelalterliche Monodie erkennbar. Erhabene Mutter des Erlösers, du allezeit offene Pforte des Himmels und Stern des Meeres, komm, hilf deinem Volke, das sich müht, vom Falle aufzustehen. Du hast geboren, der Natur zum Staunen, deinen heiligen Schöpfer, unversehrte Jungfrau, die du aus Gabriels Munde nahmst, das selige Ave, o erbarme dich der Sünder.

Selbstverständlich wurden diese Melodien auch in die Entwicklung der polyphonen Mehrstimmigkeit mit hineingenommen, die sich nach und nach schließlich, wie wir hören werden, vom melodischen Vorbild des Liturgiegesangs löst und den Text nach künstlerischen Gesichtspunkten vertont. Sie hören eine frühe mehrstimmige Komposition des Flamen Johannes Ockeghem, einem Exponenten der niederländischen Schule in der Renaissancezeit des 15. Jahrhunderts.

Es folgt eine gewissermaßen exemplarische Vertonung im klassischen A cappella-Stil der Polyphonie aus der Feder von Giovanni Pierluigi da Palestrina aus dem 16. Jahrhundert. Was hier schon besonders auffällt, ist auch die dynamische Breite des Klangausdrucks in dieser Komposition.

Das Schwelgen im Klang, verehrte Zuhörer, ist für uns Heutige eines der Kennzeichen der klassischen Vokalpolyphonie. Für die damalige Zeit muss die Kunstfertigkeit der Komposition, wie des damit verbundenen Ausdrucks, etwas Ergreifendes, ja bisweilen Erregendes gehabt haben. Papst Pius X. Hat in seinem wegweisend gewordenen Motu Proprio zur Kirchenmusik die Heiligkeit im Ausdruck und die Güte der Form als Eigenschaft echter Kirchenmusik angemahnt. Eine geistige Zielvorstellung, die in der klassischen Vokalpolyphonie eine noch heute nachzuempfindende Gültigkeit erhalten hat. Unser Vater Benedikt hat einmal in einem Vortrag dargelegt, Musik, die unserem Gottesdienst im Innersten entspricht, lebe aus einer weit gespannten Synthese von Geist, Intuition und sinnhaftem Klang. Wörtlich formuliert er, die Größe dieser Musik ist für mich die unmittelbarste und evidenteste Verifikation des christlichen Menschenbildes und des christlichen Erlösungsglaubens, die uns die Geschichte anbietet. Wer wirklich von ihr getroffen wird, weiß irgendwie vom Innersten her, dass der Glaube wahr ist, auch wenn er noch viele Schritte braucht, um die Einsicht mit Verstand und Willen nachzuvollziehen. Ich denke, es tut angesichts von vielem Klingeln in unserem heutigen Musikkonsum anstelle von erfülltem Klang einmal gut, sich diesen Schwingungen geisterfüllten Betens in einer sozusagen transparenten und transzendierenden Tonsprache auszusetzen und sich mit in solche Schwingungen versetzen zu lassen. Diesmal möchte ich deshalb eine Motette erklingen lassen von dem Spanier Tomás Ludovico da Vitoria, wie er in Rom genannt wurde. Trotz der Nähe seiner Musik zur Palestrina lässt sie doch eine unbestreitbare Eigenständigkeit erkennen. Seine Vertonung des Marientextes kann noch einmal zu uns reden, wenn wir uns das Sprechen mit Maria anhand einer Gesangbuchübertragung neu gegenwärtig machen. Ein Staunen die Natur erfasst, dass du den Herrn geboren hast, den Herrn und Schöpfer aller Welt, der dich erschaffen und erwählt. So trat der Engel bei dir ein, gegrüßet seist du, Jungfrau rein. Ave Maria singen wir, sei benedeit, Gott ist mit dir.

Ausklingen wird unsere Stunde mit dem Beginn der gregorianischen Hymnusmelodie und einer zeitgenössischen Orgelmeditation darüber. Meerstern sei gegrüßet, Gottes hohe Mutter, allzeit reine Jungfrau, selig Tor zum Himmel. Du nahmst an das Ave aus des Engels Munde, wend den Namen Eva, bring uns Gottes Frieden. Die Vertonung dieses Hymnus stammt von dem Norweger Edvard Grieg aus dem 19. Jahrhundert.

0: Liebe Hörerfamilie von Radio Maria, mit einer kleinen musikalischen Einleitung diesmal beginnt jetzt die Sendung Unser Glaube. 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Grüß Gott.
1: Grüß Gott, liebe Miriam und grüß Gott, liebe Hörerinnen und Hörer von Radio Maria. Ja, morgen feiert die Kirche das Gedächtnis Maria Königin. Ja, von diesem Marienfest her möchte ich das heutige Thema der Sendung, das Herz Mariens, eine Schule des Vertrauens entfalten. Ja, was versteht man unter dem Begriff Herz Mariens? Ja, und was meinen wir, wenn wir die Gottesmutter als Maria Königin benennen? Ja, der Titel Königin ist sicher nicht in den Kategorien dieser Welt zu verstehen, sondern der Titel Maria Königin ist ein Begriff der Beziehung, der Liebe und der Schönheit. Ja, es ist eine tiefere Bedeutung. Maria ist in den Himmel aufgenommen worden und sie nimmt am Leben der heiligsten Dreifaltigkeit teil. Ja, das glauben wir. Das haben wir vor einer Woche gefeiert, Maria in den Himmel aufgenommen. Der Titel Maria Königin versucht nun, das Geheimnis Mariens,

ja, ihr Leben, dass sie in Gott lebt, zu beschreiben, ja, und auszudrücken. Mit dem Wort Herz bezeichnen wir die Mitte einer Person sowie alle Beziehungen und Ereignisse einer Person in der Zeit. Ja, im Herzen Mariens, im Herz Mariens ist die ganze Geschichte verzeichnet, in jedem Herzen von uns. Ja, im Herzen Mariens können wir deshalb das Leben der heiligsten Dreifaltigkeit und die Sorge für die ganze Schöpfung widerspiegelnd erkennen. Ja, der Evangelist Lukas spricht in seinem Evangelium gleich dreimal vom Herzen Mariens. Das erste Mal, als Maria über die Anrede des Engels erschrak, ja, sie überlegte in ihrem Herzen, was der Gruß des Engels zu bedeuten habe. Ja, nach dem Besuch der Hirten bewahrte Maria auch dann alle Worte der Hirten, was sie über das Kind gesagt haben. Er unterwog alle Geschehnisse, die damals um die Geburt geschehen sind, in ihrem Herzen. Ja, und nach der Auffindung des 12-jährigen Jesus im Tempel heißt es dann, seine Mutter bewahrte all die Worte in ihrem Herzen. Ja, Maria vertraute Gott. Ja, deshalb konnte sie durch das Wirken des Heiligen Geistes, der sie überschattet hat, alle Gegensätze, die sie erlebt hat, zusammenfügen, zusammenschauen, nachdenkend sehen und nachdenkend in ihrem Herzen bewahren. Ja, das Herz Mariens ist deshalb die Schule des Vertrauens. Ja, Maria hat im Vertrauen auf all das geschaut. Sie hat ihr Ja zu Gott gegeben im Vertrauen und dann später alle Geschehnisse, die all das, was in ihrem Leben geschehen ist, im Vertrauen angenommen. Schauen wir aber jetzt zuerst darauf, warum Maria, die Frau aus Nazareth, ja, in der Geschichte von den Gläubigen als Königin erkannt und verehrt wurde. Maria Königin ist ein Titel. Ja, lateinisch heißt es Maria Regina. Die Verehrung Mariens als Königin kennen wir schon in der jungen christlichen Kirche. Im Bewusstsein der Gläubigen hat sich die Anrufung Mariens als Königin in der christlichen Literatur und Kunst, ja, in der Theologie, im Nachdenken über die Erfahrung mit Gott und in der Frömmigkeit in Stufen herausgebildet. Das wichtigste Ereignis der frühen Kirche war das Konzil von Ephesus im Jahr 431. Auf diesem Kirchenkonzil hat man Maria den Titel Gottesgebärerin gegeben. Auf Griechisch Theotokos und Latein De Genetrix und in den slawischen Sprachen dann der bekannte Begriff Bogorodica. Ja, diesen Titel, dieser Titel wurde damals auch dogmatisiert. Ja, am Konzil in Ephesus ging es aber ursprünglich weniger um die Frage, wer Maria sei, sondern vielmehr um die Frage, ob Jesus von Nazareth Gott ist. Ja, der Begriff der Gottesgebärerin oder Gottesmutter hat den Konzilsvätern dann Klarheit gebracht, dass Jesus Christus wahrer Mensch und wahrer Gott ist. Ja, von Maria her war klar, dass Jesus wahrer Mensch und wahrer
Gott ist. Herr Maria, wenn Jesus der Sohn Gottes ist, die göttliche Person, ja, dann hat Maria ihm den menschlichen Leib gegeben. Ja, und seit dem Konzil von Ephesus entwickelte sich dann eine intensive Marienverehrung. In der bildenden Kunst begann man Maria mit Zeichen königlicher Würde darzustellen. Ja, in der Gebetstradition entstand das fünfte Geheimnis des glorreichen Rosenkranzes. Wir beten es jeden Tag. Ja, Jesus, der dich, o Jungfrau, im Himmel gekrönt hat. Es entstehen die Marienantiphonen, besonders das Salve Regina, ja, das vor dem Jahr 1000 entstand, und Regina Zöli um 1100. Ja, die Zeugnis geben von der frühen Anrufung Mariens als Königin. Ja, diese Marienantiphonen gehören noch heute zum Gebetsschatz der Kirche. Weil wir heuer den 800. Todesjahr des heiligen Franziskus begehen, möchte ich auch ein Gebet erwähnen, das der heilige Franziskus verfasst hat. In diesem Gebet grüßt Franziskus die Gottesmutter als Herrin und heilige Königin. Dieses Gebet, das unter der Bezeichnung der Gruß an die selige Jungfrau Maria überliefert ist, gehört zum Gebetsschatz der ganzen franziskanischen Familie, ja, durch alle Jahrhunderte hindurch. Ja, wir wissen, dass Franziskus am Anfang, als ihm Jesus vom Kreuz angesprochen hat, vom offenen Herzen Jesu die Botschaft empfangen hat, dass er die Kirche wieder aufbaut. Und er hat begonnen, mit eigenen Kräften die kleinen Kirchlein aufzubauen, mit Malta und Ziegeln. Und das dritte Kapellchen war, dass die Porzuncula, die kleine Porzuncula, das kleine Porzuncula-Kirchlein, was heute in der großen Basilika von Santa Maria delle Angeli ist. Und dort hat Franziskus die Anwesenheit der Gottesmutter als Königin so tief gespürt, dass er zu den Brüdern gesagt hat, wenn euch jemand von hier wegjagt, ja, sollte beim Fenster wieder hereinkommen. Ja, das war die tiefe Beziehung Franziskus zur Gottesmutter. Und deshalb ist dieses Maria auch als Königin Patronin des Franziskanerordens. Ja, diese und viele andere Bezeugungen des Gottesvolkes, dass Maria Königin ist, haben dann dazu geführt, dass zum Abschluss des Marianischen Jahres 1954, ja, das waren genau 100 Jahre nach dem Dogma von der unbefleckten Empfängnis, Papst Pius XII. Das Fest Maria Königin für die ganze Kirche eingeführt hat. Ja, das Fest Maria Königin wurde damals am 31. Mai als Abschluss des schönen Marienmonats Mai gefeiert. Der neue römische Kalender nach dem Zweiten Vatikanischen Konzil dann hat den ehemaligen Oktavtag von Maria Himmelfahrt, den 22. August, gewählt. Das ist der morgige Tag, ja, 8 Tage nach Maria Himmelfahrt, eine Woche nach Maria Himmelfahrt. Dadurch wurde die Verbindung zwischen der königlichen Würde Mariens und ihrer Aufnahme in den Himmel
deutlich zum Ausdruck gebracht. Ja, in diesem Zusammenhang möchte ich auch erwähnen, dass die Einführung dieses Festes, dieses Gedenktages, eine internationale Bewegung vorausgegangen ist, die unter dem Motto für das Königtum Mariens gestanden ist. Ja, der Ausgang dieser Bewegung war 1933 in Rom, im Jahr der Machtergreifung Hitlers in Deutschland. Ja, und jetzt möchte ich mal ganz kurz den einen Satz erwähnen, was die Mitte dieses Festes oder dieses Geheimnisses Maria als Königin zum Ausdruck bringt, was im morgigen Tagesgebet wir feiern werden. Gott, du hast die Mutter deines Sohnes auch uns zur Mutter gegeben. Wir ehren sie als unsere Königin und vertrauen auf ihre Fürsprache. Lasst uns im himmlischen Reich an der Herrlichkeit deiner Kinder teilhaben. Ja, die Gottesmutter Maria als Königin und Mutter wird vor allem herausgestrichen. Ja, sie ist vor allem Mutter. Ja, und deshalb möchte ich jetzt als Abschluss, bevor wir ein Lied, wo Miriam dann ein Lied einspielen wird, das Gebet, was Franziskus der Gottesmutter als heilige Königin gewidmet hat, vorlesen. Sei gegrüßt, Herrin, heilige Königin, heilige Gottesmutter Maria. Du bist Jungfrau zur Kirche geworden, unterwählt vom heiligen Vater im Himmel, die er geweiht hat mit seinem heiligsten, geliebten Sohn und dem Heiligen Geist, dem Tröster, in der war und ist alle Fülle, in der war und ist alle Fülle der Gnade und jegliches Gute. Sei gegrüßt, du sein Palast, sei gegrüßt, du sein Gezelt, sei gegrüßt, du sein Haus, sei gegrüßt, du sein Gewand, sei gegrüßt, du seine Magd, sei gegrüßt, du seine Mutter. So die Worte des heiligen Franziskus über Maria.

0: Ja, das ist eine große Bandbreite von der Magd zur Königin. Und da gibt es eine lange Tradition dazu. Und da hören wir jetzt den zweiten Teil.
1: Liebe Raff-Familie, ja, in der jüngsten Geschichte hat der Titel Maria Königin durch die Erscheinungen Mariens eine Neubelebung gefunden. Besonders wurde von der Gottesmutter das Rosenkranzgebet betont, wo wir im fünften Geheimnis des glorreichen Rosenkranzes immer beten, der dich im Himmel gekrönt hat. Ja, und die Anrufung Mariens als Königin und im Besonderen als Königin des Friedens wurde durch die Erscheinungen von Medjugorje dann wiederbelebt. Aber unter dem Königin, unter dem Aspekt des Friedens. Ja, das Herz Mariens ist die Schule des Vertrauens. Und wir können in den Botschaften, ja, die ja auch das Michel Obstadt bekommen haben, am besten das Herz Mariens, schlagende Herz Mariens aus Liebe für die ganze Menschheit und die Schule des Vertrauens am besten sehen. Ja, der Name Königin des Friedens, Regina Pacis, ist ein alter Ehrentitel der Gottesmutter Maria in der katholischen Kirche. Ja, bekannt und offiziell verbreitet wurde er vor allem durch Papst Benedikt XV., der ihn am 5. Mai 1917 mitten im Ersten Weltkrieg als Anrufung in die lauretanische Litanei einfügen ließ, um ein Ende des Krieges zu bitten. Auch Papst Leo XVI. Hat voriges Jahr die Gläubigen weltweit dazu aufgerufen, das Fest der Gottesmutter Maria Königin, den morgigen Tag, mit einem Tag des Fastens und Gebets für den Frieden zu begehen. Angesichts weltweiter Kriege wie in der Ukraine und im Heiligen Land rief er dazu auf, Maria als Königin des Friedens anzurufen und im Alltag sich um Vergebung zu bemühen. Ja, was geschah in Medjugorje? Ja, es war der 24. Juni 1981, das Hochfest der Geburt Johannes des Täufers. 6 Jugendliche, die am späten Nachmittag am Fuß des Berges Zirnitsa entlang gingen, erblickten plötzlich eine wunderschöne Frau. Ja, mit einem Kind in den Armen schwebte sie wie schwerelos über den Sträuchern, Dornen und Steinen und winkte den Jugendlichen zu, dass sie zu ihr auf die Anhöhe des Berges kommen sollen. Als diese geheimnisvolle Frau am nächsten Tag, am 25. Juni wieder erschien, liefen die Jugendlichen auf den Hügel hinauf zu ihr und die wunderschöne Frau begann, mit ihnen zu reden. Die jugendlichen Seher erfuhren, dass sie vom Himmel kommt, und dass sie die Königin des Friedens ist. Am dritten Erscheinungstag, den 26. Juni, offenbarte ihnen die Gottesmutter die Königin des Friedens unter Tränen den Grund ihres Kommens. Sie sagte, Friede, Friede, Friede und nur Friede. Zwischen Gott und den Menschen soll wieder Friede herrschen. Der Friede soll unter den Menschen sein. Seitdem haben 3 Seher jeden Tag bis heute und berichten, dass die Königin des Friedens im nicht beschriebenen Licht erscheint. Sie betet mit den Sehern, gibt ihnen Botschaften und segnet sie. Schon in den ersten Tagen setzt ein großer Pilgerstrom ein, der bis heute anhält. Millionen Pilger aus aller Welt besuchen Medjugorje. Ja, die modernen Medien verbreiten die Botschaften der Königin des Friedens und berichten von spektakulären Bekehrungen sowie von inneren und äußeren Heilungen. Kirchliche Beobachter fassen diese außergewöhnlichen Geschehnisse gerne so zusammen. In Medjugorje schreibt Gott heute die Apostelgeschichte mit seinem Volk weiter. Ja, das besondere Geschenk war vor 2 Jahren, am 19. September, die Verkündigung des kirchlichen Nihil Obstat. Papst Franziskus hat dadurch die unzähligen Früchte von Medjugorje anerkannt und die Menschen auf der ganzen Welt eingeladen, nach Medjugorje zu pilgern und die Botschaften der Königin des Friedens zur Betrachtung den Gläubigen anempfohlen. Ich kann mich noch gut erinnern, als die Präsentation des Nihil Obstat war, der Präfekt des Dikasteriums für die Glaubenslehre, so heißt heute die Glaubenskongregation, der argentinische Kardinal Fernandes, bei der Verkündigung des Nihil Obstat den Titel Maria Königin des Friedens besonders hervorgehoben. Er hat gesagt, auch in Südamerika, überall wohin man hinkommt, in jedem kleinen Ort steht eine Statue der Königin des Friedens. Ja, die Botschaft des Friedens ist eine uralte christliche Botschaft. Sie ist wie ein Anker, die Gläubigen im christlichen Glauben wieder verankert. Sie berührt die innere Sehnsucht eines jeden Menschen und zeigt die Notwendigkeit der Versöhnung mit Gott und untereinander neu auf. Die Menschen und viele Völker leiden und finden keinen Frieden, weil sie keine Kraft haben zu vergeben. Die Gottesmutter von Medjugorje zeigt uns den Weg zum Frieden durch Vergebung. Es ist der Weg, den uns Jesus Christus durch sein Leben gezeigt hat. Ja, noch am Kreuz hat er für diejenigen gebetet, die ihn gekreuzigt und verspottet haben. Vater, vergib ihnen, denn sie wissen nicht, was sie tun. Und nach der Auferstehung grüßt er seine verzweifelten Jünger mit der Botschaft der Vergebung und des Friedens. Auch unser Weg ist der Weg Jesu Christi. Ja, es ist der Weg, den uns die Königin des Friedens konkret, es ist der Weg, auf den uns die Königin des Friedens konkret aufruft. Ja, Umkehr zu Gott durch Gebet und festen Glauben. Ja, durch Fasten, Betrachten der Heiligen Schrift und Erneuerung des sakramentalen Lebens. Der Friede ist möglich, weil Gott Liebe und Barmherzigkeit ist. Maria, die Königin des Friedens, die Gottesmutter von Medjugorje, möchte, dass wir den Gott der Liebe kennenlernen und dass wir liebende Friedensstifter werden, Kinder ihres Herzens, wie sie es am 44. Jahrestag am Erscheinungsberg Podbrdo gewünscht hat. Dort hat sie gesagt, ja, liebe Kinder, seid Friedensstifter. Der Satan ist stark und will Krieg und Unruhe. Er will Hass. Deshalb rufe ich euch auf, meine Kinder zu sein. Kinder meines Herzens. Ja, wenn wir auf die Erscheinungen in Medjugorje zurückschauen, können wir beobachten, dass die Königin des Friedens in den Visionen fast die ganze Zeit mit den Sehern nur betet. Ja, im Gebet eröffnet sie uns einen Raum, eine Atmosphäre des Vertrauens. Und wer einmal dabei war, wer in Medjugorje war, hat diese Atmosphäre des Vertrauens erfahren. Ja, es ist gleichfalls wie eine Schule des Vertrauens. Sie möchte, Maria Königin des Friedens möchte uns in ihr Gebet, ja, ihre Herzensbeziehung zu Gott hineinnehmen. Die Gottesmutter möchte uns lehren, dass wir die Welt nicht oberflächlich, sondern von unseren eigenen Herzen her wahrnehmen. Der wahre Wert des Menschen liegt nicht nur in den äußeren Handlungen, sondern liegt im Herzen. Auch Jesus beurteilte die Menschen in seinem Herzen, in seiner inneren Beziehung zu Gott Vater. Deshalb gab er den Zöllnern und Sündern den Vorrang vor den Pharisäern, die nur äußerlich sich gerecht zeigten. Ein Mensch, der aus seinem Herzen handelt, handelt verantwortlich aus der Beziehung zu seinen Mitmenschen. Wenn wir aber durch unsere Schwäche jemanden verletzt oder beleidigt haben, sind wir traurig. In der Hinwendung zu Gott können wir dann unsere Sünden erkennen. In meiner Erfahrung in Medjugorje habe ich mit unzähligen Wallfahrten organisiert, schon ganz am Anfang der Erscheinungen. Die sind mir, die kann ich nicht vergessen. Ja, wo viele Wallfahrer zerrüttet in ihren Beziehungen dorthin gefahren sind und Gott gebeten haben, angefleht haben um Lösungen. Ja, oft ist die Angst vor Demütigung, dass wir uns nicht getrauen, den ersten Schritt zu tun. Aber in der Atmosphäre, ja, des Vertrauens, in der Schule der Gottesmutter des Vertrauens, haben sie dann die Kraft empfangen. Ja, der Heilige Geist hat zu wirken begonnen in ihren Herzen, dass sie Kraft haben zu vergeben. Sie sind oft zu denen, mit denen die Beziehungen abgebrochen waren, hingegangen und haben um Vergebung gebeten. Ja, solche Erfahrungen bleiben oft unvergesslich. Ja, vielleicht haben wir auch selber solche Erfahrungen gehabt, die ihr dann selber vielleicht mit der anderen, mit der ganzen Radiofamilie bezeugen könnt.
0: Genau. Wer das gerne machen möchte, die Nummer ins Studio ist 0720 578 578 oder von außerhalb Österreichs 0043 720 578 578. Wir haben noch genug Zeit, dass man ein Zeugnis geben kann oder auch eine Frage an den Referenten stellen kann. Und inzwischen mache ich ein klein bisschen Musik.

0: So, der Leitung habe ich jetzt die Veronika. Grüß Gott, Veronika.
1: Grüß Gott.
2: Okay.
1: Ja,
2: grüß Gott.
1: Ich habe eine Frage, ob Medjugorje nur für Gesunde ist. Ich habe schon so viel versucht, hinunterzukommen. Ich bin im Prinzip Rollstuhlfahrer. Ich kann nur schrittweise zu Fuß gehen. Und wo ich bitte, ob ich mitfahren kann, nein, geht nicht. Das ist nur für Leute, die gesunde Füße haben.
2: Nein. Nein, ich kann mich. Wir haben auch Wallfahrten organisiert mit Menschen, die nur Rollstühle gehabt haben, ganzen Autobus, ja. Ich kann mich da gut erinnern. Ja, da haben wir halt einen ganz besonderen Autobus haben müssen. Ja, versuchen Sie das weiter. Ja, aber Medjugorje ist ja überall. Gott, die Gottesmutter ist auch bei Ihnen zu Hause, ganz sicher.
1: Ja, das ist mir ja schon bewusst.
2: Ja, und Sie könnten auch mit jemandem privat hinunterfahren, der den Rollstuhl hinten
1: ja,
2: einpackt.
1: Wer macht das? Ich habe ja niemanden.
2: Ja, aber versuchen Sie. Bitten Sie dafür, vielleicht wird etwas geschehen, ja. Ja,
1: ja, ich versuche schon lang, aber bis jetzt ist mir nichts gelungen.
0: Ja, wer weiß.
2: Na, dann beten wir weiter.
0: Genau, vielleicht kann man einfach vertrauen an das Herz Mariens. Manchmal muss man auf etwas warten und vielleicht wird's gut, gell? Alles Gute.
1: Ja,
0: Gottes Segen.
1: Danke schön.
0: Gottes Segen.

0: Am Apparat ist jetzt die Waltraud aus Niederösterreich. Die hätte auch eine Frage. Grüß Gott.
1: Ja.
2: Hallo, ja, grüß Gott.
1: Grüß Gott, Waltraud.
2: Ja, grüß Gott. Danke, ich habe mich so gefreut, dass ich dich höre. Und Medjugorje, du weißt ja, dass für mich auch das ganz was Besonderes ist, ist wirklich. Und Medjugorje ist ja wirklich so eine Tankstelle. Also es ist leider momentan nicht mehr möglich, dass ich mitfahren kann, weil ich mit meinen Wirbeleinbrüchen, aber Medjugorje ist auch für mich Radio Maria stellvertretend, muss ich sagen auch. Und ja, die Kraft und das kann man ja wirklich gar nicht oft genug hören. Gell? Das sind die Erlebnisse, die man da unten bekommt. Und es ist ganz, ganz unwahrscheinlich, dass man wirklich sagt, der Himmel berührt die Erde.
1: Ja, ja, der Himmel berührt die Erde. Und man kann ganz sicher ist die Entfernung keine Barriere. Durch die Medien wird ja jeden Abend auch die Heilige Messe übertragen und auch viele andere Live-Sendungen werden übertragen. Sie können sich, vielleicht haben Sie die Möglichkeit, dass Sie das empfangen. Ja, und da können Sie direkt dabei sein, können es viel besser sehen, alles wie wenn Sie unten wären.
2: Ja. Und was ich bin ja beim Friedensgebet dann auch immer in Wien und das ist ja dann auch, dass man ja auch eigentlich wie Medjugorje und dieses der gleiche Ablauf praktisch in Wien und das Friedensgebet, wo die Mutter Gottes uns doch wirklich so viel den Frieden aufruft und das Gebet und das ist wirklich so ein Dankstelle und dass man so dankbar sein muss, dass die Mutter Gottes so lange kommt und Geduld hat mit den Menschen. Um das wirklich weiterzutragen. Und ja. Und dieser Friedensgruß, das war, ich glaube, mein ersten, zweiten Mal schon wieder. Der Friedensgruß ist wirklich so ehrlich da unten, weil du gibst ja wirklich dem Ende der Welt, kannst du die Hand geben. Und man ist wirklich so im Herzen berührt und auf jeden Fall ist das. Danke auch für dein vieles Einbringen, für Medjugorje auch. Das ist auch so wunderbar. Und deine Gemeinschaft. Und viel Gottes Segen und alles Gute noch. Danke.
1: Danke vielmals. Ja, danke vielmals.
0: Und vielleicht war das auch ein Hinweis für die vorige Hörerin oder andere, die nicht mehr so mobil sind. In Wien kann man sowas auch erleben. Vielleicht kommt man da leichter hin. Gell?
1: Ja, es wird am 14. Oktober wird das stattfinden und es wird der Sir Ivan Dragicevic anwesend sein.
0: Mhm. Gut.
1: Ja.
0: Ja, wir warten noch kurz. Vielleicht ein Anrufer wäre sicher noch möglich.

0: So, und eine Hörerin haben wir, die Margarete, die hat auch etwas erlebt.
1: Ich habe ein Sonnenwunder erlebt in Medjugorje. Bevor ich runtergekommen bin, habe ich gesagt, liebe Mutter Gottes, wir waren in Wien. Wenn ich ja sogar in der Wunder sehe, nicht? Und die Mutter Gottes hat mir die Gnade geschenkt. Dann war ich unten und der Dame haben sie gesagt, Sonnenwunder, schaut hinauf im Himmel. Wirklich, es hat auch Menschen gegeben, denen ich das geglaubt habe und sie haben es auch nicht gesehen. Aber ich habe dann gleich hinabgeschaut und da habe ich gesehen, wie die Sonne sich dreht im Kreis und zum Beispiel drei im Winkel zum Regenbogen fahren, Farben so raus, so ist es so durchdrehen, so rausgeschossen. Und dann hat sie zickzack gemacht und dann kam sie ein Stückchen runter vom Himmel, aber nicht ganz, ganz wenig. Und dann habe ich auf einmal gesehen, es gibt so Sprechrohre. Und es war so ein Sprechrohr. Und dann die Sonne war ein bisschen so gold. Und da habe ich, es war ganz rot. Das war auch als Bild. Und zuletzt bitte habe ich nachher gesehen. Die Sonne, ja. Ich kann da reinschauen, ja, das ist immer so schön. Und dann da rosa-rote Wolken. Das war so was Besonderes. Und dann ja. Das schöne dunkelblaue Himmel.
2: Ja, ja, wie erst dann die Gottesmutter schön sein muss. Ja, aber ja. Solche Erfahrungen ja. sind persönlich für jeden Einzelnen. Ich kenne so viele Menschen, die unten etwas erfahren haben, aber das ist für ihr Wachstum ja. ihres geistlichen Lebens. Ja.
0: Dankeschön für das schöne Zeugnis.
2: Danke vielmals, Margarete. Danke vielmals, Margarete.
0: Schönen Abend. Wiederhören.
2: Zeugnis.
0: Ja. Ja, dann würde ich sagen, ist bei uns auch Zeit mal für eine Zusammenfassung, für abschließende Worte und natürlich auch dann für den Priestersegen. Da haben wir noch genug Zeit jetzt. Mhm.
2: Ja, die Liebe der Gottesmutter, das Vertrauen, der Raum des und die Atmosphäre des Vertrauens befreit uns von den Negativitäten unseres Lebens, von den negativen Einflüsterungen. Die Gottesmutter wünscht, dass wir wie der verlorene Sohn eine andere neue Erfahrung von der Güte Gottes machen. Gott schenkt uns durch die Vergebung den Frieden ins Herz. Ja, diese Erfahrung des Friedens im Herzen machen in Medjugorje so viele Menschen in den Beichtstühlen. Ja, und es kommen so viele Menschen aus der ganzen Welt. Ja, unsere Schwestern in Medjugorje können da Zeugnis geben, wo von China, von Südamerika, Asien, aus allen möglichen Herrenländern die Wallfahrer kommen und Hilfe suchen. Aber besonders in den Beichtstühlen ja, können sie große Hilfe bekommen. Ja, in der letzten Botschaft, die eine kirchliche Erlaubnis veröffentlicht worden ist, sagt die Gottesmutter, ich möchte eure Herzen durch mein mütterliches Herz dem Herzen meines Sohnes Jesus übergeben, damit er, der Auferstandene, in euch regiere und in euch und um euch herum Freude herrsche. Ja, die Botschaft der Freude ist die Botschaft von Medjugorje. Ja, Gott will uns Hoffnung geben. Ja, er öffnet uns neue Dimensionen, zu denen wir uns öffnen können. Und das kommt aus dem Gebet und aus den Botschaften von Medjugorje. Ja, den Gott und die Königin des Friedens kennen unsere Schmerzen und unser Leid. Durch die Gottesmutter will Gott uns helfen, dass wir vom Bösen, vom Negativitäten loslassen, dass wir uns mit Gott und mit den Menschen versöhnen. Ja, durch Maria, Königin, will Gott unsere Wunden heilen und uns aus der Verstrickung der Sünde herausführen. Die persönliche Begegnung mit dem liebenden Blick Jesu gibt uns unsere Würde wieder zurück und gibt uns Kraft, auf diese Liebe zu antworten. Ja, die Liebe ist Geben. Das wahre Leben ist Leben, ist Leben. Die Gottesmutter macht uns darauf aufmerksam, dass das Prinzip des Lebens die Liebe ist, die ständig gibt. Wer gibt, ist glücklich, deshalb ist das Leben, zu dem uns die Königin des Friedens aufruft, ein Leben in Freude. Wenn wir jemanden wirklich lieben, dann wollen wir ständig mit ihm sein. Gott will ständig mit uns sein, weil er uns liebt. Die Gottesmutter kommt zu uns nicht nur, weil sie uns vor etwas warnen möchte, sondern sie will ständig mit uns sein, weil sie uns liebt. Ja, das Geheimnis ihres so langen andauernden Erscheinungen in Medjugorje ist in der Liebe zu suchen. Ja, sie möchte, dass auch wir ständig mit Gott sein wollen. Ja, einfach, weil dass wir Gott lieben. Die Königin des Friedens wünscht, dass wir mit der Liebe Gottes mitarbeiten. Christus lädt uns ein, dass wir in seinem Erlösungsplan mitwirken. Gott möchte, dass wir mit allem, was ihm gehört und mit allem, was in der Welt und im Himmel geschieht, mit ihm mitarbeiten. Ja, wenn ich mit Gott mitarbeite, dann bin ich in seiner Liebe. Ja, und als Abschluss möchte ich noch das Salve Regina beten, was sehr oft gebetet wird in Medjugorje, besonders nach den Erscheinungen. Sei gegrüßt, o Königin, Mutter der Barmherzigkeit, unser Leben, unsere Wonne und unsere Hoffnung sei gegrüßt. Zu dir rufen wir, verbannte Kinder Evas. Zu dir seufzen wir, trauernd und weinend in diesem Tal der Tränen. Wohlan denn, unsere Fürsprecherin, wende deine barmherzigen Augen uns zu und nach diesem Elend zeige uns Jesus, die gebenedeite Frucht deines Leibes. O gütige, o milde, o süße Jungfrau Maria. Und so bitten wir nun noch den Segen Gottes. Der Herr sei mit euch.
0: Und mit deinem Geiste.
2: Auf die Fürsprache der Königin des Friedens, Maria Königin, segnet, beschützt und begleitet euch auf allen euren Wegen. Der allmächtige, gute und uns liebende Herr, der Vater und der Sohn und der Heilige Geist. Amen.
0: Wir bedanken uns ganz herzlich für diesen wunderschönen Vortrag und natürlich bei unserem Referenten, Pater Ignaz Domey. 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

0: Im Namen des Vaters und des Sohnes und des Heiligen Geistes.
1: Amen.
0: Der Engel des Herrn brachte Maria die Botschaft.
1: Und sie empfing vom Heiligen Geist.
0: Gegrüßet seist du, Maria, voll der Gnade. Der Herr ist mit dir, du bist gebenedeit unter den Frauen. Und gebenedeit ist die Frucht deines Leibes, Jesus.
1: Heilige Maria, Mutter Gottes, bitte für uns Sünder, jetzt und in der Stunde unseres Todes. Amen.
0: Maria sprach, siehe, ich bin die Magd des Herrn.
1: Mir geschehe nach deinem Wort.
0: Gegrüßet seist du, Maria, voll der Gnade, der Herr ist mit dir. Du bist gebenedeit unter den Frauen, und gebenedeit ist die Frucht deines Leibes, Jesus.
1: Heilige Maria, Mutter Gottes, bitte für uns Sünder, jetzt und in der Stunde unseres Todes. Amen.
0: Und das Wort ist Fleisch geworden
1: und hat unter uns gewohnt.
0: Gegrüßet seist du, Maria, voll der Gnade, der Herr ist mit dir. Du bist gebenedeit unter den Frauen, und gebenedeit ist die Frucht deines Leibes, Jesus.
1: Heilige Maria, Mutter Gottes, bitte für uns Sünder, jetzt und in der Stunde unseres Todes. Amen.
0: Bitte für uns, heilige Gottesmutter,
1: auf dass wir würdig werden der Verheißungen Christi.
0: Lasset uns beten, allmächtiger Gott, gieße deine Gnade in unsere Herzen ein. Durch die Botschaft des Engels haben wir die Menschwerdung Christi, deines Sohnes, erkannt. Lass uns durch sein Leiden und Kreuz zur Herrlichkeit der Auferstehung gelangen. Darum bitten wir durch Christus, unseren Herrn.
1: Amen.
0: Ehre sei dem Vater und dem Sohn und dem Heiligen Geist.
1: Wie im Anfang, so auch jetzt und alle Zeit und in Ewigkeit. Amen.
0: O Herr, gib den Verstorbenen die ewige Ruhe.
1: Und das ewige Licht leuchte ihnen.
0: Herr, lass sie ruhen in Frieden.
1: Amen.
0: Der Herr sei mit euch.
1: Und mit deinem Geiste.
0: Auf die Fürsprache der jungfräulichen Gottesmutter Maria, der Königin des Himmels, segne euch und beschütze euch der dreifaltige Gott, der Vater und der Sohn und der Heilige Geist.
1: Amen.
0: Euch allen einen gesegneten Tag, wünscht euch Bruder Peter.

Guten Morgen, liebe Hörerinnen und Hörer von Radio Maria Österreich und Radio Maria Südtirol oder wo immer Sie uns jetzt hören. Schön, dass Sie eingeschaltet haben und diesen neuen Tag mit mir mit dem Gebet beginnen. Am Mikrofon im Studio am Stetten, Edel Traukorner. Heute ist Samstag, der 22. August 2026. Und ich möchte Sie Gedenktag Maria Königin. Und ich möchte Sie einladen, mit mir ein Gesetz vom freudenreichen Rosenkranz zu beten. Beten wir ganz besonders im Anliegen um Frieden in der Welt.

0: Und so beginnen wir mit dem Glaubensbekenntnis. Ich glaube an Gott, den Vater, den Allmächtigen, den Schöpfer des Himmels und der Erde und an Jesus Christus, seinen eingeborenen Sohn, unseren Herrn, empfangen durch den Heiligen Geist, geboren von der Jungfrau Maria, gelitten unter Pontius Pilatus, gekreuzigt, gestorben und begraben, hinabgestiegen in das Reich des Todes, am dritten Tage auferstanden von den Toten, aufgefahren in den Himmel. Er sitzt zur Rechten Gottes, des allmächtigen Vaters. Von dort wird er kommen, zu richten die Lebenden und die Toten.
1: Ich glaube an den Heiligen Geist, die heilige katholische Kirche, Gemeinschaft der Heiligen, Vergebung der Sünden, Auferstehung der Toten und an das ewige Leben. Amen.
0: Vater unser im Himmel, geheiligt werde dein Name, dein Reich komme, dein Wille geschehe, wie im Himmel, so auf Erden.
1: Unser tägliches Brot gib uns heute und vergib uns unsere Schuld, wie auch wir vergeben unseren Schuldigern. Und führe uns nicht in Versuchung, sondern erlöse uns von dem Bösen. Amen.
0: Gegrüßet seist du, Maria, voll der Gnade, der Herr ist mit dir. Du bist gebenedeit unter den Frauen, und gebenedeit ist die Frucht deines Leibes, Jesus, der in uns den Glauben vermehre.
1: Heilige Maria, Mutter Gottes, bitte für uns Sünder, jetzt und in der Stunde unseres Todes. Amen.
0: Gegrüßet seist du, Maria, voll der Gnade, der Herr ist mit dir. Du bist gebenedeit unter den Frauen, und gebenedeit ist die Frucht deines Leibes, Jesus, der in uns die Hoffnung stärke.
1: Heilige Maria, Mutter Gottes, bitte für uns Sünder, jetzt und in der Stunde unseres Todes. Amen.
0: Gegrüßet seist du, Maria, voll der Gnade, der Herr ist mit dir. Du bist gebenedeit unter den Frauen, und gebenedeit ist die Frucht deines Leibes, Jesus, der in uns die Liebe entzünde.
1: Heilige Maria, Mutter Gottes, bitte für uns Sünder, jetzt und in der Stunde unseres Todes. Amen.
0: Ehre sei dem Vater und dem Sohn und dem Heiligen Geist.
1: Wie im Anfang, so auch jetzt und alle Zeit und in Ewigkeit. Amen. O mein Jesus, verzeih uns unsere Sünden, bewahre uns vor dem Feuer der Hölle, führe alle Seelen in den Himmel, besonders jene, die deiner Barmherzigkeit am meisten bedürfen. Amen.

0: Erstes freudenreiches Geheimnis, Jesus, den du, Jungfrau vom Heiligen Geist, empfangen hast. Vater unser im Himmel, geheiligt werde dein Name, dein Reich komme, dein Wille geschehe, wie im Himmel so auf Erden.
1: Unser tägliches Brot gib uns heute, vergib uns unsere Schuld, wie auch wir vergeben unseren Schuldigern. Führe uns nicht in Versuchung, sondern erlöse uns von dem Bösen. Amen.
0: Gegrüßet seist du, Maria, voller Gnade, der Herr ist mit dir. Du bist gebenedeit unter den Frauen, und gebenedeit ist die Frucht deines Leibes, Jesus, den du, Jungfrau vom Heiligen Geist, empfangen hast.
1: Heilige Maria, Mutter Gottes, bitte für uns Sünder, jetzt und in der Stunde unseres Todes. Amen.
0: Gegrüßet seist du, Maria, voller Gnade, der Herr ist mit dir. Du bist gebenedeit unter den Frauen, und gebenedeit ist die Frucht deines Leibes, Jesus, den du, Jungfrau vom Heiligen Geist, empfangen hast.
1: Heilige Maria, Mutter Gottes, bitte für uns Sünder, jetzt und in der Stunde unseres Todes. Amen.
0: Gegrüßet seist du, Maria, voller Gnade, der Herr ist mit dir. Du bist gebenedeit unter den Frauen, und gebenedeit ist die Frucht deines Leibes, Jesus, den du, Jungfrau vom Heiligen Geist, empfangen hast.
1: Heilige Maria, Mutter Gottes, bitte für uns Sünder, jetzt und in der Stunde unseres Todes. Amen.
0: Gegrüßet seist du, Maria, voller Gnade, der Herr ist mit dir. Du bist gebenedeit unter den Frauen, und gebenedeit ist die Frucht deines Leibes, Jesus, den du, Jungfrau vom Heiligen Geist, empfangen hast.
1: Heilige Maria, Mutter Gottes, bitte für uns Sünder, jetzt und in der Stunde unseres Todes. Amen.
0: Gegrüßet seist du, Maria, voller Gnade, der Herr ist mit dir. Du bist gebenedeit unter den Frauen, und gebenedeit ist die Frucht deines Leibes, Jesus, den du, Jungfrau vom Heiligen Geist, empfangen hast.
1: Heilige Maria, Mutter Gottes, bitte für uns Sünder, jetzt und in der Stunde unseres Todes. Amen.
0: Gegrüßet seist du, Maria, voller Gnade, der Herr ist mit dir. Du bist gebenedeit unter den Frauen, und gebenedeit ist die Frucht deines Leibes, Jesus, den du, Jungfrau vom Heiligen Geist, empfangen hast.
1: Heilige Maria, Mutter Gottes, bitte für uns Sünder, jetzt und in der Stunde unseres Todes. Amen.
0: Gegrüßet seist du, Maria, voller Gnade, der Herr ist mit dir. Du bist gebenedeit unter den Frauen, und gebenedeit ist die Frucht deines Leibes, Jesus, den du, Jungfrau vom Heiligen Geist, empfangen hast.
1: Heilige Maria, Mutter Gottes, bitte für uns Sünder, jetzt und in der Stunde unseres Todes. Amen.
0: Gegrüßet seist du, Maria, voller Gnade, der Herr ist mit dir. Du bist gebenedeit unter den Frauen, und gebenedeit ist die Frucht deines Leibes, Jesus, den du, Jungfrau vom Heiligen Geist, empfangen hast.
1: Heilige Maria, Mutter Gottes, bitte für uns Sünder, jetzt und in der Stunde unseres Todes. Amen.
0: Gegrüßet seist du, Maria, voller Gnade, der Herr ist mit dir. Du bist gebenedeit unter den Frauen, und gebenedeit ist die Frucht deines Leibes, Jesus, den du, Jungfrau vom Heiligen Geist, empfangen hast.
1: Heilige Maria, Mutter Gottes, bitte für uns Sünder, jetzt und in der Stunde unseres Todes. Amen.
0: Gegrüßet seist du, Maria, voller Gnade, der Herr ist mit dir. Du bist gebenedeit unter den Frauen, und gebenedeit ist die Frucht deines Leibes, Jesus, den du, Jungfrau vom Heiligen Geist, empfangen hast.
1: Heilige Maria, Mutter Gottes, bitte für uns Sünder, jetzt und in der Stunde unseres Todes. Amen.
0: Ehre sei dem Vater und dem Sohn und dem Heiligen Geist.
1: Wie im Anfang, so auch jetzt und alle Zeit und in alle Ewigkeit. Amen. O mein Jesus, verzeih uns unsere Sünden, bewahre uns vor dem Feuer der Hölle, führe alle Seelen in den Himmel, besonders jene, die am meisten deiner Barmherzigkeit bedürfen. Amen.

0: zweites freudenreiches Geheimnis, Jesus, den du, Jungfrau, zu Elisabeth getragen hast.
1: Vater unser im Himmel, geheiligt werde dein Name, dein Reich komme, dein Wille geschehe, wie im Himmel, so auf Erden.
0: Unser tägliches Brot gib uns heute und vergib uns unsere Schuld, wie auch wir vergeben unseren Schuldigern, und führe uns nicht in Versuchung, sondern erlöse uns von dem Bösen. Amen.
1: Gegrüßet seist du, Maria, voll der Gnade, der Herr ist mit dir. Du bist gebenedeit unter den Frauen, und gebenedeit ist die Frucht deines Leibes, Jesus, den du, o Jungfrau, zu Elisabeth getragen hast.
0: Heilige Maria, Mutter Gottes, bitte für uns Sünder, jetzt und in der Stunde unseres Todes. Amen.
1: Gegrüßet seist du, Maria, voll der Gnade, der Herr ist mit dir. Du bist gebenedeit unter den Frauen, und gebenedeit ist die Frucht deines Leibes, Jesus, den du, Jungfrau, zu Elisabeth getragen hast.
0: Heilige Maria, Mutter Gottes, bitte für uns Sünder, jetzt und in der Stunde unseres Todes. Amen.
1: Gegrüßet seist du, Maria, voll der Gnade, der Herr ist mit dir. Du bist gebenedeit unter den Frauen, und gebenedeit ist die Frucht deines Leibes, Jesus, den du, Jungfrau, zu Elisabeth getragen hast.
0: Heilige Maria, Mutter Gottes, bitte für uns Sünder, jetzt und in der Stunde unseres Todes. Amen.
1: Gegrüßet seist du, Maria, voll der Gnade, der Herr ist mit dir. Du bist gebenedeit unter den Frauen, und gebenedeit ist die Frucht deines Leibes, Jesus, den du, Jungfrau, zu Elisabeth getragen hast.
0: Heilige Maria, Mutter Gottes, bitte für uns Sünder, jetzt und in der Stunde unseres Todes. Amen.
1: Gegrüßet seist du, Maria, voll der Gnade, der Herr ist mit dir. Du bist gebenedeit unter den Frauen, und gebenedeit ist die Frucht deines Leibes, Jesus, den du, Jungfrau, zu Elisabeth getragen hast.
0: Heilige Maria, Mutter Gottes, bitte für uns Sünder, jetzt und in der Stunde unseres Todes. Amen.
1: Gegrüßet seist du, Maria, voll der Gnade, der Herr ist mit dir. Du bist gebenedeit unter den Frauen, und gebenedeit ist die Frucht deines Leibes, Jesus, den du, Jungfrau, zu Elisabeth getragen hast.
0: Heilige Maria, Mutter Gottes, bitte für uns Sünder, jetzt und in der Stunde unseres Todes. Amen.
1: Gegrüßet seist du, Maria, voll der Gnade, der Herr ist mit dir. Du bist gebenedeit unter den Frauen, und gebenedeit ist die Frucht deines Leibes, Jesus, den du, Jungfrau, zu Elisabeth getragen hast.
0: Heilige Maria, Mutter Gottes, bitte für uns Sünder, jetzt und in der Stunde unseres Todes. Amen.
1: Gegrüßet seist du, Maria, voll der Gnade, der Herr ist mit dir. Du bist gebenedeit unter den Frauen, und gebenedeit ist die Frucht deines Leibes, Jesus, den du, Jungfrau, zu Elisabeth getragen hast.
0: Heilige Maria, Mutter Gottes, bitte für uns Sünder, jetzt und in der Stunde unseres Todes. Amen.
1: Gegrüßet seist du, Maria, voll der Gnade, der Herr ist mit dir. Du bist gebenedeit unter den Frauen, und gebenedeit ist die Frucht deines Leibes, Jesus, den du, Jungfrau, zu Elisabeth getragen hast.
0: Heilige Maria, Mutter Gottes, bitte für uns Sünder, jetzt und in der Stunde unseres Todes. Amen.
1: Gegrüßet seist du, Maria, voll der Gnade, der Herr ist mit dir. Du bist gebenedeit unter den Frauen, und gebenedeit ist die Frucht deines Leibes, Jesus, den du, Jungfrau, zu Elisabeth getragen hast.
0: Heilige Maria, Mutter Gottes, bitte für uns Sünder, jetzt und in der Stunde unseres Todes. Amen.
1: Ehre sei dem Vater, dem Sohn und dem Heiligen Geist.
0: Wie im Anfang, so auch jetzt und alle Zeit und in Ewigkeit. Amen.
1: O mein Jesus, verzeih uns unsere Sünden, bewahre uns vor dem Feuer der Hölle, führe alle Seelen in den Himmel, besonders jene, die am meisten deiner Barmherzigkeit bedürfen.

0: Drittes freudenreiches Geheimnis, Jesus, den du, Jungfrau, zu Bethlehem geboren hast. Vater unser im Himmel, geheiligt werde dein Name, dein Reich komme, dein Wille geschehe, wie im Himmel, so auf Erden.
1: Unser tägliches Brot gib uns heute und vergib uns unsere Schuld, wie auch wir vergeben unseren Schuldigern. Und führe uns nicht in Versuchung, sondern erlöse uns von den Bösen. Amen.
0: Gegrüßet seist du, Maria, voller Gnade, der Herr ist mit dir. Du bist gebenedeit unter den Frauen, und gebenedeit ist die Frucht deines Leibes, Jesus, den du, Jungfrau, zu Bethlehem geboren hast.
1: Heilige Maria, Mutter Gottes, bitte für uns Sünder, jetzt und in der Stunde unseres Todes. Amen.
0: Gegrüßet seist du, Maria, voller Gnade, der Herr ist mit dir. Du bist gebenedeit unter den Frauen, und gebenedeit ist die Frucht deines Leibes, Jesus, den du, Jungfrau, zu Bethlehem geboren hast.
1: Heilige Maria, Mutter Gottes, bitte für uns Sünder, jetzt und in der Stunde unseres Todes. Amen.
0: Gegrüßet seist du, Maria, voller Gnade, der Herr ist mit dir. Du bist gebenedeit unter den Frauen, und gebenedeit ist die Frucht deines Leibes, Jesus, den du, Jungfrau, zu Bethlehem geboren hast.
1: Heilige Maria, Mutter Gottes, bitte für uns Sünder, jetzt und in der Stunde unseres Todes. Amen.
0: Gegrüßet seist du, Maria, voller Gnade, der Herr ist mit dir. Du bist gebenedeit unter den Frauen, und gebenedeit ist die Frucht deines Leibes, Jesus, den du, Jungfrau, zu Bethlehem geboren hast.
1: Heilige Maria, Mutter Gottes, bitte für uns Sünder, jetzt und in der Stunde unseres Todes. Amen.
0: Gegrüßet seist du, Maria, voller Gnade, der Herr ist mit dir. Du bist gebenedeit unter den Frauen, und gebenedeit ist die Frucht deines Leibes, Jesus, den du, Jungfrau, zu Bethlehem geboren hast.
1: Heilige Maria, Mutter Gottes, bitte für uns Sünder, jetzt und in der Stunde unseres Todes. Amen.
0: Gegrüßet seist du, Maria, voller Gnade, der Herr ist mit dir. Du bist gebenedeit unter den Frauen, und gebenedeit ist die Frucht deines Leibes, Jesus, den du, Jungfrau, zu Bethlehem geboren hast.
1: Heilige Maria, Mutter Gottes, bitte für uns Sünder, jetzt und in der Stunde unseres Todes. Amen.
0: Gegrüßet seist du, Maria, voller Gnade, der Herr ist mit dir. Du bist gebenedeit unter den Frauen, und gebenedeit ist die Frucht deines Leibes, Jesus, den du, Jungfrau, zu Bethlehem geboren hast.
1: Heilige Maria, Mutter Gottes, bitte für uns Sünder, jetzt und in der Stunde unseres Todes. Amen.
0: Gegrüßet seist du, Maria, voller Gnade, der Herr ist mit dir. Du bist gebenedeit unter den Frauen, und gebenedeit ist die Frucht deines Leibes, Jesus, den du, Jungfrau, zu Bethlehem geboren hast.
1: Heilige Maria, Mutter Gottes, bitte für uns Sünder, jetzt und in der Stunde unseres Todes. Amen.
0: Gegrüßet seist du, Maria, voller Gnade, der Herr ist mit dir. Du bist gebenedeit unter den Frauen, und gebenedeit ist die Frucht deines Leibes, Jesus, den du, Jungfrau, zu Bethlehem geboren hast.
1: Heilige Maria, Mutter Gottes, bitte für uns Sünder, jetzt und in der Stunde unseres Todes. Amen.
0: Gegrüßet seist du, Maria, voller Gnade, der Herr ist mit dir. Du bist gebenedeit unter den Frauen, und gebenedeit ist die Frucht deines Leibes, Jesus, den du, Jungfrau, zu Bethlehem geboren hast.
1: Heilige Maria, Mutter Gottes, bitte für uns Sünder, jetzt und in der Stunde unseres Todes. Amen.
0: Ehre sei dem Vater und dem Sohn und dem Heiligen Geist.
1: Wie im Anfang, so auch jetzt und alle Zeit und in Ewigkeit. Amen. O mein Jesus, verzeih uns unsere Sünden, bewahre uns vor dem Feuer der Hölle, führe alle Seelen in den Himmel, besonders jene, die deiner Barmherzigkeit am meisten bedürfen. Amen.

0: Viertes freudenreiches Geheimnis, Jesus, den du, Jungfrau, im Tempel aufgeopfert hast.
1: Vater unser, der du bist im Himmel, geheiligt werde dein Name, dein Reich komme, dein Wille geschehe, wie im Himmel, so auf Erden.
0: Unser tägliches Brot gib uns heute und vergib uns unsere Schuld, wie auch wir vergeben unseren Schuldigern, und führe uns nicht in Versuchung, sondern erlöse uns von dem Bösen. Amen.
1: Gegrüßet seist du, Maria, voller Gnade, der Herr ist mit dir. Du bist gebenedeit unter den Frauen und gebenedeit ist die Frucht deines Leibes, Jesus, den du, Jungfrau, im Tempel aufgeopfert hast.
0: Heilige Maria, Mutter Gottes, bitte für uns Sünder, jetzt und in der Stunde unseres Todes. Amen.
1: Gegrüßet seist du, Maria, voller Gnade, der Herr ist mit dir. Du bist gebenedeit unter den Frauen und gebenedeit ist die Frucht deines Leibes, Jesus, den du, Jungfrau, im Tempel aufgeopfert hast.
0: Heilige Maria, Mutter Gottes, bitte für uns Sünder, jetzt und in der Stunde unseres Todes. Amen.
1: Gegrüßet seist du, Maria, voller Gnade, der Herr ist mit dir. Du bist gebenedeit unter den Frauen und gebenedeit ist die Frucht deines Leibes, Jesus, den du, Jungfrau, im Tempel aufgeopfert hast.
0: Heilige Maria, Mutter Gottes, bitte für uns Sünder, jetzt und in der Stunde unseres Todes. Amen.
1: Gegrüßet seist du, Maria, voller Gnade, der Herr ist mit dir. Du bist gebenedeit unter den Frauen und gebenedeit ist die Frucht deines Leibes, Jesus, den du, Jungfrau, im Tempel aufgeopfert hast.
0: Heilige Maria, Mutter Gottes, bitte für uns Sünder, jetzt und in der Stunde unseres Todes. Amen.
1: Gegrüßet seist du, Maria, voller Gnade, der Herr ist mit dir. Du bist gebenedeit unter den Frauen und gebenedeit ist die Frucht deines Leibes, Jesus, den du, Jungfrau, im Tempel aufgeopfert hast.
0: Heilige Maria, Mutter Gottes, bitte für uns Sünder, jetzt und in der Stunde unseres Todes. Amen.
1: Gegrüßet seist du, Maria, voller Gnade, der Herr ist mit dir. Du bist gebenedeit unter den Frauen und gebenedeit ist die Frucht deines Leibes, Jesus, den du, Jungfrau, im Tempel aufgeopfert hast.
0: Heilige Maria, Mutter Gottes, bitte für uns Sünder, jetzt und in der Stunde unseres Todes. Amen.
1: Gegrüßet seist du, Maria, voller Gnade, der Herr ist mit dir. Du bist gebenedeit unter den Frauen und gebenedeit ist die Frucht deines Leibes, den du, Jungfrau, im Tempel aufgeopfert hast.
0: Heilige Maria, Mutter Gottes, bitte für uns Sünder, jetzt und in der Stunde unseres Todes. Amen.
1: Gegrüßet seist du, Maria, voller Gnade, der Herr ist mit dir. Du bist gebenedeit unter den Frauen und gebenedeit ist die Frucht deines Leibes, Jesus, den du, Jungfrau, im Tempel aufgeopfert hast.
0: Heilige Maria, Mutter Gottes, bitte für uns Sünder, jetzt und in der Stunde unseres Todes. Amen.
1: Gegrüßet seist du, Maria, voller Gnade, der Herr ist mit dir. Du bist gebenedeit unter den Frauen und gebenedeit ist die Frucht deines Leibes, Jesus, den du, Jungfrau, im Tempel aufgeopfert hast.
0: Heilige Maria, Mutter Gottes, bitte für uns Sünder, jetzt und in der Stunde unseres Todes. Amen.
1: Gegrüßet seist du, Maria, voller Gnade, der Herr ist mit dir. Du bist gebenedeit unter den Frauen und gebenedeit ist die Frucht deines Leibes, Jesus, den du, Jungfrau, im Tempel aufgeopfert hast.
0: Heilige Maria, Mutter Gottes, bitte für uns Sünder, jetzt und in der Stunde unseres Todes. Amen.
1: Ehre sei dem Vater und dem Sohn und dem Heiligen Geist.
0: Wie im Anfang, so auch jetzt und alle Zeit und in Ewigkeit. Amen.
1: O mein Jesus, verzeih uns unsere Sünden, bewahre uns vor dem Feuer der Hölle, führe alle Seelen in den Himmel, besonders jene, die deiner Barmherzigkeit am meisten bedürfen. Amen.

0: Fünftes freudenreiches Geheimnis, Jesus, den du, Jungfrau, im Tempel wieder gefunden hast. Vater unser im Himmel, geheiligt werde dein Name, dein Reich komme, dein Wille geschehe, wie im Himmel, so auf Erden.
1: Unser tägliches Brot gib uns heute und vergib uns unsere Schuld, wie auch wir vergeben unseren Schuldigern. Und führe uns nicht in Versuchung, sondern erlöse uns von dem Bösen.
0: Amen. Gegrüßet seist du, Maria, voller Gnade, der Herr ist mit dir. Du bist gebenedeit unter den Frauen, und gebenedeit ist die Frucht deines Leibes, Jesus, den du, Jungfrau, im Tempel wieder gefunden hast.
1: Heilige Maria, Mutter Gottes, bitte für uns Sünder, jetzt und in der Stunde unseres Todes. Amen.
0: Gegrüßet seist du, Maria, voller Gnade, der Herr ist mit dir. Du bist gebenedeit unter den Frauen, und gebenedeit ist die Frucht deines Leibes, Jesus, den du, Jungfrau, im Tempel wieder gefunden hast.
1: Heilige Maria, Mutter Gottes, bitte für uns Sünder, jetzt und in der Stunde unseres Todes. Amen.
0: Gegrüßet seist du, Maria, voller Gnade, der Herr ist mit dir. Du bist gebenedeit unter den Frauen, und gebenedeit ist die Frucht deines Leibes, Jesus, den du, Jungfrau, im Tempel wieder gefunden hast.
1: Heilige Maria, Mutter Gottes, bitte für uns Sünder, jetzt und in der Stunde unseres Todes. Amen.
0: Gegrüßet seist du, Maria, voller Gnade, der Herr ist mit dir. Du bist gebenedeit unter den Frauen. Und gebenedeit ist die Frucht deines Leibes, Jesus, den du, Jungfrau, im Tempel wieder gefunden hast.
1: Heilige Maria, Mutter Gottes, bitte für uns Sünder, jetzt und in der Stunde unseres Todes. Amen.
0: Gegrüßet seist du, Maria, voller Gnade, der Herr ist mit dir. Du bist gebenedeit unter den Frauen, und gebenedeit ist die Frucht deines Leibes, Jesus, den du, Jungfrau, im Tempel wieder gefunden hast.
1: Heilige Maria, Mutter Gottes, bitte für uns Sünder, jetzt und in der Stunde unseres Todes. Amen.
0: Gegrüßet seist du, Maria, voller Gnade, der Herr ist mit dir. Du bist gebenedeit unter den Frauen, und gebenedeit ist die Frucht deines Leibes, Jesus, den du, Jungfrau, im Tempel wieder gefunden hast.
1: Heilige Maria, Mutter Gottes, bitte für uns Sünder, jetzt und in der Stunde unseres Todes. Amen.
0: Gegrüßet seist du, Maria, voller Gnade, der Herr ist mit dir. Du bist gebenedeit unter den Frauen, und gebenedeit ist die Frucht deines Leibes, Jesus, den du, Jungfrau, im Tempel wieder gefunden hast.
1: Heilige Maria, Mutter Gottes, bitte für uns Sünder, jetzt und in der Stunde unseres Todes. Amen.
0: Gegrüßet seist du, Maria, voller Gnade, der Herr ist mit dir. Du bist gebenedeit unter den Frauen, und gebenedeit ist die Frucht deines Leibes, Jesus, den du, Jungfrau, im Tempel wieder gefunden hast.
1: Heilige Maria, Mutter Gottes, bitte für uns Sünder, jetzt und in der Stunde unseres Todes. Amen.
0: Gegrüßet seist du, Maria, voller Gnade, der Herr ist mit dir. Du bist gebenedeit unter den Frauen, und gebenedeit ist die Frucht deines Leibes, Jesus, den du, Jungfrau, im Tempel wieder gefunden hast.
1: Heilige Maria, Mutter Gottes, bitte für uns Sünder, jetzt und in der Stunde unseres Todes. Amen.
0: Gegrüßet seist du, Maria, voller Gnade, der Herr ist mit dir. Du bist gebenedeit unter den Frauen, und gebenedeit ist die Frucht deines Leibes, Jesus, den du, Jungfrau, im Tempel wieder gefunden hast.
1: Heilige Maria, Mutter Gottes, bitte für uns Sünder, jetzt und in der Stunde unseres Todes. Amen.
0: Ehre sei dem Vater und dem Sohn und dem Heiligen Geist.
1: Wie im Anfang, so auch jetzt und alle Zeit und in Ewigkeit. Amen. O mein Jesus, verzeih uns unsere Sünden, bewahre uns vor dem Feuer der Hölle, führe alle Seelen in den Himmel, besonders jene, die am meisten deiner Barmherzigkeit bedürfen. Amen.

Am Ende des Rosenkranzes beten wir noch in den Anliegen des Heiligen Vaters und für alle Verstorbenen. Vater unser im Himmel, geheiligt werde dein Name, dein Reich komme, dein Wille geschehe, wie im Himmel, so auf Erden. Unser tägliches Brot gib uns heute und vergib uns unsere Schuld, wie auch wir vergeben unseren Schuldigern. Und führe uns nicht in Versuchung, sondern erlöse uns von dem Bösen. Amen. Gegrüßet seist du, Maria, voller Gnade, der Herr ist mit dir. Du bist gebenedeit unter den Frauen, und gebenedeit ist die Frucht deines Leibes, Jesus. Heilige Maria, Mutter Gottes, bitte für uns Sünder, jetzt und in der Stunde unseres Todes. Amen. Ehre sei dem Vater und dem Sohn und dem Heiligen Geist, wie im Anfang, so auch jetzt und alle Zeit und in Ewigkeit. Amen. Mit den Worten von Johannes Paul II. Vertrauen wir Maria unser Radio und den heutigen Tag an. Maria, lenke die Entscheidungen unseres Lebens, stärke uns in den Stunden der Prüfung, damit wir in Treue zu Gott und zu den Menschen vertrauensvoll und mutig die geheimnisvollen Wege des Himmels beschreiten. So können wir dem Verstand und dem Herzen jedes Menschen die frohe Botschaft von Christus, dem Erlöser der Welt, bringen. Maria, Stern der Evangelisation, sei mit uns, leite Radio Maria und sei sein Schutz. Im Namen des Vaters und des Sohnes und des Heiligen Geistes. Amen.

Vater im Himmel, Lob und Dank sei dir für die Ruhe der Nacht. Lob und Dank sei dir für den neuen Tag. Lob und Dank sei dir für all deine Liebe und Güte und Treue in meinem Leben. Du hast mir viel Gutes erwiesen. Lass mich auch das Schwere aus deiner Hand annehmen. Du wirst mir aber nicht mehr auferlegen, als ich tragen kann. Du lässt deinen Kindern alle Dinge zum Besten dienen. Ohne Vorbehalt und ohne Sorgen lege ich meinen Tag in deine Hand. Sei mein Heute, sei mein gläubig Morgen, sei mein Gestern, das ich überwand. Frag mich nicht nach meinen Sehnsuchtswegen, bin in deinem Mosaik ein Stein. Wirst mich an die rechte Stelle legen, deinen Händen bette ich mich ein. Atme in mir, du heiliger Geist, dass ich Heiliges denke. Treibe mich, du heiliger Geist, dass ich Heiliges tue. Locke mich, du heiliger Geist, dass ich Heiliges liebe. Stärke mich, du heiliger Geist, dass ich Heiliges hüte. Hüte mich, du heiliger Geist, dass ich das Heilige nimmer verliere. Amen. Wir weihen uns der Gottesmutter. O meine Gebieterin, o meine Mutter, dir bringe ich mich ganz dar, und um dir meine Hingabe zu bezeigen, weihe ich dir heute meine Augen, meine Ohren, meinen Mund, mein Herz, mich selber ganz und gar. Weil ich also dir gehöre, o gute Mutter, bewahre mich, beschütze mich als dein Gut und Eigentum. Amen. Bitten wir auch unseren Schutzengel. Engel Gottes, mein Beschützer, des höchsten Vatergüte hat mich dir anvertraut. Erleuchte, beschütze, regiere und leite mich. Amen. Heiliger Josef, Nährvater Jesu Christi und wahrer Bräutigam der seligsten Jungfrau Maria, bitte für uns und für die Sterbenden dieses Tages. Heiliger Josef, du Hoffnung der Kranken und Patron unseres Radios, bitte für uns. Heiliger Charles de Foucault, unser Jahresheiliger, bitte für uns. Im Namen des Vaters und des Sohnes und des Heiligen Geistes. Amen.

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1: Heute am Gedenktag Maria Königin hören Sie die Lesung aus Jesaja, Kapitel 9, die Verse 1 bis 6. Danach den Antwortpsalm 113 und das Heilige Evangelium nach Lukas, Kapitel 1, die Verse 26 bis 38.

Lesung aus dem Buch Jesaja. Das Volk, das in der Finsternis ging, sah ein helles Licht über denen, die im Land des Todesschattens wohnten. Strahlte ein Licht auf. Du mehrtest die Nation, schenktest dir große Freude. Man freute sich vor deinem Angesicht, wie man sich freut bei der Ernte. Wie man jubelt, wenn Beute verteilt wird, denn sein drückendes Joch und den Stab auf seiner Schulter, den Stock seines Antreibers zerbrachst du, wie am Tag von Midian. Jeder Stiefel, der dröhnend daherstampft, jeder Mantel, im Blut gewälzt, wird verbrannt, wird ein Fraß des Feuers. Denn ein Kind wurde uns geboren, ein Sohn wurde uns geschenkt. Die Herrschaft wurde auf seine Schulter gelegt. Man rief seinen Namen aus. Wunderbarer Ratgeber, starker Gott, Vater in Ewigkeit, Fürst des Friedens. Die große Herrschaft und der Frieden sind ohne Ende auf dem Thron Davids und in seinem Königreich, um es zu festigen und zu stützen durch Recht und Gerechtigkeit, von jetzt an bis in Ewigkeit. Der Eifer des Herrn der Heerscharen wird das vollbringen. Aus dem Antwortpsalm 113. Der Name des Herrn sei gepriesen, von nun an bis in Ewigkeit. Lobet ihr Knechte des Herrn, lobt den Namen des Herrn. Der Name des Herrn sei gepriesen, von nun an bis in Ewigkeit. Vom Aufgang der Sonne bis zu ihrem Untergang sei gelobt der Name des Herrn. Erhaben ist der Herr über alle Völker, über den Himmel ist seine Herrlichkeit. Wer ist er? Wer ist wie der Herr, unser Gott, der hinabschaut in die Tiefe, auf Himmel und Erde? Den Geringen richtet er auf aus dem Staub, aus dem Schmutz erhebt er den Armen. Der Name des Herrn sei gepriesen, von nun an bis in Ewigkeit.

Aus dem Heiligen Evangelium nach Lukas. In jener Zeit wurde der Engel Gabriel von Gott in eine Stadt in Galiläa namens Nazareth zu einer Jungfrau gesandt. Sie war mit einem Mann namens Josef verlobt, der aus dem Haus David stammte. Der Name der Jungfrau war Maria. Der Engel trat bei ihr ein und sagte, sei gegrüßt, du Begnadete, der Herr ist mit dir. Sie erschrak über die Anrede und überlegte, was dieser Gruß zu bedeuten habe. Da sagte der Engel zu ihr, fürchte dich nicht, Maria, denn du hast bei Gott Gnade gefunden. Siehe, du wirst schwanger werden und einen Sohn wirst du gebären. Dem sollst du den Namen Jesus geben. Er wird groß sein und Sohn des Höchsten genannt werden. Gott, der Herr, wird ihm den Thron seines Vaters David geben. Er wird über das Haus Jakob in Ewigkeit herrschen und seine Herrschaft wird kein Ende haben. Maria sagte zu dem Engel, wie soll das geschehen, da ich keinen Mann erkenne? Der Engel antwortete ihr, der Heilige Geist wird über dich kommen und Kraft des Höchsten wird dich überschatten. Deshalb wird auch das Kind heilig und Sohn Gottes genannt werden. Siehe, auch Elisabeth, deine Verwandte, hat noch in ihrem Alter einen Sohn empfangen, obwohl sie als unfruchtbar galt. Ist sie schon im 6. Monat. Denn für Gott ist nichts unmöglich. Da sagte Maria, siehe, ich bin die Magd des Herrn. Mir geschehe, wie du es gesagt hast. Danach verließ sie der Engel.

Einen schönen guten Morgen wünscht Pater Peter Rinderer. In dieser Woche geht es um Übergänge, zum Beispiel von einer Lebensphase in eine andere oder wie bei mir ein Wohnort- und Aufgabenwechsel. Nach mehreren Tagen des Rückblicks wenden wir uns heute der Zukunft zu. Vor einem Neubeginn mischen sich meist Freude und Sorge. Da ist Neugier auf neue Menschen und Aufgaben und zugleich die Frage, werde ich meinen Platz finden? Hören wir den Apostel Paulus im Philipperbrief Kapitel 3. Brüder und Schwestern, ich bilde mir nicht ein, dass ich es schon ergriffen hätte. Eines aber tue ich. Ich vergesse, was hinter mir liegt und strecke mich nach dem aus, was vor mir ist. Das Ziel vor Augen jage ich nach dem Siegespreis, der himmlischen Berufung Gottes in Christus Jesus. Paulus wertet seine Vergangenheit nicht ab. Er weiß, was ihn geprägt hat und erkennt auch seine Fehler. Aber er ist mit den Gedanken nicht ständig im Gestern. Wer einen Weg gehen will, braucht einen Blick nach vorne. Ein Läufer kann nicht jeden Schritt kontrollieren und dauernd zurückschauen. Er richtet sich auf das Ziel aus. Dieses Ziel ist für Paulus die Berufung. Ein Neubeginn im christlichen Sinn besteht nicht nur darin, einen Ort zu verlassen oder eine neue Aufgabe zu übernehmen. Es geht darum, einem Ruf zu folgen. Gottes Ruf kann uns durch ein Wort der Bibel erreichen, durch Menschen, die uns etwas zutrauen, durch eine Aufgabe, die vor uns liegt oder durch eine Sehnsucht, die immer wieder in unserem Herzen auftaucht. Für mich bedeutet der Wechsel nach Wien deshalb mehr als eine neue Wohnadresse. Ich frage mich, welche Menschen wird Gott mir anvertrauen? Wie kann ich mit meinen Gaben dienen? Ich kenne die Antworten noch nicht. Aber Berufung heißt nicht, schon den ganzen Weg zu kennen. Es genügt, den ersten Schritt im Vertrauen zu tun und dabei aufzunehmen.

aufmerksam und wach zu bleiben. Sorgen verschwinden dadurch nicht automatisch. Vertrauen ist nicht die Gewissheit, dass alles leicht wird. Vertrauen heißt, auch das Unbekannte liegt in Gottes Hand. Gott ist bereits dort, wo ich erst ankommen werde. Vielleicht steht auch bei euch ein neuer Schritt an, im Beruf, in einer Beziehung, nach einem Verlust oder in einer Entscheidung. Was liegt vor mir und weckt Freude? Was macht mir Sorge? Und wozu könnte Gott mich gerade rufen? Legen wir Gott alles hin, die Vorfreude und die Unsicherheit. Bitten wir um Licht für den nächsten guten Schritt, um Menschen, die uns ehrlich begleiten und um ein Herz, das seine leise Stimme hören kann. Bitten wir um den Segen Gottes. Gott sei vor euch und zeige euch den Weg. Gott sei neben euch und gehe jeden Schritt mit. Gott sei in euch und schenke euch Vertrauen. So segne euch der Vater, der Sohn und der Heilige Geist. Amen.

0: Liebe Hörerinnen und Hörer von Radio Maria, jetzt um 7 Uhr bieten wir wie gewohnt die Laudes, das Morgenlob der Kirche. Die Texte finden Sie im großen grünen Stundenbuch vom Jahreskreis. Heute am Gedenktag Maria Königin beten wir die Texte ab Seite 1038. Psalterium beten wir vom Samstag der vierten Woche ab der Seite 683. Wenn Sie in der Bibel mitbeten möchten, das ist der Psalm 92. Kantikum aus Ezechiel, Kapitel 36, ab 24. Vers und Psalm 8. Die Benediktusantiphon und Oration finden Sie dann auf Seite 875. Sie können auch mit der Stundenbuch-App mitbeten. Am Telefon begrüße ich nun Cornelia aus Innsbruck. Schönen guten Morgen, liebe Cornelia.
1: Schönen guten Morgen.
0: O Gott, komm mir zu Hilfe.
1: Herr, eile mir zu helfen.
0: Ehre sei dem Vater und dem Sohn und dem Heiligen Geist.
1: Wie im Anfang, so auch jetzt und alle Zeit und in Ewigkeit. Amen. Halleluja.
0: Du große Herrin, schönste Frau, hoch über Sternen steht dein Thron. Du trugst den Schöpfer, der dich schuf, und nährtest ihn an deiner Brust.
1: Was Eva einst verloren sah, gibst du im Sohne reich zurück. Der Himmel öffnet sich in dir, zur Heimkehr steht der Weg uns frei.
0: Du Pforte für den Königssohn, des neuen Lichtes helles Tor, in dir grüßt jauchzend alle Welt das Leben, das du ihr geschenkt.
1: Herr Jesus, dir sei Ruhm und Preis, Gott, den die Jungfrau uns gebar, Lob auch dem Vater und dem Geist, durch alle Zeit und Ewigkeit. Amen.
0: Selig bist du, Maria, aus dir ging hervor das Heil der Welt. Nun bist du beim Herrn in der Freude des Himmels, glorreiche Jungfrau, bitte für uns bei deinem Sohn.
1: Selig bist du, Maria, aus dir ging hervor das Heil der Welt. Nun bist du beim Herrn in der Freude des Himmels, glorreiche Jungfrau, bitte für uns bei deinem Sohn.
0: Wie schön ist es, dem Herrn zu danken, deinem Namen, du Höchster, zu singen,
1: am Morgen deine Huld zu verkünden und in den Nächten deine Treue,
0: zur zehnseitigen Laute, zur Harfe, zum Klang der Zither.
1: Denn du hast mich durch deine Taten froh gemacht. Herr, ich will jubeln über die Werke deiner Hände.
0: Wie groß sind deine Werke, o Herr, wie tief deine Gedanken.
1: Ein Mensch ohne Einsicht erkennt das nicht. Ein Tor kann es nicht verstehen.
0: Wenn auch die Frevler gedeihen und alle, die Unrecht tun, wachsen, so nur, damit du sie für immer vernichtest.
1: Herr, du bist der Höchste. Du bleibst auf ewig.
0: Doch deine Feinde, Herr, wahrhaftig, deine Feinde vergehen. Auseinandergetrieben werden alle, die Unrecht tun.
1: Du machtest mich stark wie einen Stier. Du salbtest mich mit frischem Öl.
0: Mein Auge blickt herab auf meine Verfolger, auf alle, die sich gegen mich erheben. Mein Ohr hört vom Geschick der Bösen.
1: Der Gerechte gedeiht wie die Palme. Er wächst wie die Zedern des Libanon.
0: Gepflanzt im Hause des Herrn, gedeihen sie in den Vorhöfen unseres Gottes.
1: Sie tragen Frucht noch im Alter und bleiben voll Saft und Frische.
0: Sie verkünden, gerecht ist der Herr. Mein Fels ist er, an ihm ist kein Unrecht.
1: Ehre sei dem Vater und dem Sohn und dem Heiligen Geist.
0: Wie im Anfang, so auch jetzt und alle Zeit und in Ewigkeit. Amen.
1: Selig bist du, Maria, aus dir ging hervor das Heil der Welt. Nun bist du beim Herrn in der Freude des Himmels. Glorreiche Jungfrau, bitte für uns bei deinem Sohn.
0: Du bist der Ruhm Jerusalems, du die Freude Israels und der Stolz unseres Volkes.
1: Du bist der Ruhm Jerusalems, du die Freude Israels und der Stolz unseres Volkes.
0: Ich hole euch heraus aus den Völkern, ich sammle euch aus allen Ländern und bringe euch in euer Land.
1: Ich gieße reines Wasser über euch aus, dann werdet ihr rein. Ich reinige euch von aller Unreinheit, von all euren Götzen.
0: Ich schenke euch ein neues Herz und lege einen neuen Geist in euch.
1: Ich nehme das Herz von Stein aus eurer Brust und gebe euch ein Herz von Fleisch.
0: Ich lege meinen Geist in euch und bewirke, dass ihr meinen Gesetzen folgt, auf meine Gebote achtet und sie erfüllt.
1: Dann werdet ihr in dem Lande wohnen, das ich euren Vätern gab.
0: Ihr werdet mein Volk sein und ich werde euer Gott sein.
1: Ehre sei dem Vater und dem Sohn und dem Heiligen Geist.
0: Wie im Anfang, so auch jetzt und alle Zeit und in Ewigkeit. Amen.
1: Du bist der Ruhm Jerusalems, du die Freude Israels und der Stolz unseres Volkes.
0: Freue dich in Ewigkeit, Jungfrau Maria. Du warst würdig, Christus zu tragen, den Heiland der Welt.
1: Freue dich in Ewigkeit, Jungfrau Maria. Du warst würdig, Christus zu tragen, den Heiland der Welt.
0: Herr, unser Herrscher, wie gewaltig ist dein Name auf der ganzen Erde. Über dem Himmel breitest du deine Hoheit aus.
1: Aus dem Mund der Kinder und Säuglinge schaffst du dir Lob, deinen Gegnern zum Trotz. Deine Feinde und Widersacher müssen verstummen.
0: Seh ich den Himmel, das Werk deiner Finger, Mond und Sterne, die du befestigt.
1: Was ist der Mensch, dass du an ihn denkst? Des Menschen Kind, dass du dich seiner annimmst?
0: Du hast ihn nur wenig geringer gemacht als Gott, hast ihn mit Herrlichkeit und Ehre gekrönt.
1: Du hast ihn als Herrscher eingesetzt über das Werk deiner Hände, hast ihm alles zu Füßen gelegt.
0: All die Schafe, Ziegen und Rinder und auch die wilden Tiere,
1: die Vögel des Himmels und die Fische im Meer, alles, was auf den Pfaden der Meere dahinzieht.
0: Herr, unser Herrscher, wie gewaltig ist dein Name auf der ganzen Erde.
1: Ehre sei dem Vater und dem Sohn und dem Heiligen Geist.
0: Wie im Anfang, so auch jetzt und alle Zeit und in Ewigkeit. Amen.
1: Freue dich in Ewigkeit, Jungfrau Maria, du warst würdig, Christus zu tragen, den Heiland der Welt. Lesung aus dem Buch Jesaja. Von Herzen will ich mich freuen über den Herrn. Meine Seele soll jubeln über meinen Gott, denn er kleidet mich in Gewänder des Heils. Er hüllt mich in den Mantel der Gerechtigkeit.

0: Von Anbeginn hat der Herr sie erwählt. Vor allen hat er sie erkoren.
1: Von Anbeginn hat der Herr sie erwählt. Vor allen hat er sie erkoren.
0: In seinem Zelt lässt er sie wohnen.
1: Vor allen hat er sie erkoren.
0: Ehre sei dem Vater und dem Sohn und dem Heiligen Geist.
1: Von Anbeginn hat der Herr sie erwählt. Vor allen hat er sie erkoren.
0: Erhabene Königin der Welt, Maria, immerwährende Jungfrau, du hast Christus geboren, unseren Herrn und Erlöser.
1: Erhabene Königin der Welt, Maria, immerwährende Jungfrau, du hast Christus geboren, unseren Herrn und Erlöser.
0: Gepriesen sei der Herr, der Gott Israels, denn er hat sein Volk besucht und ihm Erlösung geschaffen.
1: Er hat uns einen starken Retter erweckt, im Hause seines Knechtes David.
0: So hat er verheißen von alters her, durch den Mund seiner heiligen Propheten.
1: Er hat uns errettet vor unseren Feinden und aus der Hand aller, die uns hassen.
0: Er hat das Erbarmen mit den Vätern an uns vollendet und an seinen heiligen Bund gedacht. An den Eid, den er unserem Vater Abraham geschworen hat.
1: Er hat uns geschenkt, dass wir aus Feindeshand befreit, ihm furchtlos dienen in Heiligkeit und Gerechtigkeit, vor seinem Angesicht all unsere Tage.
0: Und du, Kind, wirst Prophet des Höchsten heißen, denn du wirst dem Herrn vorangehen und ihm den Weg bereiten.
1: Du wirst sein Volk mit der Erfahrung des Heils beschenken, in der Vergebung der Sünden.
0: Durch die barmherzige Liebe unseres Gottes wird uns besuchen das aufstrahlende Licht aus der Höhe.
1: Um allen zu leuchten, die in Finsternis sitzen und im Schatten des Todes, und unsere Schritte zu lenken auf den Weg des Friedens.
0: Ehre sei dem Vater und dem Sohn und dem Heiligen Geist.
1: Wie im Anfang, so auch jetzt und alle Zeit und in Ewigkeit. Amen. Erhabene Königin der Welt, Maria, immerwährende Jungfrau, du hast Christus geboren, unseren Herrn und Erlöser.
0: Gepriesen sei Jesus Christus, unser Erlöser, der geboren wurde aus der Jungfrau Maria. Zu ihm lasst uns beten.
1: Höre auf die Fürsprache deiner Mutter.
0: Du Sonne der Gerechtigkeit, Maria war die Morgenröte, die dein Kommen angekündigt hat. Gib, dass wir alle Zeit in deinem Lichte leben.
1: Höre auf die Fürsprache deiner Mutter.
0: Ewiges Wort des Vaters, du hast dir in der unversehrten Jungfrau Maria eine Wohnung bereitet. Wohne auch in unseren Herzen.
1: Höre auf die Fürsprache deiner Mutter.
0: Erlöser der Welt, Maria stand unter deinem Kreuz. Auf ihre Fürsprache hilf uns, auch in schwerem Leid standzuhalten.
1: Höre auf die Fürsprache deiner Mutter.
0: Gütiger Jesus, vom Kreuz aus hast du deine Mutter den Menschen zur Mutter gegeben. Lass uns heute ihren Schutz erfahren.
1: Höre auf die Fürsprache deiner Mutter.
0: Kyrie eleison.
1: Christe eleison.
0: Kyrie eleison. Vater unser im Himmel, geheiligt werde dein Name, dein Reich komme, dein Wille geschehe, wie im Himmel, so auf Erden.
1: Unser tägliches Brot gib uns heute und vergib uns unsere Schuld, wie auch wir vergeben unseren Schuldigern. Und führe uns nicht in Versuchung, sondern erlöse uns von dem Bösen. Amen.
0: Gott, du hast die Mutter deines Sohnes auch uns zur Mutter gegeben. Wir ehren sie als unsere Königin und vertrauen auf ihre Fürsprache. Lass uns im himmlischen Reich an der Herrlichkeit deiner Kinder teilhaben. Darum bitten wir durch Jesus Christus, deinen Sohn, unseren Herrn und Gott, der in der Einheit des Heiligen Geistes mit dir lebt und herrscht in alle Ewigkeit.
1: Amen.
0: Der Herr segne uns, er bewahre uns vor Unheil und führe uns zum ewigen Leben.
1: Amen.

Aus seiner Homilie über Maria von Amadeus von Lausanne. Königin der Welt und Königin des Friedens. Schon vor der Aufnahme Marias in den Himmel erstrahlte ihr Name auf der ganzen Erde. Ihr erhabener Ruf verbreitete sich überall, noch bevor ihre Hoheit über die Himmel erhoben wurde. So war es angemessen, um der Ehre ihres Sohnes willen, musste die jungfräuliche Mutter zunächst auf der Erde herrschen, dann erst durfte sie den Himmel empfangen. Ihr Ruf musste sich zunächst hier unten verbreiten, um dann in heiliger Fülle in die überirdischen Reiche Eingang zu finden. Wie sie in dieser Welt getragen wurde von stets wachsender Kraft, so musste sie auch in der anderen Welt durch den Geist des Herrn getragen werden, von Herrlichkeit zu Herrlichkeit. Als sie noch im Irdischen lebte, kostete sie bereits die Erstlingsgaben des kommenden Reiches. Bald preist sie die unaussprechliche Hoheit Gottes. Bald lässt sie sich in unsagbarer Liebe zu den Mitmenschen herab. Bald dienen ihr die Engel. Bald betet sie Gott an durch den Dienst an den Menschen. Gabriel diente ihr mit den Engeln. Johannes freut sich, dass ihm die jungfräuliche Mutter unter dem Kreuz anvertraut wird, und er dient ihr mit den Aposteln. Die einen freuen sich, ihre Königin zu schauen, die anderen ihre Herrin zu sehen. Alle dienen ihr mit liebender Hingabe. Jetzt thront sie in der hohen Burg des Himmels. Ein Meer göttlicher Gaben strömt von ihr aus, und sie selber gießt über das dürstende Volk der Gläubigen in verschwenderischer Fülle jene Gnade aus, durch die sie alle überragt. Sie schenkt dem Leib Gesundheit, der Seele Salbung. Sie hat die Macht, vom Tod des Leibes und der Seele zu erwecken. Wer ist jemals von ihr gegangen, krank oder traurig, ohne der himmlischen Geheimnisse inne zu werden? Wer kam nicht nach Hause, froh und glücklich von der Mutter des Herrn erlangt zu haben, was er erbat? Die Braut, die Mutter des einzigen Bräutigams, ist überreich an hohem Gut. Gütig und liebenswert ist sie in ihrer Seligkeit. Quelle im Garten des Lebens. Brunnen lebendigen und lebensspendenden Wassers, das machtvoll vom göttlichen Libanon herabfließt. Vom Berg Zion kommt es, bis es draußen alle Völker umfließt. Ströme des Friedens und Bäche der Gnaden, die vom Himmel kommen. Als die Jungfrau der Jungfrauen von Gott und ihrem Sohn, dem König der Könige, entrückt wurde, jubelten die Engel, freuten sich die Erzengel. Der Himmel brach in Lobrufe aus und die Weissagung des Psalmisten ging in Erfüllung. Die Braut steht dir zu Rechten, ihr Gewand ist durchwirkt mit Gold und Perlen. Amadeus von Lausanne aus einer Homilie über Maria. Ein großes Zeichen erschien am Himmel, eine Frau mit der Sonne bekleidet, der Mond zu ihren Füßen, auf ihrem Haupt eine Krone von 12 Sternen. Die Königin steht dir zu Rechten im golddurchwirkten Gewand. Auf ihrem Haupt eine Krone von 12 Sternen. Gott, du hast die Mutter deines Sohnes auch uns zur Mutter gegeben. Wir ehren sie als unsere Königin und vertrauen auf ihre Fürsprache. Lass uns im himmlischen Reich an der Herrlichkeit deiner Kinder teilhaben. Darum bitten wir durch Jesus Christus, deinen Sohn, unseren Herrn und Gott, der in der Einheit des Heiligen Geistes mit dir lebt und herrscht in alle Ewigkeit. Amen.

Es ist bereits wieder 7.30 Uhr geworden. 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Am Mikrofon Edeltraud Körner.

Bibelfitness kompakt. Herzlich willkommen bei Bibelfitness kompakt. Mein Name ist Magdalena Meierl und ich bin Physiotherapeutin. Und meine Freude ist es, Bewegung mit dem Wort Gottes zu verbinden. Wir werden uns nun einem Bibelvers widmen und dazu verschiedene Bewegungen machen. Somit können wir in unserer Gesamtheit aus Leib, Seele und Geist beten. Es geht um ein leichtes, freudvolles Mitmachen, so wie Sie sind. Alle Übungen können Sie zu Hause, im Büro oder wo auch immer Sie sind, ganz leicht in Ihren Alltag einfließen lassen. Lassen Sie uns beginnen. Heute geht es um Atmung und Entspannung auf der Matte oder in Ihrem Bett, auf der Couch, wo Sie möchten. Begeben Sie sich am besten in eine liegende Position. Es geht auch im Stehen oder Sitzen, aber im Liegen ist es am entspannendsten. In einer liegenden Position auf dem Rücken. Und wer mag, kann sich ein kleines Handtuch oder eine Rolle unter die Knie legen für die Entspannung und die Augen geschlossen halten. Atmen Sie ganz ruhig, tief ein und aus, um sich zu entspannen und in die Ruhe von Gottes liebender Gegenwart einzutauchen. Du selbst hast mein Innerstes geschaffen, hast mich gewoben im Schoß meiner Mutter. Ich danke dir, dass ich so staunenswert und wunderbar gestaltet bin. Ich weiß es genau. Wunderbar sind deine Werke. Psalm 139, Verse 13 und 14. Ich lade Sie ein, jetzt Ihren ganzen Körper zu entspannen. Atmen Sie dabei ruhig weiter. Beginnen Sie beim Kopf und entspannen Sie Ihre Stirn. Dann Ihre Augen. Und dann weiter zum Kiefer und lassen Sie ihn los. Entspannen Sie Ihren Nacken. Lassen Sie Ihre Schultern los. Und lassen Sie jetzt Ihre Oberarme in die Matte sinken. Und dann Ihre Unterarme. Und Ihre Hände. Atmen Sie tief ein und aus, sodass sich Ihr Brustkorb langsam und entspannt hebt und senkt. Und entspannen Sie Ihren Bauch und lassen Sie ihn nach innen fallen. Lassen Sie Ihren oberen und unteren Rücken noch ein Stück entspannter in die Matte sinken und lassen Sie Ihr Becken los. Entspannen Sie Ihre Oberschenkel, Ihre Unterschenkel und lassen Sie Ihre Füße locker. Atmen Sie tief ein und aus, während sich Ihr ganzer Körper in der Ruhe badet. Ich lade Sie ein, die Verse noch einmal zu hören und in sich aufzunehmen. Du selbst hast mein Innerstes geschaffen, hast mich gewoben im Schoß meiner Mutter. Ich danke dir, dass ich so staunenswert und wunderbar gestaltet bin. Ich weiß es genau. Wunderbar sind deine Werke. Wer mag, kann noch die Hände auf den Bauch legen und die Atmung noch einmal vertieft spüren. Also beim Einatmen wölbt sich der Bauch ein bisschen gegen die Hände und beim Ausatmen sinkt er wieder rein. Beim Einatmen wölbt er sich gegen die Hände, beim Ausatmen sinkt er wieder hinein. Atmen Sie noch ein paar Mal in Ihrem eigenen Tempo weiter, während ich Ihnen noch einmal die Verse sage. Du selbst hast mein Innerstes geschaffen, hast mich gewoben im Schoß meiner Mutter.
Ich danke dir, dass ich so staunenswert und wunderbar gestaltet bin. Ich weiß es genau. Wunderbar sind deine Werke. Jetzt noch einmal tief ein- und ausatmen. Und wenn sie dann soweit sind, ihre Arme und Beine lockern und aus ihrer Position herauskommen. Herzlichen Dank fürs Mitmachen. Seien Sie gesegnet und behütet.

Heute, am 22. August, gedenkt die katholische Kirche des heiligen Timotheus. Er erlitt im Jahr 303 in Rom während der Christenverfolgung den Märtyrertod. Weiters gedenken wir heute des heiligen Symphorianus von Autun, der im 2. Jahrhundert lebte. Weil er sich weigerte, heidnischen Göttern zu dienen, wurde er im jungen Alter von nicht einmal 20 Jahren hingerichtet. Seine letzten Worte vor dem Märtyrertod sollen gewesen sein: Das Leben wird nicht genommen, sondern nur in ein neues umgewandelt.

Jesus, der dich, o Jungfrau, im Himmel gekrönt hat. So lautet das letzte der 20 Rosenkranzgeheimnisse. Genau um dieses Geheimnis geht es heute, am Fest Maria, Königin des Himmels. Der Gedenktag ist auch unter Maria Krönung oder Maria Regina bekannt. Regina kommt aus dem Lateinischen und wird mit Königin übersetzt. Wie der Name des Gedenktags schon erklärt, feiern wir heute also die Erhebung Mariens zur Königin des Himmels. Eine Verehrung von Maria als Königin fand etwa ab dem 5. Jahrhundert statt. Schon im Mittelalter wurde Marias Krönung zur Himmelskönigin durch Kunstwerke verherrlicht. Viele solcher Gemälde schmücken auch heute die Altarräume der katholischen Kirchen. Besonders bekannt ist auch die Lauretanische Litanei, die aus dem Mittelalter stammt und in der Maria als Königin des Himmels angerufen wird. Im Laufe der Zeit wurden verschiedene Feste gefeiert, an denen Maria als Königin verehrt wurde. Im Jahr 1845 wurde in Ancona in Italien der Gedenktag zu Ehren der Königin aller Heiligen eingeführt. Einige Jahre später wurde dieser Marienfeiertag auch in Spanien und in einigen Diözesen Lateinamerikas begangen. Zum Abschluss des Marianischen Jahres führte Papst Pius XII. Im November 1954 schließlich dieses Marienfest für die ganze katholische Kirche ein. Er legte jedoch zunächst den letzten Tag des Marienmonats Mai als Gedenktag fest. Nur 15 Jahre später wurde bei der Kalenderreform das Fest auf den 22. August verlegt. Somit begehen wir den Gedenktag Maria, Königin des Himmels, genau 8 Tage nach dem Feiertag Maria Himmelfahrt. So wie Marias Himmelfahrt und Krönung zusammengehören, so stehen also heute auch diese beiden Gedenktage Mariens in enger Verbindung.

Unverkennbar ist die Verbindung dieser beiden Marienfeiertage auch im Leben des heiligen Philippus Benitius. Seinen Geburtstag feierte Philippus am 15. August, dem Hochfest Maria Himmelfahrt. Seines Todestages hingegen denken wir am heutigen Fest, Maria, Königin des Himmels. So begann und endete also sein Leben mit einem Gedenktag der Mutter Gottes. Alles dazwischen war ein einziges Lob und Geschenk an die Königin des Himmels. So wollen wir nun mehr darüber erfahren, wie der heilige Philippus Benitius sein Leben der Mutter Gottes zum Geschenk machte. Philippus wurde im Jahr 1233 am Hochfest Maria Himmelfahrt als Sohn adeliger Eltern in Florenz geboren. Nach seiner schulischen Ausbildung widmete er sich dem Philosophie- und Medizinstudium in Padua und in Paris. Er wurde jedoch kein Arzt, sondern trat im Jahr 1252 dem Servitenorden in Florenz bei. Um Philippus Ordenseintritt rankt sich folgende Legende. Eines Tages besuchte er die heilige Messe in einer Servitenkirche. Er vernahm den Vers: Es sprach aber der Geist zu Philippus: Tritt herzu und schließe dich diesem Wagen an. Als er diese Worte hörte, fühlte er sich direkt angesprochen, da er ebenfalls Philippus hieß. Außerdem hatte Philippus eine Vision, in der ihm die Mutter Gottes ein Ordenskleid der Serviten reichte. Daraufhin war ihm augenblicklich klar, dass ihn die heilige Jungfrau Maria selbst in den Orden berufen wollte. Diesem Ruf der Gottesmutter folgte Philippus umgehend und trat als einfacher und demütiger Mönch dem Orden bei. Doch statt eines ruhigen und demütigen Ordenslebens, wie er es selbst wünschte, hatten die Ordensoberin andere Pläne für ihn. Sie überredeten Philippus, die Priesterweihe zu empfangen. So kam es also, dass Philippus 7 Jahre später zum Priester geweiht wurde. Schon bald wurde er mit wichtigen Ordensämtern betraut. Nicht nur das. Im Alter von nur 33 Jahren wurde Philippus schließlich zum Generaloberen gewählt. Als wäre dies für den demütigen Philippus nicht genug, wurde er auch noch für das höchste aller Kirchenämter vorgeschlagen. Um der Papstwahl zu entgehen, versteckte er sich aber der Überlieferung zufolge in einer Höhle. Erst nachdem Gregor X. schließlich zum Papst gewählt worden war, kehrte Philippus zurück. Der heilige Philippus hegte stets eine große Liebe für die armen und kranken Menschen. Auch den Servitenorden leitete er mit großer Umsicht. Er nahm einige Änderungen der Ordensregeln vor und gründete einen weiblichen Zweig des Servitenordens. Philippus kümmerte sich um die Ausbreitung und konnte viele neue Mitglieder gewinnen. Außerdem konnte er den Fortbestand des Servitenordens sichern, als es beinahe zu seiner Auflösung gekommen wäre. So kommt es, dass Philippus auch manchmal als zweiter Gründer des Ordens bezeichnet wird. Der Legende nach soll der heilige Philippus Benitius einmal einem Aussätzigen ein Kleidungsstück geschenkt haben. Als der kranke Mann dieses anzog, wurde er geheilt. Er soll auch eine besondere Begabung zum Predigen besessen haben. So kam es, dass er oft auf Missionsreisen in Europa unterwegs war. Durch seine Milde und Güte verstand er es immer wieder, Entzweite zu versöhnen und Frieden zu stiften. Am 22. August 1285 starb Philippus Benitius schließlich in dem von ihm gegründeten Kloster San Marco. Es war der Oktavtag von Maria Himmelfahrt, also der Gedenktag Maria Königin. Im Jahr 1671 wurde Philippus Benitius von Papst Clemens X. heilig gesprochen.

Soweit die Heiligen des heutigen Tages. Im Namen von Radio Maria wünsche ich allen, die heute ihren Namenstag oder einen anderen Festtag feiern, alles Gute und Gottes reichen Segen. Möge Ihnen der heilige Philippus Benitius Fürsprecher sein.

0: Guten Morgen, liebe Hörerinnen und Hörer von Radio Maria Österreich und Radio Maria Südtirol. Im Studio am Stetten, Edeltraud Korner. Ich lade Sie nun zur Mitfeier der Heiligen Messe ein, die wir aus Maria Rast am Heinzenberg in Tirol übertragen. Vor Ort ist für uns meine Kollegin Susanne Rieser. Schönen guten Morgen.
1: Ja, guten Morgen, Edeltraud und liebe Hörerfamilie von Radio Maria Österreich und Südtirol. Ich freue mich wieder, dass wir diese heilige Messe aus der Wallfahrtskirche Maria Rast am Heinzenberg feiern dürfen. Die heilige Messe zelebriert für uns Herr Dekan Ignaz Steinwender. Zur Ehre Gottes singt heute für uns Herzblut unter der Leitung von Manfred Jeremelski. Liebe Hörerfamilie, legen wir all unsere Sorgen, Ängste und Nöte und unseren Dank in diese heilige Messe. Ich wünsche euch allen eine gesegnete

0: Im Namen des Vaters und des Sohnes und des Heiligen Geistes,
1: Amen.
0: Der Herr sei mit euch. Liebe versammelte Gläubige in Maria Rast, liebe verehrter Gottesmutter, liebe Hörergemeinschaft von Radio Maria Österreich, ich darf euch herzlich grüßen zum heutigen Gottesdienst. Heute feiern wir ein besonderes marianisches Fest, Maria Königin. Dieses Fest hat Papst Pius XII. Eingeführt im Jahre 1958, am Ende eines marianischen Jahres, das er ausgerufen hat. Und so wollen wir wie jeden Samstag mit Maria zum Herrn gehen. Wir wollen heute besonders einschließen, verstorbene Marianne und Max Wierer, verstorbene der Familie Huber, Raimund Kröll und eine besondere Messintention zu Ehren der Mutter Gottes. Am Beginn der Heiligen Messe wollen wir uns jetzt besinnen. Wir wollen Gott anrufen um sein Erbarmen. Ich bekenne Gott dem Allmächtigen
1: und deinen Brüdern und Schwestern, dass ich Gutes unterlassen und Böses getan habe. Ich habe gesündigt in Gedanken, Worten und durch meine große Schuld. Darum bitte ich die selige Jungfrau Maria, alle Engel und Heiligen und euch Brüder und Schwestern, für mich zu beten bei Gott, unserem Herrn.
0: Der allmächtige Gott, erbarme sich unser, erlasse uns die Sünden nach und führe uns zum ewigen Leben.
1: Amen.
0: Herr, erbarme dich unser.
1: Herr, erbarme dich unser.
0: Lass uns im himmlischen Reich an der Herrlichkeit deiner Kinder teilhaben. Darum bitten wir durch Jesus Christus, deinen Sohn, unseren Herrn und Gott, der in der Einheit des Heiligen Geistes mit dir lebt und herrscht in alle Ewigkeit.
1: Amen. Amen.

0: Ein Sohn ist uns geschenkt. Man nennt ihn Fürst des Friedens. Lesung aus dem Buch Jesaja. Das Volk, das im Dunkeln lebt, sieht ein helles Licht. Über denen, die im Land der Finsternis wohnen, strahlt ein Licht auf. Du erregst lauten Jubel und schenkst große Freude. Man freut sich in deiner Nähe, wie man sich freut bei der Ernte, wie man jubelt, wenn Beute verteilt wird. Denn wie am Tag von Midian zerbrichst du das drückende Joch, das Tragholz auf unserer Schulter und den Stock des Treibers. Jeder Stiefel, der dröhnend daherstampft, jeder Mantel, der mit Blut befleckt ist, wird verbrannt, wird ein Fraß des Feuers. Denn uns ist ein Kind geboren, ein Sohn ist uns geschenkt. Die Herrschaft liegt auf seiner Schulter. Man nennt ihn wunderbarer Ratgeber, starker Gott, Vater in Ewigkeit, Fürst des Friedens. Seine Herrschaft ist groß und der Friede hat kein Ende. Auf dem Thron Davids herrscht er über sein Reich. Er festigt und stützt es durch Recht und Gerechtigkeit, jetzt und für alle Zeiten. Der leidenschaftliche Eifer des Herrn der Heere wird das vollbringen. Wort des lebendigen Gottes.
1: Amen.

Gegrüßet seist du, Maria, voll der Gnade, der Herr ist mit dir, du bist gebenedeit unter den Frauen.

In jener Zeit wurde der Engel Gabriel von Gott in eine Stadt in Galiläa namens Nazareth zu einer Jungfrau gesandt. Diese war mit einem Mann namens Josef verlobt, der aus dem Haus David stammte. Der Name der Jungfrau war Maria. Der Engel trat bei ihr ein und sagte: Sei gegrüßt, du Begnadete, der Herr ist mit dir. Sie erschrak über die Anrede und überlegte, was dieser Gruß zu bedeuten habe. Da sagte der Engel zu ihr: Fürchte dich nicht, Maria, denn du hast bei Gott Gnade gefunden. Du wirst ein Kind empfangen, einen Sohn wirst du gebären, dem sollst du den Namen Jesus geben. Er wird groß sein und Sohn des Höchsten genannt werden. Gott, der Herr, wird ihm den Thron seines Vaters David geben. Er wird über das Haus Jakob in Ewigkeit herrschen. Und seine Herrschaft wird kein Ende haben. Maria sagte zu dem Engel: Wie soll das geschehen, da ich keinen Mann erkenne? Der Engel antwortete ihr: Der Heilige Geist wird über dich kommen und die Kraft des Höchsten wird dich überschatten. Deshalb wird auch das Kind heilig und Sohn Gottes genannt werden. Auch Elisabeth, deine Verwandte, hat noch in ihrem Alter einen Sohn empfangen. Obwohl sie als unfruchtbar galt, ist sie jetzt schon im sechsten Monat. Denn für Gott ist nichts unmöglich. Da sagte Maria: Ich bin die Magd des Herrn, mir geschehe, wie du es gesagt hast. Danach verließ sie der Engel.

0: Liebe Schwestern und Brüder im Herrn, lieber Chor Herzblut, liebe Hörerfamilie von Radio Maria Österreich, vor mehreren Jahren habe ich einmal einen Besuch gemacht bei einem Freund und dort machte ich eine sehr interessante Begegnung. Die Schwester der Frau meines Freundes war mit ihrem Mann da. Das war ein Römer, der in Rom lebt. Und er hat erzählt, dass er als kleiner Bub im Arbeitszimmer, im Büro seines Onkels gewesen ist. Und dieses Büro war im Vatikan und der Onkel war der sogenannte Papstonkel Pius XII. Pius XII. War von 1939 bis 1958 Papst. Er hatte sicher auch großen Anteil, als sein Vorgänger Pius XI. Enzykliken verfasste gegen den Nationalsozialismus und gegen den Kommunismus. Er war in besonderer Weise ein marianischer Papst. Es ist sicher kein Zufall. Er wurde genau am 13. Mai 1917, also am Tag der Fatima-Erscheinung, zum Bischof geweiht. Und er hat dieses Fest, das wir heute feiern, eingeführt und im Jahre 1954 am Ende eines marianischen Jahres verkündet. Das war damals das Gedenkjahr, 100 Jahre Dogma der unbefleckt empfangenen Gottesmutter Maria. Es war 4 Jahre nach dem Dogma der leiblichen Aufnahme, Mariens in den Himmel, und eben am Ende dieses marianischen Jahres. Und diese Botschaft damals, der Verkündigung dieses Festes, wurde in Österreich sicher von sehr vielen Katholiken freudig und sehr innerlich aufgenommen, denn damals war eine ganz besondere Situation für Österreich. Österreich war damals noch unter den Besatzungsmächten. Man hat vieles unternommen und sich bemüht, um wirklich auch als Land frei zu werden. Und damals gab es eine enorme Gebetsbewegung, weil viele Menschen gespürt haben, aus dieser Situation kommen wir nur heraus mit der Hilfe Marias, mit der Hilfe des Herrn. Und damals hat der Franziskanerpater Petrus Pavlicek, ein sehr demütiger Priester, den Rosenkranz-Sühne-Kreuzzug angeführt. Und in diesem Jahr 1954 waren schon fast 500.000 Mitglieder. Um diese Zeit damals hat er auch dem Petrus Pavlicek, dem Bundeskanzler, einen Brief geschrieben und gesagt, wir müssen wieder das Fest, den 8. Dezember, zum Feiertag machen, sonst werden wir nicht wirklich frei. Es ging um die Freiheit Österreichs, auch um die Gefahr eines neuen Krieges und es ging auch um die Gefahr, dass Österreich kommunistisch würde. Ich möchte ein paar Gedanken fassen über die Bedeutung des heutigen Festes. Was heißt es? Maria ist Königin. Sie ist die Königin, weil sie auf einmalige Weise mit Christus, dem König, verbunden war, in seinem irdischen Dasein, aber auch im Himmel. Sie ist zu Recht eine Königin und wird so genannt, weil sie ja die Mutter des Königs der Könige, also die Mutter Christi, weil sie Gottes Mutter geworden ist. Sie wird zu Recht Königin genannt, weil sie am Erlösungswerk Christi auf einmalige Weise teilgenommen hat. Auch die unbefleckte Empfängnis soll man hier erwähnen. Und sie ist Königin auch des Himmels, weil sie mit Leib und Seele in den Himmel aufgenommen wurde. Und Maria, liebe Gläubige, weist uns eben in besonderer Weise hin auf das Königtum Christi, auf sein Reich des Friedens und der Gerechtigkeit. Sie weist uns auf das Reich Christi hin, das verwirklicht wird, das Christus verwirklicht durch eine einmalige Demut, durch das Dienen, durch die Liebe. Und wenn uns Maria hinweist auf das Königtum Christi, dann weist sie auch uns hin auf die Berufung als Christen, dass wir nämlich durch die Taufe Gesalbte sind und auch Anteil haben an dieser Salbung, auch am Königtum Christi. Wir leben heute, liebe Gläubige, in einer besonderen, vielleicht auch sehr dramatischen Zeit. Weise Menschen oder viele einfache Leute sehen heute die Zeit auch in einem geistlichen Lichte als wirklich dramatisch an, weil man heute sieht und spürt, wie sich die Mächte des Bösen zusammenballen. Und wenn man heute tiefer blickt, dann kann man einfach sehen, die tiefere Ursache für vieles, das heute da ist, für viele Krisenerscheinungen, ist, dass sich viele Menschen, Eliten, Völker, aber vielleicht auch getaufte Christen von Gott irgendwie abgewandt haben. Ich habe gestern ein Gespräch geführt mit einem politisch engagierten Menschen und er hat mir gesagt, irgendwie wird das alles zu bewältigen sein, außer, hat er dann gesagt, es käme ein Krieg. Und wenn man heute die Situation betrachtet, dann soll man sie auch sehen im Lichte der Offenbarung des Johannes in der Heiligen Schrift, aber auch im Lichte von Fatima, wo Krieg und Frieden zur Debatte stand, wo es um den Kommunismus ging und letztlich um die Bekehrung der Menschen. Es gibt heute sehr viele Menschen, liebe Gläubige, die sehen die Entwicklung, sie befürchten eine Eskalation und in Wirklichkeit sehnt sich jeder Mensch nach Frieden. Aber die entscheidende Frage ist, wie ist Frieden möglich? Oder auch die Frage, was können wir Menschen tun? Und es ist erstaunlich, liebe Gläubige, Maria gibt uns da eine ganz einfache und klare Antwort. Auch das heutige Fest ist eine Antwort auf diese Frage. Maria weist uns eben hin auf das Königtum Christi. Und sie sagt uns, seid auch ihr demütig wie der König Christus, seid dienend und wachst in der Liebe. Und Maria sagt uns und weist uns darauf hin, dass Christus der König des Friedens ist. Und dass es letztlich die entscheidende Frage ist, einfach umzukehren, Sühne zu leisten und uns dem Herrn einfach wieder neu zuzuwenden. Maria wird auch als die Königin des Friedens verehrt, weil sie uns eben hinführt zum Friedenskönig, weil sie uns sagt, dass wir nur in Gott wirklich inneren Frieden erlangen können. Und Maria, liebe Gläubige, gibt uns ein ganz schlichtes, einfaches und zugleich ein unglaublich wirksames, notwendiges Mittel in der Hand. Sie wird auch angerufen als Königin des Rosenkranzes. Und sie will uns ermutigen, dieses Mittel in die Hand zu nehmen. Es ist ein Werkzeug des Geistes, eine geistliche Waffe und vielleicht das wirksamste Mittel des Friedens. Neben all den wichtigen und notwendigen Bemühungen darum, sollen wir auch dieses geistliche Mittel in die Hand nehmen. Und ich glaube, liebe Gläubige, es ist nicht extrem, es ist nicht übertrieben, sondern es wäre das Allersinnvollste, das Einfachste, das Notwendigste und das Wirksamste, wenn wir als Katholiken ganz einfach jeden Tag einen Rosenkranz beten würden. Und das ist ein Rosenkranz, liebe Gläubige, ist nur 2% unserer Zeit. Mit 2% unserer Zeit können wir die restlichen 98% unserer Zeit, nämlich unser ganzes Leben, im Positiven verändern. Jeder Rosenkranz, liebe Gläubige, ist ein Schritt nach vorne in Richtung Christus, dem König, zum Friedensreich. Jeder Rosenkranz bedeutet, ich mache Platz für das Reich Gottes in meinem Herzen. Jeder einzelne Rosenkranz, liebe Gläubige, bedeutet, ich setze damit dem Bösen eine Grenze. Jeder Rosenkranz, liebe Gläubige, bedeutet, ich komme Gott näher, ich werde erfüllter, ich kann mehr nach meiner Bestimmung leben. Und das ist ja eigentlich das Ziel, dass wir frohe, überzeugte Christen werden, die in der Welt durch ihr Dasein, durch ihr Leben und vor allem durch das Gebet auch wirksam die Welt durchdringen können. Mit diesen Gedanken, liebe Gläubige, möchte ich euch jetzt einladen, dass wir die Heilige Messe feiern, dass wir mit Maria, der Königin, zu Christus, dem König, gehen, im Wissen und im ganz tiefen Bewusstsein, wenn wir Messe feiern, dann ist er, dann ist auch sein Reich wirklich schon unter uns gegenwärtig. Und er gibt uns die Kraft, er gibt uns das Licht, in dieser Welt Boten des Friedens, Zeugen des Friedens zu sein. Amen. Bekennen wir jetzt unseren Glauben. Ich glaube an Gott, den Vater, den Allmächtigen,
1: den Schöpfer des Himmels und der Erde, und an Jesus Christus, seinen eingeborenen Sohn, unseren Herrn, empfangen durch den Heiligen Geist, geboren von der Jungfrau Maria, gelitten unter Pontius Pilatus, gekreuzigt, gestorben und begraben, hinabgestiegen in das Reich des Todes, am dritten Tage aufgestanden von den Toten, aufgefahren in den Himmel, er sitzt zu Rechten Gottes, des allmächtigen Vaters, von dort wird er kommen, zu richten die Lebenden und die Toten. Ich glaube an den Heiligen Geist, die heilige katholische Kirche, Gemeinschaft der Heiligen, Vergebung der Sünden, Auferstehung der Toten und das ewige Leben. Amen.
0: Wir wollen jetzt mit unseren Bitten zu Christus, dem König, gehen.
2: Für alle, die in der Kirche Verantwortung tragen, gib, dass sie vom Feuer deiner Liebe entzündet werden.
1: Wir bitten dich für uns.
2: Für alle, die in Politik und Gesellschaft Verantwortung tragen, gib, dass sie in Demut und im Geist des Dienens für die Menschen wirken.
1: Wir bitten dich für uns.
2: Für alle Menschen, die körperlich oder seelisch leiden, sieh ihnen nahe, lass sie gute Helfer finden und gib, dass sie dadurch an deinem Königtum teilhaben.
1: Wir bitten dich für uns.
2: Für alle, die dich, unseren König, nicht kennen oder dich aus ihrem Leben verbannt haben, lass sie erkennen, dass sie mit und in dir wahren Frieden, Freude und Erfüllung finden.
1: Wir bitten dich, Herr, uns.
2: Für alle Christen, lass sie den Wert und die Macht des Rosenkranzgebetes erkennen und wahre Anbeter im Geist und in der Wahrheit werden.
1: Wir bitten dich, Herr, uns.
0: Herr, wir bitten dich, nimm diese Bitten an, lass uns jetzt als Getaufte in der Messe dir, unserem König, ganz nahe sein.

Lasset uns beten, Herr unser Gott, am Fest der seligen Jungfrau Maria, bringen wir unsere Gaben dar, komm uns zu Hilfe durch deinen Sohn, der Mensch geworden ist und der sich für uns am Kreuz als makelloses Opfer dargebracht hat. Darum bitten wir durch ihn, Christus, unseren Herrn. Amen.

Ja, du bist heilig, großer Gott. Du bist der Quell aller Heiligkeit. Darum bitten wir dich, sende deinen Geist auf diese Gaben herab und heilige sie, damit sie uns werden, Leib und Blut deines Sohnes, unseres Herrn Jesus Christus. Denn am Abend, an dem er ausgeliefert wurde und sich aus freiem Willen dem Leiden unterwarf, nahm er das Brot und sagte Dank, brach es, reichte es seinen Jüngern und sprach: Nehmet und esset alle davon, das ist mein Leib, der für euch hingegeben wird.

Ebenso nahm er nach dem Mahl den Kelch, dankte wiederum, reichte ihn seinen Jüngern und sprach: Nehmet und trinket alle daraus, das ist der Kelch des neuen und ewigen Bundes. Mein Blut, das für euch und für viele vergossen wird zur Vergebung der Sünden, tut dies zu meinem Gedächtnis.

0: Geheimnis des Glaubens.
1: Dein Tod und Herr von Himmel, deine Auferstehung heißen wir, bis du kommst in Herrlichkeit.
0: Darum, gütiger Vater, feiern wir das Gedächtnis des Todes und der Auferstehung deines Sohnes und bringen dir so das Brot des Lebens und den Kelch des Heiles dar. Wir danken dir, dass du uns berufen hast, vor dir zu stehen und dir zu dienen. Wir bitten dich, schenke uns Anteil an Christi Leib und Blut. Lass uns eins werden durch den Heiligen Geist. Gedenke deiner Kirche auf der ganzen Erde und vollende dein Volk in der Liebe, vereint mit unserem Papst Leo, Erzbischof Franz, allen Bischöfen, Priestern und Diakonen, mit allen, die zum Dienst in der Kirche bestellt sind. Gedenke unserer Brüder und Schwestern, die entschlafen sind in der Hoffnung, dass sie auferstehen. Nimm sie und alle, die in deiner Gnade aus dieser Welt geschieden sind, in dein Reich auf, wo sie dich schauen von Angesicht zu Angesicht. Vater, erbarme dich über uns alle, damit uns das ewige Leben zuteil wird, in der Gemeinschaft mit der seligen Jungfrau und Gottesmutter Maria, mit deinen Aposteln und mit allen, die bei dir Gnade gefunden haben von Anbeginn der Welt, dass wir dich loben und preisen durch deinen Sohn, Jesus Christus. Durch ihn und mit ihm und in ihm ist dir, Gott, allmächtiger Vater, in der Einheit des Heiligen Geistes, alle Herrlichkeit und Ehre, jetzt und in Ewigkeit.
1: Amen.
0: Lasset uns beten, wie der Herr uns zu beten gelehrt hat. Vater unser im Himmel,
1: geheiligt werde dein Name, dein Reich komme, dein Wille geschehe, wie im Himmel so auf Erden. Unser tägliches Brot gib uns heute und vergib uns unsere Schuld, wie auch
0: erlöse uns, Herr allmächtiger Vater, von allem Bösen, gib Frieden in unseren Tagen, komm uns zu Hilfe mit deinem Erbarmen und bewahre uns vor Verwirrung und Sünde, damit wir voll Zuversicht das Kommen unseres Erlösers, Jesus Christus, erwarten.
1: Denn dein ist das Reich und die Kraft und die Herrlichkeit in Ewigkeit. Amen.
0: Der Herr hat zu seinen Aposteln gesagt, Frieden hinterlasse ich euch, meinen Frieden gebe ich euch. Deshalb bitten wir, Herr Jesus Christus, schau nicht auf unsere Sünden, sondern auf den Glauben deiner Kirche, schenke ihr nach deinem Willen Einheit und Frieden. Dieser Friede des Herrn sei alle Zeit mit euch. Lamm Gottes, du nimmst die Welt in der Welt,
1: erbarme dich unser.
0: Lamm Gottes, du nimmst die Welt in der Welt, erbarme dich unser. Lamm Gottes, du nimmst die Welt in der Welt. Seht das Lamm Gottes, es nimmt hinweg die Sünde der Welt.
1: Herr, ich bin dich würdig, dass du mein Gesicht und mein Dach aussprich mein Wort, so wird mein Seelensohn.
0: Kostet uns, seht, wie gut der Herr ist.
2: Liebe Hörerfamilie, wir wollen gemeinsam um die geistige Kommunion beten. Mein Jesus, ich glaube, dass du im allerheiligsten Sakrament des Altares zugegen bist. Ich liebe dich über alles und meine Seele sehnt sich nach dir. Da ich dich jetzt im Sakrament nicht empfangen kann, so komme geistigerweise zu mir. Und nimm in meinem Herzen Wohnung. Ich umfange dich und vereinige mich mit dir. In tiefer Ehrfurcht bete ich dich an. Lass nicht zu, dass ich mich je von dir trenne. Amen.

Lasset uns beten. Herr, unser Gott, am Festtag der seligen Jungfrau Maria hast du uns mit dem Brot des Himmels gestärkt. Lass uns einst mit Maria und allen Heiligen teilnehmen am Mahl des ewigen Lebens. Darum bitten wir durch Christus unseren Herrn. Ich möchte am Schluss dem Chor Herzblut ganz herzlich danken für die wunderschöne und wirksame Hilfe, im Gottesdienst das Herz zu erheben. Ich möchte euch am Schluss den Segen geben. Ich wünsche euch einen gesegneten marianischen Tag. Und ich möchte euch noch einmal ermutigen, betet wirklich den Rosenkranz. Es ist wirksam, notwendig, wichtig, gut und heilsam. Dafür möchte ich euch allen jetzt den Segen geben. Auch Radio Maria möchte ich ganz herzlich danken für die Möglichkeit der Übertragung. Wir wissen uns immer wieder als Gebetsgemeinschaft, auch als Pfarre, besonders mit Radio Maria und den Betern besonders verbunden. So darf ich euch allen jetzt den marianischen Segen geben.

0: Liebe Hörerfamilie von Radio Maria Österreich und Radio Maria Südtirol, das war unsere Übertragung der Heiligen Messe aus der Wallfahrtskirche Maria Rast am Heinzenberg. Ich möchte mich herzlich bei Dekan Ignaz Steinwender bedanken, bei dem wir zu Gast sein durften und diese Heilige Messe übertragen konnten, sowie dem Chor Herzblut. So gebe ich zurück in das Studio nach Amstetten zu Edeltraut und wünsche euch allen noch einen gesegneten Samstag.
1: Ja, danke dir, liebe Susanne, für diese Übertragung der Heiligen Messe aus Maria Rast am Heinzenberg, die du uns ermöglicht hast. Morgen Sonntag übertragen wir die Heilige Messe um 10.45 Uhr von der Sommertagung der charismatischen Erneuerung aus Obertrum in Salzburg.

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Am Mikrofon verabschiedet sich Hildetraud Körner.

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0: Einen schönen Samstagvormittag wünsche ich Ihnen, liebe Zuhörer von Radio Maria. Auch herzlich willkommen alle Hörer von Radio Maria Südtirol. Am Mikrofon ist Maria Kotzis. In der kommenden Stunde steht wieder unsere Live-Übertragung von der Sommertagung der charismatischen Erneuerung auf dem Programm. Wir übertragen von 20. bis zum 23. August live aus Obertrum in Salzburg. Das Thema der Tagung: Gottes Liebe heilt, mit Anne Truffant und Kevin McCall. Für uns vor Ort ist mein Kollege Raimund Retzak. Schönen guten Morgen, lieber Raimund.
1: Ja, guten Morgen, Maria. Grüß Gott, liebe Hörerfamilie von Radio Maria. Hier wird schon fest Lobpreis gesungen, werden Sie sicher schon im Hintergrund hören. Um 9.15 Uhr ist dann der Impuls 7, Lernen, Gottes Stimme zu hören. Ich gebe nun in den Saal und wünsche Ihnen

0: Holy Spirit, we bless what you're doing in this room.
1: Heiliger Geist, wir segnen das, was du hier im Raum tust.
0: More, Lord.
1: Mehr, Herr.
0: More, Lord.
1: Mehr, Herr.
0: More, Lord.
1: Mehr, Herr.
0: Have your way, Holy Spirit.
1: Mach, was du möchtest.
0: We just let go of all of our expectations.
1: Wir lassen all unsere Erwartungen los.
0: And we just invite you to do what you want to do.
1: Wir laden dich einfach ein, zu tun, was du tun willst.
0: Wir lieben deinen Namen. Wir lieben deinen Namen. We love your name. We love your name.
1: Wir lieben deinen Namen.
0: We love your name.
1: Wir lieben deinen Namen.
0: Your name is above every other name.
1: Dein Name ist erhoben über jedem anderen Namen.
0: You are high and exalted.
1: Du bist hoch erhoben.
0: And this morning we choose to ascend.
1: Und heute Morgen entscheiden wir uns dazu.
0: We choose to be seated with you in heavenly places.
1: Hinaufzufahren, wir wollen unseren Platz mit dir oben im Himmel einnehmen.
0: We thank you for heaven and earth being one in this room.
1: Wir danken dir dafür, dass Himmel und Erde eins sind hier in diesem Raum.
0: Two worlds not separated.
1: Zwei Welten, die nicht getrennt sind.
0: But one in Holy Spirit.
1: Sondern eins im Heiligen Geist.
0: We welcome your Spirit, Lord. We thank you for your Spirit, Lord.
1: Wir heißen deinen Geist willkommen. Wir danken dir für deinen Geist.
0: Amen.
1: Amen.
0: Wow. Okay, we can all go home now. Have a good day.
1: Ich glaube, wir können jetzt nach Hause gehen. Hab einen schönen Tag.
2: Kevin, I saw as the worship was going, I saw a huge waterfall.
1: Während des Lobpreises habe ich einen riesigen Wasserfall gesehen.
2: And we are from a town in North Carolina that is called the Land of the Waterfalls.
1: Und ich komme aus einer Stadt in North Carolina, die das Land der Wasserfälle heißt.
2: And this huge waterfall called Looking Glass Falls.
1: Und da gibt's diesen riesigen Wasserfall, der heißt Looking Glass Falls.
2: You can stand and look at it.
1: Du kannst da stehen, das anschauen.
2: Or you can go down and even walk under it.
1: Oder du kannst da reingehen und unten durchgehen.
2: And I felt during worship.
1: Und während der Lobpreiszeit hatte ich so das Gefühl,
2: that the Lord was inviting us not just to look,
1: dass der Herr uns einlädt, nicht bloß zu schauen,
2: but to go down under it and receive it,
1: sondern da unten rein unter dem Wasserfall zu gehen und zu empfangen.
2: So ask the Lord to pour.
1: Bitte den Herrn, dass er das ausgießt.
2: On all of us today.
1: Auf uns alle heute.
2: And for the grace to be open to receive.
1: Und um diese Gnade, dass wir offen sind zu empfangen.
0: So I don't know if you have noticed, but here in the front of the room there's a beautiful painting.
1: Ich weiß nicht, ob euch das aufgefallen ist, aber hier vorne im Zimmer haben wir ein wunderschönes Bild.
0: And for our friends next door.
1: Und für die Freunde nebenan.
0: Maybe during a break or something you'd like to come over and take a look at this.
1: Vielleicht wollt ihr mal in der Pause rüberkommen und das genauer anschauen.
0: And just guten Morgen. To our friends next door also, you're
1: guten
0: part
1: Morgen.
0: Of us.
1: This is auch denen, die nebenan sitzen. Ihr seid Teil von uns. Wir sind eins.
0: And we love you.
1: Wir lieben euch.
0: Ich liebe dich. this painting actually came from prayer.
1: Dieses Bild ist aus Gebet entstanden.
0: A lady who was interceding for this conference, as she was praying, she got Ezekiel 47.
1: Eine Frau, die Fürbitte getan hat für unsere Konferenz, hat diese Stelle bekommen, Ezekiel 47.
0: And so as she was sharing this prayer and this scripture with her friend who is an artist, her friend painted the scripture.
1: Und sie hat mit einer Freundin darüber gesprochen und diese Freundin, die Künstlerin ist, hat dieses Bild gemalt.
0: And the scripture talks about a river flowing from the temple of God.
1: Denn in dieser Schriftstelle ist die Rede davon, dass dieser Strom aus dem Tempel Gottes fließt.
0: And as Ezekiel stepped into the water,
1: und als Ezekiel dann in das Wasser hineingestiegen ist,
0: it kept getting deeper and deeper until he had to swim.
1: Ist es immer tiefer geworden, bis er schwimmen musste.
0: And along the sides of this river,
1: und am Ufern dieses Flusses,
0: there were trees that contained fruit for healing of the nations.
1: Da wachsen Bäume, die Frucht tragen, die Heilung für die Nationen bewirken.
0: And so last night, as we were praying with people and worshiping here.
1: Und gestern Abend, als wir hier im Lobpreis in der Anbetung waren und Menschen Gebet empfangen haben,
0: I felt led to come and just sit here in the floor.
1: Hatte ich irgendwann den Eindruck, dass ich hier nach vorne mich auf den Boden setzen soll.
0: And I felt angels around me.
1: Und ich habe gespürt, wie mich Engel umgeben.
0: And then suddenly it was like the river was flowing.
1: Und plötzlich war es, als ob der Fluss da fließt.
0: And I felt like I was just swimming in the river and going deeper.
1: Und ich hatte so das Gefühl, ich schwimme da im Fluss und gehe mal tiefer rein.
0: And after we had finished praying and were leaving.
1: Und nachdem wir dann das Gebet beendet hatten.
0: A young lady said, I was watching you and it looked like you were just surfing on the water, like you were just in the river.
1: Da hat eine junge Frau zu mir gesagt, ich habe dich da beobachtet, es sah wirklich aus, als ob du da schwimmst im Fluss.
0: And I said, that's a good word, that's true.
1: Genau, das war so.
0: So before we move into this next section,
1: bevor wir jetzt in diesen nächsten Teil hineingehen,
0: just sharing a little bit about what I was sensing last night, but I know Holy Spirit was stirring up among us.
1: Wollte ich nur kurz auf das eingehen, was ich gestern Abend erfahren habe, aber ich weiß, der Heilige Geist hat in unserer Mitte gewirkt.
0: So again, we want to hear from you. What was God doing in you last night? What were you sensing? How did God speak to you?
1: Wir möchten es auch gerne von euch hören. Was hat Gott in dir getan gestern Abend? Was hast du wahrgenommen? Was hast du erlebt?
0: And I'm certain he spoke to people next door because I was over there worshiping and watching prayer teams also.
1: Und ich bin sicher, dass er auch zu Menschen nebenan gesprochen hat und ich war da drüben und habe den Herrn angebetet und da waren die Gebetsteams auch sehr aktiv.
0: So you can run over here to share a testimony too. We'd love to hear from you.
1: Also ihr dürft gerne auch rüberkommen und hier ein Zeugnis erzählen. Wir möchten von euch hören.
0: You're not off the hook from the Holy Spirit.
1: Der Heilige Geist lässt euch nicht los.
0: So would someone feel free to share? We really do want to hear from you.
1: Hat jemand etwas, was er erzählen möchte von gestern Abend? Wir wollen echt gern von euch hören.
0: Something that God did in you or spoke to you or something you sensed from the prayer time last night.
1: Etwas, das Gott in dir getan hat oder etwas, das du gehört hast oder was du wahrgenommen hast während der Gebetszeit.
2: And sometimes it's as simple as feeling maybe tingling or feeling heat. It doesn't have to be something huge.
1: Und manchmal ist das vielleicht ganz einfaches, dass du so ein Kribbeln gespürt hast oder Wärme. Es muss nicht immer was ganz Außergewöhnliches sein.
2: Yes.
1: Gibt's ja das mit.
2: Day six.
3: Ja, ich habe am ersten Abend einen Eindruck bekommen, der war einfach da. Und über den gestrigen Tag mit den ganzen wertvollen Vorträgen ist da so eine heilige Unruhe in mir entstanden, die dann durch den Lobpreis nach der Heiligen Messe immer stärker wurde in mir. Und der Heilige Geist ist für mich immer so als festes Fundament, auf dem ich feststehe, so wie ich auch jetzt feststehen darf, und der mich aber gleichzeitig in den Himmel hinauf zieht, also so ein aufrechter Stand vor ihm. Und plötzlich war so ein ganz ein tiefes Sehnen. Geh zu einem Gebetsteam, wo zwei Männer sind. Und dann waren plötzlich Martin und Peter vor mir. Und ich habe sie aber nicht in diesem Raum gesehen und bin sie suchen gegangen. Und dann waren sie im Nebenraum. Und ich bin einfach hingegangen und habe gesagt, ich weiß nicht, ich habe einen Eindruck am Tag davor empfangen, es war jetzt keine Gabe, nichts, aber ich möchte, dass wir einfach darüber beten. Und bevor wir ins Gebet gegangen sind, habe ich nur gesagt, ihr seid stark genug, ihr könnt mich auch auffangen, wenn ich fallen sollte. Und ich weiß nicht, wie viele Sekunden es gedauert hat und ich bin gelegen. und es war... Also in Summe war es Freiheit, die ich spüren durfte. Freiheit, die mehr ist als unser einfaches Wort Freiheit bedeutet. Ich weiß nicht, wie lange ich gelegen bin. Für mich war es einfach sehr intensiv, sehr viel. Und danach, und ich konnte aber den Lobpreis so gut wahrnehmen. Und mittendrin habe ich einfach meine Arme ausgebreitet, weil ich einfach in diesen Lobpreis eingebettet war. Ja, und dann bin ich aufgestanden und ja, jetzt bin ich hier.
0: We have a friend from next door.
1: Yay! Jemand von nebenan ist gekommen.
0: Thank you.
4: Ja, also gestern, ich hatte wirklich den Eindruck, dass der Heilige Geist so in Wellen durchrauscht und dass ihr da auch drauf gesurft seid. Also es war wirklich sichtbar, dass der Heilige Geist Wellen da der Gnade durchgeschickt hat gestern. Und ich bin auch so gesessen und hatte das Gefühl, dass tiefer Friede kommt und dass die Gnade einfach von oben herabkommt und er uns alles schenkt, was wir brauchen. Das war einmal der erste Eindruck, wie ich im Raum gesessen bin. Dann bin ich zum Gebetsteam gegangen. Dann war wirklich da auch Bilder da, die mir dieses Gebetsteam mitgegeben hat, die mich tief berührt haben, die mich persönlich aufgerichtet angesprochen haben, die ich mir dann auch aufgeschrieben habe, weil ich glaube, sie werden wichtig sein für die Zukunft. Und ich habe dann wirklich gespürt, er arbeitet. Er hat irgendwie mein Herz gestern berührt. Ich konnte das auch physisch spüren. Also danke, Jesus, für das. Und dann war noch... die Krone, die aufgesetzt wurde. Ich war dann draußen und hatte noch ein Telefonat und ich war relativ lange draußen und es war kalt und ich komme rein und mein Rücken ist total verspannt. Und ich dachte mir, oh nein, nicht, dass ich da jetzt irgendwie was eingefangen habe und ich konnte mich nicht wirklich bewegen. Habe aber nichts gesagt und dann kommt ein Mann zu mir und sagt, brauchst du Schmerzmittel? Und ich überlege und denke, naja, es ist Schmerz da, aber... nein, aber er sagt, ich glaube, ich habe die Gabe der Heilung empfangen. Darf ich für dich beten? Und ich sage, ja, bitte. Und ich stehe total steif da und er legt mir die Hände auf, betet kurz über mich und es ist locker geworden. Und ich habe, ja, wirklich, also Halleluja, praise the Lord. Yes. Yes. Und ich möchte diesen Mann bestärken, diese Gabe noch weiter zu nutzen. Danke dir. Du hast dich getraut. Go for it. Und heute in der Früh, als ich aufgestanden bin, war mein ganzer Körper dann locker. Also nicht nur der Rücken. Also danke. Danke, Jesus. Ich möchte alle bestärken, die Gaben zu nutzen, sofort zu nutzen, die ihr gestern bekommen habt. Halleluja, praise the Lord.
0: Yes, amen. Thank you.
1: Fantastic.
0: Praise God.
1: Preist den Herrn.
0: So we love these testimonies because it is about Jesus.
1: Wir lieben diese Zeugnisse, denn es geht Jesus.
0: And you can see that, wow, it wasn't just the people up front. It's you out there listening to God and doing what he tells you.
1: Und wir sehen, das sind nicht nur die hier wir vorne stehen, sondern jeder, der auf Gott hört und das tut, was er ihm sagt.
5: And think of the risk.
1: Und denkt das Risiko.
5: To say, I have received a gift of healing, let me pray for you.
1: Zu sagen, ich habe die Gabe der Heilung empfangen, darf ich für dich beten.
5: And if we want to see God move,
1: wenn wir sehen wollen, dass Gott wirkt,
5: we have to take a step off the ledge.
1: Dann müssen wir einen Schritt nach vorne tun.
5: So good.
0: Yes, so today we want to talk a little bit about hearing God's voice.
1: Wir wollen heute ein bisschen über Gottes Stimme hören sprechen.
0: Because oftentimes people will say, God told me this.
1: Denn oft sagen Menschen, der Herr hat mir gesagt.
0: And we might think, well, what does that mean?
1: Und wir denken uns, ja, was bedeutet das?
0: Did God just sit down and say, hey, friends,
1: hat sich Gott neben mich gesetzt? Franz, du musst dieses Lied singen.
0: And then I want you to lift your hand and,
1: you know,
0: 5 minutes
1: into
0: it and
5: scratch your head.
1: Dass du die Hand hebst.
0: It usually doesn't work like that.
1: Normalerweise funktioniert's nicht so.
0: We're not going to limit God.
1: Wir wollen Gott nicht begrenzen.
0: But oftentimes he works in very just simple, normal ways.
1: Aber sehr oft wirkt er auf einfache Weise, auf normale Weise.
0: And so we're not really aware that this is the Holy Spirit speaking to us.
1: Und uns ist gar nicht klar, dass das der Heilige Geist ist, der zu uns spricht.
0: Or moving through us.
1: Oder durch uns wirkt.
0: But even this morning, you've heard several different examples of how God speaks.
1: Aber heute Morgen haben wir schon verschiedene Beispiele gehört, wie Gott spricht.
0: That he spoke through a miracle.
1: Er hat durch ein Wunder gesprochen.
0: That he spoke through peace.
1: Er hat durch Frieden gesprochen.
0: That he spoke through freedom.
1: Durch Freiheit hat er gesprochen.
0: That he spoke through interior pictures and images.
1: Er hat durch innerliche Bilder gesprochen.
0: He spoke through music and praise.
1: Er hat durch Musik und Lobpreis gesprochen.
0: He spoke through his word.
1: Er hat durch sein Wort gesprochen.
0: God is huge and creative.
1: Gott ist riesig, er ist kreativ.
0: And he created us to be in union and communion with him.
1: Und er hat uns geschaffen, dass wir in Einheit, in Verbundenheit sind mit ihm.
5: And his word doesn't say my children might hear my voice.
1: Und in seinem Wort heißt es nicht, meine Kinder hören vielleicht seine Stimme.
5: He says you will hear my voice.
1: Er sagt, ihr werdet meine Stimme hören.
5: My sheep will hear my voice.
1: Meine Schafe hören meine Stimme.
5: And I know them.
1: Und ich kenne sie.
5: And they will follow me.
1: Und sie werden mir folgen.
0: And this is from John chapter 10.
1: Yes. Das ist Johannes 10.
0: He goes on to say, the thief comes to steal, kill and destroy.
1: Und da geht die Schriftstelle weiter, der Dieb kommt, um zu stehlen. Zu töten und zu zerstören.
0: But I come to give life in abundance.
1: Aber ich komme, um Leben in Fülle zu schenken.
5: So right this minute.
1: Jetzt in diesem Moment.
5: I want you to go into your brain.
1: Möchte ich, dass du in deinen Kopf gehst, in dein Gehirn.
5: Is there anywhere in there that says God does not want to speak to me?
1: Gibt es da irgendwas in deinem Denken, das besagt, Gott will nicht zu mir sprechen?
5: Because if there is, you need to wrestle with that.
1: Denn falls das da ist, musst du damit ringen.
5: That is the thief who comes to kill, steal and destroy.
1: Denn das ist der Dieb, der kommt, um zu töten, zu stehlen und zu zerstören.
5: That is not our tender father who wants to speak to his children.
1: Das ist nicht unser zärtlicher Vater, der mit seinen Kindern sprechen möchte.
5: I want to give you a quick image to hold on to.
1: Möchte euch ein kurzes Bild geben, das ihr festhalten könnt.
5: I have many grandchildren, but only a few that live close to us.
1: Ich habe viele Enkelkinder, aber nur ein paar von ihnen leben in unserer Nähe.
5: And there is a 2.5-year-old named Beatrice.
1: Und wir haben eine 2.5-jährige Enkelin, die heißt Beatrice.
5: And she is a joy bomb.
1: Und sie ist wirklich voller Freude.
5: And she, every time she sees me, my grandchildren call me Annie.
1: Meine Enkelkinder nennen mich Annie.
5: She could see me 4 times a day.
1: Und selbst wenn sie mich 4-mal am Tag sieht.
5: But every time she sees me.
1: Aber jedes Mal, wenn sie mich sieht.
5: She says, Annie!
1: Sagt sie, Annie!
5: One day, about 3 weeks ago, I just heard a little interior voice that said.
1: Und vor ungefähr 3 Wochen habe ich mal so eine kleine Stimme im Inneren gehört.
5: I want you to come to me.
1: Ich möchte, dass du so zu mir kommst.
5: Like Beatrice comes to you.
1: Wie Beatrice zu dir kommt.
2: When we are talking about hearing God's voice,
1: wenn wir darüber sprechen, Gottes Stimme zu hören,
2: and the little darts come that say he won't speak to you,
1: und diese kleinen Zweifel aufsteigen, also zu dir spricht er wahrscheinlich nicht,
2: or if he did, you wouldn't recognize it,
1: oder wenn er es tut, würdest du es nicht erkennen,
2: and on and on and on,
1: und so weiter und so fort.
2: I want you to remember that your father
1: möchte ich, dass ihr euch daran erinnert, dass euer Vater
2: is blowing up when you come to him like that.
1: Sich voller sich total darüber freut, wenn du so zu ihm kommst.
2: That child can have anything she wants.
1: Das Kind bekommt alles von mir, was es haben will.
2: And scripture says, if evil people know how to give their children bread and not a stone, how much more your heavenly father?
1: Und in der Bibel heißt es, wenn böse Menschen wissen, wie sie ihren Kindern Brot geben und nicht einen Stein, wie viel mehr dann der Vater im Himmel?
2: So right this minute, make a decision to expect that God can't wait to be in communion with you.
1: Und jetzt in diesem Moment trifft die Entscheidung, dass du erwarten willst, dass Gott es gar nicht erwarten kann, Gemeinschaft mit dir zu haben.
0: So how many of you in here and in the room next door too, you're part of this.
1: Wie viele von euch hier und die nebenan sind natürlich genauso angesprochen, ihr seid Teil davon.
0: How many of you are married? Just raise your hand.
1: Wie viele von euch sind verheiratet? Hebt die Hand.
0: Great.
1: Super.
0: We bless that.
1: Wir segnen das.
0: So when you were dating,
1: als ihr eure Beziehung begonnen habt,
0: did your spouse hand you a list of rules and say figure it out and then we can have a relationship?
1: Hat euch euer Partner da eine Liste mit Regeln gegeben? Lern das alles mal und dann können wir eine Beziehung haben.
0: I hope not.
1: Ich hoffe, das war nicht so.
0: And yet sometimes that's the way we look at God.
1: Aber manchmal schauen wir so auf Gott.
0: He threw us the Bible with the Ten Commandments.
1: Er hat uns die Bibel zugeworfen mit den Zehn Geboten.
0: And if we follow these perfectly,
1: und wenn wir die vollkommen befolgen,
0: then one day we can get to heaven and actually get to have a conversation with him.
1: Können wir irgendwann mal in den Himmel kommen und dort können wir ein Gespräch mit Gott haben.
0: That's very delirious thinking.
1: Das ist wirklich total verdrehtes Denken.
0: That we were made to walk with God in the Spirit.
1: Wir sind dazu geschaffen, mit Gott im Geist zu wandeln.
0: That we are spiritual beings with a physical body.
1: Wir sind geistliche Wesen mit einem leiblichen Körper.
0: Because if we're created in his image and likeness.
1: Denn wenn wir in seinem Ebenbild geschaffen sind,
0: and that means we are like him.
1: Das heißt, wir sind so wie er.
0: We are a godly species.
1: Wir sind eine göttliche Spezies, eine göttliche Art.
0: And so each species
1: und jede Art
0: has a way to communicate.
1: Hat eine Art, wie sie kommuniziert.
0: Animals might not have a human language, obviously.
1: Tiere haben ja vielleicht keine menschliche Sprache.
0: But they still have a way to communicate with each other.
1: Aber sie haben doch eine Möglichkeit, miteinander zu kommunizieren.
0: How crazy is it to think that God would not speak to us?
1: Wie verrückt ist es zu denken, dass Gott nicht mit uns sprechen möchte?
0: And we're all the same in God.
1: Wir sind alle gleich in Gott.
0: And yet very unique.
1: Und doch ist jeder einzigartig in seiner Persönlichkeit.
0: But God who made every snowflake different.
1: Der Gott, der jede Schneeflocke unterschiedlich gestaltet hat.
0: Wants us to be different.
1: Möchte, dass wir unterschiedlich sind.
0: And yet we are together in him.
1: Und doch sind wir in ihm zusammen.
0: And we're going to learn how to translate.
1: Und wir wollen es lernen, wie wir übersetzen können.
0: The way that God speaks.
1: Die Art und Weise, wie Gott spricht.
0: So when I was growing up,
1: als ich herangewachsen bin,
0: as I mentioned before,
1: wie ich schon erwähnt habe,
0: I thought Holy Spirit was just my conscience.
1: Dachte ich, der Heilige Geist, das ist bloß mein Gewissen.
0: Just the voice that would tell you to do good instead of doing bad.
1: Diese Stimme, die dir sagt, was du gut, dass du Gutes tun sollst und nichts Schlechtes.
0: But one day, I was at a retreat.
1: Aber eines Tages war ich dann auf Einkehrtagen.
0: And this lady comes up to me.
1: Und diese Frau kommt zu mir.
6: And she said, you're one of mine.
1: Du bist einer von meinen.
0: And I thought, well, that is so weird.
1: Das ist komisch.
0: And she said, oh, you remind me of my son, and one day we'll probably get together to talk.
1: Du erinnerst mich an meinen Sohn und irgendwann werden wir uns bestimmt mal unterhalten.
0: And she gave me her phone number.
1: Sie hat mir ihre Telefonnummer gegeben.
0: And about a month later,
1: und ungefähr einen Monat später,
0: I thought I should talk to that Sherry lady.
1: Habe ich gedacht, ja, ich will mal mit dieser Sherry sprechen.
0: And so we met at a coffee shop.
1: Wir haben uns dann in einem Kaffeehaus getroffen.
0: And she starts speaking about what the Lord has been saying.
1: Und sie begann darüber zu sprechen, was der Herr zu ihr gesagt hat.
0: And what he was speaking for the land.
1: Was er über das Land sagt.
0: And for other people.
1: Über andere Leute.
0: And I was like, wait, God actually speaks?
1: Was, habe ich mir gesagt, Gott spricht.
0: And so she backed up.
1: Sie hat dann einen Schritt zurück gemacht.
0: And she said, well, let me just say that prophecy.
1: Ich möchte erklären, Prophetie
0: is basically hearing from God,
1: ist im Grunde, dass wir von Gott hören,
0: and then sharing what he tells you to.
1: Und dann das weitergeben, was er uns sagt.
0: And I was fascinated that this could actually happen.
1: Und ich war fasziniert, dass das möglich ist.
0: And so she gave me some books and some video cassettes back at that time.
1: Und sie gab mir dann ein paar Bücher und damals waren das Videokassetten.
0: But she also had bought a ticket to a prophetic conference.
1: Und sie hat mir auch ein Ticket, eine Eintrittskarte für eine prophetische Konferenz gegeben.
0: And she wasn't able to go last minute.
1: Also sie hatte da eine Eintrittskarte gekauft und sie konnte im letzten Moment nicht hin.
0: So she gave me her ticket.
1: Sie hat mir dann diese Eintrittskarte gegeben.
0: And I went.
1: Und ich bin dorthin gegangen.
0: And at that time, it had been about a month that I had been thinking in my head, I should start journaling.
1: Ungefähr einen Monat lang hatte ich mir Gedanken gemacht, ich sollte anfangen, ein Tagebuch zu führen.
0: God is doing important things and I need to write it down so I can see how he's moving and continue to move with him.
1: Gott ist dabei, wichtige Dinge zu tun. Ich sollte das aufschreiben, dass ich das nachverfolgen kann, wie er am Wirken ist.
0: But I didn't do it.
1: Aber ich habe es nicht gemacht.
0: And so I'm at this prophetic conference where they have prophetic prayer teams.
1: Und auf dieser Konferenz gab es so prophetische Gebetsteams.
0: And so I went to this team.
1: Ich bin dann zu einem Team gegangen.
0: And they said, we're trying to practice hearing from God.
1: Sie gesagt, wir sind am Üben, von Gott zu hören.
0: That prophecy always needs to be judged by the one who's receiving it.
1: Die Prophetie muss immer von dem geprüft werden, der sie empfängt.
0: But we just want to share what we feel God might be saying for you.
1: Aber wir wollen dir gerne weitergeben, was wir denken, was Gott dir sagt.
0: And we ask that you only tell us your name.
1: Sag uns einfach nur, wie du heißt.
0: And try not to even react emotionally because we don't want to read body language.
1: Und versuch jetzt nicht, keine emotionale Reaktion zu zeigen, denn wir wollen nicht deine Körpersprache lesen.
0: And I thought, well, this is the easiest kind of prayer I've ever had. My name is Kevin.
1: Das ist die leichteste Art Gebet. Ich kann meinen Namen sagen.
0: The first thing out of one of the team members' mouth.
1: Und das erste, was einer des Teammitglieder gesagt hat.
0: I feel like the Lord is calling you to start journaling.
1: Ich habe den Eindruck, der Herr ruft dich, dass du anfangen sollst, Tagebuch zu führen.
0: Because he's going to be doing important things in your life and you need to record them.
1: Denn er wird wichtige Dinge in deinem Leben tun und du solltest die festhalten.
0: And my do not react bodily.
1: Und ich reagiere in meinem Körper nicht. So, ja.
0: And it wasn't that I was so moved by this amazing gift that this lady had.
1: Es war nicht so, dass mich das so berührt hat, dass diese Frau so eine wunderbare Gabe hat.
0: But I realized for the first time God was speaking to me.
1: Sondern mir ist zum ersten Mal bewusst geworden, Gott hat ja zu mir gesprochen.
0: I had not been around people who journaled.
1: Ich hatte nicht mit Menschen zu tun, die Tagebuch führten.
0: I wasn't taught Ignatian spirituality.
1: Man hat mir keine ignatianische Spiritualität beigebracht.
0: But the God who inspired Saint Ignatius.
1: Aber der Gott, der den heiligen Ignatius inspiriert hatte,
0: was talking to me.
1: Hat zu mir gesprochen.
0: I just didn't know it.
1: Und ich wusste das gar nicht.
0: And one of the most normal ways that God speaks is in your thoughts.
1: Und eine der normalsten Arten, wie Gott spricht, ist in deinen Gedanken.
0: And we often ignore it.
1: Und das beachten wir oft gar nicht.
0: Because it's the same voice that says it's time to brush your teeth.
1: Weil das die gleiche Stimme ist, die uns sagt, du solltest jetzt die Zähne putzen.
0: It's just so normal.
1: Es ist so normal.
0: So how do you begin to learn to discern if a thought is from God or if it isn't?
1: Wie beginnst du zu lernen, zu unterscheiden, ob ein Gedanke von Gott ist oder nicht?
2: Richard!
0: Oh.
2: So I want you to look at this because it is an easy way to just begin to recognize, and you say, I know that.
1: Don't forget me. Ich möchte, dass ihr das mal anschaut, denn das ist eine einfache Art, wie man beginnen kann zu sehen.
2: But when that voice that torments or condemns or rushes or makes you anxious and worried,
1: wenn diese Stimme eine Stimme ist, die dir Sorgen bereitet, die dich quält, die Druck ausübt auf dich.
2: So often we forget and we don't recognize that that's where it's coming from.
1: Manchmal vergessen wir das und uns ist nicht klar, dass das von Satan kommt.
2: And I can tell you that when you're running a conference,
1: und ich kann euch sagen, wenn ihr eine Konferenz durchführt,
2: the enemy will throw 800 darts at you.
1: Wird der Feind 800 Pfeile auf euch abschießen?
2: To distract you,
1: um euch abzulenken,
2: or distract the team,
1: oder das Team abzulenken.
2: And when we keep this in mind,
1: und wenn wir das im Denken behalten,
2: we can recognize more quickly where those arrows are coming from.
1: Dann können wir schneller erkennen, wo diese Pfeile herkommen.
0: It's so, can we let Dagmar read these in German, just if you can't see them, since it is in English? If you could just read
1: those. Wir haben es jetzt leider nur auf Englisch. Ich werde es mal übersetzen. Also Gottes Stimme führt dich in die Ruhe, gibt Sicherheit, leitet dich, erleuchtet dich, ermutigt dich, tröstet dich, schenkt Frieden. Und Satans Stimme übt Druck aus, macht Angst, drängt, verwirrt, entmutigt, lässt dich sorgen, quält dich.
2: Often, when I was first learning to hear God, it was after my retreat.
1: Und als ich begonnen habe zu lernen, von Gott zu hören, das war nach meinen Einkehrtagen.
2: And scripture had been my religion textbook.
1: Die Heilige Schrift war mein Lehrbuch für Religion gewesen.
2: I thought it was dry, dry, dry, and for 2000 years ago.
1: Und ich habe gedacht, das ist was ganz Trockenes, das vor 2000 Jahren geschrieben wurde.
2: And then all of a sudden it was jumping off the page like every word was written to me.
1: Und plötzlich ist das mir förmlich entgegengesprungen von der Seite, als ob jedes Wort für mich geschrieben ist.
2: Everything was different.
1: Alles war anders.
2: Everything was alive.
1: Alles war lebendig.
2: And clearly intended for me.
1: Und wirklich für mich gemeint.
2: I knew I was hearing from God. That was so obvious.
1: Es war so offensichtlich, dass ich da von Gott höre.
2: And then I would go to school. I was a junior in high school.
1: Ich war im vorletzten Jahr in der Oberschule. Ich bin in die Schule gegangen.
2: And I would see things over people's heads.
1: Und ich habe Dinge gesehen über dem Kopf von Menschen.
2: One of the most important things we need to learn.
1: Und eine ganz wichtige Sache, die wir lernen müssen.
2: Is if you hear something,
1: wenn du etwas hörst,
2: if you see something,
1: wenn du etwas siehst,
2: if you just know something,
1: wenn du einfach etwas weißt,
2: because it's not hearing God is not only about hearing.
1: Denn es geht da nicht nur Gott hören ist nicht nur mit den Ohren hören.
2: People have different ways of experiencing him.
1: Menschen haben eine verschiedene Art, wie sie Dinge von Gott erfahren.
2: But word to the wise.
1: Aber ein Wort an die Weisen.
5: Don't say everything you know.
1: Sag nicht alles, was du weißt.
5: It was a bad idea.
1: Das war echt eine dumme Idee.
5: Discern, learn to discern. We need mentors.
1: Lern es, da zu unterscheiden. Und da brauchen wir Menschen, die uns anleiten, Mentoren.
5: Kevin and I have a very dear friend.
1: Kevin und ich haben einen sehr guten Freund,
5: who is going through a brutal divorce.
1: A woman. Wir haben eine Freundin, die eine ganz schlimme Scheidung mitgemacht hat.
5: She's very committed to the Lord.
1: Sie ist wirklich dem Herrn hingegeben.
5: And there was a trained spiritual director in her parish.
1: Und es gab da jemanden in ihrer Gemeinde, der geschult war einer geistlichen Begleitung.
5: Who came up to her?
1: Und er ist zu ihr gekommen.
5: And said, "There's a death spirit on one of your children, but don't worry about it."
1: Da ist ein Geist des Todes auf einem deiner Kinder, aber mach dir keine Sorgen darüber.
5: There will be no recommendations there.
1: Das empfehle ich niemandem.
5: But this is the damage that we can do.
1: Das ist Schaden, den wir anrichten können.
5: And how important it is to learn not only how we hear.
1: Und deswegen ist es so wichtig, nicht nur zu lernen, wie wir hören,
5: but what we do with that.
1: Sondern was wir damit tun.
5: Sometimes it's just to pray.
1: Manchmal ist es einfach, damit wir beten.
0: So as we're talking about that, we hear in different ways.
1: Wir sprechen darüber, wir hören auf unterschiedliche Weise.
0: So I'm going to ask you to close your eyes.
1: Möchte ich jetzt bitten, eure Augen zu schließen?
0: And I'm going to say a word.
1: Ich werde ein Wort sagen.
0: And I want you just to pay attention to the first thing that comes to your mind.
1: Und ich möchte euch bitten, beachtet einfach, was euch als erstes dazu einfällt.
0: Dog.
1: Hund.
0: Okay, now we're going to ask for audience participation.
1: Jetzt erwarte ich, dass ihr euch beteiligt.
0: Let's see. Oh, my friend here with the glowing face.
1: Du right mit here, dem strahlenden yes. Gesicht.
0: When I said dog, what was the first thing that came to
1: was
0: you?
1: Was ist das Erste, was dir gekommen ist, als ich Hund gesagt habe?
0: Oh, she said she would love to have a dog.
1: Sie hätte gerne einen Hund, hat sie gesagt.
0: Beautiful, thank you. Okay, how about my friend here in this beautiful green shirt here with
1: du
0: the glasses?
1: Du mit dem grünen?
0: Yes, you.
1: Was ist dir gekommen?
6: I'm glad that
1: she didn't quite get what she needed to do.
0: Okay, how about Claudia? What did you...
1: She had an image
0: of a schnauzer.
1: Sie hatte ein Bild von einem bellenden Schnauzer.
0: Awesome, beautiful. Let's hear from one more person.
1: Eine Person.
0: Oh, I've got, okay, back here in the back.
1: What came to his mind was this. Ja. Also ihm ist diese Bibelstelle eingefallen, dass die Hunde die Brotkrumen vom Boden bekommen mit dieser samariterischen Frau.
0: Scripture about the Samaritan woman that throw the crumbs to the dogs. Yeah. Awesome. Yeah. Good.
5: I was wondering if my husband is giving our dog her antibiotics.
1: Mir kam der Gedanke, ob mein Mann wohl dran denkt, dass der Hund seine Antibiotika bekommt.
0: I love it. And did anyone see in your mind a picture of a dog?
1: Hat jemand ein Bild von einem Hund gesehen?
0: Yes. So this is good. So we
1: das
0: had
1: gut.
0: Different reactions to the same word.
1: Wir hatten verschiedene Reaktionen auf das gleiche Wort.
0: That one response was a longing.
1: Eine Reaktion war Sehnsucht.
0: Another response was scripture.
1: Eine andere Reaktion war eine Schriftstelle.
0: And many responses were like a visual.
1: Und viele haben visuell reagiert.
0: And God speaks in all of these different ways.
1: Und Gott spricht auf all diese unterschiedlichen Weisen.
0: And that's very good.
1: Und das ist gut.
0: That some people are more visual learners.
1: Manche Menschen lernen eher visuell.
0: And so they think in pictures.
1: Sie denken in Bildern.
0: Whereas some people are more verbal, so they think in words.
1: Und andere Menschen sind eher verbal, sie denken in Worten.
0: Some people are very quiet, so the way that they learn is just by sitting and soaking.
1: Manche Menschen sind eher still, sie lernen, indem sie da sitzen und Dinge auf sich einwirken lassen.
0: Whereas other people are more tactile, so they learn by being like on the scene.
1: Und andere Menschen lernen eher durch Berührung, sie müssen aktiv sein.
0: And so God will speak to you.
1: Gott wird also zu dir sprechen.
0: In the way that he wired you.
1: In der Art und Weise, wie dich gemacht hat.
0: My dad doesn't hear God in his thoughts per se.
1: Mein Vater hört Gott nicht so in seinen Gedanken.
0: But he's one of the first ones to volunteer to put a roof on a house that's been destroyed.
1: Aber er ist einer der ersten, der sich bereit erklärt zu helfen, ein Dach zu decken, wo irgendwo ein Haus zerstört worden ist.
0: And that is just as much moving in the spirit.
1: Und da ist er also genauso im Heiligen Geist unterwegs.
0: Hearing from the Lord.
1: Er hört er vom Herrn.
0: As speaking in tongues and jumping up and down.
1: Als wenn er in Sprachen beten und herumhüpfen würde.
5: I have prayer time every morning very early.
1: Ich habe jeden Tag sehr früh eine Gebetszeit.
5: And I used to think that I would get a lot of distractions.
1: Und ich habe gedacht, ich würde viele Ablenkungen bekommen.
5: But I learned through the years to keep a little notepad.
1: Aber ich habe dann im Laufe der Jahre gelernt, dass ich da Notizblock bereithalte.
5: And as things pop into my head,
1: und wenn mir da Dinge einfallen,
5: I'll write them down.
1: Schreibe ich sie auf.
5: It may seem like a distraction, but especially when names are popping in your head.
1: Es mag wie eine Ablenkung wirken, aber besonders wenn dir da Namen einfallen.
5: It may well be that the Lord is asking you to contact them.
1: Kann es sehr gut sein, dass der Herr dir sagt, dass du dich bei dieser Person melden sollst.
5: I had a very strong sense to contact my former pastor.
1: Ich hatte wirklich einen ganz starken Eindruck, dass ich meinen früheren Pfarrer kontaktieren sollte.
5: He had just written a book on Padre Pio.
1: Er hatte gerade ein Buch über Padre Pio geschrieben.
5: And I was co-leading a pilgrimage to Italy right after Christmas.
1: Und nach Weihnachten habe ich mit jemand anderen eine Pilgerfahrt nach Italien geleitet.
5: And everything in my head said, you don't have time, contact him later, contact him later.
1: Und mein Kopf hat reagiert, ach, du hast jetzt keine Zeit, mach das später.
5: But I wrote him a sassy note.
1: Aber ich habe ihm eine ganz schnelle Nachricht geschickt.
5: And said, I saw you interviewed.
1: Ich habe ein Interview mit dir gesehen.
5: About your new book.
1: Über dein neues Buch.
5: And I know you want to do a Zoom interview with me for the Mission on the Mountain.
1: Aber ich weiß, du möchtest ein Zoom Interview mit mir machen für unsere Mission on the Mountain.
5: And I know you'll tell me you're too old to Zoom.
1: Und ich weiß, du wirst mir sagen, du bist zu alt, das auf Zoom zu machen.
5: But we're going to figure it out.
1: Aber wir schaffen das.
5: I'm so glad I wrote him.
1: Ich bin so froh, dass ich ihm geschrieben habe.
5: When I got back from Italy,
1: als ich aus Italien zurückkam,
5: I had a precious letter from him.
1: Hatte ich einen ganz kostbaren Brief von ihm.
5: So encouraging me with our ministry.
1: Hat mich so ermutigt.

0: Und er stößt uns einfach mit irgendeinem Gedanken an.
1: And so much of hearing him is just waking up to.
0: Und viel von Gott hören ist, dass wir wach werden dafür.
1: Becoming attentive.
0: Dass wir aufmerksam werden.
1: And just making it a new habit.
0: Und es zu einer neuen Gewohnheit werden lassen.
1: To take note.
0: Dass wir diese Dinge beachten.
1: Whether it's which voice are you hearing.
0: Ob es jetzt darum geht, welche Stimme du hörst.
1: Or what are you feeling in a nudge.
0: Oder was du da fühlst, wenn dich etwas anstößt.
1: Pay attention.
0: Achte darauf.
2: So I'm going to share a story and what to teach through it.
0: Ich möchte eine Geschichte erzählen und das als Lehre benutzen.
2: So for those of you who are note takers, I'll try to really make specific points so
0: für
2: you
0: die,
2: can
0: die,
2: know what I'm saying.
0: Mitschreiben will ich die Punkte so machen, dass ihr mitschreiben könnt.
2: So there was one day when I was praying.
0: Eines Tages habe ich gebetet.
2: And I just heard in my head.
0: Und ich habe in meinem Kopf gehört.
2: High school shooting.
0: Schießerei in einer High School.
2: And I thought, well, Lord, why would you tell me high school shooting?
0: Und ich habe gedacht, der Herr sagt zu mir Schießerei in einer High School.
2: And this was specific to Rosman High School, where I grew up.
0: Und da ging es um die Schule, wo ich aufgewachsen war, die ich besucht hatte.
2: Which in 1995 we didn't even put locks on our lockers because it was so safe.
0: 1995 haben wir dann nicht mal unsere Fächer abgeschlossen, weil alles so sicher war.
2: But I kept hearing. High school shooting, Rosman High School.
0: Ich habe immer wieder gehört, Schießerei in dieser Schule.
2: And so the first principle of hearing God's voice when you hear something.
0: Das erste Prinzip, Gottes Stimme zu hören, wenn du etwas hörst.
2: You pray about it.
0: Bete darüber.
2: Why are you telling me?
0: Warum sagst du mir das?
2: Why don't you tell law enforcement or the principal?
0: Warum sagst du das nicht dem Schuldirektor oder der Polizei?
2: So I just kept praying with that word.
0: Ich habe also weiter gebetet mit diesem Wort.
2: And a couple of days later, as I was reading scripture,
0: und ein paar Tage später, als ich in der Bibel gelesen habe,
2: I came across the story of Judas hanging himself.
0: Kam ich auf diese Geschichte, wo Judas sich aufhängt.
2: And suddenly I was reminded of the very first teenage suicide in our county.
0: Und ich bin dann irgendwo erinnert worden, wo es zum ersten Mal ein Jugendlicher bei uns am Ort Selbstmord begangen hat.
2: And this was a young man named Micah.
0: Das war ein junger Mann namens Micah.
2: And I felt the Lord saying that Micah from the Old Testament was a prophet.
0: Und es gibt im Alten Testament, auf Deutsch heißt er Micha, Prophet aus dem Alten Testament.
2: And that this little 14-year-old Micah was also called to be a prophet.
0: Dass dieser 14-jährige Junge auch eine prophetische Berufung hatte.
2: And in Proverbs we're told that when a thief is caught, he has to pay back 7 times what was stolen.
0: Und in Sprichwörtern, im Buch der Sprichwörter heißt es, wenn ein Dieb gefangen wird, muss er 7-fach zurückzahlen, was er gestohlen hat.
2: And so the Lord told me start praying for a 7-fold return of everything that was lost in Micah.
0: Und der Herr hat mir gesagt, fang an darum zu beten, dass 7-fach zurückgegeben wird, was dort durch Micah verloren gegangen ist.
2: We want 7 times the prophets, 7 times the young people, 7 times the anointing.
0: Yes. Wir wollen 7-fach diesen Segen, die jungen Leute im prophetischen Dienst.
2: So this next part of hearing God's voice, test it out with scripture.
0: Also das ist der nächste Teil im Hören von Gottes Stimme, das anhand der Schrift zu prüfen.
2: Because a true word from God will always agree with scripture.
0: Yes. Denn ein echtes Wort von Gott wird immer im Einklang mit der Heiligen Schrift sein.
2: So I continue to pray with that.
0: Ich habe also weiter damit gebetet.
2: Until the Lord gives me more.
0: Bis der Herr mir mehr gibt.
2: So one day as I'm praying about the same thing, because I'm just continuing.
0: Und ich habe dann eines Tages weiter darüber gebetet und das war immer noch da bei mir.
2: I hear the word Ramstein. Hear the word Ramstein.
0: Da habe ich das Wort Ramstein gehört.
2: And I'm thinking, what is Ramstein?
0: Ich habe gedacht, was ist Ramstein?
2: Because I'm not from Austria or Germany.
0: Ich komme ja nicht aus Österreich oder Deutschland.
2: But what came to me was this German metal band.
0: Mir ist diese Metal Rammstein, diese Band aus Deutschland eingefallen.
2: That doesn't have the kindest message, I'll put it that way.
0: Ich würde es ganz nett ausdrücken, sie haben nicht die liebste.

0: Die Botschaft.
1: And so the next part of this, then I start to research Rammstein.
0: Und ich habe dann angefangen, diese Band zu googeln, Rammstein.
1: And what I find out is that the first high school shooting in America.
0: Und ich habe dann entdeckt, die erste Schießerei in einer Schule in den USA.
1: Was committed by students who were wearing Rammstein T-Shirts.
0: Dass die die Studenten, die Schüler, die das gemacht hatten, T-Shirts mit Rammstein getragen haben.
1: And there was also a high school hostage situation in Russia.
0: Und es gab in Russland auch eine Situation, wo es eine Geiselnahme in einer Schule gab.
1: Where the students said they had pumped themselves up on Rammstein music so they could go through with their plan.
0: Wo die Schüler dann gesagt hatten, sie hatten ganz viel Rammstein-Musik vorher gehört, damit sie das durchziehen können.
1: So I realized, okay, God, I'm not just crazy.
0: Aber ich dachte, okay, ich bin da nicht bloß verrückt.
1: So this is another important part of learning to hear God's voice.
0: Das ist auch ein ganz wichtiger Teil dabei, Gottes Stimme zu hören.
1: Study out, research, investigate what you're hearing.
0: Dass du nachforschst, was du da gehört hast.
1: To see if there is continued confirmation.
0: Zu sehen, ob das zusammenpasst, ob das sich weiter bestätigt.
1: So then I start praying for this Rammstein German metal band.
0: Und dann fange ich an, für diese deutsche Heavy Metal Band Rammstein zu beten.
1: I wrote down the names of every member and started praying for them personally.
0: Ich habe mir aufgeschrieben, wie die Mitglieder der Band heißen und habe für jeden persönlich begonnen zu beten.
1: Several months go by.
0: Das sind mehrere Monate vergangen.
1: And this is important. Just sit with whatever God's given you and don't worry about it. Let him bring you the next step. Amen.
0: Und das ist wichtig dabei. Bleib einfach bei dem, was Gott dir gibt und du hast keinen Druck. Er wird dir den nächsten Schritt geben.
1: Now this was happening at the end of 2009 as we were going into 2010.
0: Das war Ende 2009. 2010 war stand kurz bevor.
1: And I knew that music is often referred to by the decades.
0: Und ich weiß, Musik wird oft nach Dekaden, Jahrzehnten eingeordnet.
1: So I was also praying for the music, for the sound of the decade to be a godly sound from 2010 to 2020.
0: Und ich habe dann dafür gebetet, dass für dieses nächste Jahrzehnt, dass es wirklich gottgefällig, wohlgefällige Musik geben würde.
1: So it's probably April of 2010 now.
0: Jetzt sind wir ungefähr im April 2010.
1: And I'm led to go back and check the Rammstein website.
0: Und ich habe dann irgendwo den Drang verspürt, mal wieder auf die Rammstein Webseite zu gehen.
1: And I read that they're coming to the United States for the first time in 10 years.
0: Und ich lese, dass sie jetzt zum ersten Mal nach 10 Jahren wieder in die USA kommen.
1: So I'm like, wow, okay, here's another decade type thing.
0: Okay, hier ist wieder etwas, was im neuen Jahrzehnt passiert.
1: And I felt the Lord say, you need to go and pray at that concert.
0: Und ich hatte den Eindruck, dass der Herr sagt, fahr zu diesem Konzert und bete dort.
1: Now I was living in North Carolina at the time.
0: Ich habe damals in North Carolina gelebt.
1: And this concert was going to be at Madison Square Gardens in New York City.
0: Und dieses Konzert würde Madison Square Gardens in New York sein.
1: But I was also working at the salon and taking care of a stroke patient.
0: Und ich hatte meinen Job als Friseur und ich habe auch noch einen Schlaganfallpatienten versorgt.
1: And the tickets were like $125 at that time.
0: Und die Eintrittskarte war $125.
1: I said, Lord, do you really want me sowing into the enemy's camp?
0: Herr, willst du wirklich, dass ich das in das Lager des Feindes sähe?
1: But I felt yes.
0: Aber ich hatte den Eindruck, der Herr sagt ja.
1: And so the next part of discerning God's word is see what doors open.
0: Und dann der nächste Schritt in der Unterscheidung ist zu sehen, welche Türen öffnen sich.
1: And believe it or not, I was able to get coverage for my patient.
0: Und ich habe wirklich eine Lösung gefunden, dass jemand meinen Patienten betreut.
1: Was able to change my client's
0: Und ich konnte die Termine im Friseursalon verschieben.
1: And I had enough flight points and hotel points that I could go for free.
0: Und ich hatte genug Bonuspunkte für den Flug und das Hotel, dass ich das gratis machen konnte.
1: So I go by myself to pray at the German metal concert.
0: Ich bin also dann alleine dorthin geflogen, um bei diesem Konzert zu beten.
1: But another part of hearing God's voice.
0: Aber ein anderer Teil davon, dass wir Gottes Stimme hören,
1: Share what you're getting with other people.
0: Ist, dass du mit anderen über das sprichst, was du hörst.
1: And enlist the prayer support.
0: Und fordere sie auf um Gebetsunterstützung.
1: So I ask everyone that I know, pray for me.
0: Und ich habe dann echt alle gebeten, die ich kenne, bete für mich.
1: And have everyone else that you know, pray for me.
0: Und lass alle, die ihr kennt, auch für mich beten.
1: And so I get to this concert.
0: Ich komme dann zu diesem Konzert.
1: And it was one of the most dark environments I've ever been in.
0: Und das war wirklich eine der dunkelsten Situationen, die ich je war.
1: And that was the one place I was glad that I didn't have the gift of a German tongue.
0: Und das war ein Ort, wo ich echt froh war, dass ich kein Deutsch verstehe.
1: But at one point they had like it looked like a clothesline above the stage with baby dolls hanging from it.
0: Da war irgendwie so wie eine Wäscheleine über der Bühne mit Babypuppen, die da hingen.
1: And as they started singing, there were like gunshots going off, and each of those children started falling on the stage.
0: Und als sie dann gesungen haben, waren dann Schüsse und all diese Puppen sind runtergefallen auf die Bühne.
1: And everyone screaming, just like in a frenzy.
0: Und alle haben da begeistert geschrien.
1: And the good thing in a loud metal concert.
0: Und das Gute in so einem lauten Metallkonzert.
1: You can pray out loud in tongues and nobody realizes it.
0: Du kannst da laut in Sprachen beten, das hört sowieso keiner.
1: So I was praying in the spirit.
0: Ich habe also im Geist gebetet.
1: And saying, no, we will not receive this.
0: Nein, wir empfangen das nicht. Wir nehmen das nicht
1: an. And I cover everyone in the precious blood of Jesus.
0: Und ich bedecke jeden mit dem kostbaren Blut Jesu.
1: And I say no more. This curse will not land in our land.
0: Nein, dieser Fluch landet nicht in unserem Land.
1: And I'm weeping and interceding.
0: Ich weine da und tue Fürbitte.
1: And when I left that concert, I thought, did you really do anything?
0: Und als ich da weggefahren bin von dem Konzert, habe ich gedacht, hat das wirklich was bewirkt?
1: What's the point?
0: Bringt das was?
1: And like a week later, after I'd gotten home,
0: eine Woche nachdem ich dann nach Hause kam,
1: I had a friend who called me,
0: hat mich ein Freund angerufen,
1: who said that she did tell everyone that she knew to be praying.
0: Diese Freundin hat wirklich gesagt, ich habe alle eingeladen, für dich zu beten.
1: And one of her friends called to give a testimony.
0: Und eine Freundin hat angerufen, mein Zeugnis zu geben.
1: She said that her boyfriend had ended up going to that concert.
0: Sie hat gesagt, ihr Freund war dahin gefahren auf das Konzert.
1: Came home and confessed to being a Satanist.
0: Und ist nach Hause gekommen und hat ihm bekannt, dass er Satanist ist.
1: And said he wanted to give his life to the Lord.
0: Und hat gesagt, er will sein Leben dem Herrn geben.
1: And I thought, God, even if it's just one soul, it was
0: Amen.
1: Worth it.
0: Okay, Herr, selbst wenn es nur diese eine Seele ist, dann war es das wert.
1: So the next part of following God's word, hearing God's voice.
0: Der nächste Schritt, also wenn wir Gottes Wort hören, seine Stimme hören,
1: is that you have to be willing to step out Amen. Of your comfort zone.
0: Ist, dass du bereit sein musst, deinen bequemen Bereich zu verlassen.
1: Once you've prayed,
0: wenn du gebetet hast,
1: tested with scripture,
0: das mit der Schrift geprüft hast,
1: shared it with wise spiritual friends,
0: es mit weisen geistlichen Freunden darüber ausgetauscht hast,
1: have your prayer team,
0: ein Gebetsteam hast,
1: at some point you have to step out.
0: Irgendwann musst du dann einen Schritt wagen.
1: Because oftentimes you will never know if a word is from God unless you actually step out to test and see what fruit comes from
0: Denn, sehr oft wirst du nie wissen, ob ein Wort wirklich von Gott war, außer du tust diesen Schritt und probierst es aus und siehst, welche Frucht es bringt.
1: And so to wrap this up, I was sharing the story a year later.
0: Um das zusammenzufassen, als Abschluss, ein Jahr später habe ich diese Geschichte erzählt.
1: And a young man came to me afterwards.
0: Und ein junger Mann ist danach zu mir gekommen.
1: And asked the specific timing of this.
0: Und hat gefragt, wann genau war das?
1: And when I told him, he said that this wasn't in the news.
0: Und hat dann gesagt, das war nicht öffentlich in den Nachrichten.
1: But they had brought drug dogs into Rosman High School around that time, first time ever.
0: Sie hatten in dieser Zeit zum ersten Mal Spürhunde in die High School, für die ich gebetet hatte, gebracht.
1: And the dog stopped in front of a locker.
0: Und die Hunde sind vor einem Schließfach stehen geblieben.
1: And instead of drugs, there was a gun.
0: Und da waren keine Drogen drin, aber da war eine Waffe.
1: And so they were able to get this young man into some help, and so far there has been no shootings at Rosman High School.
0: Und sie konnten dann diesen jungen Mann Hilfe vermitteln und es kam dann nie zu einer Schießerei in der Schule.
1: Jesus be praised.
0: Yeah. Jesus.
2: So we're going to take a break, but before that, I just want to say what Kevin always says. If it's not against scripture, again.
0: Wir werden gleich eine Pause machen, aber vorher möchte ich noch das unterstreichen, was Kevin immer sagt, wenn es nicht im Widerspruch mit der Schrift steht.
2: Against the teachings of the church.
0: Die Lehren der Kirche.
2: Or against the law.
0: Oder gegen Gesetze verstößt.
2: Give it a try.
0: Dann versuch's. Probier's aus.
2: Let's take a break.
0: Machen wir eine Pause.
3: Ja, liebe Hörerfamilie, das war der Impuls, 7 Lernen, Gottes Stimme zu hören. Wir machen jetzt eine Pause und wir hören uns wieder um 14.30 Uhr zum 8. Impuls. Bis dahin wünsche ich einen schönen Tag und gebe zurück ins Studio. Auf Wiederhören.
4: 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In Kürze geht es bei uns weiter mit der Sendung Lebenshilfe.

0: Lebenshilfe. In der heutigen Lebenshilfesendung steht wieder die psychotherapeutische Sprechstunde auf dem Programm. Ich begrüße Sie dazu recht herzlich, liebe Zuhörer von Radio Maria. Mein Name ist Maria Kotzis. Gabriele Fercher ist Psychotherapeutin auf Grundlage einer erlebnis- und handlungsorientierten Psychotherapie. Alle 2 Monate in unserem Format Lebenshilfe zu Gast. So laden wir Sie, liebe Hörer, auch heute wieder ein in das Sprechstundenzimmer im Radio. Ich bin gespannt auf die kommende Stunde. Wir haben uns ein inspirierendes Thema vorgenommen, nämlich das größte Organ unseres Körpers, die Haut. Und wie diese unsere Seele widerspiegelt, in Wechselwirkung mit der Psyche steht. Unsere Haut fühlt, unsere Haut reagiert, unsere Haut erinnert sich. Liebe Gabriele Fercher, herzlich willkommen im Studio.
1: Herzlichen Dank für diese liebevolle, wertvolle Anmoderation. Geschätzte Hörerinnen und Hörer von Radio Maria, ja, ich darf heute ein Thema zur Sprache bringen, das uns alle tangiert, die einen mehr, die anderen weniger. Es geht nämlich, wie schon angekündigt, um unser größtes Organ und als solches wird die Haut bezeichnet. Im Rahmen unserer Sprechstunde werde ich zunächst einmal auf biologische Grundlagen eingehen, Einflüsse und Zusammenhänge aufzeigen. Dabei soll auch die Ernährung, die Pflege der Haut und biblische Aspekte Anknüpfungspunkte bilden. Und zu diesem Thema darf ich Sie ganz herzlich in dieser Stunde begrüßen. Die Bedeutung unserer Haut zeigt sich in unterschiedlichen Redewendungen und einige möchte ich Ihnen jetzt zu Gehör bringen. Ja, da geht es zum Beispiel, das geht mir aber unter die Haut. Also etwas, was uns sehr nahe geht, was uns wirklich innerlich berührt oder eine andere Redewendung heißt, aus der Haut fahren. Da möchte ich am liebsten aus der Haut fahren. Ich möchte meine Haut zurücklassen. Ich möchte sie nicht mitnehmen. Oder nicht in der Haut eines anderen stecken wollen. Na, da möchte ich nicht drin. In seinem Leben, in seinem Körper möchte ich nicht vorkommen, ja. Oder jemand ist eine ehrliche Haut. Damit ist schon jemand gemeint, der ehrlich ist, aber es ist auch ein bisschen herabwürdigend zum Ausdruck gebracht. Eine ehrliche Haut, ja. Oder etwas sitzt hauteng. Ja, da gibt's zwischen dem Stoff und der Haut gibt's keinen Zwischenraum mehr. Oder denken Sie daran, wenn Sie jemanden sagen, also dich möchte ich mit Haut und Haar fressen. Denken Sie mal daran, ja. Das ist etwa, dieser Ausdruck sagt uns, also ich habe jemanden zum Fressen gern, ja. Oder seine Haut retten wollen. Ungeachtet der anderen will also jemand sich zuerst einmal retten. Diese Redewendungen, und es gibt noch mehr, verdeutlichen den Zusammenhang zwischen Alltagserfahrungen und Haut. In die psychotherapeutische Praxis kommen auch Menschen mit Hautthemen. Zuweilen haben diese Themen einen psychischen Hintergrund und da liegt es nahe, den Fokus auf dieses Organ zu legen. In meinen Ausführungen beziehe ich mich öfter auf den Mediziner Dr. Huber, der sich eingehend mit der Biologie der Haut beschäftigt hat. Das erwähne ich deshalb, da Psychotherapeuten und Psychotherapeutinnen nicht unbedingt Mediziner sind. Das heißt, sie verschreiben keine Medikamente und Salben, sondern versuchen, dem dahinterliegenden Leid auf die Spur zu kommen und wenn möglich, es zu heilen. Um ein besseres Verständnis für die Haut und ihre Funktion zu bekommen, ist es sinnvoll, eben diese biologische Entwicklung der Haut zu beachten. So entstehen erste embryonale Hautschichten. Man sagt auch, das ist das Ektoderm oder ein Zellhaufen. Klingt hart, aber es wird so benannt. Das Ektoderm entwickelt sich bereits 17 Tage nach der Zeugung. Und aus dem Ektoderm, nämlich diesen äußeren Zellen oder Zellhaufen, entsteht die Haut, das Gehirn, die Sinnesorgane und die Brust. Also aus dem Ektoderm entsteht die Haut, das Gehirn, die Sinnesorgane und die Brust. Diese Organe bleiben ein Leben lang miteinander verbunden, sagt die Forschung. Sie sagt weiter, dass die Haut mit Milliarden von Antennen überzogen ist, die jede Bewegung und Berührung an das Gehirn weiterleitet. Und das Gehirn differenziert dann zwischen warm und kalt, hart und weich. Später kommunizieren die Mutter und das neugeborene Baby über die Haut, wenn das Kind an der mütterlichen Brust zu saugen beginnt. Dieses Erleben schenkt dem Baby Schutz und Sicherheit. Dr. Huber verdeutlicht auch, dass die Haut mit unseren drei großen Fähigkeiten verbunden ist, nämlich mit dem Denken, dem Fühlen und dem Lieben. Und weiters unser Tastsinn. Unser Fühlen ist besonders ausgeprägt im Gesicht. Da sind es die Lippen, die Mundwinkeln, Nase und Augenlider, die sehr viele Sinnesorgane aufweisen. Allen voran die Lippen, die jede Berührung stärker wahrnehmen als andere Körperteile. Verglichen mit den Tieren, wo Lippen zum Fressen und zum Trinken dienen, haben sie für uns Menschen noch eine andere Funktion. Sie wissen es, nämlich zum Küssen. Im Küssen fühlen wir den anderen hautnah, empfinden Wärme, Geborgenheit und eben ein Lieben. Der Tastsinn verbindet uns also mit der Welt, mit anderen und mit uns selbst. Zu den neueren Forschungsergebnissen zählt auch der Zusammenhang zwischen dem Darm und der Haut. Längst hat man erkannt, wie die Nahrung unsere Haut beeinflusst. Und da ist es nicht egal, was wir essen, wie viel wir an Alkohol trinken oder rauchen. Das Mikrobiom des Darms besteht aus Milliarden müssen sich vorstellen, von Bakterien, Pilzen und Viren. Sind sie alle im Gleichgewicht, funktioniert unsere Verdauung und nimmt Einfluss auf unsere Haut. Ebenso ist unsere Haut von Milliarden von Mikroben angesiedelt. Auch hier ist das Mikrobiom der Haut ausgewogen, dann hat die Haut genügend Feuchtigkeit und eine intakte Immunabwehr. Andernfalls sind Trockenheit oder Ausschläge die Folge, die wiederum zu Verstopfungen führen können. Die sogenannte Darm-Hautachse kommuniziert permanent. Also Sie müssen sich vorstellen, das ist ein permanentes Miteinander im Austausch sein, ja, der Darm mit der Haut. Dermatologen sprechen zum Beispiel von einem erwiesenen Zusammenhang zwischen dem Reizdarm und Dermatitis, einer Hautentzündung, die zu Juckreiz, Rötungen und Schuppenflechte führen kann. Ganzheitlich betrachtet sorgt eben eine geheilte Haut auch für einen geheilten Darm. Im weiteren Verlauf meiner Ausführungen möchte ich näher auf die Wechselwirkung zwischen Psyche und Haut eingehen. So manche Emotion löst eine Reaktion auf unsere Haut aus, vor allem ist es der Stress. Aber auch starke Gefühle und Belastungen zeigen sich oft an Rötungen. Ja, wenn Menschen sehr aufgeregt sind, dann kann es schon sein, dass sie um den Hals oder im Dekolleté-Bereich richtig rote Flecken bekommen. Oder ein Brennen, Juckreiz und vermehrt natürlich auch Pickel auf der Haut. Erfahrungen wie eine Schamröte, ängstliche Gänsehaut oder blass werden vor Aufregung, das kennen die meisten von uns. Diese Erscheinungen sind eher harmlos. Anders verhält es sich mit psychischen Belastungen. Sie können bestehende Hautprobleme noch verstärken. Forschungen gehen davon aus, dass ca. 25% aller Neurodermitis-Patienten eine psychosomatische Komponente aufweisen. Was heißt das? Also dazu zählen soziale Konflikte, belastende Lebensereignisse. Sie können einen Schub auslösen und den Juckreiz enorm verstärken oder auch ein Ekzem zum Erblühen bringen. Hier kann Psychotherapie neben medizinischer Hilfe und Beratung einen ganz wertvollen Beitrag leisten. Durch Methoden der Entspannung, gezieltem Stressabbau, werden Begleiterscheinungen minimiert und können so zu einem besseren Hautbild beitragen. Aber auch im Psychodrama, das ist ein Therapieverfahren, dem ich mich verpflichtet fühle, können szenische Darstellungen von Symptomen wie den Juckreiz zum Beispiel kreativ eingesetzt werden, damit der Protagonist lernt, mit dem Symptom in einen Dialog zu treten. Nämlich auch mit der Fragestellung, was will mir meine Haut sagen? Was will sie mir sagen? Über ein Rollenspiel können Nähe und Distanz ausgelotet werden und unterdrückte Gefühle zur Sprache kommen. Oft geht es dabei um verletzte Grenzen, die spürbar und erlebbar werden. Gerade aufgestaute Aggressionen und Hilflosigkeit können durch ein szenisches Spiel einen sicheren Ausdrucksraum bekommen. Ja, nach diesem ersten Input, liebe Hörerinnen und Hörer, möchte ich Sie jetzt gerne einladen, mit uns ins Gespräch zu kommen. Und zwar mit der Fragestellung, wann sind Sie das letzte Mal mit heiler Haut davongekommen? Vielleicht gibt es da eine Erzählung Ihrerseits. Wir freuen uns jetzt auf Ihren Anruf.
0: 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Unser Thema heute, wenn die Haut unsere Seele widerspiegelt, über das größte Organ und seine Wechselwirkung mit der Psyche. Wann sind Sie, liebe Zuhörer, das letzte Mal mit heiler Haut davongekommen?

0: Unter die Haut heißt dieses Lied, passend zu unserer heutigen Lebenshilfesendung, wo es um die Haut geht, unser größtes Organ und seine Wechselwirkung mit der Psyche. Gabriele Färcher ist Psychotherapeutin und heute bei uns im Studio. Wir haben eine psychotherapeutische Sprechstunde und die erste Frage, die sie uns mitgegeben hat nach dem ersten Blog war, wann sind Sie das letzte Mal mit heiler Haut davongekommen? Wir haben jetzt eine Anruferin in der Leitung, eine bekannte Stimme, eine treue Hörerin aus Tirol, aus Alpbach. Grüß Gott, Anna.
1: Grüß Gott.
2: Grüß Gott, Frau Anna.
1: Ganz ein Thema, was mir sehr im Herzen liegt, weil ich bin ja schon 90 Jahre, gell? Und ich habe seelische Sorgen in meiner Umgebung und das ist etwas, was sich schon auf die Haut manchmal auswirkt. Ich habe eine gesunde Natur, wenn der Ärzte haben immer gesagt, du hast dein Blut wie ein 20-Jähriger. Und das hat mich immer getröstet und ich habe nie so eine richtig schwere Krankheit gehabt, Gott sei Lob und Dank, aber halt kaputtes Knie und kaputte Schultern, weil ich mein Leben lang viel gearbeitet habe. Aber deswegen der Haut, also durch das, dass ich viele Sendungen hören, wie sie ja, also wenn die seelischen Sorgen gehen schon unter die Haut, gell? Das heißt, dass man dann mehr Ausschlag oder so Verletzungen hat. Und das ist mir, ich möchte gerne privat mit denen reden, weil das kann man im Radio nicht. Aber immer so, der Glaube, das Gebet und in der Heiligen Schrift, das bestätigt immer, dass man es einfach aushalten muss. Wenn man selber immer gesund ist, dann hat man für andere Menschen die Probleme wenig Verständnis. Und das ist auch ein großes Geschenk. Wenn man dann Mitleid und Verständnis hat für andere und manchmal nur Gedankenaustausch ist einfach ganz was Wichtiges.
2: Ja. Ja, da möchte ich Ihnen zustimmen, Frau Anna. Danke, dass Sie uns immer wieder mal mit Ihren Erleben bereichern. Es stimmt, wenn wir selber weniger Gesundheitsprobleme haben, kann es sein, dass wir auch weniger Empathie für andere Menschen empfinden. Ja, aber bei Ihnen ist es, glaube ich, anders. Sie sorgen sich um Ihre Mitmenschen und sind froh, wenn Sie ihnen ein Stück weit zur Seite stehen können. So verstehe ich Sie zumindest.
0: Ich denke, das ist gut auf den Punkt gebracht. Vielen lieben Dank, liebe Anna. Schöne Grüße nach Tirol. Alles Gute für Sie und einen gesegneten Tag.
1: Danke, danke.
0: Bye. Liebe Gabriele, gehen wir in einen zweiten Teil.
2: Gut. Also, interessant ist auch die Fähigkeit der Haut, ihr eigenes Stresshormon zu produzieren. Das erklärt die eingangs erwähnten Phänomene der Gänsehaut, das Erröten vor Scham oder das Erblassen vor Schreck. Die Haut hat offensichtlich selbst ein Stresssystem, wenn sie zum Beispiel durch starke Sonneneinwirkung, Hitze oder Kälte strapaziert wird. Unter diesem Alarmsystem setzt sie Prozesse in Gang, die einen Schutzmechanismus bzw. Reparaturen bewirken. Durch Botenstoffe, allen voran durch Dopamin und Serotonin, sorgt sie für Schutz und Anpassung. Wenn die Haut aber unter Dauerstress ist, kann sie diese Anpassung nicht mehr vornehmen. Sie kann diese Aufgabe nicht mehr gerecht werden und es entstehen eben Entzündungen. Die Wirkung der Botenstoffe zeigt sich auch in der Resonanz von Akupunktur und Massage. Sobald nämlich ein Druck oder eine Berührung einen bestimmten Reiz auf der Haut auslöst, reagieren die Zellen und Nerven und ermöglichen einen Stressabbau. Also eine äußere Berührung kann also auch eine tiefe innere und äußere Wirkung erzielen. In weiterer Folge möchte ich Ihnen einige Hinweise geben, wie Sie Ihre Haut gut versorgen können. Und ich berufe mich da auf die Ausführungen von Dr. Gruber, einem Dermatologen. Ja? Und er empfiehlt uns in erster Linie mal das Olivenöl. Seine Wirkung ist geschichtlich belegt und wird gerne als flüssiges Gold bezeichnet. Die Ölsäure oder das Vitamin E wirken auf der Haut entzündungshemmend, lassen sie weich und feucht bleiben. Olivenöl reduziert Schäden von UV-Licht und hilft gegen vorzeitige Alterung. Allerdings bei Neurodermitis ist es kontraindiziert. Aber grundsätzlich ist Olivenöl wirklich das flüssige Gold, wenn man so sagen darf, um die Haut gesund zu erhalten. Eine andere Möglichkeit, um Stress zu reduzieren, das ist bemerkenswert und das kennen Sie vielleicht nicht, und mir war es auch neu, ist das Hände halten, Hände halten. Menschen halten sich gerne an den Händen, wenn sie verliebt sind oder auch wenn sie Angst haben. Es ist eine Geste der Verbundenheit. Und Dr. Gruber verweist auf bestimmte Fasern unserer Handflächen. Also in unseren Handflächen gibt's Fasern und werden sie langsam gestreichelt, nur wenige Zentimeter pro Sekunde, aktivieren wir ein Hormon, das Oxytocin heißt. Und das hemmt den Schmerz und hilft, den Stress abzubauen. Also ein langsames Streicheln der Handflächen, ja, nur wenige Zentimeter pro Sekunde, aktiviert ein Hormon, das Oxytocin heißt. Es wird auch das Liebeshormon genannt, ja. Und dieses Hormon reduziert nicht nur den Stress, sondern auch den Schmerz. Eine andere Möglichkeit, gut für seine Haut zu sorgen, sind Moorbäder. In Österreich haben sie eine lange, lange Tradition. Bei der Anwendung von Erde steigt man in eine Wanne voll Torf. Viele von Ihnen, die so eine Erfahrung schon gemacht haben, die kennen das. Wenn Erde auf den Körper aufgetragen wird, macht das einen großen Unterschied, ob sie in Zimmertemperatur ist oder ob sie erwärmt ist. Normale Temperatur kühlt eher die Haut und ist speziell bei Akne angesagt. Erwärmte Erde führt dazu, dass unsere Gefäße erweitert werden und dass es zu einer besseren Durchblutung kommt. Und zusätzlich versorgt die Erde eben die Haut mit Mineralstoffen. Also Moorbäder sind schon etwas ganz Feines. Empfohlen wird, und jetzt dürfen Sie nicht zurückschrecken, das Duschen, das eiskalte Duschen oder Baden. Ich weiß nicht, wie es Ihnen geht. Für mich ist es eine große Überwindung, in einen sehr kalten Fluss oder in ein Gewässer zu steigen. Erwiesenermaßen zeigt aber gerade diese Anwendung einen ganz großen Effekt. Die Kälte verursacht das Verengen der Gefäße zunächst einmal und lässt auch den Blutdruck steigen. Beendet man aber das Baden oder Duschen, erweitern sich die Gefäße und der Körper erwärmt sich rasch. Und dieses Prozedere gefällt auch dem Herz-Kreislauf-System sehr gut. Da eine wiederholte Ausschüttung des Cortisols bewirkt. Das ist auch ein Hormon, das die Resilienz, also die Widerstandsfähigkeit gegen den Stress erhöht. Und für die Haut soll das eisige Wasser ein Jungbrunnen sein. Als letzter Hinweis sei noch der gesunde Schlaf erwähnt. Er bildet die Grundlage für ein schönes Hautbild. Die Forschung geht davon aus, dass mindestens 7 bis 9 Stunden Schlaf eine gute Möglichkeit sind, um eine gesunde Hautbarriere zu erhalten. Zu den Rahmenbedingungen für einen optimalen Schlaf zählen eine kühle Raumtemperatur, ein leichtes Abendessen und der Verzicht auf Alkohol und Kaffee. Möglichst kein Handy bzw. TV vor dem Zubettgehen. Möglichst vor dem Zubettgehen, also keine schwere Abendkost, kein Alkohol und auch der Verzicht auf Handy und TV knapp bevor Sie schlafen gehen. Ja, und bevor ich jetzt auf die Ernährungsthemen ein bisschen näher eingehe, wäre es schön, wenn wir jetzt wieder in Kontakt treten könnten, ja? Meine Einladung richtet sich an Sie. Vielleicht möchten Sie uns gerne von einem Hautthema erzählen oder möchten Sie gern noch einmal auf eines der Sprichwörter zurückgehen, ja? wenn etwas hauteng sitzt oder wenn man jemand zum Fressen gern hat, ja? Oder wie man seine Haut retten möchte, ja? Also, wir laden Sie ganz herzlich ein, zu diesem Thema Stellung zu nehmen. Wir freuen uns für Ihren Anruf.
0: 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Wenn die Haut unsere Seele widerspiegelt, über das größte Organ und seine Wechselwirkung mit der Psyche. Bei uns im Studio ist Gabriele Färcher.

0: So freuen wir uns auf eine weitere Runde im Austausch mit unseren Hörerinnen und Hörern. Den Beginn macht Maria aus Oberösterreich zu unserem heutigen Thema Wechselwirkung Haut und Psyche. Grüß Gott, Maria.
1: Grüß Gott, Frau Grüß Maria.
2: Gott. Grüß Gott. Ich bedanke mich herzlich für den tollen Vortrag. Und ich möchte den Beitrag geben, dass wenn man im Altersheim Leute besucht, die auch dement sind und sehr unruhig und ja ruhelos, wie gut den Menschen das tut, wenn man die Hand nimmt und ganz langsam, wie sie sagen, streicheln. Und wenn man eine Zeit lang bei ihnen ist, dann strahlen sie und sagen vielen, vielen Dank. Im Blick, alleine wenn sie das nicht sagen, aber das merkt man, wie ruhig und wie gut ihnen das tut. Das wollte ich nur sagen. Es ist sinnvoll, die Leute besuchen, auch wenn sie nicht mehr sprechen oder eben so wirklich, wie man sagt, da sind. Aber sie merken es und es geht einem selbst auch unter die Haut, wie glücklich man dann von den Menschen weggeht. Danke vielmals.
1: Das ist ein sehr schöner Beitrag, liebe Frau Maria. Ja, Sie bestätigen das, was ich eingangs erzählt habe, dass es einen wirklichen Stressabbau gibt, wenn wir einander die Hand geben, ja, und wenn wir die Hände auch halten und so wie Sie es eben gesagt haben, dass Sie die Hand streicheln. Ich glaube, man muss dazu nicht sprechen. Sie genau. haben es ja richtig erkannt, einfach der Ausdruck der Menschen, die hier gehalten werden, ist eine ganz schöne Bestätigung dessen, was man an Liebenswürdigkeit und auch an Zuneigung schenkt. Ja? Ich finde ja. das ganz schön, dass Sie diese Aufgabe übernommen haben. Ich bedanke mich bei Ihnen.
2: Gerne. Ich sage auch nochmal Dankeschön für den tollen Vortrag. Danke.
1: Dankeschön.
0: Auf Wiederhören, Maria. Auf Wiederhören. Und willkommen, Jürgen aus Tirol.
3: Grüß Gott. Ich bin jetzt dran. Grüß Gott, ja.
1: Grüß Gott, Herr Jürgen.
3: Grüß Gott, ja, ich bin aus Tirol hier und ich habe das auch ein bisschen jetzt im Auto mitgehört und dann bin ich aber schon wieder zu Hause gewesen. Also jetzt habe ich nicht die ganze Sendung mitgehört, aber was mich so angesprochen hat, das ist mit der Haut zu kommunizieren, also dass man da einen Dialog anfängt und dass da dann was rauskommen kann. Mhm. Das hat mir angesprochen und wahrscheinlich sind die ja eh schon genannt worden, aber die zwei Sprichwörter, das ist zum aus der Haut fahren.
1: Ja, ja.
3: Und wenn man über jemand anderen sagt, ja, der kommt halt auch nicht aus seiner Haut heraus.
1: Ja, richtig, ja.
3: Mhm. Und das hat mir auch angesprochen und manchmal merke ich das auch, ich kann es jetzt zwar nicht mit was Psychischem in Verbindung bringen, aber manchmal, glaube ich, ist es das Essen, wenn man was anderes gegessen hat oder so, auf die Nacht zu so im Bett, dass man am liebsten aus der Haut fahren möchte.
1: Es gibt da tatsächlich eben einen Zusammenhang, wenn wir am Abend, spätabends noch eine schwere Kost zu uns nehmen, dann führt das nicht nur dazu, dass wir uns dass unser Magen sozusagen rebelliert. Vor allem sagt uns unser Verstand auch, das hätten wir uns sparen können. Oder vielleicht ist es dann sogar so schlimm, dass man aus der Haut herausfahren möchte. Ja? Zu dem, was Sie vorhin erwähnt haben, also mit den Symptomen in Austausch zu sein, in Kontakt zu kommen, das ist eine gute Möglichkeit im psychodramatischen Verfahren. Also das ist eine sehr, sehr wirksame Möglichkeit, den eigenen Themen auf die Spur zu kommen. Wissen Sie, im Gespräch, im Erzählen kann man sich gut drüber lavieren, aber im Handeln wird sehr schnell deutlich, was das eigentliche Thema ist.
3: Mhm.
1: Ich weiß nicht, ob das jetzt korrespondiert mit dem, was Sie mir sagen wollten.
3: Ja, schon. Also ich kann mit dem wirklich was anfangen. Und dann, was die Vorsprecherin ja. noch gesagt hat, das mit dem Berühren, mit den ja. Berührungen. Ja. Ich war jetzt auf einer Hochzeit und da wurden auch so Kreistänze getanzt ja. und da greift man sich ja auch gegenseitig an. Und dieser Ausdruck der Freude und des Zusammenseins, also das macht auch was. Also diese Berührung, sich zu halten im Tanz und mit Musik und so.
1: Ganz sicher. Wir Menschen brauchen einander.
3: Mhm, genau.
1: Und wir brauchen auch den Körperkontakt.
3: Genau. Gut, dann danke Ihnen. Auf Wiederhören.
1: Vielen Dank, Herr Jürgen.
0: Und nun geht es weiter mit Rosemarie aus Niederösterreich. Bitte.
1: Grüß Gott, Frau Rosemarie.
4: Ah ja, grüß Gott. Wunderbar, wunderbar, dass Sie über dieses Thema sprechen. Ich gratuliere Ihnen zu dieser Wahl, zu den Menschen zu kommen. Denn ich weiß, was, es heißt ja, ein Händedruck sagt mehr als 1000 Worte. Und ich war sehr viel im Altenheim ehrenamtlich und habe das erlebt, wie die Menschen dankbar sind, wenn man sie berührt.
1: Ja.
4: Und ich habe so eine große Singkreis gehabt und da habe ich, da sind wir so 30, 40 Leute oft gesessen und ich habe halt über den Glauben aufgesprochen. Und unter anderem habe ich gesagt, wie ich das begonnen habe, ich gehe zu jedem hin und gebe ihm die Hand.
1: Das ist sehr wichtig, weil dadurch weiß jeder, ich bin gemeint. Wenn Sie zu jedem gehen und zu jeder, dann fühlt sich jede persönlich angesprochen.
4: Ganz richtig. Und hallo?
1: Ja, jetzt habe ich Sie ja nicht mehr verstanden. Nochmal, bitte.
4: Und das baut Brücken, sage ich.
1: Ja, absolut.
4: Ja, und das ist so wichtig, dass die Menschen Brücken bauen miteinander. Und ich möchte nur eins fragen. Was Sie nicht erwähnt haben, ist die Gänsehaut.
1: Doch, habe ich schon auch erwähnt. Ja, sagen Sie nur.
4: Es passiert mir, wenn ich an Menschen vorbeigehe oder zum Menschen komme, dass ich eine Gänsehaut kriege. Ich kann es oft nicht sagen, aber mir sind die irgendwie dann nicht sympathisch oder was. Aber wieso reagiert der Körper da so? Einfach nur, wenn ich mit denen beisammen bin.
1: Ja, weil unsere Haut ein ganz feines Sensorium hat. Das hängt aber auch wieder zusammen mit unserem unabhängigen Nervensystem. Wissen Sie, unser Nervensystem gibt uns wohl nicht bewusst, aber unbewusst die Rückmeldung, eine Begegnung ist sicher, eine Begegnung kann auch gefährlich sein oder eine Begegnung kann mein Leben sozusagen verkürzen. Also das hängt ganz intensiv auch mit unserem autonomen Nervensystem zusammen. Und auch das korrespondiert mit unserer Haut. Und darum haben Sie möglicherweise eine Gänsehaut, wenn Sie jemanden kennenlernen, der Ihnen sympathisch ist oder vor dem Sie sich eigentlich fürchten.
4: Ja, ich ganz kurz sage ich nur, ich habe einen Freundeskreis und da haben wir uns einmal getroffen und da ist eine dabei, die also sehr schwierig ist und unaufrichtig. Aber ich sag nichts, ich nehme sie wie die anderen und fertig aus. Aber wir haben uns getroffen und sie war noch nicht da und es war eine so gute Stimmung. Und die kommt herein und ich bin erschrocken über mich selber. Ich hab eine Gänsehaut gekriegt und es war unglaublich.
1: Ja, das gibt's, Frau Rosemarie. Also, und das wird schon einen Grund haben, warum Sie und vielleicht auch die anderen auch noch eine Gänsehaut bekommen, ja? Wenn eben eine bestimmte Persönlichkeit den Raum betritt und auch eine gewisse Ausstrahlung vermittelt.
0: Ja, es ist wirklich ein ganz starker Zusammenhang dieser Themen. Ja, sehr spannend. Rosemarie, vielen Dank auch für Ihren Beitrag. Jetzt noch mit dem Thema Gänsehaut zum Schluss. Alles Gute, lieben Gruß nach Niederösterreich.

0: Noch unsere nächste Hörerin meldet sich aus Niederösterreich. Grüß Gott, Ingrid.
1: Grüß Gott.
2: Grüß Gott, Frau Ingrid.
1: Ja, ich weiß nicht, ob ich darüber sprechen soll, aber ich habe negative Erfahrungen mit meiner Haut. Ich habe vor 5 Jahren habe ich ein Melanom gehabt. Es wurde entfernt. Alles weg. Also es wurde richtig entfernt. Und ein Lymphknoten war befallen. Der Lymphknoten hat verursacht, dass ich 5 Jahre lang jetzt immer wieder Untersuchungen hatte, MRT und CT und so weiter und so fort. Und jetzt ist leider ein Tumor im Kopf, eine Metastase im Kopf entstanden. Und das ist jetzt, habe ich dann Infusionen bekommen, die habe ich nicht vertragen. Jetzt sind wir überlegen, ob wir eine Operation machen, eine Kopfoperation. Also das Ganze belastet mich natürlich sehr. Und es schaut, dass ich mit da zurechtkomme damit.

0: lassen,
1: ja
0: oder nein, wünsche ich Ihnen wirklich die Güte Gottes. Ich wünsche Ihnen, dass Sie die richtige Entscheidung treffen. Und ich denke mal, viele Hörerinnen und Hörer sind jetzt bei Ihnen und werden Sie mittragen auf diesem Weg.
1: Danke. Gott sei Dank sehr liebe Kinder, die mich gut betreuen und die mir helfen. Das ist auch sehr wichtig.
0: Es ist ein großes Geschenk. Ja, und die Hörerfamilie hört jetzt auch mit. Ich bedanke mich für Ihren Anruf und wünsche Ihnen von Herzen alles, alles Gute.
1: Ja, danke schön.
2: Danke. Auf Wiederhören. Gottes Segen. Und jetzt noch Maria aus Niederösterreich, bevor wir dann noch ein bisschen im Inhalt weitergehen. Mhm. Bitte.
3: Ja, grüß Gott.
0: Grüß Gott.
3: Danke für den sehr schönen, interessanten Vortrag. Ich habe aus einer Erfahrung, die ich jetzt in den Ferien machen darf, immer wieder in den Ferien kriege ich gefährliche Tage. Die Enkelkinder sind auch im Volksschulalter und sie kuscheln sehr gerne. Omi kuscheln. Und sie dürfen auch bei uns im Bett liegen und es ist so schön, wie sie selbst im Schlaf den Hautkontakt suchen und immer wieder näher kommen. Man hat dann schon ganz wenig Platz, aber sie brauchen das scheinbar, die Berührung. Und es tut mir fast ein bisschen leid, wenn ich an meine eigenen Kinder denke. Damals war das leider verpönt. Also man hat immer gesagt, dass sie nicht so verwöhnen, wenn man sie ein bisschen gedrückt hätte oder mit ihnen gekuschelt hätte. Das war einfach verpönt. Wenn da irgendwer das gesehen hätte, hätte man gesagt, ja, die verwöhnt die oder das ist nicht normal. Und das ist mir wirklich sehr, sehr leid. Also es war halt damals nicht so.
0: Ich verstehe Ihre Sorge oder dieses Erkennen. Ich kann Ihnen nur sagen, man weiß heute schon lange, dass wir körperlichen Kontakt brauchen. Wir brauchen die Umarmung, wir brauchen die Nähe, wir brauchen ja auch den Duft des anderen, der anderen. Ja, das ist alles sehr, sehr wertvoll und schön, wenn Sie das jetzt bei Ihren Enkelkindern erleben dürfen und dass die auch ihre Nähe suchen und gerne bei Ihnen sein wollen. Ja, genießen Sie das. Es ist etwas ganz Besonderes und Sie schenken den Kindern ganz viel Vertrauen und Wärme und Zuversicht.
3: Genau. Danke.
0: Danke
3: auch. Dankeschön.
0: Danke. Wiederhören. Auf Wiederhören.
2: Liebe Gabriele Ferscher, ein paar Minuten haben wir noch.
0: Ja.
2: Gehen wir noch weiter im Thema. Mhm.
0: Ja, jetzt möchte ich noch ganz kurz erwähnen, was wertvoll für die Haut ist, wenn wir an die Ernährung denken. Also, zuerst sind es einmal die ballaststoffreichen Speisen, die uns und unserer Haut besonders gut tun. Allen voran Hülsenfrüchte, Obst, Gemüse, Vollkornprodukte, Nüsse und verschiedene Saaten. Also zu den Saaten gehören Chia oder Flohsamen, Leinsamen. Ja? Ein Superstar, wenn man das so sagen kann, unter den Gemüsesorten ist der Brokkoli. Der Brokkoli soll aber nicht gekocht werden, sondern der soll roh gegessen werden. Wahrscheinlich kennen Sie das nur zum Teil. Man sollte den Brokkoli in ganz kleine Röschen zerteilen und zum Beispiel über den Salat drüber streuen. Also, essen wir Brokkoli roh, dann hat er für uns und auch für unsere Haut antitoxische Wirkung. Also der hemmt Entzündungsprozesse. Und das ist wichtig, dass wir das bedenken. Ja? Brokkoli hemmt Entzündungsprozesse, ist also sehr, sehr wertvoll. Er schützt die Hautzellen und er hält sie gesund, aber eben nicht im gekochten Zustand. Und zu den bevorzugten Gewürzen zählen Kurkuma und Pfeffer in Maßen. Als Frischzellenkur für die Haut wird das Fasten bezeichnet. Also wer fasten kann, verlängert auch sein Leben. Ja? Zahlreiche Studien belegen nämlich die lebensverlängernde Wirkung von Fasten. Wenn wir beispielsweise 16 Stunden nichts essen, aktivieren wir einen Prozess, der Autophagie heißt. Das heißt, das ist eine Zellreinigung. Dr. Gruber sagt, eine aktive Autophagie arbeitet dem Alterungsprozess entgegen. Also 16 Stunden nichts essen. Denken Sie zum Beispiel, wenn

0: sie um am Nachmittag um 16 Uhr aufhören mit dem Essen, also um 4 Uhr, dann haben sie bis um 8 Uhr früh gute 16 Stunden erreicht. Also das könnte man schon schaffen, um 4 Uhr mit dem Nachmittagskaffee sozusagen Schluss machen oder vielleicht eine ganz kleine Abendmahlzeit, aber dann eben Schluss machen und bis um 8 Uhr früh nichts mehr essen. Dann haben Sie einen wertvollen Beitrag für Ihre Zellreinigung geleistet. Und diesem Alterungsprozess entgegenzuwirken heißt eben, dass man dann weniger Falten hat, weniger Entzündungen, weniger Trockenheit und weniger Altersflecken. Fasten, und das sollte man auch bedenken, verbessert die Wundheilung. Also wenn Sie eine offene Wunde haben, dann fasten Sie. Probieren Sie es einmal aus. Und es stärkt auch das Kollagen, das der Haut Festigkeit und Halt verleiht. Ja, so viel zum Essen. Also ballaststoffreiche Speisen, viel Gemüse, Obst und Saaten eben auch. Und wie gesagt, der Brokkoli, der wird immer in all den Werken, die sich um Ernährung bemühen, in den Vordergrund gerückt. Brokkoli als besondere Gemüseart, weil er so antitoxische Wirkung hat. Und eine Frischzellenkur für die Haut ist eben das Fasten. Zum Abschluss möchte ich gerne noch das Thema der Haut aufzeigen, wie es in biblischen Texten verwurzelt ist. Ja? Einer davon handelt von den 10 Aussätzigen. Wahrscheinlich kennen Sie diese Perikope. Ja? In Lukas 17, 11 bis 19 kommt Jesus in das Grenzgebiet von Samarien und Galiläa. Er hält sich dort auf und es begegnen ihm 10 Aussätzige. So wie es vorgeschrieben war, blieben sie in der Entfernung stehen und riefen Jesus zu: Meister, hab Erbarmen mit uns. Jesus sieht sie und fordert sie auf, sich den Priestern zu zeigen. Und während sie hingehen, werden sie rein. Einer von ihnen aber kehrt zurück und dankt Gott für seine Heilung. Und Jesus wundert sich, dass nur einer von den Aussätzigen Gott die Ehre gibt. Jesus schickt ihn weg mit dem Hinweis: Dein Glaube hat dich gerettet. Ein anderer Text aus dem zweiten Buch der Könige 5, Vers 1 bis 14, beschreibt Naamans Heilung vom Aussatz. Die Menschen zur Zeit des Alten Testaments hatten also, wenn sie von einem Aussatz gekennzeichnet waren, mussten außerhalb des Lagers leben. Ja? Sie durften also nicht mit anderen verbunden sein. Und diese Heilung vom Naaman, da wird also darin berichtet, dass ein angesehener Feldherr aus Aram an Aussatz erkrankt war. Ein junges Mädchen aus Israel verheißt ihm Heilung durch den Propheten Elisha. So macht sich Naaman auf den Weg zu Elisha und hielt vor dem Haus des Propheten. Und das möchte ich Ihnen gerne vorlesen aus der Bibel. Und zwar heißt es da: So kam Naaman mit seinen Pferden und Wagen vor das Haus Elishas. Dieser schickte einen Boten zu ihm, also der Elisha, und ließ ihm sagen: Geh und wasche dich 7-mal im Jordan, dann wird dein Leib wieder gesund und du wirst rein. Doch Naaman wurde zornig. Er ging weg und sagte: Ich dachte, er würde herauskommen, vor mich hintreten, den Namen des Herrn, seines Gottes anrufen, seine Hand über die kranke Stelle bewegen und so den Aussatz heilen. Sind nicht der Abana und der Parpa, die Flüsse von Damaskus, besser als alle Gewässer Israels? Kann ich nicht dort mich waschen, um rein zu werden? Voll Zorn voll Zorn wandte er sich ab und ging weg. Doch seine Diener traten zu ihm heran und redeten ihm zu: Wenn der Prophet etwas Schweres von dir verlangt hätte, würdest du es tun. Wie viel mehr jetzt, da er zu dir nur gesagt hat: Wasche dich und du wirst rein. So ging er also zum Jordan hinab, tauchte 7-mal unter, wie ihm der Gottesmann befohlen hatte. Und da wurde sein Leib gesund, wie ein Leib eines Kindes, und er war rein. Nun kehrte er mit seinem ganzen Gefolge zum Gottesmann zurück und trat vor ihn hin und sagte: Jetzt weiß ich, dass es nirgendwo auf dieser Erde einen Gott gibt, außer in Israel. Also Sie können diese Stelle nachlesen. Zweites Buch Könige 5, 1 bis 14. Ja, so wie ich Ihnen schon, wie ich schon erwähnt habe, wer von Hautkrankheiten betroffen war, musste aufgrund ritueller Vorschriften außerhalb des Lagers leben. Erst die Priester, die durften jemanden für rein erklären. Und dann wurde er erst wieder in die Gemeinschaft aufgenommen. Das Buch Levitikus gibt Zeugnis, wie man sich bei Krankheiten zu verhalten hat. Wenn Sie mehr darüber lesen wollen oder sich informieren wollen, dann empfehle ich Ihnen Levitikus 13. Levitikus 13. Abschließend hoffe ich jetzt, dass ich Ihre Aufmerksamkeit auf ein Thema gelenkt habe, dass es wert ist, wirklich genauer beachtet zu werden, denn die Haut hat ganz großen Einfluss auf unsere Gesundheit. Grundlage für diese Sendung waren auch die Forschungsergebnisse von Johannes Huber und Florian Gruber. Sie haben ein Buch geschrieben, das heißt Haut und Heilung. Ich darf mich jetzt von Ihnen verabschieden. Ich wünsche Ihnen gemäßigte Temperaturen, ja? Und ich wünsche Ihnen vor allem Gesundheit, bis wir einander wieder hören. Gottes reichen Segen. Ich werde mich nicht auf die faule Haut legen, sondern ich werde nach einem weiteren interessanten Thema Ausschau halten und wünsche Ihnen von Herzen alles Gute. Ihre Gabriele Färcher.
1: Vielen lieben Dank fürs Kommen, für die geschenkte Zeit. Ja, die nächste Sendung wird dann sein am 17. Oktober um 10 Uhr Lebenshilfe. Und ins Auge gefasst haben wir hier das Thema Resonanz, wenn Resonanz ausbleibt. Ja, das war für heute die psychotherapeutische Sprechstunde zum Thema, wenn die Haut unsere Seele widerspiegelt, über das größte Organ und seine Wechselwirkung mit der Psyche. Sie finden diese Sendung in Kürze auf unserer Radiothek in der Rubrik Lebenshilfe zum Nachhören und Herunterladen. Die Wiederholung strahlen wir heute um 22 Uhr aus. Am Mikrofon Maria Kotzis.

Durch diesen Samstagvormittag begleitet sie am Mikrofon weiterhin Maria Kotzis. Nun ist Zeit für Musik. Eine halbe Stunde für Ihre Liedwünsche und Grüße hier bei der Hörergrußsendung auf Radio Maria. Heute ist der 22. August. Das ist der Gedenktag Maria Königin. Wir hören dann gleich auch ein Lied. Zu ihren Ehren sei edle Königin gegrüßt, gesungen vom Lottner Ensemble. Zuvor aber noch die Telefonnummer für Sie und Ihre Liedwünsche unter der Nummer 0720 578 578.

Das Lottner Ensemble mit Sei edle Königin gegrüßt. Heute zum Gedenktag Maria Königin und als Auftakt unserer heutigen Hörergrußsendung. Die Telefonleitungen sind frei, gerne können Sie anrufen, sich ein Lied wünschen und jemanden damit grüßen unter der Nummer 0720 578 578. Das nächste Lied ist ein Mutmachlied. Es heißt Gib alles, nur nicht auf. Das gleichnamige Album von Andy Weiss aus dem Jahr 2019 enthält insgesamt 18 Lieder, alle voller Schwung und voller Hoffnung für schwierige Zeiten. Vielleicht geht es Ihnen gerade nicht so gut und es beschäftigt Sie etwas, ein Abschied oder eine Versöhnungsthematik, Sinnfragen. Dann ist dieses Lied jetzt für Sie. Gib alles, nur nicht auf. Und die Telefonnummer für Ihre Liedwünsche 0720 578 578.

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0: Das war Andy Weiß mit Gib alles, nur nicht auf. Jetzt darf ich eine Hörerin aus Wien begrüßen. Ilse ist in der Leitung und hat auch einen speziellen Liedwunsch. Grüß Gott, Ilse.
1: Ja, grüß Gott. Ich möchte alle sehr Alten in der Hörerfamilie grüßen. Ich bin selber im 99. Lebensjahr und Radio Maria bereitet mir so viel Freude. Und es hilft mir, auch geistig noch sehr aktiv zu sein. Und ich freue mich und ich möchte die amtlichen und die ehrenamtlichen Mitarbeiter hochleben lassen. Ja, vielen, vielen Dank für alles.
0: Schön, dass Sie so freudig mitgehen mit uns. Und jetzt kommt dieses Lied, das Sie sich wünschen, von Hubert von Geusern, Herrst das nicht. Viel Freude damit.
1: Danke vielmals, danke.

Hubert von Geusern, heißt das nicht. Gewünscht von Ilse aus Wien. Sie grüßt alle Alten und sehr Alten, wie sie selbst gesagt hat, in der Hörerfamilie. Sie ist selbst schon über 90 und Radio Maria bereitet ihr so viel Freude und hilft ihr auch geistig aktiv zu sein. Der nächste Liedwunsch kommt von Maria aus Baden und zwar ein Wiener Lied. Wir hören Karl Hodiner mit Herrgott aus Stahl.

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0: Herrgott aus Stahl von Karl Hodiner. Der Liedwunsch kam von Maria aus Baden. Und jetzt freue ich mich über unseren nächsten Anrufer hier in der Hörergrußzeit auf Radio Maria an diesem Samstagvormittag. Albert meldet sich aus Wien und Sie haben gerade einen Gruß gehört, der Sie angesprochen hat. Bitte. Albert, ich darf Sie bitten, das Radio im Hintergrund abgedreht zu lassen, sonst hören wir da alles doppelt. Bitte Sie das zu tun jetzt und dann können wir auf Sendung gehen.
1: Ja. Und soll ich jetzt sprechen?
0: Jetzt geht's, gut.
1: Ja, hier Albert aus Wien. Ich wollte mich zum Ausdruck bringen, dass ich mich sehr freue, die Stimme von der Ilse zu hören. Und es war sehr schön. Ich erinnere mich an die Pfarre Dornbach, wo ich sie kennengelernt habe. Und ich habe damals ein Buch geschrieben gehabt, Herz des Universums, und habe es der Ilse geschenkt und sie war so begeistert und es hat mir sehr gut getan damals. Ich wollte Sie grüßen lassen, ja? Danke vielmals, Ilse. Alles Gute und auch den Hörern sonst, ja?
0: Dankeschön. Da freut sie sich bestimmt über die Resonanz, ja, und das, ja, Lied, das Sie sich jetzt auch dazu gewünscht haben, du großer, ja, Gott.
1: Ja, danke vielmals.
0: Auf Wiederhören.
1: Wiederhören.

0: Ein Loblied, interpretiert vom Evangeliumsquartett. Albert aus Wien hat sich dieses Lied gewünscht, mit einem Dank an die Grüße von Ilse, die vorhin auch hier angerufen hat. Und nun geht es weiter mit unserer nächsten Anruferin. Frieda hat sich gemeldet. Grüß Gott.
1: Ja, grüß Gott, da ist Frieda von Niederösterreich. Heute ist das Fest Maria Königin und da darf man das Lied wünschen, ein Zeichen der Hoffnung, bist du für uns, Maria. Weil jetzt hat es bei uns der Woche 50 Liter Kring, jetzt wird alles ein wenig frisch und da kann man nicht danken genug. Für den Gott alle miteinander.
0: Da haben Sie recht, da kann man nicht genug danken, jetzt über den Regen und viel Freude mit dem Lied, das Sie sich gewünscht haben. Ein Zeichen unserer Hoffnung bist du für uns, Maria.

0: 11.45 Uhr ist es. Wir hörten gerade das Lied Ein Zeichen unserer Hoffnung, gewünscht von Frieda aus Niederösterreich, heute zum Fest Maria Königin. Und da möchte auch unsere letzte Hörerin jetzt in dieser Hörergrußzeit noch Bezug darauf nehmen. Grüß Gott, Gertraud aus Oberösterreich.
1: Ja, grüß Gott. Ich spreche Gertraud. Und ich wünsche zu Ehren der Mutter Gottes heute zu ihrem wundervollen Titel, Maria Königin, das Lied Gegrüßet seist du Königin. Ich würde mit aller Freude machen, die was das erkennen und die was das, ja, wissen, dass das so was Großes ist.
0: Schön, dass wir den Bogen damit jetzt schließen. Lieben Gruß zu Ihnen, Gertraud nach Oberösterreich.
1: Ja, danke schön.
0: Und Ihnen allen, liebe Hörer, danke fürs Dabeisein. Wir hören jetzt die Regensburger Domspatzen. Und danach um 11.50 Uhr geht es dann weiter mit dem Mittagsgebet. Mein Name Maria Kotzis.

0: 11.50 Uhr halten wir nun inne, jetzt um die Mittagszeit an diesem Samstag, dem 22. August, Gedenktag Maria Königin, und beten wir gemeinsam das Mittagsgebet, die Sext. Sie finden die Texte im großen grünen Stundenbuch, den Hymnus auf Seite 145 und die Psalmen vom Samstag der vierten Woche ab Seite 688. Wenn Sie die Heilige Schrift zur Hand haben, können Sie die Psalmen auch aus der Bibel mitbeten. Wir beten den Psalm 119, beginnend bei Vers 169 und danach den Psalm 45 in zwei Abschnitten. Mit uns zum Gebet verbunden ist Pfarrer Walter Sommerer aus Amstetten.
1: Grüß Gott, liebe Hörerinnen und Hörer. O Gott, komm mir zu Hilfe.
0: Herr, eile mir zu helfen.
1: Ehre sei dem Vater und dem Sohn und dem Heiligen Geist.
0: Wie im Anfang, so auch jetzt und alle Zeit und in Ewigkeit. Amen. Halleluja.
1: O Gott, du lenkst mit starker Hand den wechselvollen Lauf der Welt, machst, dass den Morgen mildes Licht den Mittag voller Glanz erhellt.
0: Lösch aus die Glut der Leidenschaft und tilge allen Hass und Streit. Erhalte Geist und Leib gesund, schenk Frieden uns und Einigkeit.
1: Du Gott des Lichts, auf dessen Reich der helle Schein der Sonne weist, dich loben wir aus Herzensgrund, Gott Vater, Sohn und Heiliger Geist. Amen. Deine Hand sei bereit, mir zu helfen, ich habe mir deine Befehle erwählt.
0: Deine Hand sei bereit, mir zu helfen, ich habe mir deine Befehle erwählt.
1: Herr, zu dir dringe mein Rufen. Gib mir Einsicht, getreu deinem Wort.
0: Mein Flehen komme vor dein Angesicht. Reiß mich heraus, getreu deiner Verheißung.
1: Meine Lippen sollen überströmen von Lobpreis, denn du lehrst mich deine Gesetze.
0: Meine Zunge soll deine Verheißungen besingen, denn deine Gebote sind alle gerecht.
1: Deine Hand sei bereit, mir zu helfen, denn ich habe mir deine Befehle erwählt.
0: Ich sehne mich, Herr, nach deiner Hilfe, und deine Weisung macht mich froh.
1: Lass meine Seele leben, damit sie dich preisen kann. Deine Entscheidungen mögen mir helfen.
0: Ich bin verirrt wie ein verlorenes Schaf, suche deinen Knecht, denn deine Gebote habe ich nicht vergessen.
1: Ehre sei dem Vater und dem Sohn und dem Heiligen Geist.
0: Wie im Anfang, so auch jetzt und alle Zeit. Und in Ewigkeit. Amen. Deine Hand sei bereit, mir zu helfen. Ich habe mir deine Befehle erwählt.
1: Dein Thron, o Herr, steht für immer und ewig.
0: Dein Thron, o Herr, steht für immer und ewig.
1: Mein Herz fließt über von froher Kunde. Ich weihe mein Lied dem König. Meine Zunge gleicht dem Griffel des flinken Schreibers.
0: Du bist der Schönste von allen Menschen. Anmut ist ausgegossen über deine Lippen. Darum hat Gott dich für immer gesegnet.
1: Gürte, du Held, dein Schwert um die Hüfte. Kleide dich in Hoheit und Herrlichkeit.
0: Zieh aus mit Glück, kämpfe für Wahrheit und Recht. Furchtgebietende Taten soll dein rechter Arm dich lehren.
1: Deine Pfeile sind scharf, dir unterliegen die Völker. Die Feinde des Königs verlieren den Mut.
0: Dein Thron, du Göttlicher, steht für immer und ewig. Das Zepter deiner Herrschaft ist ein gerechtes Zepter.
1: Du liebst das Recht und hast das Unrecht. Darum hat Gott, dein Gott, dich gesalbt mit dem Öl der Freude, wie keinen deiner Gefährten.
0: Von Myrrhe, Aloe und Kassia duften all deine Gewänder. Aus Elfenbeinhallen erfreut dich Saitenspiel.
1: Königstöchter gehen dir entgegen. Die Braut steht dir zu Rechten im Schmuck von Ophirgold.
0: Ehre sei dem Vater und dem Sohn und dem Heiligen Geist.
1: Wie im Anfang, so auch jetzt und alle Zeit und in Ewigkeit. Amen.
0: Dein Thron, o Herr, steht für immer und ewig.
1: Ich sah das neue Jerusalem wie eine Braut, die sich geschmückt hat für ihren Bräutigam.
0: Ich sah das neue

0: Frauen sind ihr Gefolge, ihre Freundinnen führt man zu dir.
1: Man geleitet sie mit Freude und Jubel. Sie ziehen ein in den Palast des Königs.
0: An die Stelle deiner Väter treten einst deine Söhne. Du bestellst sie zu Fürsten im ganzen Land.
1: Ich will deinen Namen rühmen von Geschlecht zu Geschlecht. Darum werden die Völker dich preisen, immer und ewig.
0: Ehre sei dem Vater und dem Sohn und dem Heiligen Geist.
1: Wie im Anfang, so auch jetzt und alle Zeit und in Ewigkeit. Amen. Ich sah das neue Jerusalem wie eine Braut, die sich geschmückt hat für ihren Bräutigam. Aus dem Römerbrief. Der Gott der Geduld und des Trostes schenke euch die Einmütigkeit, die Christus Jesus entspricht, damit ihr Gott, den Vater unseres Herrn Jesus Christus, einträchtig und mit einem Munde preist. Darum nehmt einander an, wie auch Christus uns angenommen hat, zur Ehre Gottes.

0: Der Herr hat gefallen an seinem Volk.
1: Er krönt die Gebeugten mit Sieg.
0: Lasset uns beten. Gott, du hast die Mutter deines Sohnes auch uns zur Mutter gegeben. Wir ehren sie als unsere Königin und vertrauen auf ihre Fürsprache. Lass uns im himmlischen Reich an der Herrlichkeit deiner Kinder teilhaben. Darum bitten wir durch Christus, unseren Herrn.
1: Amen.
0: Singet Lob und Preis.
1: Dank sei Gott, dem Herrn.

0: Gemeinsam mit Pfarrer Walter Sommerer beten wir nun den Engel des Herrn.
1: Im Namen des Vaters und des Sohnes und des Heiligen Geistes.
0: Amen.
1: Der Engel des Herrn brachte Maria die Botschaft.
0: Und sie empfing vom Heiligen Geist.
1: Gegrüßet seist du, Maria, voll der Gnade, der Herr ist mit dir. Du bist gebenedeit unter den Frauen und gebenedeit ist die Frucht deines Leibes, Jesus.
0: Heilige Maria, Mutter Gottes, bitte für uns Sünder, jetzt und in der Stunde unseres Todes. Amen.
1: Maria sprach, siehe, ich bin die Magd des Herrn.
0: Mir geschehe nach deinem Wort.
1: Gegrüßet seist du, Maria, voller Gnade, der Herr ist mit dir. Du bist gebenedeit unter den Frauen und gebenedeit ist die Frucht deines Leibes.

0: des Leibes Jesus.
1: Heilige Maria, Mutter Gottes, bitte für uns Sünder, jetzt und in der Stunde unseres Todes. Amen.
0: Und das Wort ist Fleisch geworden
1: und hat unter uns gewohnt.
0: Gegrüßet seist du, Maria, voller Gnade, der Herr ist mit dir. Du bist gebenedeit unter den Frauen und gebenedeit ist die Frucht deines Leibes, Jesus.
1: Heilige Maria, Mutter Gottes, bitte für uns Sünder, jetzt und in der Stunde unseres Todes. Amen.
0: Bitte für uns, heilige Gottesmutter,
1: auf dass wir würdig werden der Verheißungen Christi.
0: Lasset uns beten. Allmächtiger Gott, gieße deine Gnade in unsere Herzen ein. Durch die Botschaft des Engels haben wir die Menschwerdung Christi, deines Sohnes, erkannt. Lass uns durch sein Leiden und Kreuz zur Herrlichkeit der Auferstehung gelangen. Darum bitten wir durch Christus, unseren Herrn.
1: Amen.
0: Ehre sei dem Vater und dem Sohn und dem Heiligen Geist.
1: Wie im Anfang, so auch jetzt und alle Zeit und in Ewigkeit. Amen.
0: Herr, gib allen Verstorbenen die ewige Ruhe.
1: Und das ewige Licht leuchte ihnen.
0: Herr, lass sie ruhen in Frieden.
1: Amen. Wir beten nun zur Mutter Gottes und bitten sie um Frieden. Mit einem Gebet aus unserem aktuellen Programmheft auf Seite 26, beziehungsweise finden Sie es auch auf unserer Website radiomaria.at in der Rubrik Beten, aktuelles Mittagsgebet.
0: Seligste Jungfrau Maria, himmlische Mutter, Königin des Friedens, wir kommen zu dir und bitten dich, führe uns zu Jesus. Dein Glaube sei uns Vorbild, deine Demut begleite uns, deine Reinheit umhülle uns und in deiner Liebe lass uns geborgen sein.
1: Heilige Maria, Königin des Himmels und der Erde, bitte sei uns Fürsprecherin bei deinem Sohne. Wende ab alles Böse von uns und geleite uns unter deinem Schutz heim in das Reich des dreieinigen Gottes, des Vaters, des Sohnes und des Heiligen Geistes. Amen.
0: Der Herr sei mit euch.
1: Und mit deinem Geiste.
0: Auf die Fürsprache der Gottesmutter Maria, der Königin des Himmels, segne und behüte euch der allmächtige Gott, der Vater und der Sohn und der Heilige Geist.
1: Amen.
0: Gelobt sei Jesus Christus.
1: In Ewigkeit. Amen.

Es ist jetzt 12 Uhr und 6 Minuten an diesem Samstag, 22. August. 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

Zu einem klassischen Intermezzo begrüßt sie Maria Kotzis. Zum heutigen Gedenktag Maria Königin hören wir das Regina Zöli in C-Dur von Nicola Antonio Porpora. Das barocke Vokalwerk des neapolitanischen Komponisten für Solostimme, Alt und Instrumente gehört zu den geistlichen marianischen Antiphonen des aus Neapel stammenden Komponisten. Das etwa 10-minütige Werk gliedert sich in mehrere Sätze. Regina Zöli Letare, der Eröffnungsabschnitt, Resurrexit sicut dixit, Ora pro nobis Deum und der Schlussteil Alleluja. Das Werk befindet sich auf dem 2025 bei Gramola erschienenen Album Salve. Es musizieren das Pandolfis-Konsort und der Countertenor Nicolas Spanos. Die Reduktion auf das Wesentliche, auf solistisches Instrumentarium, auf den Kern der Musik ist seit vielen Jahren der Fokus des von der Violinistin Elspieta Saika-Bachler gegründeten Pandolfis-Konsort, das auf historischen Instrumenten musiziert. Regina Zöli in C-Dur von Nicola Porpora.

Im klassischen Intermezzo hörten Sie zum heutigen Gedenktag Maria Königin das Regina Coeli in C-Dur von Nicola Antonio Porpora aus dem Album Salve. Es musizierten das Pandolfis-Konsort mit dem Countertenor Nicolas Spanos. 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

0: Und zu dieser neuen Sendung des ABC der Heiligen begrüßt Sie herzlich Alexia de Lorlaval. Liebe Hörerfamilie von Radio Maria, wie Sie vielleicht bereits gemerkt haben, haben wir uns bisher im Monat August mit Heiligen, Dienern Gottes und Seligen beschäftigt, die eine große Gabe in der Evangeliumsverkündigung hatten. Und so schauen wir uns auch heute das Leben eines Heiligen an, der besonders unter den Armen das Evangelium verkündete, nicht nur mit Worten, sondern auch besonders mit Taten, und zwar der heilige Vinzenz von Paul. Und somit lautet der Titel der heutigen Sendung auch Heiliger Vinzenz von Paul, Bote des Evangeliums unter den Kranken. Und dazu darf ich jetzt im Studio Vera Polakova begrüßen.
1: Erbarmen ist das innerste Geheimnis Gottes. So heißt es auch in der Liturgie. Es sei Gott eigen, sich zu erbarmen und den Geist des Erbarmens zu verleihen. Gott schenke uns diesen Geist des Mitleidens und des Erbarmens in Fülle und halte ihn lebendig in uns. Liebe Hörer, mit diesen tiefen und berührenden Worten des heiligen Vinzenz von Paul begrüße ich Sie zu unserer heutigen Sendung. Ein Zitat, das wie ein Schlüssel ein ganzes Leben aufschließt und zugleich das Fundament einer weltweiten Bewegung und Form der Liebe bildet, die wir heute unter dem Namen Caritas kennen. Wer war dieser Mann, der in Frankreich Ende des 16. bis Mitte des 17. Jahrhunderts lebte und dessen Wirken die soziale Landschaft der Kirche und der Welt bis heute stark geprägt hat? Wenn wir heute das Wort Caritas oder Nächstenliebe hören, denken wir an organisierte Hilfswerke, an professionelle Pflege und soziale Netze. Doch all das entstand nicht am grünen Tisch. Es ist das Ergebnis einer aufopferungsvollen Lebensreise, eines Weges vom persönlichen Ehrgeiz zur radikalen Umkehr im Angesicht der leidenden Menschen. Begleiten Sie mich in den nächsten Minuten auf den Spuren eines Mannes, der als einfacher Bauernsohn begann, Priester wurde, um Karriere zu machen, und schließlich als Apostel der Nächstenliebe und Bote des Evangeliums unter den Kranken in die Geschichte einging. Um die Tragweite seines Wirkens zu verstehen, müssen wir uns in Frankreich des frühen 17. Jahrhunderts zurückversetzen. Es war eine Epoche der extremen Gegensätze, eine unruhige Zeit, gezeichnet von verheerenden Zerstörungen des Dreißigjährigen Krieges, von Bürgerunruhen, Hungersnöten und Epidemien wie der Pest. Während der Adel in Paris in unvorstellbarem Luxus schwelgte, lebte die einfache Landbevölkerung oft am Rande des Existenzminimums. Viele Menschen starben an Hunger oder Krankheiten. In genau diese Welt wird Vinzenz von Paul hineingeboren. Am 24. April 1581 erblickt er das Licht der Welt in Puy, einem kleinen Dorf im Süden Frankreichs, nähe der Pyrenäen. Seine Eltern sind einfache und tiefgläubige Bauern. Als drittes von sechs Kindern hilft Vinzenz schon früh bei der harten Feldarbeit, hütet das Vieh und lernt die raue Wirklichkeit des ländlichen Lebens kennen. Doch schnell zeigt sich seine außergewöhnliche Intelligenz. Seine Eltern erkennen sein Talent und beschließen, trotz ihrer Armut, ihn in seiner Ausbildung zu fördern. In der festen Hoffnung, dass ein kirchliches Amt ihm den sozialen Aufstieg ermöglichen und später auch der Familie finanzielle Stabilität bringen würde. Vinzenz teilt diesen Traum vom Aufstieg. Er studiert Theologie, Philosophie und Latein an religiösen Kollegien und der Universität Toulouse. Sein Ziel ist klar: ein gutes Leben, finanzielle Absicherung und soziale Anerkennung. Im Jahr 1600, mit gerade einmal 19 Jahren, wird er zum Priester geweiht. Eine bemerkenswerte Leistung. Doch sein Herz brennt zu diesem Zeitpunkt noch nicht für die Armen. Er sucht eifrig nach kirchlichen Pfründen, macht sogar Schulden und muss zeitweise von seinen Gläubigern fliehen. Er will Karriere machen. Doch Gott hat einen ganz anderen Plan mit ihm.

Der Weg, den die göttliche Vorsehung für Vinzenz vorsieht, führt ihn zunächst durch tiefe persönliche Krisen und existenzielle Erschütterungen. Kurz nach seiner Priesterweihe begibt er sich auf eine Reise über das Mittelmeer. Was dann geschieht, klingt wie ein Abenteuerroman, brennt sich jedoch als geprägte Erfahrung in seine Seele ein. Das Schiff wird von Piraten überfallen. Vinzenz wird gefangen genommen, in Ketten gelegt und auf dem Sklavenmarkt in Tunis verkauft, wie er selbst in jungen Jahren berichtet. Mehrere Jahre verbringt der junge Priester in der Sklaverei. Er leidet unter Demütigungen, harter Arbeit und schwersten Entbehrungen bei verschiedenen Herren. Er erlebt am eigenen Leibe, was es bedeutet, völlig rechtlos, ausgeliefert und vergessen zu sein. Schließlich gelingt ihm das Unmögliche. Er bekehrt seinen letzten Herrn, einen ehemaligen Franziskaner, der zum Islam übergetreten war, gewinnt ihn für den christlichen Glauben zurück und flieht mit ihm in einem kleinen Boot über das Meer zurück nach Frankreich. Diese Zeit der Sklaverei war für Vinzenz eine schmerzhafte, aber entscheidende Schule. Sie öffnete ihm die Augen für das Leid der Ausgegrenzten und Vergessenen. Doch seine innere Verwandlung geschieht nicht über Nacht. Nach seiner Rückkehr gelangt er über Beziehungen nach Paris. Er wird Kaplan bei der ehemaligen Königin Marguerite de France und Hauslehrer in der einflussreichen Adelsfamilie derer von Gondi. Erneut ist er umgeben von Luxus und Macht. Doch diesmal ist es anders. Der Kontrast zwischen dem Prachtleben des Adels und dem bitteren Elend der Armen auf den Straßen von Paris lässt ihm keine Ruhe. Er spürt einen inneren Konflikt, der ihn in eine Glaubenskrise stürzt. In dieser Zeit der Zweifel begegnet er Kardinal Pierre de Berulle, einer der bedeutendsten geistlichen Gestalten Frankreichs. Berulle wird sein Seelsorger und Wegbegleiter. Er hilft Vinzenz, den Blick von sich selbst wegzulenken und den wahren Sinn der priesterlichen Berufung zu verstehen. Nicht die Suche nach persönlichem Vorteil, sondern der radikale Dienst als Hirte an den Schwächsten des Volkes Gottes. Vinzenz beginnt zu begreifen, dass sein Priestertum nur dann Sinn hat, wenn er ganz im Zeichen der Liebe Christi steht. Die innere Umkehr nimmt nun konkrete Gestalt an. Vinzenz verlässt die Bequemlichkeit des Palastes, um dort hinzugehen, wo die Not am größten ist. Er wird Pfarrer in Clichy bei Paris und widmet sich mit ganzem Eifer der Seelsorge. Die Begegnung mit den Menschen verändert ihn. Er beginnt zu verstehen, dass Christus auf ganz andere, besondere Weise im Antlitz der Leidenden gegenwärtig ist. Ein Ereignis wird für ihn zu einem unvergesslichen Schlüsselerlebnis. Er wird an das Sterbebett eines einfachen, armen Bauern auf dem Land gerufen, um ihm die Beichte abzunehmen. Dabei erkennt Vinzenz erschrocken, unter welchen katastrophalen geistlichen Bedingungen die Menschen auf dem Land leben. Sie sind geistlich verwahrlost. Oft kennen sie nicht einmal die einfachsten Grundgebete und sterben ohne die Sakramente. Vinzenz spürt einen brennenden Ruf. Er muss das Evangelium zu den Armen bringen und er muss den Klerus reformieren, damit Priester wieder echte Seelenhirten sind. Vinzenz von Paul erkannte, der Glaube darf sich nicht hinter den dicken Klostermauern verstecken. Er muss hinaus auf die Straßen. Im Evangelium nach Matthäus findet er seinen Leitstern. Was ihr für einen meiner geringsten Brüder getan habt, das habt ihr mir getan. Liebe Hörer, hier machen wir eine kurze Pause. Im zweiten Teil unseres Beitrags werden wir sehen, wie aus dieser tiefen Spiritualität eine revolutionäre Bewegung der Krankenpflege entstand, die bis heute fortwirkt. Bleiben Sie dran.

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1: Willkommen zurück, liebe Hörer, zum zweiten Teil. Im ersten Teil haben wir gesehen, wie Gott das Herz des ehrgeizigen jungen Priesters Vinzenz durch Krisen, Sklaverei und die geistliche Begleitung in Paris geläutert hat. Aus dem Mann, der nach finanzieller Sicherheit strebte, wurde ein Priester, der Christus im Gesicht der Armen und Kranken suchte. Das Elend im Frankreich des 17. Jahrhunderts war so groß, dass punktuelle Hilfe wie ein Tropf auf den heißen Stein verdampfte. Vinzenz begriff schnell eine fundamentale Wahrheit, die das Fundament der modernen Caritas werden sollte. Nächstenliebe darf nicht improvisiert werden. Sie muss organisiert sein. Die Geburtsstunde der organisierten christlichen Nächstenliebe schlägt im August des Jahres 1617, als Vinzenz als Pfarrer im kleinen Ort Châtillon-le-Dombe, dem heutigen Châtillon-sur-Chalaronne, wirkt. Kurz vor dem Sonntagsgottesdienst tritt ein Gläubiger an ihn heran und berichtet von einer Tragödie. In einem abgelegenen Haus lebt eine Familie, in der alle so schwer erkrankt sind, dass niemand mehr den anderen pflegen oder zu essen zubereiten kann. Sie sind völlig hilflos und sich selbst überlassen. Vinzenz ist tief berührt. In seiner Predigt ruft er die Gemeinde leidenschaftlich dazu auf, dieser Familie zu helfen. Der Erfolg ist überwältigend. Am Nachmittag pilgern unzählige Frauen aus der Gemeinde mit Essen, Vorräten und Kleidung zu der kranken Familie. Die Familie ist fürs Erste gerettet, doch Vinzenz sieht sofort das Problem. Heute gibt es Nahrung im Überfluss, doch was ist morgen? Was ist in einer Woche, wenn diese erste Hilfe verflogen ist? Die Hilfe muss verlässlich, dauerhaft und strukturiert erfolgen. Noch im selben Jahr gründet er die erste Confrérie des Dames de la Charité, die Bruderschaft der Damen der Nächstenliebe. Es ist eine Vereinigung von Frauen aus der Gemeinde, die sich verbindlich abwechseln, um Kranke zu besuchen, sie zu pflegen und zu verköstigen. Dieses Modell verbreitet sich wie ein Lauffeuer in ganz Frankreich. Es folgen Bruderschaften für Männer und unzählige weitere Hilfswerke. Vinzenz erkannte, Nächstenliebe braucht ein System, ein Netz, das die Not auffängt, bevor die Menschen im Elend versinken. Aus dieser Erkenntnis heraus gründet er im Jahr 1625 die Kongregation der Mission, heute auch als Lazaristen oder Vinzentiner bekannt. Ihr Auftrag ist es, von Dorf zu ziehen, Volksmissionen zu halten und den Priestern eine fundierte theologische und pastorale Ausbildung zu geben. Doch mit der Zeit stößt Vinzenz an seine Grenzen. Die vornehmen Damen der Pariser Gesellschaft, die sich den Bruderschaften anschließen, wollen zwar helfen, können oder dürfen sich aber oft nicht schmutzigen oder ansteckenden Arbeiten widmen oder direkt in die verarmten Hütten gehen. Auf der anderen Seite gibt es einfache gläubige Mädchen vom Land, die von Herzen gerne helfen wollen, aber Anleitung und Führung brauchen. Hier greift die göttliche Vorsehung erneut ein und stellt Vinzenz eine kongeniale Partnerin an die Seite. Die heilige Louise von Marillac. Gemeinsam gründen die beiden im Jahr 1633 eine Gemeinschaft, die die Geschichte des Ordenslebens und der Krankenpflege revolutionieren sollte. Die Töchter der christlichen Liebe, heute weltweit bekannt als die barmherzigen Schwestern vom heiligen Vinzenz von Paul.

Was war das Revolutionäre an dieser Gründung? Bis zum 17. Jahrhundert war für Frauen, die sich ganz Gott weihen wollten, nur ein Leben in strenger Klausur hinter Klostermauern denkbar. Doch Vinzenz und Louise von Marillac brechen mit diesem Paradigma. Sie verlangen von den Schwestern tatkräftige Hilfe und sie geben den Schwestern eine neue Spiritualität mit auf den Weg. Ihr dient Jesus Christus in der Gestalt der Armen, erklärt Vinzenz ihnen. Wenn eine Schwester 10-mal am Tag die Kranken besucht, dann wird sie 10-mal am Tag Gott treffen. Den Armen zu dienen bedeutet dasselbe, wie zu Gott zu gehen. Diese Haltung verwandelt die Krankenpflege grundlegend. Die Schwestern waschen nicht nur die Wunden, sie speisen nicht nur die Hungernden und pflegen die Kranken in Hospitälern, die oftmals Orte des Verfalls und der Verlassenheit waren. Sie tun dies mit einer tiefen Ehrfurcht, denn sie wissen, in diesem leidenden Menschen vor mir begegne ich Christus selbst. Vinzenz Liebe oder Caritas kennt keine Grenzen. Er wendet sich den am meisten Verachteten seiner Zeit zu. Er wird oberster Seelsorger der französischen Galeerensklaven, besucht sie in ihren Verließen und lindert ihre grausamen Qualen. Er nimmt sich der tausenden Findelkindern an, die jedes Jahr auf den kalten Straßen von Paris ausgesetzt werden, und rettet vielen das Leben durch die Gründung von Waisenhäusern. Während der Pestkatastrophen weichen er und seine Schwestern nicht zurück, sondern pflegen die Infizierten bis zum letzten Atemzug. Selbst als der Bürgerkrieg wütet, organisiert er Volksküchen und Lazarette. Als Vinzenz am 27. September 1660 im hohen Alter von 79 Jahren in Paris verstirbt, hinterlässt er ein gigantisches Netzwerk der tätigen Liebe. Am Vorabend seines Todes sitzt er schwach am Feuer und segnet noch einmal alle Mitbrüder, die Schwestern, die Findelkinder und die Armen. Er stirbt, wie er gelebt hat, als ein Werkzeug des Erbarmens Gottes.

0: Liebe Hörer, wenn wir heute auf die Caritas blicken, auf das dichte Netz von Sozialstationen, Krankenhäusern, Waisenhäusern und Beratungsstellen, dann sehen wir das lebendige Erbe dieses großen Heiligen. Vinzenz von Paul wurde 1737 heilig gesprochen und später von Papst Leo XIII. Zum Schutzpatron aller karitativen Vereine und Werke erhoben. Er gilt völlig zu Recht als der Begründer der Caritas. Sein Geist wirkt weiter. Im 19. Jahrhundert gründete Antoine Frédéric Ozanam die Vinzenz-Konferenzen, ein weltweites Laiennetzwerk der Nächstenliebe. Und auch im 20. Jahrhundert hinterließ er Spuren. Keine geringere als Mutter Teresa berief sich in ihrem Dienst an den Ärmsten ausdrücklich auf das Vorbild der barmherzigen Schwestern. Vinzenz von Paul lehrt uns heute eine zutiefst praktische Spiritualität. Er fordert uns heraus, das Tun der geschäftigen Marter mit dem hörenden Beten der Maria zu verbinden. Er erinnert uns daran, dass wahrer Glauben sich im konkreten Werken der Barmherzigkeit zeigen muss. Und er ruft uns zu, auch in unserer heutigen, oft so kalten und leistungsorientierten Welt, Augen des Mitleids und die Herzenshaltung der Nächstenliebe zu haben. Lassen Sie uns diese Sendung mit den Worten beschließen, mit denen wir sie begonnen haben. Erbarmen ist das innerste Geheimnis Gottes. So heißt es auch in der Liturgie. Es sei Gott eigen, sich zu erbarmen und den Geist des Erbarmens zu verleihen. Gott schenke uns diesen Geist des Mitleidens und des Erbarmens in Fülle und halte ihn lebendig in uns. Ich bedanke mich herzlich für die Einladung, Alexia, und ich bedanke mich für Ihr Zuhören und wünsche Ihnen einen gesegneten Tag.
1: Ich bedanke mich bei dir und ich bin mir sicher auch im Namen der ganzen Hörerschaft für dieses schöne Zeugnis, dass du uns das Leben des heiligen Vinzenz von Paul mit so schönen Worten näher gebracht hast. Ich hoffe, dass auch Sie, liebe Hörer, zutiefst berührt wurden von diesem großen Heiligen, der sich so sehr für die Kranken, für die Verletzlichen, für die Armen seines Jahrhunderts eingesetzt hat.

denen, die im Gefängnis sind, den Menschen die frohe Botschaft zu bringen. Heiliger Vinzenz von Paul, bitte für uns. Sie können wie immer diese Sendung in unserer Radiothek in Kürze nachhören. Und auch ich wünsche Ihnen einen restlichen, gesegneten Tag. Vom Mikrofon verabschiedet sich Alexia Dolor-Laval.

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1: Liebe Hörerinnen und Hörer von Radio Maria, herzlich willkommen wieder zur Sendung Heimatklang. Franz Müller begrüßt Sie recht herzlich und darf auch den Obmann und den Kapellmeister des Musikvereins Mauer Öhling aus dem schönen Mostviertel in Niederösterreich bei uns recht herzlich begrüßen. Der Obmann Thomas Fürricht und Kapellmeister Lukas Siegel sind heute meine Gäste und ich darf den Obmann Thomas Fürricht das Mikrofon gleich übergeben und freue mich, wenn er etwas von sich erzählt und auch über den Werdegang beim Musikverein Mauer Öhling.
2: Ja, danke vielmals. Wie gesagt, mein Name ist Thomas Fürricht, bin der Obmann vom Musikverein Mauer Öhling im schönen Bezirk Amstetten. Ich bin 34 Jahre jung, erfahren, habe zwei wunderbare Kinder, 2 und morgen 5 Jahre und bin in einer glücklichen Partnerschaft mit meiner Freundin. Ja, wie gesagt, seit 6 Jahren hier Obmann vom Musikverein Mauer Öhling. Den Musikverein gibt es mittlerweile, wir haben genau seit 1926, wir haben genau dieses Jahr unser 100-jähriges Bestandsjubiläum, wo wir ein ganz schönes, aber anstrengendes Jahr

vor uns haben und wir freuen uns schon irrsinnig auf die einen oder anderen Ereignisse. Zum Musikverein selbst, wir bestehen aktuell aus 47 aktiven Musikern und 5 Marketenderinnen, sind sehr stolz, so wie wir sind, und freuen uns auf diverse Veranstaltungen das ganze Jahr.

0: Ja, danke Thomas für deine kurzen Einführungen, für deine Worte. Auch den Kapellmeister möchte ich zu Wort kommen lassen. Lieber Lukas, wir kennen uns ja, du bist ja nicht nur Kapellmeister in Maulöhling, sondern auch in der wunderschönen Stadt Grein an der Donau. Von dort kennen wir uns ja bereits und ich möchte auch dir das Wort übergeben, dass du dich trotzdem nochmals ein bisschen den Zuhörerinnen und Zuhörern vorstellst und deinen Werdegang auch beim Musikverein Maulöhling ein bisschen darbringst.
1: Ja, sehr gerne. Mein Name ist Lukas Siegel. Wie bereits schon erwähnt wurde, bin ich bei der Stadtkapelle Grein seit mittlerweile 3 Jahren Kapellmeister und heute bei meinem Heimatmusikverein, beim Musikverein Maulöhling. Ich bin seit über 15 Jahren schon beim Musikverein Maulöhling tätig, habe ganz jung angefangen, habe Klarinetten gelernt beim alten Kapellmeister und bin über die Jahre da sehr schön hineingewachsen und ja, spiele selber Klarinetten und Saxophon und eben seit 18. Jänner darf ich beim Musikverein Maulöhling auch der Kapellmeister sein. Ja, es ist sehr schön, wenn man 2 Musikvereine hat, wo man sagt, man hat 2 Heimatmusikvereine, kann man schon fast sagen. Und wie es unser Obmann schon richtig gesagt hat, wir haben heuer ein sehr spannendes Jahr vor uns mit 100 Jahren Musikverein, wo wir sehr viele Sachen machen werden.
0: Es ist wunderschön, euch so ein bisschen in eurer Euphorie zuhören zu dürfen und man merkt schon, ihr seid mit voller Leidenschaft dabei und das macht natürlich auch so einen Verein spannend, weil man weiß, alle ziehen an einen Strang und jeder ist dabei, wenn es geht, irgendwelche musikalischen und Festlichkeiten zu umrahmen und gerade speziell heuer eine 100-Jahr-Feier, die ja sicher sehr anstrengend für alle Mitglieder des Musikvereins sein wird und trotzdem sind alle voller Euphorie dabei, um dieses Ganze, den ganzen Rahmen, diese 100-Jahr-Feier zum Klingen zu bringen, wie man so schön sagt.

0: jetzt möchte ich aber natürlich wissen, was für eine Register, das ihr da besetzt habt. Lieber Lukas, bitte.
1: Ja, sehr gerne. Wir sind eine ganz traditionelle Musikkapelle. Wir haben unterschiedlichste Register. Und zwar, wir fangen gleich mal ganz in der ersten Reihe von an. Da sitzen meine bezauberten Damen am Flötenregister. Dann habe ich natürlich Klarinetten besetzt, ein super spitzmäßiges Saxophonregister, also vom Bariton-Saxophon bis zum Altsaxophon, was auch nicht so üblich ist, aber da bin ich sehr stolz drauf, dass wir das haben. Ein sehr starkes, hohes Blech, bestehend aus Flügelhörnern und Trompeten. Dann ein sehr starkes, tiefes Blech aus Tenorhorn, Bariton, Posaunen, Horn, Tuba. Und natürlich ein spitzmäßiges Schlagwerk, der Motor jedes Musikvereins. Und da bin ich sehr stolz, dass wir so eine, unterm Strich, eine wirklich coole Gruppe haben, die wir proben eigentlich jeden Freitag, wenn nicht gerade Probenfreizeit ist. Und es macht einfach Spaß mit so viel motivierte, junge und junggebliebene Musiker zu proben.

0: Weißt du, gesagt hast, Junge und Junggebliebene. Wie ist denn so der Altersdurchschnitt, beziehungsweise wie alt sind die Jüngsten und wie alt sind die ältesten Musiker bei euch im Verein?
1: Ja, sehr guter Punkt. Also speziell mir als Obmann und als kameradschaftlicher Aspekt ist mir ganz wichtig, dass man sowohl junge Musiker, also die jungen Musiker ab 13, 14 Jahren ist realistisch, dass man bei uns beim großen Musikverein, würde ich jetzt mal so nennen, mitspielen kann. Wie gesagt, starten mit 13 Jahre bis 63, 73, nach oben ist eigentlich kein Deckel. Wir sind mit 34 Jahren, das ist unser aktueller Altersschnitt, meiner Ansicht nach ein sehr jung gebliebener Verein. Was aber ganz, ganz wichtig ist, und das ist heutzutage absolut keine Selbstverständlichkeit, dass bei uns die Jungen, sprich der 14-Jährige, ist noch der Probstepper benannt mit 34, 44, 74-Jährigen. Ist komplett wurscht. Man findet immer ein Thema, wo man miteinander reden kann. Das ist mir als Obmann ganz, ganz wichtig, dass man kameradschaftlich da den Zusammenhalt hält und beibehält, und den haben wir ganz stark bei uns. Das haben wir schon von einigen anderen Vereinen und Organisationen gehört, wie irrsinnig schön das ist bei uns, dass wir einfach das Generationsübergreifende so schön haben bei uns.

0: Ja, ich denke natürlich auch daran, dass gerade so ein Verein, wo es um sehr große kulturelle Möglichkeiten geht, auch ganz einen tiefen Zusammenhalt haben muss und soll und darf, damit eben solche Klangkörper wie ein Musikverein auch dementsprechend sie präsentieren kann, dass auch eine Qualität der Stücke da ist, die ja dann der Kapellmeister irgendwie aussucht, das ja ihr probt und er natürlich voller Freude ist, wenn das so richtig klingt, wie er sich das vorstellt. Ja, kurz möchte ich jetzt aber natürlich zu eurer 100-Jahr-Feier kommen. Ihr habt ja heuer schon einiges hinter euch gehabt und noch einiges vor euch. Da möchte ich natürlich auch wieder im Lukas die Möglichkeit geben, diesbezüglich ein bisschen was zu sagen.
1: Ja, sehr gerne. Es war schon ein sehr, sehr spannendes Jahr her. Und zwar, wir haben gestartet mit unserer Generalversammlung, die turnusmäßig ist. Da bin ich auch zum Kapellmeister gewählt worden und haben eigentlich dann sofort ins Proben begonnen für die Eröffnung der niederösterreichischen Landesausstellung. Die ist ja mit Hauptsitz bei uns in Mohr im Landesklinikum. Und dafür hat es ein ziemlich großes Eröffnungswochenende gegeben, wo wir auf der einen Seite die Eröffnung gespielt haben und am zweiten Tag den Radio Niederösterreich Frühschoppen gestalten durften. Und kurz darauf war schon Ostern und dann haben wir schon gemeinsam mit dem Kirchenchor, Chorus St. Glorum von uns, ein Gemeinschaftsprojekt gestaltet, nämlich in der Pfarrkirche Oehling. Also unter dem Titel Himmlische Klänge haben wir ein Gemeinschaftskonzert aufgeführt, hat es in der Form in Oehling noch nie gegeben und wir sind sehr stolz darauf, dass die Kirche bombenvoll war bis zum Schluss und es werden ein Teil des Kartengeldes kommt der Pfarre Meuling zugute für die Renovierung des Kirchturms.

0: Ja, jetzt sind wir eh schon wieder bei einem anderen Thema. Dieser Musikverein Mauer Öhling, der teilt ja in verschiedene Themenbereiche auf. Öhling zum Beispiel, wo jetzt das schöne Musikheim steht, gehört ja mit zur Gemeinde Öd-Öhling. Und Mauer ist eigentlich an der drüberen Seite der Url, die ja die Gemeindegrenze ist, und Mauer aber wieder eine Katastralgemeinde ist und gehört zur Stadt am Städten. Und der Musikverein heißt aber Mauer Öhling. Ich glaube, da muss ich jetzt den Obmann das Wort übergeben, der uns da ein bisschen aufklären kann, wie das genau da abläuft.
1: Ja, du hast das schon sehr richtig gesagt. Es ist nicht alles einfach. Musikverein heißt Mauer Öhling. Wir sitzen da im wunderschönen neuen Musikheim oder relativ neuen Musikheim. Wir haben es 2017 eröffnet, nachher dazu mehr. In Öhling. Die Gemeinde ist Öd-Öhling. Der Musikverein ist zuständig für Mauer-Öhling. Somit bespielen wir 5 Ortsteile. Wir fangen an mit Öd-Öhling, sprich Öd und Öhling, Mauer und Grenzfurt und Waldheim. Also die 5 Ortsteile plus 2 Pfarren, sprich die Pfarre Öd und die Pfarre Mauer-Öhling. Es hört sich kompliziert an, es ist ja nicht immer so einfach, aber umso schöner ist die Herausforderung, die wir in Angriff nehmen, dass wir dementsprechend mehr Spielereien haben und sowohl weltliche Veranstaltungen als auch kirchliche, sprich sei es eine Firmung, sei es eine Erstkommunion und andere Spielereien dürfen wir doppelt umrahmen, sprich in der Pfarre Mauer-Öhling als auch in der Pfarre Öd. Ist manchmal ein bisschen viel, aber umso schöner ist es, den motivierten Personen von unserem Musikverein die Chance geben, dass sie sich musikalisch entfalten.

0: Und die Musiker, die werden natürlich nicht müde, auch für beide Pfarren zu spielen. Und das geht sich aber organisatorisch immer aus, dass nicht gleichzeitig die Fronleichnamsprozession in Öd ist und auch die Fronleichnamsprozession in Öhling bzw. Erstkommunion, Firmung. Wie funktioniert das oder teilt sich hier drauf in der Musikgruppe, im Musikverein?
1: Ja, genau. Es gibt sowohl als auch die Möglichkeit, dass wir als Musikverein teilen. Das heißt, wenn wirklich terminlich das nicht anders möglich ist, dass die Ausrückungen zeitgleich passieren, dann splitten wir uns auf. Ein Teil spielt in Öd und ein Teil spielt in Öhling. Aber in den meisten Fällen in den letzten Jahren hat es schon so ergeben, dass sich die Pfarren gut austauschen miteinander, mit uns zusammenreden und somit können wir in den letzten Jahren eigentlich schon alles nacheinander spielen. Es ist eine Herausforderung. Oft geht es auch nicht, oft müssen wir sie tun. Aber passt es mit der Pfarrgemeinde wirklich gut. Wir reden sie alles gemeinsam aus und wir finden eigentlich immer eine gemeinsame Lösung. Und mir ist ganz wichtig, dass wir einfach in allen Ortsteilen präsent sind, dass wir überall spielen können und auch bei jeder Erstkommunion da mit einer großen Zahl an Musikanten auftrumpfen, damit einfach mal diese ganzen kirchlichen Feste einfach würdig umrahmt werden.

0: Das sind ja nicht, aber nicht nur kirchliche Veranstaltungen, die ihr mit eurer wunderschönen Musik umrahmt, sondern ich denke auch da an die Feuerwehr oder an Feuerwehrfest. Und ich denke zum Beispiel auch an euch selber. Gibt es einen Weckruf so im Mai oder habt ihr zum Beispiel eine Konzertwertung, wo ihr mitmacht, oder gibt es bei euch diese Marschwertungen, wie es bei uns in Oberösterreich so üblich ist? Habt ihr zudem auch noch Zeit?
1: Ja, das natürlich. Neben den kirchlichen Ausrückungen sind die weltlichen Ausrückungen auch sehr, sehr wichtig. Und natürlich treten wir zur Marschmusikbewertung an, ebenso zur Konzertmusikbewertung oder auch seit letztem Jahr gibt es diesen Polka-Walzer-Marschbewerb, den man turnusmäßig besuchen kann. Also wir sagen, das Thema Fortbildung ist mir als Kapellmeister sehr wichtig. Ich möchte halt unbedingt, dass die Musikanten musikalische Ziele vor sich haben. Natürlich unser Herbstkonzert, was also unser Hauptpunkt ist im Jahr musikalisch gesehen, aber auch das Thema Wertung ist mir wichtig. Einfach, dass man sich alle fortbilden und dass man immer am Ball bleibt. Ja. Natürlich gibt es auch einen 1. Mai-Weckruf, traditionell unser stärkster Tag im ganzen Jahr, wo wir von 8 Uhr früh bis 18 Uhr am Abend spielen. Also zweimal am Aufstehen und Weckruf und da geht es richtig dahin. Dann mehr umsitzen und Tage zuvor in Mauer. Wir spielen natürlich mehrere Frühschoppen in der Gemeinde und auch außerhalb der Gemeinde. Und es ist eigentlich immer was los. Und wir haben eigentlich einen engen Terminplan, wenn es gerade im Mai und Juni betrifft, weil einfach da die ganzen Ausrückungen im Mai sind, das Mai umsetzen, die Frühschoppen, die Feuerfesteln, das kommt jetzt alles daher. Aber es macht einfach Spaß, mit so einer motivierten Musikkapelle aufzutreten zu dürfen.

0: Was ich aber natürlich auch ansprechen möchte bei euch ist, ihr habt ja das erst schon mal angeklungen ist heuer, 100-jähriges Bestandsjubiläum. Ein paar Sachen habt ihr schon gehabt, die ja sehr spannend und herausfordernd waren. Aber ich glaube, der größere Teil oder euer großes Jubiläumsfest, eure große Jubiläumsveranstaltung, die kommt ja noch.
1: Ja, du hast das richtig gesagt. Wie gesagt, der erste Teil vom Jahr ist vorüber. Wir haben jetzt im Mai, Juni, würde ich mal sagen, Business as usual, wo wir relativ viele Sachen zum Umarmen haben, weltlich und kirchlich. Aber für uns erst richtig, richtig spannend wird es dann im September, weil da feiern wir unser 100 Jahre Musikverein Bestandsjubiläum, und zwar genau am 5. September 2026. Wir werden ein großes Jubiläumsfest machen und wir haben uns gedacht, wenn wir was machen, dann machen wir was Richtiges, machen wir was richtig Großes. Im Zuge dessen wollen wir ein Jubiläumsfest mit großartigen musikalischen Gruppen machen. Aber zusätzlich und noch viel wichtiger, wir wollen einen Weltrekord starten, und zwar den Weltrekord von der größten, großen Wende. Dazu, Lukas, würde ich dir kurz das Mikrofon weitergeben, dass du ein bisschen näher drauf eingehst, bitte.
2: Ja, sehr gerne. Und zwar, die größte große Wende schaut so aus, dass wir mehrere Musikvereine einladen, das bei uns feiern, das mit uns einmarschieren auf dem Fußballplatz in Mohr. Und die große Wende ist eigentlich nichts anderes, man dreht sich um 180 Grad. Das braucht man bei Musikvereinen sehr oft, wenn man jetzt irgendeine Enge marschiert und nicht mehr rauskommt. Dann braucht man die sogenannte große Wende. Und das möchten wir heuer mit mehreren Musikkapellen machen. Und das hat es schon mal gegeben, 2011 in Tirol, circa, glaube ich, war das, ja. Und die haben das mit 800 Musikanten gemacht, und wir möchten gerne über diese Grenze drüber und haben das auch beim Guinness Buch der Rekorde eingereicht. Und schauen wir, es ist die Mühlen malen da ein bisschen langsam, bis man eine Rückmeldung kriegt, aber auf alle Fälle werden wir den Rekordversuch starten. Und genau, möchte diese große Wende mit mehreren Musikkapellen bestreiten.

0: Herrlich. Ein Musikverein, der ins Guinness Buch der Rekorde will und wahrscheinlich auch kommt. Auf das freue ich mich wirklich schon. Das muss ich mir jetzt stark einraumen, den Termin, weil da möchte ich selber dabei sein. Ja, meine Lieben, ein bisschen Vorausschau möchte ich für euch entlocken. Was habt ihr geplant für die Zukunft? Wie schaut es da aus bei euch?
1: Also wir verbringen unsere gemeinsame Zeit nicht nur da im Musikheim und in den Ortsteilen, in den diversen, sondern wir haben schon großartige, wirklich großartige Vereinsreisen hinter uns. Ich möchte jetzt einfach, wir waren schon zweimal in Calella in Spanien, wir waren in Split in Kroatien, wo wir auch eine Konzertreise und bei den internationalen Blasmusikwettbewerb mitgemacht haben. Wir waren 2023 in Vorarlberg, wir waren voriges Jahr zum österreichischen Nationalfeiertag in Berlin und haben dort den österreichischen Nationalfeiertag dort feiern dürfen. Ja, wir haben diverse Probenwochenenden. Wir haben wirklich das ganze Jahr oder immer wieder sehr coole Sachen. Was wir ganz groß in Planung haben, ist ein weiterer großer Meilenstein. Das wird voraussichtlich 2028 sein, wo wir zu von Leichnam nach Rom reisen dürfen und dort im Vatikan eine Messe musikalisch umrahmen dürfen und auch in den vatikanischen Gärten prozessieren dürfen.
0: Lieber Lukas, du hast sicher noch ein paar Sachen, die uns du noch erzählen möchtest.
2: Natürlich ist ein Highlight auch heuer unser Herbstkonzert. Das ist immer unser musikalischer Höhepunkt im Jahr. Und heuer feiern wir neben 100 Jahre Musikverein auch 40 Jahre Herbstkonzert und 30 Jahre Vereinstracht. Somit werden wir am 13. und 14. November unser Herbstkonzert feiern. Und dazu gleich mal herzliche Einladung an alle Zuhörerinnen und Zuhörer von Radio Maria. Kommt zu unserem Herbstkonzert am 13. und 14. November. Es wird heuer ein Jubiläumskonzert mit den schönsten Stücken der letzten 40 Jahre sein. So wie kann ich schon verraten. Und natürlich für die Zukunft, wie bereits eingangs erwähnt, bin ich ja Kapellmeister in Grein und vielleicht ergibt es einmal ein gemeinsames Projekt für die Zukunft, einmal ein Gemeinschaftskonzert. Dazu sind die Planungen auch schon gestartet, aber dazu sage ich dann, was, wann es weit ist.
0: Lieber Lukas, lieber Thomas, ich sage ein herzliches Dankeschön, dass ihr euch die Zeit genommen habt, mit mir ein Interview zu führen. Und ich freue mich, wenn wir uns das eine oder andere Mal bei irgendeiner Veranstaltung begegnen. Ich hoffe, dass es bald sein wird. Und ich wünsche euch und euren Musikverein für eure Zukunft wunderschöne, erfolgreiche Tage für eure 100-Jahr-Feier heuer. Natürlich das beste und schönste Wetter, tausende Zuschauer und viel Erfolg. Alles Gute und Gottes Segen auf euren weiteren Wegen. Ja, liebe Hörerinnen und Hörer, das war die Sendung Heimatklang. Heute war ich zu Gast beim Musikverein Mauer Oehling im schönen Mostviertel in Niederösterreich. In Kürze können Sie diese Sendung auf Radio Maria in der Radiothek nachhören und sich nochmal berieseln lassen von der wunderschönen Musik des Musikvereins. Danke, am Mikrofon verabschiedet sich Ihr Franz Müller.

Einen wunderschönen Samstagnachmittag wünsche ich Ihnen, liebe Hörerinnen und Hörer von Radio Maria. Am Mikrofon ist für Sie Aileen Schwarzert. Ich lade Sie nun herzlich ein, zusammen mit mir den lichtreichen Rosenkranz für Ehepaare und Familien zu beten. Wenn Sie mitbeten möchten, rufen Sie jetzt an 0720 578 578, von außerhalb Österreichs wählen Sie 0043 720 578 578.

Die Nummer ins Studio lautet 0720 578 578, wenn Sie mit mir zusammen ein Gesetzchen vom Rosenkranz beten möchten. Wir beten den lichtreichen Rosenkranz für Ehepaare und Familien.

0: So beginnen wir im Namen des Vaters und des Sohnes und des Heiligen Geistes. Amen.
1: Amen.
0: Ich glaube an Gott, den Vater, den Allmächtigen, den Schöpfer des Himmels und der Erde und an Jesus Christus, seinen eingeborenen Sohn, unseren Herrn, empfangen durch den Heiligen Geist, geboren von der Jungfrau Maria, gelitten unter Pontius Pilatus, gekreuzigt, gestorben und begraben, hinabgestiegen in das Reich des Todes, am dritten Tage auferstanden von den Toten, aufgefahren in den Himmel, er sitzt zu Rechten Gottes, des allmächtigen Vaters, von dort wiederkommen, zu richten die Lebenden und die Toten.
1: Ich glaube an den Heiligen Geist, die heilige katholische Kirche, Gemeinschaft der Heiligen, Vergebung der Sünden,

0: Auferstehung der Toten und das ewige Leben. Amen.
1: Vater unser im Himmel, geheiligt werde dein Name, dein Reich komme, dein Wille geschehe wie im Himmel, so auf Erden.
0: Unser tägliches Brot gib uns heute und vergib uns unsere Schuld, wie auch wir vergeben unseren Schuldigern. Und führe uns nicht in Versuchung, sondern erlöse uns von dem Bösen. Amen.
1: Gegrüßet seist du, Maria, voll der Gnade, der Herr ist mit dir. Du bist gebenedeit unter den Frauen, und gebenedeit ist die Frucht deines Leibes, Jesus, der an uns den Glauben vermehre.
0: Heilige Maria, Mutter Gottes, bitte für uns Sünder, jetzt und in der Stunde unseres Todes. Amen.
1: Gegrüßet seist du, Maria, voll der Gnade, der Herr ist mit dir. Du bist gebenedeit unter den Frauen, und gebenedeit ist die Frucht deines Leibes, Jesus, der an uns die Hoffnung stärke.
0: Heilige Maria, Mutter Gottes, bitte für uns Sünder, jetzt und in der Stunde unseres Todes. Amen.
1: Gegrüßet seist du, Maria, voll der Gnade, der Herr ist mit dir. Du bist gebenedeit unter den Frauen, und gebenedeit ist die Frucht deines Leibes, Jesus, der an uns die Liebe entzünde.
0: Heilige Maria, Mutter Gottes, bitte für uns Sünder, jetzt und in der Stunde unseres Todes. Amen.
1: Ehre sei dem Vater und dem Sohn und dem Heiligen Geist.
0: Wie im Anfang, so auch jetzt und alle Zeit und in Ewigkeit. Amen.
1: O mein Jesus,
0: verzeih uns unsere Sünden, bewahre uns vor dem Feuer der Hölle, führe alle Seelen in den Himmel, besonders jene, die am meisten deiner Barmherzigkeit bedürfen. Amen.

0: Erstes lichtreiches Geheimnis, Jesus, der von Johannes getauft worden ist. Vater unser im Himmel, geheiligt werde dein Name, dein Reich komme, dein Wille geschehe wie im Himmel, so auf Erden.
1: Unser tägliches Brot gib uns heute und vergib uns unsere Schuld, wie auch wir vergeben unseren Schuldigern. Und führe uns nicht in Versuchung, sondern erlöse uns von dem Bösen. Amen.
0: Gegrüßet seist du, Maria, voll der Gnade, der Herr ist mit dir. Du bist gebenedeit unter den Frauen, und gebenedeit ist die Frucht deines Leibes, Jesus, der von Johannes getauft worden ist.
1: Heilige Maria, Mutter Gottes, bitte für uns Sünder, jetzt und in der Stunde unseres Todes. Amen.
0: Gegrüßet seist du, Maria, voll der Gnade, der Herr ist mit dir. Du bist gebenedeit unter den Frauen, und gebenedeit ist die Frucht deines Leibes, Jesus, der von Johannes getauft worden ist.
1: Heilige Maria, Mutter Gottes, bitte für uns Sünder, jetzt und in der Stunde unseres Todes. Amen.
0: Gegrüßet seist du, Maria, voll der Gnade, der Herr ist mit dir. Du bist gebenedeit unter den Frauen, und gebenedeit ist die Frucht deines Leibes, Jesus, der von Johannes getauft worden ist.
1: Heilige Maria, Mutter Gottes, bitte für uns Sünder, jetzt und in der Stunde unseres Todes. Amen.
0: Gegrüßet seist du, Maria, voll der Gnade, der Herr ist mit dir. Du bist gebenedeit unter den Frauen, und gebenedeit ist die Frucht deines Leibes, Jesus, der von Johannes getauft worden ist.
1: Heilige Maria, Mutter Gottes, bitte für uns Sünder, jetzt und in der Stunde unseres Todes. Amen.
0: Gegrüßet seist du, Maria, voll der Gnade, der Herr ist mit dir. Du bist gebenedeit unter den Frauen, und gebenedeit ist die Frucht deines Leibes, Jesus, der von Johannes getauft worden ist.
1: Heilige Maria, Mutter Gottes, bitte für uns Sünder, jetzt und in der Stunde unseres Todes. Amen.
0: Gegrüßet seist du, Maria, voll der Gnade, der Herr ist mit dir. Du bist gebenedeit unter den Frauen, und gebenedeit ist die Frucht deines Leibes, Jesus, der von Johannes getauft worden ist.
1: Heilige Maria, Mutter Gottes, bitte für uns Sünder, jetzt und in der Stunde unseres Todes. Amen.
0: Gegrüßet seist du, Maria, voll der Gnade, der Herr ist mit dir. Du bist gebenedeit unter den Frauen, und gebenedeit ist die Frucht deines Leibes, Jesus, der von Johannes getauft worden ist.
1: Heilige Maria, Mutter Gottes, bitte für uns Sünder, jetzt und in der Stunde unseres Todes. Amen.
0: Gegrüßet seist du, Maria, voll der Gnade, der Herr ist mit dir. Du bist gebenedeit unter den Frauen, und gebenedeit ist die Frucht deines Leibes, Jesus, der von Johannes getauft worden ist.
1: Heilige Maria, Mutter Gottes, bitte für uns Sünder, jetzt und in der Stunde unseres Todes. Amen.
0: Gegrüßet seist du, Maria, voll der Gnade, der Herr ist mit dir. Du bist gebenedeit unter den Frauen, und gebenedeit ist die Frucht deines Leibes, Jesus, der von Johannes getauft worden ist.
1: Heilige Maria, Mutter Gottes, bitte für uns Sünder, jetzt und in der Stunde unseres Todes. Amen.
0: Gegrüßet seist du, Maria, voll der Gnade, der Herr ist mit dir. Du bist gebenedeit unter den Frauen, und gebenedeit ist die Frucht deines Leibes, Jesus, der von Johannes getauft worden ist.
1: Heilige Maria, Mutter Gottes, bitte für uns Sünder, jetzt und in der Stunde unseres Todes. Amen.
0: Ehre sei dem Vater und dem Sohn und dem Heiligen Geist.
1: Wie im Anfang, so auch jetzt und alle Zeit und in Ewigkeit. Amen. O mein Jesus, verzeih uns unsere Sünden, bewahre uns vor dem Feuer der Hölle, führe alle Seelen in den Himmel, besonders jene, die am meisten deiner Barmherzigkeit bedürfen. Amen.

0: Zweites lichtreiches Geheimnis, Jesus, der sich bei der Hochzeit zu Kana offenbart hat.
1: Vater unser im Himmel, geheiligt werde dein Name. Dein Reich komme, dein Wille geschehe, wie im Himmel, so auf Erden.
0: Unser tägliches Brot gib uns heute und vergib uns unsere Schuld, wie auch wir vergeben unseren Schuldigern. Und führe uns nicht in Versuchung, sondern erlöse uns von dem Bösen. Amen.
1: Gegrüßt seist du, Maria, voll der Gnaden, der Herr ist mit dir. Du bist gebenedeit unter den Frauen. Gebenedeit ist die Frucht deines Leibes, Jesus, der sich bei der Hochzeit in Kana geoffenbart hat.
0: Heilige Maria, Mutter Gottes, bitte für uns Sünder, jetzt und in der Stunde unseres Todes. Amen.
1: Gegrüßt seist du, Maria, voller Gnade, der Herr ist mit dir. Du bist gebenedeit unter den Frauen. Gebenedeit ist die Frucht deines Leibes, Jesus, der sich bei der Hochzeit in Kana geoffenbart hat.
0: Heilige Maria, Mutter Gottes, bitte für uns Sünder, jetzt und in der Stunde unseres Todes. Amen.
1: Gegrüßt seist du, Maria, voller Gnade, der Herr ist mit dir. Du bist gebenedeit unter den Frauen. Gebenedeit ist die Frucht deines Leibes, Jesus, der sich bei der Hochzeit in Kana geoffenbart hat.
0: Heilige Maria, Mutter Gottes, bitte für uns Sünder, jetzt und in der Stunde unseres Todes. Amen.
1: Gegrüßt seist du, Maria, voller Gnade, der Herr ist mit dir. Du bist gebenedeit unter den Frauen. Gebenedeit ist die Frucht deines Leibes, Jesus, der sich bei der Hochzeit in Kana geoffenbart hat.
0: Heilige Maria, Mutter Gottes, bitte für uns Sünder, jetzt und in der Stunde unseres Todes. Amen.
1: Gegrüßt seist du, Maria, voller Gnade, der Herr ist mit dir. Du bist gebenedeit unter den Frauen, und gebenedeit ist die Frucht deines Leibes, Jesus, der sich bei der Hochzeit in Kana geoffenbart hat.
0: Heilige Maria, Mutter Gottes, bitte für uns Sünder, jetzt und in der Stunde unseres Todes. Amen.
1: Gegrüßt seist du, Maria, voller Gnade, der Herr ist mit dir. Du bist gebenedeit unter den Frauen, und gebenedeit ist die Frucht deines Leibes, Jesus, der sich bei der Hochzeit in Kana geoffenbart hat.
0: Heilige Maria, Mutter Gottes, bitte für uns Sünder, jetzt und in der Stunde unseres Todes. Amen.
1: Gegrüßt seist du, Maria, voller Gnade, der Herr ist mit dir. Du bist gebenedeit unter den Frauen. Gebenedeit ist die Frucht deines Leibes, Jesus, der sich bei der Hochzeit in Kana geoffenbart hat.
0: Heilige Maria, Mutter Gottes, bitte für uns Sünder, jetzt und in der Stunde unseres Todes. Amen.
1: Gegrüßt seist du, Maria, voller Gnade, der Herr ist mit dir. Du bist gebenedeit unter den Frauen, und gebenedeit ist die Frucht deines Leibes, Jesus, der sich bei der Hochzeit in Kana geoffenbart hat.
0: Heilige Maria, Mutter Gottes, bitte für uns Sünder, jetzt und in der Stunde unseres Todes. Amen.
1: Gegrüßt seist du, Maria, voller Gnade, der Herr ist mit dir. Du bist gebenedeit unter den Frauen, gebenedeit ist die Frucht deines Leibes, Jesus, der sich bei der Hochzeit in Kana geoffenbart hat.
0: Heilige Maria, Mutter Gottes, bitte für uns Sünder, jetzt und in der Stunde unseres Todes. Amen.
1: Gegrüßt seist du, Maria, voller Gnade, der Herr ist mit dir. Du bist gebenedeit unter den Frauen. Gebenedeit ist die Frucht deines Leibes, Jesus, der sich bei der Hochzeit in Kana geoffenbart hat.
0: Heilige Maria, Mutter Gottes, bitte für uns Sünder, jetzt und in der Stunde unseres Todes. Amen.
1: Ehre sei dem Vater, dem Sohn, dem Heiligen Geist.
0: Wie im Anfang, so auch jetzt und alle Zeit und in Ewigkeit. Amen.
1: O mein Jesus, verzeih uns unsere Sünden, bewahre uns vor dem Feuer der Hölle, führe alle Seelen in den Himmel, besonders jene, die deiner Barmherzigkeit am meisten bedürfen. Amen.

0: Drittes, lichtreiches Geheimnis, Jesus, der uns das Reich Gottes verkündet hat. Vater unser im Himmel, geheiligt werde dein Name, dein Reich komme, dein Wille geschehe wie im Himmel, so auf Erden.
1: Unser tägliches Brot gib uns heute und vergib uns unsere Schuld, wie auch wir vergeben unseren Schuldigern. Und führe uns nicht in Versuchung, sondern erlöse uns von dem Bösen. Amen.
0: Gegrüßet seist du, Maria, voll der Gnade, der Herr ist mit dir. Du bist gebenedeit unter den Frauen, und gebenedeit ist die Frucht deines Leibes, Jesus, der uns das Reich Gottes verkündet hat.
1: Heilige Maria, Mutter Gottes, bitte für uns Sünder, jetzt und in der Stunde unseres Todes. Amen.
0: Gegrüßet seist du, Maria, voll der Gnade, der Herr ist mit dir. Du bist gebenedeit unter den Frauen, und gebenedeit ist die Frucht deines Leibes, Jesus, der uns das Reich Gottes verkündet hat.
1: Heilige Maria, Mutter Gottes, bitte für uns Sünder, jetzt und in der Stunde unseres Todes. Amen.
0: Gegrüßet seist du, Maria, voll der Gnade, der Herr ist mit dir. Du bist gebenedeit unter den Frauen, und gebenedeit ist die Frucht deines Leibes, Jesus, der uns das Reich Gottes verkündet hat.
1: Heilige Maria, Mutter Gottes, bitte für uns Sünder, jetzt und in der Stunde unseres Todes. Amen.
0: Gegrüßet seist du, Maria, voll der Gnade, der Herr ist mit dir. Du bist gebenedeit unter den Frauen, und gebenedeit ist die Frucht deines Leibes, Jesus, der uns das Reich Gottes verkündet hat.
1: Heilige Maria, Mutter Gottes, bitte für uns Sünder, jetzt und in der Stunde unseres Todes. Amen.
0: Gegrüßet seist du, Maria, voll der Gnade, der Herr ist mit dir. Du bist gebenedeit unter den Frauen, und gebenedeit ist die Frucht deines Leibes, Jesus, der uns das Reich Gottes verkündet hat.
1: Heilige Maria, Mutter Gottes, bitte für uns Sünder, jetzt und in der Stunde unseres Todes. Amen.
0: Gegrüßet seist du, Maria, voll der Gnade, der Herr ist mit dir. Du bist gebenedeit unter den Frauen, und gebenedeit ist die Frucht deines Leibes, Jesus, der uns das Reich Gottes verkündet hat.
1: Heilige Maria, Mutter Gottes, bitte für uns Sünder, jetzt und in der Stunde unseres Todes. Amen.
0: Gegrüßet seist du, Maria, voll der Gnade, der Herr ist mit dir. Du bist gebenedeit unter den Frauen, und gebenedeit ist die Frucht deines Leibes, Jesus, der uns das Reich Gottes verkündet hat.
1: Heilige Maria, Mutter Gottes, bitte für uns Sünder, jetzt und in der Stunde unseres Todes. Amen.
0: Gegrüßet seist du, Maria, voll der Gnade, der Herr ist mit dir. Du bist gebenedeit unter den Frauen, und gebenedeit ist die Frucht deines Leibes, Jesus, der uns das Reich Gottes verkündet hat.
1: Heilige Maria, Mutter Gottes, bitte für uns Sünder, jetzt und in der Stunde unseres Todes. Amen.
0: Gegrüßet seist du, Maria, voll der Gnade, der Herr ist mit dir. Du bist gebenedeit unter den Frauen, und gebenedeit ist die Frucht deines Leibes, Jesus, der uns das Reich Gottes verkündet hat.
1: Heilige Maria, Mutter Gottes, bitte für uns Sünder, jetzt und in der Stunde unseres Todes. Amen.
0: Gegrüßet seist du, Maria, voll der Gnade, der Herr ist mit dir. Du bist gebenedeit unter den Frauen, und gebenedeit ist die Frucht deines Leibes, Jesus, der uns das Reich Gottes verkündet hat.
1: Heilige Maria, Mutter Gottes, bitte für uns Sünder, jetzt und in der Stunde unseres Todes. Amen.
0: Ehre sei dem Vater und dem Sohn und dem Heiligen Geist.
1: Wie im Anfang, so auch jetzt und alle Zeit und in Ewigkeit. Amen. O mein Jesus, verzeih uns unsere Sünden, bewahre uns vor dem Feuer der Hölle, führe alle Seelen in den Himmel, besonders jene, die deiner Barmherzigkeit am meisten bedürfen. Amen.

0: Viertes lichtreiches Geheimnis, Jesus, der auf dem Berg verklärt worden ist.
1: Vater unser im Himmel, geheiligt werde dein Name, dein Reich komme, dein Wille geschehe, wie im Himmel, so auf Erden.
0: Unser tägliches Brot gib uns heute und vergib uns unsere Schuld, wie auch wir vergeben unseren Schuldigern. Und führe uns nicht in Versuchung, sondern erlöse uns von dem Bösen. Amen.
1: Gegrüßet seist du, Maria, voll der Gnade. Der Herr ist mit dir. Du bist gebenedeit unter den Frauen. Und gebenedeit ist die Frucht deines Leibes, Jesus, der auf dem Berg verklärt worden ist.
0: Heilige Maria, Mutter Gottes, bitte für uns Sünder, jetzt und in der Stunde unseres Todes. Amen.
1: Gegrüßet seist du, Maria, voll der Gnade. Der Herr ist mit dir. Du bist gebenedeit unter den Frauen. Und gebenedeit ist die Frucht deines Leibes, Jesus, der auf dem Berg verklärt worden ist.
0: Heilige Maria, Mutter Gottes, bitte für uns Sünder, jetzt und in der Stunde unseres Todes. Amen.
1: Gegrüßet seist du, Maria, voller Gnade. Der Herr ist mit dir. Du bist gebenedeit unter den Frauen. Und gebenedeit ist die Frucht deines Leibes, Jesus, der auf dem Berg verklärt worden ist.
0: Heilige Maria, Mutter Gottes, bitte für uns Sünder, jetzt und in der Stunde unseres Todes. Amen.
1: Gegrüßet seist du, Maria, voller Gnade, der Herr ist mit dir. Du bist gebenedeit unter den Frauen, und gebenedeit ist die Frucht deines Leibes, Jesus, der auf dem Berg verklärt worden ist.
0: Heilige Maria, Mutter Gottes, bitte für uns Sünder, jetzt und in der Stunde unseres Todes. Amen.
1: Gegrüßet seist du, Maria, voller Gnade, der Herr ist mit dir. Du bist gebenedeit unter den Frauen, und gebenedeit ist die Frucht deines Leibes, Jesus, der auf dem Berg verklärt worden ist.
0: Heilige Maria, Mutter Gottes, bitte für uns Sünder, jetzt und in der Stunde unseres Todes. Amen.
1: Gegrüßet seist du, Maria, voller Gnade, der Herr ist mit dir. Du bist gebenedeit unter den Frauen, und gebenedeit ist die Frucht deines Leibes, Jesus, der auf dem Berg verklärt worden ist.
0: Heilige Maria, Mutter Gottes, bitte für uns Sünder, jetzt und in der Stunde unseres Todes. Amen.
1: Gegrüßet seist du, Maria, voller Gnade, der Herr ist mit dir. Du bist gebenedeit unter den Frauen, und gebenedeit ist die Frucht deines Leibes, Jesus, der auf dem Berg verklärt worden ist.
0: Heilige Maria, Mutter Gottes, bitte für uns Sünder, jetzt und in der Stunde unseres Todes. Amen.
1: Gegrüßet seist du, Maria, voller Gnade. Der Herr ist mit dir. Du bist gebenedeit unter den Frauen, und gebenedeit ist die Frucht deines Leibes, Jesus, der auf dem Berg verklärt worden ist.
0: Heilige Maria, Mutter Gottes, bitte für uns Sünder, jetzt und in der Stunde unseres Todes. Amen.
1: Gegrüßet seist du, Maria, voller Gnade. Der Herr ist mit dir. Du bist gebenedeit unter den Frauen, und gebenedeit ist die Frucht deines Leibes, Jesus, der auf dem Berg verklärt worden ist.
0: Heilige Maria, Mutter Gottes, bitte für uns Sünder, jetzt und in der Stunde unseres Todes. Amen.
1: Gegrüßet seist du, Maria, voller Gnade. Der Herr ist mit dir. Du bist gebenedeit unter den Frauen, und gebenedeit ist die Frucht deines Leibes, Jesus, der auf dem Berg verklärt worden ist.
0: Heilige Maria, Mutter Gottes, bitte für uns Sünder, jetzt und in der Stunde unseres Todes. Amen.
1: Ehre sei dem Vater und dem Sohn und dem Heiligen Geist.
0: Wie im Anfang, so auch jetzt und alle Zeit und in Ewigkeit. Amen.
1: O mein Jesus, verzeih uns unsere Sünden, bewahre uns vor dem Feuer der Hölle, führe alle Seelen in den Himmel, besonders jene, die deiner Barmherzigkeit am meisten bedürfen. Amen.

0: Fünftes lichtreiches Geheimnis, Jesus, der uns die Eucharistie geschenkt hat. Vater unser im Himmel, geheiligt werde dein Name, dein Reich komme, dein Wille geschehe wie im Himmel, so auf Erden.
1: Unser tägliches Brot gib uns heute und vergib uns unsere Schuld, wie auch wir vergeben unseren Schuldigern. Und führe uns nicht in Versuchung, sondern erlöse uns von dem Bösen. Amen.
0: Gegrüßet seist du, Maria, voll der Gnade, der Herr ist mit dir. Du bist gebenedeit unter den Frauen, und gebenedeit ist die Frucht deines Leibes, Jesus, der uns die Eucharistie geschenkt hat.
1: Heilige Maria, Mutter Gottes, bitte für uns Sünder, jetzt und in der Stunde unseres Todes. Amen.
0: Gegrüßet seist du, Maria, voll der Gnade, der Herr ist mit dir. Du bist gebenedeit unter den Frauen, und gebenedeit ist die Frucht deines Leibes, Jesus, der uns die Eucharistie geschenkt hat.
1: Heilige Maria, Mutter Gottes, bitte für uns Sünder, jetzt und in der Stunde unseres Todes. Amen.
0: Gegrüßet seist du, Maria, voll der Gnade, der Herr ist mit dir. Du bist gebenedeit unter den Frauen, und gebenedeit ist die Frucht deines Leibes, Jesus, der uns die Eucharistie geschenkt hat.
1: Heilige Maria, Mutter Gottes, bitte für uns Sünder, jetzt und in der Stunde unseres Todes. Amen.
0: Gegrüßet seist du, Maria, voll der Gnade, der Herr ist mit dir. Du bist gebenedeit unter den Frauen, und gebenedeit ist die Frucht deines Leibes, Jesus, der uns die Eucharistie geschenkt hat.
1: Heilige Maria, Mutter Gottes, bitte für uns Sünder, jetzt und in der Stunde unseres Todes. Amen.
0: Gegrüßet seist du, Maria, voll der Gnade, der Herr ist mit dir. Du bist gebenedeit unter den Frauen, und gebenedeit ist die Frucht deines Leibes, Jesus, der uns die Eucharistie geschenkt hat.
1: Heilige Maria, Mutter Gottes, bitte für uns Sünder, jetzt und in der Stunde unseres Todes. Amen.
0: Gegrüßet seist du, Maria, voll der Gnade, der Herr ist mit dir. Du bist gebenedeit unter den Frauen, und gebenedeit ist die Frucht deines Leibes, Jesus, der uns die Eucharistie geschenkt hat.
1: Heilige Maria, Mutter Gottes, bitte für uns Sünder, jetzt und in der Stunde unseres Todes. Amen.
0: Gegrüßet seist du, Maria, voll der Gnade, der Herr ist mit dir. Du bist gebenedeit unter den Frauen, und gebenedeit ist die Frucht deines Leibes, Jesus, der uns die Eucharistie geschenkt hat.
1: Heilige Maria, Mutter Gottes, bitte für uns Sünder, jetzt und in der Stunde unseres Todes. Amen.
0: Gegrüßet seist du, Maria, voll der Gnade, der Herr ist mit dir. Du bist gebenedeit unter den Frauen, und gebenedeit ist die Frucht deines Leibes, Jesus, der uns die Eucharistie geschenkt hat.
1: Heilige Maria, Mutter Gottes, bitte für uns Sünder, jetzt und in der Stunde unseres Todes. Amen.
0: Gegrüßet seist du, Maria, voll der Gnade, der Herr ist mit dir. Du bist gebenedeit unter den Frauen, und gebenedeit ist die Frucht deines Leibes, Jesus, der uns die Eucharistie geschenkt hat.
1: Heilige Maria, Mutter Gottes, bitte für uns Sünder, jetzt und in der Stunde unseres Todes. Amen.
0: Gegrüßet seist du, Maria, voll der Gnade, der Herr ist mit dir. Du bist gebenedeit unter den Frauen, und gebenedeit ist die Frucht deines Leibes, Jesus, der uns die Eucharistie geschenkt hat.
1: Heilige Maria, Mutter Gottes, bitte für uns Sünder, jetzt und in der Stunde unseres Todes. Amen.
0: Ehre sei dem Vater und dem Sohn und dem Heiligen Geist.
1: Wie im Anfang, so auch jetzt und alle Zeit und in Ewigkeit. Amen. O mein Jesus, verzeih uns unsere Sünden, bewahre uns vor dem Feuer der Hölle, führe alle Seelen in den Himmel, besonders jene, die deiner Barmherzigkeit am meisten bedürfen. Amen.
0: Im Namen des Vaters und des Sohnes und des Heiligen Geistes.
1: Amen.

0: Liebe Hörerinnen und Hörer von Radio Maria, wir setzen jetzt fort mit der Übertragung der Sommertagung der charismatischen Erneuerung unter dem Motto Gottes Liebe heilt aus Obertrum in Salzburg. Diese findet vom 20. bis zum 23. August statt. Am Mikrofon ist für Sie Eileen Schwarzert und vor Ort ist unser Mobilteam Raimund Rezak. Und heute geht es um die Übertragung, jetzt gerade um den 8. Impulsvortrag Worte der Erkenntnis und Unterscheidung der Geister. Und ich übergebe dir das Wort, lieber Raimund. Grüß dich.
1: Ja, vielen Dank. Grüß dich. Grüß Gott, liebe Hörerfamilie. Wie schon gesagt, sind wir wieder auf Sendung in Obertrum in Salzburg mit dem Thema Gottes Liebe heilt. Und wir hören in Kürze den 8. Vortrag von Andrew Font und mit dem Co-Referenten Kevin McCall. Hier werden schon Ansagen getätigt und so hören wir gleich den Lobpreis. Gebe ich in den Saal. Ich wünsche Ihnen eine gesegnete Zeit. Sofern die Musik will. Da wird noch gestimmt, aber es kann nicht mehr lange dauern. Ah, jetzt geht's.

Nicht ich, der Heilige Geist. Aber ich lade euch ein, eure Herzen auszurichten, eure Augen auszurichten, auch euren Körper auszurichten, gerade nach der Mittagspause, wo man doch noch ausgeruht und in diesem Gemütlichkeitszustand ist. Es macht was aus, den Körper auszurichten. Wir sind auch eine Dreieinigkeit, Körper, Seele und Geist. Und wenn wir unseren Körper einsetzen, dann folgt unser Geist, dann folgt unsere Seele dem, was wir tun. Deswegen lasst uns unsere Seele, unseren Geist aufwecken und uns ausrichten auf den, der würdig ist, Lobpreis zu empfangen.

Jesus, du liebst uns so unglaublich. Du bist eifersüchtig.

wundervolle Liebe du für uns hast, mit der du uns überschüttest, zu dir ziehst, in deine Arme ziehst, in deine Gegenwart ziehst.

die nicht mit unserem Verstand erklärbar ist, sondern nur durch den Heiligen Geist offenbart werden kann. So komm, Heiliger Geist, und nimm uns tiefer in dieses

0: Perfect. So we've invited another friend to share a testimony as we're getting started today.
1: Wir haben eine Freundin eingeladen, Zeugnis zu geben jetzt am Anfang.
2: Es betrifft die Lehre von Kevin und Es betrifft die Lehre von Kevin und Anne von gestern.
3: Das erste ist die Prophetie. Und Kevin hat gesagt, dass Prophet sieht das, was Gott sieht. Und das hat mich sehr überrascht, weil ich das noch nie gehört habe. Gestern war ich mit einer Dame bei dem Gebetsdienst. Und es ist ein Mann zu uns gekommen. Und ich habe für ihn ein Bild gehabt. Und heute Vormittag bei der Pause ist er zu mir gekommen und sagt mir, ich frage ihn, hallo, wie geht's dir? Und er sagt mir, du hast mich aber aus meiner Bahn geworfen. Und, aha, wann habe ich es getan? Und er sagte, mit deinem Bild. Ja, was für Bild meinst du? Ich kann mich nicht erinnern, was alles kam und wer alle da waren. Und ich habe für ihn ein Bild gehabt und ich habe ihm das dann gesagt und ich habe ihn gesehen als derjenige, der erntet. Und dann erzählte er mir, ja, ich habe ja ganz was anderes gedacht, aber jetzt muss ich darüber nachdenken, was du gesagt hast. Und dann frage ich ihn, und was bedeutet das für dich? Und dann hat er mir das erzählt und er soll ein Erbe übernehmen und eigentlich für mich war das dann heute, wo ich darüber nachgedacht habe, dass das er soll ernten, ja? Und er fragte mich, woher hast du das gewusst? Ich nicht, der Herr. Also er hat mir gezeigt, also ich habe es gesehen, was Herr sieht, ja? Also das war das eine. Und die zweite Lehre, also ihr macht das ganz, ganz schön, kurz, knackig und praktisch. Und es geht darum, wir haben gestern so eine Lehre gehabt, das war mit dem Berg. Und das war, warte kurz, ich habe ein bisschen... Wir sehen das Problem, Gott sieht die Lösung. Ich gehe gestern Nachmittag in der Pause mit meinen drei Freundinnen Spaziergang machen. Wir verlaufen uns und wir kommen hier ganz knapp und wir mussten dringend auf Klo. Und wir sind irgendwo hier in dem Areal am Ecke gewesen und ich habe gesagt, ja, jetzt müssen wir aber schnell laufen, weil das ist ganz, ganz, ganz um das Haus. Und wir beide gehen und dann sehen wir einen Tor da und wir zwei sagen, das ist aber geschlossen, da können wir nicht, da müssen wir rundherum und wir müssen laufen. Und die dritte geht dorthin, macht ein Tor auf und sagt, kommt's. Und da waren wir gleich da. Und ich sagte, siehst, das ist die Lehre. Manche sehen nur das Problem. Die andere sehen die Lösung.
1: Thank you.
0: That's Amen. Good. Thank you.
1: Dankeschön.
0: It was beautiful. I'm glad that we're practical. That's what we want.
1: Yeah. Super, das ist schön, dass es praktisch ist. Darum geht's uns.
0: We're not here for high theology. We're here for easy living.
1: Es geht hier nicht um hohe Theologie, sondern um ganz Alltägliches.
0: And so sometimes the prophecy, the word of knowledge, you just step into.
1: Und manchmal ist es so bei einer Prophetie oder einem Wort der Erkenntnis, du machst einfach einen Schritt rein.
0: Like our friend thought she was lost, but she actually was walking through the right door.
1: Sie hat gedacht, sie musste den Umweg machen, aber da war die richtige Tür.
0: So we're going to go into a little more words of knowledge and discernment.
1: Wir wollen also ein bisschen mehr über Worte der Erkenntnis und Unterscheidung reden.
0: But to start this teaching, I'm going to tell a story.
1: Aber am Anfang möchte ich eine Geschichte erzählen.
0: And Anne told me I needed to tell you this story, so it's her fault if you don't like it.
1: Anne hat gesagt, ich soll die Geschichte erzählen, also sie ist schuld, falls es euch nicht gefällt.
4: Buckle up. Buckle up.
1: Schneid euch an.
0: So, I know of a lady. So this is a true story.
1: Das ist eine wahre Geschichte.
0: Of a woman who is still alive.
1: Eine Frau, die noch lebt.
0: And for many years she worked as a real estate agent in Washington D.C.
1: Und viele Jahre lang hat sie im Immobilienbereich gearbeitet in Washington.
0: And one day she was closing a big international deal.
1: Und eines Tages hat sie ein großes internationales Geschäft zum Abschluss gebracht.
0: And because of the time difference, it had her leaving the office very late.
1: Und wegen des Zeitunterschiedes ist sie da sehr spät vom Büro nach Hause gefahren.
0: It was a little past midnight as she was having to walk back to her car.
1: Es war kurz nach Mitternacht, als sie zurück zu ihrem Auto gehen musste.
0: And as she was walking to her car, she passed by a satanic nightclub.
1: Und als sie zu ihrem Auto gegangen ist, ist sie an einem Satanisten-Nachtclub vorbeigekommen.
0: I didn't even know these things existed.
1: Ich wusste gar nicht, dass es sowas gibt.
0: So she said she hurried by in her high heel shoes and her business uniform.
1: Und sie hat dann gesagt, sie hat sich da beeilt mit ihren hohen Absätzen und ihrer Arbeitskleidung da vorbeizugehen.
0: And she felt the Holy Spirit saying, "You need to go in there."
1: Und sie hatte das Gefühl, der Heilige Geist sagt, ich will, dass du da reingehst.
0: And she said, "Get behind me, Satan."
1: Und sie hat gesagt, weiche hinter mich, Satan.
0: And again, the voice came, "I want you to go in there."
1: Aber die Stimme kam wieder, ich will, dass du da reingehst.
0: And she said, "No, I'm not going."
1: Und sie hat gesagt, nein, da gehe ich nicht rein.
0: "You sent out the disciples in two or three."
1: Du hast die Jünger immer zu zweit oder zu dritt ausgesandt.
0: "But if you really want me to go, I'll bring a prayer team tomorrow."
1: Aber wenn du das wirklich willst, gehe ich da morgen mit einem Gebetsteam hin.
0: And when she got to her car, the alarm went off.
1: Und als sie zu ihrem Auto kam, ist der Alarm losgegangen.
0: So she decides, fine, God, and she walks back on the opposite.

0: lot of crazy music. She said they were doing karaoke and dancing really seductively.
1: Und als sie da reingegangen ist, war das so verrückte Musik. Es gab da Karaoke, aber mit so verführerischen Tänzen.
0: And when she walked in, everything stopped.
1: Und als sie reingegangen ist, hat alles gestoppt.
0: And everyone was looking at her.
1: Alle haben sie angeschaut.
0: And she felt the Lord saying, just go to the stage.
1: Und sie hatte den Eindruck, dass der Herr sagt, geh auf die Bühne.
0: And so she's going to the stage.
1: Sie geht also zur Bühne.
0: And she said, okay, I guess I'm supposed to preach the gospel. God, what do I do?
1: Okay, ich muss jetzt hier wahrscheinlich predigen. Herr, was soll ich tun?
0: And she said, I looked out at the crowd.
1: Sie hat dann gesagt, sie hat dann über die Menge geschaut.
0: And suddenly I heard this very sad sound.
1: Und plötzlich habe ich so einen ganz traurigen Laut gehört.
0: And she said, the only thing I could relate it to was a movie that I had seen, a documentary several years ago.
1: Und das Einzige, womit ich das in Verbindung bringen konnte, war ein Dokumentarfilm, den sie einige Jahre zuvor gesehen hatte.
0: And it was about a killer whale who had given birth to a baby whale.
1: Das war ein Killerwal, der ein Baby geboren hatte.
0: And when the baby was born, the baby and the mother were making these beautiful sounds back and forth to each other.
1: Und als die Babys, das Baby geboren war, haben Mutter und Kind da so wunderbare Töne mit wunderbaren Tönen kommuniziert.
0: But a couple of days later, the baby was sick, so they had to separate it from the mother.
1: Aber einige Tage später war das Baby dann krank und sie mussten den Babywal von der Mutter trennen.
0: And suddenly that beautiful, happy sound turned into this sad, mourning, longing sound.
1: Und dann kam anstelle dieses intimen Tones, dieser Trauer, dieser traurige Gesang.
0: Like in a created who's crying out for the creator.
1: Wie ein Geschöpf, das nach dem Schöpfer ausschreit.
0: And she said, as I'm hearing this mourning sound.
1: Und als ich dann diesen Trauer Klang höre,
0: I hear the Lord say, sound back.
1: Höre ich, dass der Herr zu mir sagt, hat sie erzählt, gib da Antwort drauf.
0: And she said, I don't know how to do that.
1: Und sie hat gesagt, ich weiß nicht, wie ich das machen soll.
0: And again he said, sound back.
1: Gib einfach einen Klang zurück.
0: Another time he said, sound back.
1: Hat ihr wieder gesagt, gib einen Klang zurück.
0: And being so overwhelmed and not knowing how to do that.
1: Und weil sie so überwältigt war und nicht wusste, wie sie das machen soll.
0: She said, I put my head down and walked out of there.
1: Habe ich den Kopf geneigt und bin rausgegangen.
0: And she said, I was so sad, so embarrassed and felt like I had failed God.
1: Und ich war so traurig, es war mir so peinlich, ich habe gedacht, ich habe jetzt Gott im Stich gelassen.
0: That I had this opportunity and I totally missed it because I didn't know how to sound back.
1: Dass ich diese Gelegenheit bekommen hatte und ich habe sie echt verpasst, weil ich nicht wusste, wie ich da einen Klang zurückgeben soll.
0: And she was so ashamed that she couldn't tell anyone.
1: Und ihr war das so unangenehm. Sie hat sich so geschämt, dass sie es niemand erzählen konnte.
0: But a couple of years later, she was speaking at a conference.
1: Aber einige Jahre später hat sie bei einer Konferenz gesprochen.
0: And as she was leaving, a young woman stopped her.
1: Und als sie da am rausgehen war, hat sie eine junge Frau gestoppt.
0: And this lady said, do you know me?
1: Und die Frau hat gesagt, kennen wir uns?
0: And the speaker said, I see so many people every year, I'm sorry, but I don't recognize you.
1: Und die Sprecherin hat gesagt, es tut mir leid, ich treffe jedes Jahr so viele Menschen, ich erinnere mich nicht an dich.
0: And she said, I look very different than the last time you saw me when you walked into this satanic nightclub 2 years ago.
1: Ich sehe jetzt ganz anders aus als vor 2 Jahren, als du in diesen satanistischen Nachtclub gekommen bist.
0: She said, I was the high priestess of this coven.
1: Ich war die hohe Priesterin.
0: And I was ready to jump up and snap your neck when you were on that stage.
1: Und ich wollte darauf springen und dich am Hals packen, als du da auf der Bühne standest.
0: But suddenly you became a ball of light and I became blind.
1: Aber plötzlich warst du dann ein Ball von Licht und das hat mich geblendet.
0: And I waited till I knew you were gone and I asked some friends to please take me home.
1: Und ich habe dann gewartet, bis du weg bist, und dann habe ich ein paar Freunde gebeten, mich nach Hause zu fahren.
0: And when I got into my apartment, I dropped my

0: knees and said, Lord, I must give my life to you.
1: Und als ich nach Hause gekommen bin, bin ich auf die Knie gefallen und habe gesagt, Gott, ich will dir mein Leben geben.
0: And since that time, almost over like 90% of that coven have become Christians.
1: Und seit damals sind fast 90% von den Leuten dort in dieser Gruppe Christen geworden.
0: So what seemed like such a failure, I've missed the word. I didn't know how to respond.
1: Und was da eher so wie ein Versagen vorkam, ich wusste nicht, wie ich da reagieren soll. Ich habe die Chance verpasst.
0: God was doing something so much bigger.
1: Hat Gott etwas viel Größeres draus gemacht.
0: Jesus said we would do the same things that he did and greater things.
1: Jesus hat gesagt, wir würden die gleichen Dinge tun wie er und noch Größeres.
0: And Jesus was transfigured.
1: Und Jesus ist verklärt worden.
0: Jesus became pure light.
1: Jesus wurde reines Licht.
0: And it was in a pure communion with those who had gone before.
1: Und war in einer reinen Gemeinschaft mit denen, die ihm vorangegangen waren.
0: We're called to be transformed and transfigured.
1: Wir sind dazu gerufen, uns verwandeln und verklären zu lassen.
0: And sometimes what seems like our biggest mistake.
1: Und manchmal wird das, was unser größter Fehler zu sein scheint,
0: is our greatest glory.
1: Unsere größte Herrlichkeit.
2: We are looking for the right word.
1: Wir suchen nach den richtigen Worten.
2: When the Lord is just looking for obedience.
1: Und der Herr sucht bloß nach Gehorsam.
2: And I want to encourage you that as you begin this journey, he will not invite you into a satanic nightclub this afternoon.
1: Und ich möchte euch beruhigen, wenn ihr euch neu auf diesen Weg macht, er wird euch nicht heute Nachmittag in einen satanistischen Nachtclub schicken. I doubt they have that in Obertrum. Ich denke mal, dass es den Obertrum auch nicht gibt.
2: Our dear friend Tom Holloway, who is doing a conference for us next weekend. Tom Holloway.
1: Uns ein guter Freund Tom Holloway, der nächstes Wochenende für uns eine Konferenz durchführt.
2: He told the Lord that he was finally ready to step into his gifts and especially the gift of healing.
1: Dem Herrn gesagt, dass er jetzt bereit ist, in seine Gaben, besonders die Heilungsgabe, hineinzugehen.
2: And he said, Lord, I know I can trust you. You'll give me a finger first.
1: Und hat gesagt, Herr, ich weiß, ich kann dir vertrauen. Du wirst mir am Anfang verletzten Finger geben.
2: But he told him he would pray for the first person he saw.
1: Aber hat ihm gesagt, betet für die erste Person, die kommt.
2: And a man with one arm walked around the corner.
1: Und dann kam ein einarmiger Mann die Ecke.
2: And Tom said, oh no, that's too much.
1: Und Tom hat gesagt, nein, das ist zu viel.
2: The Lord has a sense of humor.
1: Der Herr hat einen Sinn für Humor.
2: And he would not throw you to the wolves.
1: Und wird dich nicht Wölfen zum Fraß vorwerfen.
2: If he hadn't already made provision for what he was asking you to step into.
1: Wenn nicht bereits das vorbereitet hat, wo dich hineinschickt.
2: This woman had been at it a very long time.
1: Das war eine Frau, die schon sehr lang damit unterwegs war.
2: She knew the Lord well and she knew how to hear him.
1: Sie kannte den Herrn sehr gut und sie wusste, wie sie seine Stimme hört.
2: So his invitation to her was not an accident.
1: Das war also kein Zufall, dass sie eine solche Einladung bekommen hat.
2: And let it give you great, great comfort.
1: Und gib euch, das kann euch großen Trost schenken.
2: A man named Graham Cook, who is a Protestant minister of many generations.
1: Ein Mann namens
2: Graham Cook,
1: der ein protestantischer Pastor ist schon viele Generationen.
2: When he was first starting, he went with two experienced missionaries somewhere where there were Aborigines.
1: Ganz am Anfang ist mit zwei erfahrenen Missionaren irgendwo zu Eingeborenen gereist.
2: They were telling him how experienced they were working with natives and witch doctors.
1: Und die hatten ihnen erzählt, wie viel Erfahrung sie schon haben in der Arbeit mit Eingeborenen und mit der Hexerei, die es dort gibt.
2: And he gets off the boat and they begin walking together.
1: Und sie steigen aus dem Boot und gehen gemeinsam los.
2: And they see the village witch doctor running down the mountain toward them.
1: Und sie sehen, dass da der ja, der Medizinmann des Dorfes auf sie zuläuft.
2: And he kept walking, knowing his experienced partners were next to him.
1: Und er ist einfach weitergegangen, im Wissen, dass seine erfahrenen Partner neben ihm sind.
2: Except when he looked around, they had turned around and run the other way.
1: Bloß als er sich dann umgedreht hat, waren die schon wieder weggelaufen.
2: And he was walking, asking the Lord what to do.
1: Und er ist dann weitergegangen, hat den Herrn gefragt, was er tun soll.
2: And he grew up in Liverpool, England.
1: Und er ist in Liverpool in England groß geworden.
2: Where the Beatles, around the time the Beatles and all those people were.
1: Es war die Zeit ungefähr, als die Beatles berühmt waren.
2: And do you remember the song "I Can't Get No Satisfaction"?
1: Und ihm ist dieses Lied eingefallen, "I Can't Get No Satisfaction."
2: Well, it was the only thing in his head. So as he walked, he was going, "I can't get no satisfaction."
1: Und ihm ist nichts anderes eingefallen. Gefallen, hat einfach dieses Lied gesungen.
2: And the witch doctor took one look at him and turned around and ran.
1: Und der Medizinmann hat ihn angeschaut und hat sich sofort umgedreht und ist weggelaufen.
2: True story, the village never saw him again.
1: Und die wahre Geschichte ist echt, die haben ihn nie wieder im Dorf gesehen.
2: That is a totally ridiculous story, but it's true.
1: Das ist eine lächerliche Geschichte, aber sie ist wahr.
2: And as we think of what the Lord may ask us to do, he's probably sitting up in heaven saying, everybody, come over here, watch this.
1: Und weil was immer das ist, was der Herr uns aufträgt, was wir tun sollen, wahrscheinlich ruft er da alle im Himmel zusammen, beobachtet das mal.
2: If you who are evil know how to give good things to your children,
1: wenn ihr, die ihr böse seid, euren Kindern gute Gaben geben könnt,
2: the Father will not give a stone when you ask for bread.
1: Der Vater wird keinen Stein geben, wenn ihr Brot bittet.
2: He has a great sense of humor and he is with us. He is with us. We have him and he has us.
1: Er hat einen großartigen Sinn für Humor und er ist bei uns. Er ist mit uns.
0: So now we've given you the big wild stories, but how do you get to that place, you might
1: ask? Wir haben jetzt mit den großen wilden Geschichten begonnen, aber wie kommt man dahin?
0: So now we'll go for some more practical, easy, applicable.
1: Jetzt machen wir es mal mit ein paar einfachen, praktischen Dingen.
0: So first of all, word of knowledge, prophecy and healing all really work together.
1: Erstens, Wort der Erkenntnis, Prophetie und Heilung, das interagiert alles, das geht alles zusammen.
0: So we said with prophecy, it's trying to see and hear what God is seeing and saying and then speak that out into existence.
1: Wir haben ja schon gesagt, Prophetie ist, dass wir versuchen zu sehen und zu hören, was Gott sagt und das dann auszusprechen, damit es Realität wird.
0: So a word of knowledge is you receiving like a supernatural understanding for something that you wouldn't normally know.
1: Ein Wort der Erkenntnis bedeutet, dass du übernatürliche Einblicke erhältst, dass du irgendetwas weißt, das du normalerweise nicht wissen kannst.
0: And oftentimes those two things together can help facilitate a physical healing.
1: Und diese beiden Dinge wirken oft zusammen, um zu helfen, dass körperliche Heilung geschehen kann.
0: And so just as we talked about hearing God's voice this morning,
1: so wie wir heute Vormittag über das Hören von Gottes Stimme gesprochen haben,
0: that's basically what prophecy and words of knowledge are about.
1: Darum geht es im Grunde bei Prophetie und Worten der Erkenntnis.
0: So there are many different ways that we talked about of hearing God's voice.
1: Wir haben ja schon darüber gesprochen, dass es viele verschiedene Möglichkeiten gibt, wie wir Gottes Stimme hören.
0: But some specific ways that a word of knowledge comes that we haven't addressed yet.
1: Aber eine spezifische Art, wie ein Wort der Erkenntnis kommen kann, worüber wir noch nicht gesprochen haben.
0: Can be through your physical senses.
1: Kann auch durch deine körperlichen Sinne sein.
0: Like, say for instance that suddenly your elbow starts hurting and you've never had elbow pain.
1: Zum Beispiel fängt auf einmal dein Ellbogen an zu schmerzen und du hast dann nie Schmerzen im Ellbogen gehabt.
0: Sometimes that can be a word of knowledge that the Lord wants to heal elbows.
1: Manchmal kann das ein Wort der Erkenntnis sein, dass der Herr Ellbogen heilen möchte.
0: And even if it's coming to you when you're not around anyone,
1: und selbst wenn das dir kommt, wenn da niemand in der Nähe ist,
0: you can begin to intercede for the healing of people with elbow trouble.
1: Kannst du beginnen, Fürbitte zu tun und für Menschen zu beten, die Probleme mit den Ellbogen haben.
0: And if it lifts all of a sudden, oftentimes that is an indicator that yes, this was a word of knowledge for you. This wasn't your own injury.
1: Und wenn es dann auf einmal weg ist, wenn der Schmerz verschwindet, wenn du dafür betest, dann ist das ein Hinweis darauf, dass das wirklich ein Wort der Erkenntnis war und nicht einfach, dass du plötzlich Probleme mit dem Ellbogen hast.
0: Sometimes that word of knowledge can come with like a feeling, like if you walk in a room and something just feels off.
1: Manchmal kann das auch einfach auf einer Gefühlsebene sein. Du gehst in einen Raum und irgendwas fühlt sich einfach nicht richtig an.
0: Then you can begin to pray, okay, Lord, what is this feeling? What am I picking up on, per se?
1: Und dann kannst du beginnen zu beten, Herr, was ist das? Was nehme ich hier wahr?
0: And sometimes he might show you something.
1: Manchmal zeigt dir dann etwas.
0: And sometimes he might not.
1: Manchmal tut das auch nicht.
0: But there have been times that I've walked into a room and have been praying.
1: Aber es ist mir einige Male schon passiert, ich bin in einen Raum gegangen und habe gebetet.
0: And the Lord will show me an event from the past.
1: Und der Herr zeigt mir etwas aus der Vergangenheit.
0: That is still having an effect in the physical space.
1: Das immer noch Auswirkungen aufs Heute hat.
0: And the good news is you don't have to be afraid of it.
1: Und das Gute ist, wir müssen da keine Angst haben.
0: Because if God is giving you this knowledge for a specific situation,
1: denn wenn der Herr dir diese Erkenntnis für eine bestimmte Situation gibt,
0: then he's also giving you the authority to pray for whatever it is.
1: Dann gibt er dir auch die Vollmacht, dass du für das betest, worum es geht.
0: I'll tell you a story.
1: Ich erzähle euch eine Geschichte.
0: But there's a point.
1: Aber es hat einen Punkt.
0: So one morning I woke up and I heard this song by The Cure. It's an English rock group in my head.
1: Ich bin mal morgens aufgewacht und habe da ein Lied von den
0: Cure? The Cure is the name of the group.
1: The Cure, das ist eine britische Band im Kopf gehört.
0: And the name of the song was Charlotte Sometimes.
1: Und das Lied heißt Charlotte Sometimes.
0: And I have not heard that song in years. I wasn't watching anything talking about this band. It was just randomly that I woke up hearing this in my head.
1: Und das war jetzt nichts, was ich mir kürzlich angehört hatte. Ich hatte nichts, keine Sendung über diese Band gesehen oder so. Es war einfach auf einmal da.
0: And so if something comes to you just out of the blue and you haven't been thinking about it, there's no reason that this should suddenly be in your mind.
1: Und wenn dir plötzlich irgendwas einfällt, wo es wirklich keinen logischen Grund gibt, warum das plötzlich da ist, du hast nicht darüber nachgedacht, bist nicht kürzlich damit in Kontakt gewesen.
0: Sometimes that can be a word of knowledge.
1: Das kann manchmal ein Wort der Erkenntnis sein.
0: So I applied the principles that we talked about this morning.
1: Ich habe also diese Prinzipien angewendet, über die wir heute Morgen gesprochen haben.
0: Pray about it and then begin to research.
1: Bete darüber und dann erforsche nach.
0: So I looked up the lyrics to this song.
1: Ich habe mir dann den Text des Liedes angeschaut.
0: And discovered that it was written based on a little British children's story.
1: Und habe entdeckt, das basiert auf einer britischen Geschichte für Kinder.
0: About a young orphan named Charlotte.
1: Über ein kleines Waisenmädchen, die Charlotte hieß.
0: Who was put in a bed in the orphanage.
1: Die ins Bett gelegt wurde im Waisenhaus.
0: That transported her 40 years into the past, and the girl from the past moved her into the present.
1: Und sie ist dann 40 Jahre in die Vergangenheit transportiert worden, und das Mädchen aus der Vergangenheit kam in die Gegenwart.
0: And I thought that was so odd, but oh well.
1: Ich habe gedacht, seltsam, aber okay.
0: Later that day, I had a pastor who was a friend who called me.
1: Später an demselben Tag hat mich ein Pastor, ein Freund von mir angerufen.
0: And he said, Kevin, I have these two parishioners that have just recently rented a little cottage, and they're both seeing this little boy appear, and they were afraid to talk about it at first, but they feel there's something wrong in the house.
1: Da sind zwei Leute in meiner Gemeinde, die sind vor kurzem in mein Haus gezogen und irgendwie haben sie da immer so einen kleinen Jungen vor Augen in dem Haus und ihnen war das irgendwie unangenehm, darüber zu sprechen, aber sie haben das Gefühl, da ist irgendwas.
0: And he said, I usually don't believe this kind of thing, but there's something about this that seems legitimate.
1: Und er sagt, normalerweise glaube ich solche Dinge nicht, aber da scheint irgendwas dran zu sein.
0: And he said, but I really don't know what to do with those kind of things. Would you go with me?
1: Aber ich habe echt keine Ahnung, was man mit solchen Dingen machen soll. Wärst du bereit mitzukommen?
0: And I said, of course, I love being a good Ghostbuster.
1: Ja, ich kämpfe gern gegen Geister.
0: And so we went to the house and began to pray through the house.
1: Wir sind also dort in das Haus gegangen und haben begonnen, dort zu beten.
0: And early on, the Lord showed me the problem wasn't the house, it was with one of the girls.
1: Und mir hat der Herr dann ziemlich bald gezeigt, das Problem ist nicht mit dem Haus, das ist eines der Mädchen.
0: And so I asked this young lady, have you been talking to this little boy and enjoying his company?
1: Hast du angefangen, mit diesem kleinen Jungen dich zu unterhalten und die Beziehung zu ihm zu genießen?
0: And she said, yes, as a matter of fact, I have.
1: Ja, stimmt, das habe ich gemacht.
0: I said, okay,
1: okay,
0: I'm just going to pray for you.
1: Ich will jetzt einfach beten.
0: And what came to me is in the name of Jesus.
1: Und was mir kam im Namen Jesu.
0: I cast out the spirit of Charlotte sometimes.
1: Ich vertreibe diesen Geist von Charlotte sometimes.
0: And she started gagging and shaking.
1: Und sie hat dann wirklich reagiert körperlich.
0: And I thought, oh, who knew there was a spirit of Charlotte sometimes?
1: Okay, da gab's wirklich einen solchen Geist.
0: But it was suddenly came that the interpretation came with the word.
1: Aber mit dem Wort kam dann auch die Auslegung.
0: And it was sometimes here, sometimes there.
1: Manchmal hier, manchmal da.
0: Sometimes for the Lord, but sometimes seeking consolation in other places.
1: Manchmal für den Herrn, aber manchmal hat sie ihren Trost in anderen Orten gesucht.
0: And I said, this little boy might seem like a friend now, but this is a demon who wants to steal your soul.
1: Und dieser kleine Junge scheint ein Freund für dich zu sein, aber das ist ein Dämon, der deine Seele will.
0: And I said, you will say the name of Jesus.
1: Sag den Namen Jesu.
0: And it took her three times of choking and coughing to finally get out the name of Jesus.
1: Und sie hat dann wirklich dreimal ansetzen müssen und musste würgen und husten, bis sie dann den Namen Jesu aussprechen konnte.
0: And when she did, the room got physically lighter.
1: Und als sie dann Jesus ausgerufen hat, dann war der Raum wirklich leicht.
0: She ran outside and vomited.
1: Sie ist dann rausgegangen und musste sich übergeben.
0: There were no more problems.
1: Aber es gab keine Probleme mehr.
0: I tell you this story.
1: Ich erzähle euch diese Geschichte.
0: Because Charlotte sometimes.
1: Denn Charlotte sometimes.
0: But this was a word of knowledge for a situation I would walk into later in the day.
1: Das war ein Wort der Erkenntnis, das der Herr mir gegeben hatte für eine Situation, in die ich später am Tag kommen würde.
0: And to again be prepared when something seems very weird and odd, just if you know God is with you and you've had enough prayer behind it, just take the risk.
1: Einfach auch wenn etwas seltsam dir erscheint, wenn du spürst, der Herr ist dabei und du wirklich drüber gebetet hast, dann geh auch ein Risiko ein.
0: And one of the best ways that we know if a word of knowledge is from God,
1: und eine der besten Möglichkeiten, um zu wissen, ein Wort der Erkenntnis von Gott ist,
0: is the fruit that comes from it.
1: Ist die Frucht, die es bringt.
0: I didn't know there was a spirit of Charlotte sometimes.
1: Ich wusste nicht, dass es wirklich diesen Geist Charlotte sometimes gibt.
0: But her reaction indicated that yes, there is.
1: Aber aus ihrer Reaktion habe ich gesehen, ja, da war was.
0: And so one of the ways to really test a word of knowledge.
1: Also eine Möglichkeit, ein Wort der Erkenntnis zu prüfen.
0: Is just to share it and see what might come from that.
1: Ist einfach es auszusprechen und zu schauen, was daraus entstehen kann.
2: I walked into the home of a massage therapist that I used.
1: Ich bin in das Haus von einer Masseuse gekommen, zu der ich gegangen bin als Kundin. Masseurin.
2: And I began to get stabbed in my right knee.
1: Und ich habe dann so einen Stich in meinem rechten Knie gespürt.
2: And it was interesting because I had surgery on my right knee.
1: Das war interessant, weil ich war da operiert worden.
2: But this wasn't my pain.
1: Aber das war nicht der gleiche Schmerz.
2: Never in my life had that statement come out of my mouth.
1: Das hatte ich vorher noch nie gesagt.
2: When I asked this massage therapist if she had right knee pain, she said, "Why do you ask? That's your bad knee."
1: Und ich habe sie dann gefragt, die Masseurin, ob sie Knieschmerzen hat. Wieso? Sie sind doch hier wegen ihrer Knieprobleme.
2: But what came out of my mouth was, "That's not my pain."
1: Aber was aus meinem Mund kam, war, das ist nicht mein Schmerz.
2: Now this precious girl was blind.
1: Dieses kostbare Mädchen war blind.
2: And when she was coming into the massage room,
1: und als sie in den Raum kam,
2: she missed the door and kicked into the cement wall.
1: Hat sie die Tür nicht gefunden und ist mit dem Knie gegen die Wand gestoßen.
2: And yes, she had knee pain.
1: Ja, sie hatte Schmerzen im Knie.
2: This is one of the glories of a word of knowledge.
1: Das ist das Tolle am Wort der Erkenntnis.
2: Almost always.
1: Fast immer.
2: If you have a word of knowledge,
1: wenn du ein Wort der Erkenntnis hast,
2: you will see positive fruit from it.
1: Wirst du sehen, dass es positive Frucht bringt.
2: You're not just going in the dark, let's pray for anybody for anything. If you get...
1: Du bist nicht einfach so im Dunkeln, okay, beten wir für jemanden, für irgendwelche Anliegen.
2: If you get a specific word.
1: Wenn du ein spezifisches Wort hast.
2: And she said, "Yes, that's mine."
1: Und sie hat gesagt, ja, das stimmt.
2: So I said, "Well, let's pray for it."
1: Und habe ich gesagt, darf ich dafür beten?
2: Pain was instantly gone.
1: Und der Schmerz war sofort weg.
2: That is why words of knowledge are so valuable.
1: Deswegen sind Worte der Erkenntnis so wertvoll.
2: Because you see so much fruit from them.
1: Weil man so viel Frucht sieht davon.
2: 1 Corinthians 14:1 says,
1: 1. Korinther 14, Vers 1, da heißt es,
2: I'm going to get this by tomorrow.
1: Ich lerne das noch bis morgen.
2: Make love your aim.
1: Mach Liebe zu deinem Ziel.
2: And seek the spiritual gifts.
1: Und strebe nach den geistlichen Gaben.
2: Especially prophecy.
1: Vor allem der Prophetie.
2: And words of knowledge are so entwined.
1: Und Worte der Erkenntnis, das hängt ganz eng zusammen.
2: In the prophetic.
1: Mit dem Prophetischen.
0: So again, building on how we really practically apply words of knowledge, we also talk about the gift of discernment.
1: Und wenn es darum geht, wie wir wirklich ganz praktisch Worte der Erkenntnisse einsetzen, da geht es auch um die Gabe der Unterscheidung.
0: And so this is a lot of times we need this gift of discernment with big life decisions.
1: Wir brauchen die Gabe der Unterscheidung natürlich oft für große Lebensentscheidungen.
0: Because there's always many options, and we pray, "God, what is your will?"
1: Das, wo es viele verschiedene Möglichkeiten gibt, und wir beten, Herr, was ist dein Wille?
0: Well, first and foremost, His will is written in His Word.
1: Erstmal ist sein Wille in seinem Wort geschrieben.
0: So, if we're praying, "God, is it your will to heal somebody?"
1: Also, dass ich bete, ist es dein Wunder, dass ich dein Wille, dass ich jemanden heile?
0: It's written in the Word of God that He is the God who heals us.
1: Im Wort Gottes steht, dass er der Gott ist, der uns heilt.
2: Amen.
0: And as we've said many times, so it's you should pray for healing.
1: Wir haben das schon oft gesagt, ihr solltet für Heilung beten.
0: That is the only option.
1: Das ist die einzige Möglichkeit.
0: But sometimes we also pray about, "God, what is your will for my life? Should I work in this job or in this job?"
1: Aber manchmal beten wir, Herr, was ist dein Wille für mein Leben? Soll ich in diesem Job arbeiten oder in dem anderen?
0: Well, St. Augustine says, "Love God and do as you will."
1: Der heilige Augustinus hat gesagt, liebe Gott und tue, was du willst.
0: Because sometimes we think, if God is calling me to be a doctor and suddenly I decide to become a lawyer instead, I must be out of God's will.
1: Manchmal denken wir, wenn Gott mich ruft, Arzt zu werden, und ich entscheide mich dann, Rechtsanwalt zu werden, dann falle ich aus Gottes Willen raus.
0: But God's will is for you to love Him and love people.
1: Aber Gottes Wille für dich ist, dass du ihn liebst und Menschen liebst.
0: So you can do that in any career.
1: Das kannst du in jedem Berufsfeld
0: any
1: tun.
0: Geographical location.
1: An jedem Ort auf der Erde.
0: Any state of life.
1: Und in jedem Lebensstand.
0: And I want to say, even if you have had a very broken past.
1: Und selbst wenn du eine sehr viele Zerbrüche in der Vergangenheit hast,
0: you can still love God and love people.
1: Kannst du immer noch Gott lieben und Menschen lieben.
0: You're not off the hook.
1: Auch du.
3: Mhm.
1: Auch du kannst ihm da nicht entkommen.
0: You're a better candidate.
1: Du bist ein ganz besonders guter Kandidat.
0: To reflect God's glory.
1: Gottes Herrlichkeit zu widerzuspiegeln.
0: So in discerning these kind of life decisions.
1: Wenn wir also Unterscheidung treffen über Lebensentscheidungen.
0: Yes, we always ask God, what is best?
1: Ja, wir fragen Gott immer, was ist das Beste?
0: Where can I love you most and grow the most?
1: Wo kann ich dich am meisten lieben und am meisten wachsen?
0: And so Saint Ignatius teaches some principles for discernment.
1: Der heilige Ignatius lehrt da Prinzipien für Unterscheidung.
0: He said it's very important that you always make a big decision from a place of peace.
1: Yes. Und er sagt, es ist immer ganz wichtig, dass du bei großen Entscheidungen aus einer Position des Friedens fällst.
0: So as you're praying and discerning, what leads to the most peace?
1: Wenn du also betest und Unterscheidung übst, was führt zum meisten Frieden?
0: Sometimes, what is the most practical?
1: Manchmal auch, was ist das Praktischste?
0: If both schools per se that you're discerning are good,
1: wenn die beide Schulen, die du in Betracht ziehst, gut sind,
0: well, which one has a better campus ministry?
1: Okay, wo gibt es da einen besseren religiöse Angebote in der Schule?
0: Or where are you getting the most scholarships?
1: Oder wo bekommst du ein besseres Stipendium?
0: Which one has the most beautiful campus where you feel that you could enjoy the outdoors?
1: Oder wo ist es einfach schöner, wo du dich wohlfühlst?
0: Sometimes we make words of knowledge and discernment so super spiritual.
1: Manchmal machen wir Worte der Erkenntnis und Unterscheidung zu etwas Übergeistlichem.
0: That we miss the Holy Spirit in the practical.
1: Dass wir den Heiligen Geist in den praktischen Details verpassen.
0: In the simple and in the beautiful.
1: Im Einfachen und im Schönen.
0: So what brings the most peace?
1: Was bringt also am meisten Frieden?
0: Where are the most open doors?
1: Wo öffnen sich die meisten Türen?
0: Where do you feel that you will flourish in the Lord the best?
1: Hast du das Gefühl, dass du aufblühen kannst im Herrn?
2: I just was thinking as you were saying that.
1: Als du das gesagt hast, habe ich überlegt.
2: Sometimes where we get tripped up.
1: Manchmal, wo wir ins Stolpern kommen,
2: is that we are trying so hard in our own strength to figure it out.
1: Dass wir also uns anstrengen aus eigener Kraft, es herauszufinden.
2: That we don't know how to be still and know that he is God.
1: Dass wir nicht wissen, wie wir das still werden können und wissen, dass er Gott ist.
2: He is very interested in putting you where he wants you.
1: Er ist sehr daran interessiert, dich dorthin zu führen, wo er dich haben will.
2: Another thing to ask is, what sets me on fire?
1: Was anderes ist, was lässt mich brennen? Wofür brennt mein Herz?
2: What brings me joy? What am I excited about?
1: Was bringt mir Freude? Wofür kann ich mich begeistern?
2: Because if somebody said, we're sure God wants you to be an accountant, I would say, probably not.
1: Wenn jemand zu mir sagt, ich bin sicher, Gott will, dass du in die Buchhaltung gehst, würde ich sagen, ja, wahrscheinlich nicht.
2: So, peace.
1: Friede.
2: Joy.
1: Freude.
2: Excitement.
1: Begeisterung.
2: And where is not just the peace for a minute?
1: Und nicht nur für eine Minute Frieden.
2: Where is the sustained peace?
1: Wo ist dauerhaft Frieden?
2: That's very important.
1: Das ist sehr wichtig.
2: In making decisions.
1: Wenn wir Entscheidungen treffen.
0: Yes, and when you're getting a word, discerning a word.
1: Und wenn du ein Wort erhältst, da Unterscheidung zu üben.
0: What inspires you?
1: Was inspiriert dich?
0: To grow in faith, hope and love.
1: Um in Hoffnung, Glaube, Hoffnung und Liebe zu wachsen.
0: What helps you grow in virtue?
1: Was hilft dir, in den Tugenden zu wachsen?
0: Because this is another important thing with sharing words of knowledge for others.
1: Das ist auch etwas Wichtiges, wenn du Worte der Erkenntnis an andere weitergibst.
0: If the word that you're sharing is going to help someone grow in faith, hope and love,
1: wenn das Wort jemanden helfen wird, in Glaube, Hoffnung und Liebe zu wachsen,
0: then you don't have to be so worried and uptight about is it from God or is it not.
1: Da musst du dir nicht so viel Sorgen machen, ist das wirklich von Gott oder nicht?
0: If this word is pointing someone to Jesus, share it.
1: Yes. Wenn das Wort jemanden auf Jesus hinweist, dann sprich es aus.
0: What we must be careful about.
1: wo wir vorsichtig sein müssen,
0: are directional words.
1: Sind Worte, die Richtung geben.
0: Because if I was to just tell my friend, the Lord says you're supposed to marry Sally on March the 15th, 2028.
1: Wenn ich jetzt also meinem Freund sage, du sollst am 15. März 2028 Sally heiraten.
0: That's none of my business.
1: Das ist nicht meine Angelegenheit.
0: Even if I'm, you know, to tell Claudia, God says that you have to sell all you have and go to Africa.
1: Oder Claudia zu sagen, du musst alles verkaufen, was du hast und nach Afrika gehen.
0: That's not my job.
1: Das ist nicht meine Aufgabe.
0: If I have a sense that my friend is called to marriage,
1: wenn ich das Gefühl habe, dass mein Freund gerufen ist zu heiraten,
0: or that Claudia is called to missions in Africa,
1: oder dass Claudia gerufen ist als Missionarin nach Afrika,
0: the way that I'm going to pray for that,
1: die Art und Weise, wie ich darüber bete,
0: is I'm praying, God, I bless my friend in his vocation and that you will help him know where he's going and to discern clearly and properly.
1: Da würde ich dafür beten, Herr, bitte segne meinen Freund in diesem Bereich und hilf ihm, da in klarer Weise seinen Weg zu finden.
0: Lord, I just thank you for Claudia.
1: Herr, ich danke dir für Claudia.
0: And I thank you for the nation of Africa.
1: Und ich danke dir für die Nation Afrikas.
0: And Lord, if there's any connection between the two, Lord, that you will just make it known in your time and in your way.
1: Und Herr, bitte offenbare ihr das auf ihre Weise, wenn es da einen Zusammenhang gibt.
2: We visited our daughter who was working in Kenya.
1: Wir haben unsere Tochter besucht, die in Kenia gearbeitet hat.
2: And then we went to visit a child at an orphanage whom we were supporting.
1: Und dann haben wir ein Kind in einem Waisenhaus besucht, das wir unterstützt haben.
2: I wanted to see if the child was real and if he was really getting the money.
1: Und ich wollte herausfinden, ob es dieses Kind wirklich gibt und ob unser Geld da ankommt.
2: And we got there and it was grim situations.
1: Wir sind dahin gekommen, das war wirklich eine düstere Situation.
2: We met the little boy and we met the lovely woman who was running the orphanage.
1: Wir haben den kleinen Jungen kennengelernt und die großartige Frau, die dieses Waisenhaus geleitet hat.
2: And she kept staring at me the whole time.
1: Sie hat mich die ganze Zeit angestarrt.
2: And my daughter had already told me to stop inviting everybody to visit.
1: Und meine Tochter hatte mir schon gesagt, ich soll bitte nicht jeden einladen, dass er zu Besuch kommt.
2: Because apparently to Africans that means stay as long as you want and we'll pay for everything.
1: Denn für Afrikaner heißt das wohl, komm, bleib so lange du willst und wir übernehmen alle Kosten.
2: But I was concerned that I may be saying something wrong or doing something wrong.
1: Aber ich hatte mehr Sorgen gemacht, dass ich da vielleicht was falsch mache oder was Falsches sage.
2: And finally, before we left, the woman looked at me and said, God told me you would help me.
1: Und dann, bevor ich gegangen bin, hat die Frau mir gesagt, Gott hat mir gesagt, dass du mir helfen würdest.
2: And I took a deep breath.
1: Ich habe da tief durchgeatmet.
2: Because I needed one more thing to do in my life.
1: Denn ich musste noch etwas, was ich tun musste in meinem Leben.
2: And I said, Hannah, when God tells me.
1: Hannah, wenn Gott mir das sagt.
2: Then we'll talk.
1: Dann reden wir darüber.
2: Within a year.
1: Und innerhalb eines Jahres.
2: We had a surprise visit from Hannah.
1: Hatten wir einen Überraschungsbesuch von Hannah.
2: She traveled with me as I traveled for camp.
1: Sie ist mit mir unterwegs gewesen, als ich auf dem Weg zum Camp war.
2: As she shared a little bit of her story.
1: Und sie hat ein bisschen was von ihrer Geschichte erzählt.
2: People gave money.
1: Und Menschen haben Geld gegeben.
2: And in 2 weeks we had raised $150,000.
1: Und in 2 Wochen hat sie $150,000 erhalten.
2: And we're able to build an orphanage in Nairobi.
1: Dort ein Waisenhaus bauen.
2: But it is so important.
1: Aber es ist so wichtig.
2: That I didn't go, okay, I'll help.
1: Dass ich nicht einfach so reagiere, okay, ich helfe.
2: You have to wait on God's direction.
1: Du musst erwarten, dass Gott dir Richtung gibt.
2: When I tell you I did nothing but let her share her story for 10 minutes everywhere we went.
1: Und ich habe eigentlich nichts anderes gemacht, als ihr da jeweils 10 Minuten zu geben, dass sie ihre Geschichte erzählen konnte, überall wo wir waren.
2: God will open doors and push you through.
1: Gott wird Türen öffnen und dich durchschieben.
2: If you give him permission.
1: Wenn du ihm die Erlaubnis gibst.
2: But in hearing, make sure you're hearing his word for you.
1: Aber wenn du hörst, ist wichtig, dass du sicherstellst, dass du sein Wort für dich hörst.
0: Yes, we're told in the Bible to test prophecy. Yes.
1: In der Bibel wird uns gesagt, dass wir Prophetie prüfen sollen.
0: That we don't despise prophecy.
1: Wir sollen Prophetie nicht verachten.
0: But test it to see if it is true.
1: Aber wir sollen es prüfen, ob es echt ist.
0: And so if someone's giving you a word,
1: wenn dir also jemand ein Wort gibt,
0: you don't have to receive it.
1: Musst du dieses Wort nicht annehmen.
2: Amen.
0: Just like the word that was given to our friend, you have a death spirit following you.
1: Wie dieses Wort, das meiner Freundin gesagt wurde, dass sie da einen Geist des Todes hat.
2: But don't Stay worry back. About it.
1: Aber mach dir keine Gedanken drum.
0: So does the word resonate with you?
2: Yeah.
1: Entschuldigung. Hat das Wort ein Echo in dir?
0: Does the word point you yes. to Jesus?
2: Yes.
1: Weist dich dieses Wort zu Jesus hin?
0: Does the word bring peace or joy or hope?
1: Bringt dieses Wort Frieden oder Freude oder Hoffnung?
0: Because it's important that we can discern for ourselves.
1: Denn es ist wichtig, dass wir für uns selber Unterscheidung üben.
0: Just as much as we're able to discern for others.
1: Genauso für uns und nicht nur für andere.
0: And we are in this together.
1: Und wir sind da zusammen auf dem Weg.
2: One important thing. There's just one important thing.
1: Eine wichtige
0: Write
1: Sache.
0: It down.
1: Eine wichtige Sache.
2: When you get a word.
1: Wenn du ein Wort bekommst.
2: You have probably gotten a zillion words.
1: Du hast wahrscheinlich schon Millionen Worte bekommen.
2: But this is about awakening to what is going on.
1: Aber das ist wach zu werden für das, was geschieht.
2: We could be sitting in a room being slammed with words.
1: Wir können in einem Raum sitzen und werden fast erschlagen mit Wörtern.
2: But if we're not awake to listening,
1: wenn wir nicht wach sind, um hinzuhören,
2: or if we have our earbuds in,
1: oder wenn wir Ohrstöpsel drin haben,
2: or if we don't expect that any word would ever come to us,
1: oder wenn wir nicht erwarten, dass uns hier ein Wort gesagt wird,
2: then it's as simple as we're not paying attention.
1: Dann ist es einfach so, dass wir es gar nicht beachten.
2: So much of this is allowing ourselves to be awakened.
1: So, es geht ganz stark darum, dass wir bereit sind, uns da aufwecken zu lassen.
2: Remember when the children and the lion, the witch and the wardrobe fell out the wardrobe and realized there was another world?
1: Kennt die Geschichte von C.S. Lewis?
0: The Chronicles
1: von Narnia. Als die Kinder durch den Schrank gefallen sind und gemerkt haben, dass hier eine ganz andere Welt.
2: We need to be willing to fall out the back of this wardrobe.
1: Wir müssen bereit sein, da durch diesen die Hinterwand vom Schrank durchzufallen.
2: And know that there's another world that we are supposed to be operating in.
1: Und wissen, dass es da eine ganz andere Welt gibt, in der wir aktiv sein sollen.
0: So to wrap up this session, I'd like to ask Alexandra to come up.
1: Ich möchte jetzt zum Abschluss Alexandra
2: and we want you to
1: bitten.
2: Sing and dance.
3: I will.
0: You have 4 minutes.
1: Du hast 4 Minuten.
0: Herford is timing you, because these people will need a break. But we just want to wrap up
1: wir wollen
0: with
1: also
0: the testimony
1: zum Abschluss ein Zeugnis hören.
0: Of kind of what's going on and leading into our healing service.
1: Zu hören, was so geschieht, und das wird uns dann in den Heilungsgottesdienst hineinführen.
4: Okay, also, ich war mir ganz, ganz sicher, ich kann nicht Gottes Stimme hören. Gibt's da jemand, der auch so ganz überzeugt ist davon? Jetzt traut sich keiner aufzeigen, gell? Ihr Lieben, ich war ganz sicher. Und dann waren Freunde, die gekommen, how many minutes do I have for? Okay. Ich war mir ganz sicher. Und dann sind Freunde gekommen und haben mir gesagt, oh, Gott hat mir dieses oder jenes gesagt. Hat das jemand schon erlebt? Und er hat selber Ohrstöpsel drin. Wie frustrierend! Wisst ihr was? Ich war überzeugt davon, ich bin der größte Depp. Ich krieg's einfach nicht gebacken, weil ich so viele Sünden habe, spricht Gott nicht zu mir. Weil ich zu blöd bin, spricht Gott nicht zu mir. Und mit diesem Mindset bin ich durchs Leben gegangen. Kennt es jemand? Ihr Lieben, es ist Zeit, dass wir mit dieser Idee davon, dass wir Gottes Stimme nicht hören können, ein für alle Mal ein für alle Mal aufräumen. Ja, Amen. Ich meine, die zwei sind so super, dass wir wirklich in das hineinsteigen können, dass Gott zu jedem Einzelnen spricht. So, und wir haben zufällig beim Mittagessen gesprochen und sie haben mich gebeten, dieses Zeugnis zu bringen. Also mit diesem Mindset war ich auf einer DTS, auf einer Discipleship Training School, auf einer Jüngerschaftsschule, und dann hat ein Prophet mir zugesagt, Gott hat dein Schreien gehört und er öffnet dir jetzt die Ohren und Augen, dass du ihn hören und sehen kannst. Und ich habe ihm geglaubt. Und weil ich ihm geglaubt habe, habe ich tatsächlich begonnen, seine Stimme in meinem Leben zu hören. Und er hat mir gesagt, du hast sicher dein ganzes Leben lang über schon die Stimme Gottes gehört. Die echt. Und zu dem Zeitpunkt habe ich dann realisiert, wie Gott spricht, EWN und Kevin das erzählt haben. Und ich habe begonnen zu sehen, ja, spricht er wirklich zu mir? Und ich hatte gestern so einen Schlüsselmoment, als sie ihre Zeugnisse erzählten, denn ich spreche öfter und dann erzähle ich von dieser Erfahrung, dass ich so gewusst habe, ich kann Gottes Stimme nicht hören, und dann kam dieser Prophet und so weiter. Alle meine Encounter-Schüler haben es schon x-mal gehört, diese Story, weil sie einfach so prägend war für mich. Und als sie gestern diese Zeugnisse erzählt haben, ist es mir wie Schuppen von den Augen gefallen. Und zwar kennt ihr so, da gibt solche Bilder, also da ist ein Bild und dann ist so eine Schicht drüber, wenn man eine Münze hernimmt, kann man dann das so abschaben. Dieses Bild kam plötzlich in mir daher und mir wurde klar, boah, ich habe, wenn ich auch, also über das, wie Gott mit mir spricht, habe ich ja immer schon wieder Zeugnis gegeben und habe gesagt, ja, Gott hat da zu mir gesprochen und dort zu mir gesprochen. Und als sie diese Zeugnisse gaben, wurde mir auf einmal klar, wow, nein, Gott hat viel, viel mehr zu mir gesprochen, als ich eigentlich bisher angenommen habe. Und zwar, ich hatte den Eindruck, er hat mehr gekratzt, geruppelt, so dass das Bild, das darunter ist, noch mehr zum Vorschein kommt. Und can I pray a short prayer, just of kind of impartation or what I received? Ja, okay, ihr Lieben, hat jemand schon diese Erfahrung gemacht, während die zwei gesprochen haben? Boah, ich glaube, ich kann Gottes Stimme vielleicht doch hören. Ist da jemand dabei, der sagt, boah, ich glaube, das und das hat Gott gesprochen? Ich würde einfach gerne über euch beten, als eine, die zutiefst gewusst hat, sie kann Gottes Stimme nicht hören. Ich möchte über euch beten, wer möchte, dass das, was Gott mir geschenkt hat, nämlich diesen Schleier wegzuziehen oder dieses Bild frei zu ruppeln, wo überall in meinem Leben er schon gesprochen hat, dass er das auch in diesen Tagen noch tut. Okay? Gut. Jesus, danke, dass du die Liebe bist. Und danke, Jesus, dass die Liebe gelebt wird, indem man miteinander spricht. Jesus, ich bitte dich, dass du, so wie Anne es erzählt hat, wie Kevin es erzählt hat und wie du es mir auch geschenkt hast und vielen unter uns, dass du diesen Schleier wegziehst und dass du uns verstehen lässt, wo du überall schon gesprochen hast in unserem Leben. Ich bitte dich, dass du, so wie du es mir gestern oder heute gestern gezeigt hast, dass, wie du das Bild freigeruppelt hast, dass du ja schon die ganze Zeit über mit mir gesprochen hast. Ich bitte, dass du diese Gnade speziell auch jenen Geschwistern gibst, die den Eindruck hatten, ich kann Gottes Stimme ja nicht hören. Ich bitte dich, Jesus, dass du ihnen Momente, Augenblicke, so kleine Begegnungen, diese kleine Stimme, die sie gehört haben, dass sie die identifizieren können als deine Stimme und dass sie erkennen, dass du ihr ganzes Leben lang schon zu ihnen gesprochen hast. Darum bitte ich dich, Jesus, in deinem Namen. Amen.
5: Pause bis 16.15 Uhr.
6: Ja, liebe Hörerfamilie, Sie haben gehört, wir machen eine Pause. Und so gebe ich zurück ins Studio. Wir hören uns wieder um 19.30 Uhr zur Heiligen Messe. Bis dahin einen schönen Tag. Auf Wiederhören.
7: Herzlichen Dank, lieber Raimund Rezag, für die Übertragung der Sommertagung der charismatischen Erneuerung unter dem Motto Gottes Liebe heilt. Liebe Hörerinnen und Hörer, Sie hörten eben den 8. Impulsvortrag zum Thema Worte der Erkenntnis und Unterscheidung der Geister. Am Mikrofon war für Sie Eileen Schwarzott.

Barmherziger Jesus, im Augenblick deines Kreuzestodes für uns bete ich dich an und lobpreise dich und bitte, umfasse mit deiner unerschöpflichen Barmherzigkeit die ganze Menschheit, besonders die armen Sünder und die Sterbenden.

Liebe Hörerinnen und Hörer von Radio Maria, ich lade Sie nun herzlich ein, zusammen mit mir den Barmherzigkeitsrosenkranz zu beten. Die Nummer ins Studio lautet 0720 578 578. Von außerhalb Österreichs wählen Sie 0043 720 578 578.

0: Im Namen des Vaters und des Sohnes und des Heiligen Geistes. Amen. Vater unser im Himmel, geheiligt werde dein Name, dein Reich komme, dein Wille geschehe wie im Himmel, so auf Erden.
1: Unser tägliches Brot gib uns heute und vergib uns unsere Schuld, wie auch wir vergeben unseren Schuldigern. Und führe uns nicht in Versuchung, sondern erlöse uns von dem Bösen. Amen.
0: Gegrüßet seist du, Maria, voll der Gnade, der Herr ist mit dir. Du bist gebenedeit unter den Frauen, und gebenedeit ist die Frucht deines Leibes, Jesus.
1: Heilige Maria, Mutter Gottes, bitte für uns Sünder, jetzt und in der Stunde unseres Todes. Amen.
0: Ich glaube an Gott, den Vater, den Allmächtigen, den Schöpfer des Himmels und der Erde, und an Jesus Christus, seinen eingeborenen Sohn, unseren Herrn, empfangen durch den Heiligen Geist, geboren von der Jungfrau Maria, gelitten unter Pontius Pilatus, gekreuzigt, gestorben und begraben, hinabgestiegen in das Reich des Todes, am dritten Tage auferstanden von den Toten, aufgefahren in den Himmel, er sitzt zur Rechten Gottes, des allmächtigen Vaters, von dort wieder kommen zu richten die Lebenden und die Toten.
1: Ich glaube an den Heiligen Geist, die heilige katholische Kirche, Gemeinschaft der Heiligen, Vergebung der Sünden, Auferstehung der Toten und das ewige Leben. Amen.

0: Ewiger Vater, ich opfere dir auf den Leib und das Blut, die Seele und die Gottheit deines über alles geliebten Sohnes unseres Herrn Jesus Christus.
1: Zur Sühne für unsere Sünden und für die Sünden der ganzen Welt.
0: Durch sein schmerzhaftes Leiden.
1: Hab Erbarmen mit uns und mit der ganzen Welt.
0: Durch sein schmerzhaftes Leiden.
1: Hab Erbarmen mit uns und mit der ganzen Welt.
0: Durch sein schmerzhaftes Leiden.
1: Hab Erbarmen mit uns und mit der ganzen Welt.
0: Durch sein schmerzhaftes Leiden.
1: Hab Erbarmen mit uns und mit der ganzen Welt.
0: Durch sein schmerzhaftes Leiden.
1: Hab Erbarmen mit uns und mit der ganzen Welt.
0: Durch sein schmerzhaftes Leiden.
1: Hab Erbarmen mit uns und mit der ganzen Welt.
0: Durch sein schmerzhaftes Leiden.
1: Hab Erbarmen mit uns und mit der ganzen Welt.
0: Durch sein schmerzhaftes Leiden.
1: Hab Erbarmen mit uns und mit der ganzen Welt.
0: Durch sein schmerzhaftes Leiden.
1: Hab Erbarmen mit uns und mit der ganzen Welt.
0: Durch sein schmerzhaftes Leiden.
1: Hab Erbarmen mit uns und mit der ganzen Welt.

0: Ewiger Vater, wir opfern dir auf den Leib und das Blut, die Seele und die Gottheit deines über alles geliebten Sohnes, unseres Herrn Jesus Christus.
1: Zur Sühne für unsere Sünden und für die Sünden der ganzen Welt.
0: Durch sein schmerzhaftes Leiden.
1: Hab Erbarmen mit uns und mit der ganzen Welt.
0: Durch sein schmerzhaftes Leiden.
1: Hab Erbarmen mit uns und mit der ganzen Welt.
0: Durch sein schmerzhaftes Leiden.
1: Hab Erbarmen mit uns und mit der ganzen Welt.
0: Durch sein schmerzhaftes Leiden.
1: Hab Erbarmen mit uns und mit der ganzen Welt.
0: Durch sein schmerzhaftes Leiden.
1: Hab Erbarmen mit uns und mit der ganzen Welt.
0: Durch sein schmerzhaftes Leiden.
1: Hab Erbarmen mit uns und mit der ganzen Welt.
0: Durch sein schmerzhaftes Leiden.
1: Hab Erbarmen mit uns und mit der ganzen Welt.
0: Durch sein schmerzhaftes Leiden.
1: Hab Erbarmen mit uns und mit der ganzen Welt.
0: Durch sein schmerzhaftes Leiden.
1: Hab Erbarmen mit uns und mit der ganzen Welt.
0: Durch sein schmerzhaftes Leiden.
1: Hab Erbarmen mit uns und mit der ganzen Welt.

0: Ewiger Vater, ich opfere dir auf den Leib und das Blut, die Seele und die Gottheit deines über alles geliebten Sohnes, unseres Herrn Jesus Christus.
1: Zur Sühne für unsere Sünden und die Sünden der ganzen Welt.
0: Durch sein schmerzhaftes Leiden.
1: Hab Erbarmen mit uns und mit der ganzen Welt.
0: Durch sein schmerzhaftes Leiden.
1: Hab Erbarmen mit uns und mit der ganzen Welt.
0: Durch sein schmerzhaftes Leiden.
1: Hab Erbarmen mit uns und mit der ganzen Welt.
0: Durch sein schmerzhaftes Leiden.
1: Hab Erbarmen mit uns und mit der ganzen Welt.
0: Durch sein schmerzhaftes Leiden.
1: Hab Erbarmen mit uns und mit der ganzen Welt.
0: Durch sein schmerzhaftes Leiden.
1: Hab Erbarmen mit uns und mit der ganzen Welt.
0: Durch sein schmerzhaftes Leiden.
1: Hab Erbarmen mit uns und mit der ganzen Welt.
0: Durch sein schmerzhaftes Leiden.
1: Hab Erbarmen mit uns und mit der ganzen Welt.
0: Durch sein schmerzhaftes Leiden.
1: Hab Erbarmen mit uns und mit der ganzen Welt.
0: Durch sein schmerzhaftes Leiden.
1: Hab Erbarmen mit uns und mit der ganzen Welt.

0: mit der ganzen Welt.
1: Durch sein schmerzhaftes Leiden
0: hab Erbarmen mit uns und mit der ganzen Welt.
1: Durch sein schmerzhaftes Leiden
0: hab Erbarmen mit uns und mit der ganzen Welt.
1: Durch sein schmerzhaftes Leiden
0: hab Erbarmen mit uns und mit der ganzen Welt.
1: Durch sein schmerzhaftes Leiden
0: hab Erbarmen mit uns und mit der ganzen Welt.
1: Durch sein schmerzhaftes Leiden
0: hab Erbarmen mit uns und mit der ganzen Welt.

0: Ewiger Vater, ich opfere dir auf den Leib und das Blut, die Seele und die Gottheit deines über alles geliebten Sohnes, unseres Herrn Jesus Christus.
1: Zur Sühne für unsere Sünden und für die Sünden der ganzen Welt.
0: Durch sein schmerzhaftes Leiden.
1: Hab Erbarmen mit uns und mit der ganzen Welt.
0: Durch sein schmerzhaftes Leiden.
1: Hab Erbarmen mit uns und mit der ganzen Welt.
0: Durch sein schmerzhaftes Leiden.
1: Hab Erbarmen mit uns und mit der ganzen Welt.
0: Durch sein schmerzhaftes Leiden.
1: Hab Erbarmen mit uns und mit der ganzen Welt.
0: Durch sein schmerzhaftes Leiden.
1: Hab Erbarmen mit uns und mit der ganzen Welt.
0: Durch sein schmerzhaftes Leiden.
1: Hab Erbarmen mit uns und mit der ganzen Welt.
0: Durch sein schmerzhaftes Leiden.
1: Hab Erbarmen mit uns und mit der ganzen Welt.
0: Durch sein schmerzhaftes Leiden.
1: Hab Erbarmen mit uns und mit der ganzen Welt.
0: Durch sein schmerzhaftes Leiden.
1: Hab Erbarmen mit uns und mit der ganzen Welt.
0: Durch sein schmerzhaftes Leiden.
1: Hab Erbarmen mit uns und mit der ganzen Welt.
0: Heiliger Gott, heiliger starker Gott, heiliger unsterblicher Gott.
1: Hab Erbarmen mit uns und mit der ganzen Welt.
0: Heiliger Gott, heiliger starker Gott, heiliger unsterblicher Gott.
1: Hab Erbarmen mit uns und mit der ganzen Welt.
0: Heiliger Gott, heiliger starker Gott, heiliger unsterblicher Gott.
1: Hab Erbarmen mit uns und mit der ganzen Welt.
0: O Blut und Wasser, aus dem Herzen Jesu, als Quelle der Barmherzigkeit für uns entströmt.
1: Jesus, ich vertraue auf dich.
0: Im Namen des Vaters und des Sohnes und des Heiligen Geistes.
1: Amen.
0: Eine schwache, sündige Seele soll nicht fürchten, sich mir zu nahen, auch wenn sie mehr Sünden hätte, als Sand ist auf Erden. So aus dem Tagebuch der Schwester Faustina Kowalska. Ich danke allen fürs Mitbeten, wünsche Gottes reichen Segen.

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Wir begehen heute den Gedenktag Maria Königin. Es ist 16.15 Uhr. 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
1: Die Sehnsucht nach Gott ist unser eingeborener Kompass. Ein Wort für die Woche von Franz Jalitsch.

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0: Einen schönen Samstagnachmittag wünsche ich Ihnen, liebe Zuhörer von Radio Maria Österreich und Radio Maria Südtirol. Zur heutigen Sendung Bibelschule begrüßt Sie herzlich Eileen Schwarzott. Was wäre, wenn eine der berühmtesten Reisen der Menschheitsgeschichte tatsächlich einen historischen Hintergrund hätte? Vor rund 4000 Jahren macht sich ein Mann auf den Weg, Abraham. Er verlässt seine Heimat, zieht mit seiner Familie in ein unbekanntes Land und wird damit zur Schlüsselfigur einer Geschichte, die bis heute Judentum, Christentum und Islam prägt. Doch wer war dieser Abraham wirklich? Woher kam er? Welche Wege könnte er genommen haben? Und lässt sich seine Reise vielleicht sogar archäologisch nachvollziehen? Welche Spuren haben Menschen und Kulturen hinterlassen, die uns einen Blick in jene Welt ermöglichen, in der die Abraham-Erzählungen des Alten Testaments angesiedelt sind? Genau diesen Fragen wollen wir heute nachgehen. In der Einführungssendung vom 7. Juli haben wir uns bereits mit Sodom und Gomorra beschäftigt. Heute schlagen wir im Buch Die Bibel hat Recht, Archäologen auf den Spuren des Alten Testaments, das zweite Kapitel auf Abrahams Reise. Und wer könnte uns besser durch dieses Kapitel führen als der Autor selbst? Der Historiker und Bestseller-Autor Michael Hesemann ist heute wieder mit uns verbunden und wird uns erzählen, was wir über Abrahams Reise wissen, welche archäologischen Spuren es gibt und welche historischen Zusammenhänge dahinter stehen. Lieber Michael, herzlich willkommen auf Sendung.
1: Ja, vielen Dank für die schöne Einführung, Aline, und grüß Gott, liebe Hörerinnen und Hörer von Radio Maria. Mit Abraham haben wir in der Tat eine der bedeutendsten Persönlichkeiten der Geschichte vor uns. Warum? Weil die Hälfte der Menschheit heute einer abrahamitischen Religion folgt, also einer Religion, die ihren Ursprung auf Abraham zurückführt, eben Judentum, Christentum und Islam. Alle berufen sich auf Abraham. Und mit Abraham finden wir auch erstmals historische Spuren, die konkret auf eine Person und auf eine Wanderung zurückzuführen sind, wie sie in der Bibel geschildert wird. Ich behaupte in meinem Buch, die Bibel hat recht, dass mit Abraham das prähistorische Zeitalter der Bibel beginnt. Vorher haben wir das mythische Zeitalter und dann von den Königen ab, von im Endeffekt Saul ab, haben wir das historische, weil dann wirklich Chroniken geführt wurden und Dokumente verwahrt und eingebaut wurden in die Bücher der Heiligen Schrift. Vorher gab es ja noch keine jüdische oder israelitische Identität vor Abraham, vor der Berufung von Abraham. Und darum ist alles, was wir in der Bibel vorher lesen, vom Garten Eden, von der Sintflut, vom Turmbau zu Babel, inklusive der Schöpfungsgeschichte, kollektive Überlieferungen der Kultur, aus der er stammte. Aus welcher Kultur stammte nun Abraham? Wir lesen es eindeutig in der Bibel. Er stammte aus seiner Heimat Ur in Chaldäa. Ur in Chaldäa, der Name Ur bedeutet übrigens im Akkadischen einfach nur Stadt. Ur in Chaldäa war damals eine blühende Metropole. Und wenn wir den Datierungen sowohl in der masoretischen, also der jüdischen, wie auch in der Septuaginta, der griechischen Bibeltradition folgen, dann kommen wir darauf, dass Abraham ja etwa um 1900 nach der Septuaginta, 1912 vor Christus geboren wurde. Und damals, die Archäologen streiten noch um die Datierung, aber damals war auf jeden Fall Ur mit der ausgehenden, endenden dritten Dynastie von Ur eigentlich die bedeutendste Stadt im Orient, die größte Stadt im Orient. 65.000 Menschen lebten damals dort, eine Stadt berühmt für ihren gewaltigen Tempelturm. der dem Mondgott Sin geweiht war, während die Nachbarstadt Nippur die große Tempelpyramide des Himmelsgottes Enlil oder Il, wie er auch genannt wurde, hatte. Und in diesem religiösen Kontext, in diesem heidnischen religiösen Kontext, wuchs eben Abraham auf. Nach den apokryphen Überlieferungen des Judentums war sein Vater Terah sogar Priester in einem heidnischen sumerischen Tempel. Die damalige sumerische Kultur war von zweierlei geprägt. Einmal von der heterogenen Bevölkerung, der sumerischen Urbevölkerung und der akkadischen, semitischen Bevölkerung, die seit etwa 2500 vor Christus ins Zweistromland gekommen ist und dort Teil der Gesellschaft wurde, teilweise sogar die Macht hatte im Reich von Akkad, was von Sargon von Akkad errichtet wurde. Entweder Sargon oder sein Sohn Naram-Sin sind wahrscheinlich der biblische Nimrod und der erste Gewaltherrscher auf Erden, weil wir hier das erste Großreich überhaupt auf der Erde haben. Vorher gab es nur Stadtstaaten. Und wir haben hier generell eine Kultur, der wir so unheimlich viel zu verdanken haben. Die sumerische Kultur, die haben schon Schulen gehabt, die haben Universitäten gehabt, die haben ganz wichtig Bier gebraut, die haben Astronomie gehabt, die haben eine Mathematik, die auf der Zahl 12 basiert, woher wir heute alles haben, was irgendwo mit 12 zu tun hat, das Wort Dutzend und in unserem Kalender die 12 Monate und so weiter und so fort. Also wir verdanken dieser sumerischen Kultur, dieser Urkultur der Menschheit enorm viel. Und daher stammt also Abraham aus einer Welt, die von vor allen Dingen dem britischen Archäologen Sir Leonard Woolley Anfang des vergangenen Jahrhunderts gründlich untersucht, gründlich erforscht wurde, so dass wir uns mit dieser Kultur sehr intensiv beschäftigen können und sagen können, ja, in der Tat, die Sumerer haben eine Schöpfungsgeschichte gehabt, die sehr der biblischen Schöpfungsgeschichte ähnelt, mit dem großen Unterschied, dort sind mehrere Götter beteiligt und eben in der biblischen Schöpfungsgeschichte natürlich nur der Schöpfer. Wir haben auch Sintflutberichte in der sumerischen Überlieferung und späteren babylonischen und assyrischen Abschriften, Übersetzungen dieser alten sumerischen Mythen. Und immer ist es ein Ehepaar, das gemeinsam mit Söhnen und drei Söhnen und den Schwiegertöchtern die Tiere an Bord der Arche holt und wartet, bis die Flut kommt und dann auf der Flut treibt, bis irgendwann die Flut zurückgeht und man an einem Berg im Norden strandet. Es gibt sogar Karten, sumerische Karten, also babylonische Karten, die auf sumerischen Karten beruhen, in denen dieses der Standort des Schiffes in der Gegend, wo wir heute den Berg Ararat haben, im heutigen Armenien, angegeben wird. Also all das, was wir vor Abraham in der Bibel finden, finden wir auch in mythologischer Form. Und darum sage ich die mythologische Phase der Bibel in Sumer. Und wir können sagen, das hat Abraham mitgebracht auf seinem Weg nach Kanaan. Und weil, wie gesagt, dass überhaupt hier ein Volk entstand, geschah ja erst mit der Berufung von Abraham. Vorher war Abraham einfach nur Teil einer Familie, vielleicht einer führenden Familie in Ur in Chaldäa. Und dann wanderte Abraham erst einmal nach Haran. Und Haran ist heute sehr gut ausgegraben. Das liegt im Südosten der heutigen Türkei, in der Nähe von Şanlıurfa. Da kann man die Ruinen einer 5000 Jahre alten Stadt bestaunen, die eine bedeutende Handelsmetropole waren, weil dort die alten Handelswege vom Mesopotamien, vom Süden des heutigen Irak, den Euphrat und Tigris entlang, in dem Fall den Euphrat entlang, bis nach Syrien und dann über Syrien nach Ägypten führten. Und der Haupthandel fand ja damals zwischen den beiden Großmächten, auf der einen Seite die sumerisch-akkadisch babylonisch-assyrische Welt und dann eben das sehr kontinuierlich monolithische Ägypten dazwischen statt. Und da waren natürlich diese Handelsstädte, wo die Karawanen dann auch übernachten konnten, in Sicherheit waren, wo Waren umgeschlagen wurden. Das waren natürlich bedeutende Städte. Und so war gar nicht verwunderlich, dass er nach Haran kam, zumal in Haran derselbe Gott verehrt wurde wie in Ur-Chaldäa. Da gibt es also eine direkte Verbindung, auch der Mondgott Sin oder Shin. Und insofern schon der Name Haran bedeutet Reise oder Karawane. Und schon daran sieht man, das ist also ein vollkommen logischer Zwischenhalt für diese Reise ins gelobte Land, wenn man in der Geografie und den Handelswegen dieser Zeit denkt. Eine archäologische Bestätigung dafür, dass alles in der Bibel in der Tat korrekt geschildert ist, finden wir darin, dass wirklich die Städte dann in Kanaan, in die er kommt, Städte wie Dan, Städte wie Sichem, Städte wie Hebron, wie Jerusalem als befestigte Städte geschildert werden und wir in der Tat in dieser Zeit, in der Archäologie spricht man von der mittleren Bronzezeit, zum ersten Mal wirklich befestigte Städte hat. Jerusalem wurde gegen 2000 bis 1900 vor Christus gegründet, wenn er dort auf den Hohepriester Melchisedek stoßen wollte, dann muss es eben zwischen 1900 und 1800 vor Christus gewesen sein. Interessanterweise, der Name von Jerusalem wird angegeben als die Stadt Salem. Warum ist Jerusalem und Salem identisch? Weil, ich habe schon gesagt, das Wort Uru nur Stadt bedeutet. Und die Stadt Salem ist auf Akkadisch Uru Salem. Uru Salem, so wird die Jerusalem auch in ägyptischen Texten genannt, ist eben die Stadt Salem, das 4000 Jahre alte Jerusalem. Und auch in Dan zum Beispiel, wo ja auch das Stadttor erwähnt wird, finden wir heute archäologisch das gigantische Stadttor der mittleren Bronzezeit, was auch Abrahams Tor genannt wird, was die Archäologen freigelegt haben, wo man auch wieder sagen kann, die biblische Schilderung, die stimmt. Einen Punkt, den immer Bibelkritiker angeführt haben, sind die Kamele. Es werden also in der Geschichte von Abraham Kamele erwähnt und es gibt Leute, die sagen, das kann nicht stimmen. Kamele sind ja erst seit dem ersten Jahrtausend, also gut 1000 Jahre später, als Lasttiere verwendet. Aber das stimmt nicht. Und das weise ich in meinem Buch nach. Seit 2500 vor Christus werden schon Kamele als Reittiere, als Karawanentiere, als Trägertiere erwähnt und auch dargestellt in Felszeichnungen, sowohl in Ägypten wie auch im heutigen Iran, wie auch im heutigen Irak, in Mesopotamien. Also diese Theorie, diese Behauptung, die noch heute an Universitäten gelehrt wird, ist definitiv falsch und ich widerlege es in meinem Buch. Wir haben keinen Anachronismus in der Geschichte von Abraham im Buche Genesis. Im Gegenteil, alles wird sehr realistisch erwähnt. Und wir finden in den zeitgenössischen Schriften, es gibt ja einmal die ägyptischen Papyrusüberlieferungen, ägyptische Inschriften dann, aber es gibt auch riesige Bibliotheken von Tontafeln, die gefunden wurden. Man hat damals auf feuchten Ton mit einem Griffel Buchstaben eingedrückt, die sogenannte Keilschrift, und das dann gebrannt. Und davon hat man sowohl in Mesopotamien, im alten Sumer, wie auch in der Stadt Ebla in Syrien und auch in anderen Städten in Syrien unzählige gefunden. Und da werden zum Beispiel auch Namen genannt, die häufig vorkamen in der damaligen Zeit. Unter anderem auch der Name Abram wird erwähnt und auch Städte. Städte wie Jerusalem, Urusalim, Städte wie auch Sodom und Gomorra werden zum Beispiel in den Tontafeln von Ebla erwähnt. Städte, die es später nie mehr gab. Sodom und Gomorra sind ja gegen 1800 zerstört worden. Wir haben in der letzten Sendung das Thema schon behandelt. Und insofern kann man sagen, die Existenz dieser Städte, die ist eben nur für diesen Zeitraum bezeugt, danach verschwinden sie Und da sieht man wiederum, hat die Bibel eben glaubwürdige Überlieferungen uns gebracht aus der damaligen Zeitepoche. Interessant ist auch die Schilderung der Klimaverhältnisse. Heute reden alle vom Klima, damals auch. Es gab nämlich damals auch abwechselnd Dürreperioden und Perioden mit hoher Feuchtigkeit. Und die Dürren werden erwähnt. Wir haben dreimal im Buche Genesis schwere Dürren, die erwähnt werden. Die erste unter Abraham und dann die zweite unter Isaak und die dritte dann unter Jakob, die dazu führte, dass man nach Ägypten ging. Und diese Dürreperioden sind für den entsprechenden Zeitraum zwischen 1800 und in dem Fall 1700 vor Christus belegt worden durch die Stalagmiten in einer Höhle in Israel, die Sorek-Höhle, wo man dann an der Länge der Stalagmiten, also der Tropfsteine, feststellen kann, wann es feucht war, wann es trockener war. Und wir haben auch in den ägyptischen Überlieferungen, auch in Grabdarstellungen aus dem sogenannten Mittleren Reich, was damals in Ägypten blühte, Darstellungen von Flüchtlingen, Klimaflüchtlingen aus den Dürregebieten in Kanaan. Also auch hier atmet die Schilderung von Abraham Lokalkolorit. Und um diese Zeit, als Abraham auftrat, finden wir auch zum ersten Mal in Ägypten die Darstellung von Menschen, die aus Kanaan kamen, die vor allen Dingen charakterisiert werden durch ihre sehr bunten Gewänder, während die Ägypter eher einfarbig weiß getragen haben. Weißes Leinen war dort die Mode, haben die sogenannten Amaru oder Habiru, da kommt auch der Begriff Hebräer, haben sie diese bunten Gewänder getragen. Noch was zum Wort Hebräer. Hebräer, das Wort Hebräer, was wir kennen, hat ja die Wortwurzel Ibri, I-B-R-I. Nun kann man rätseln, ob die von Abraham, der ja auf Arabisch Ibrahim heißt, auch mit diesen Buchstaben BR, die Vokale wurden ja in semitischen Sprachen nie geschrieben. Und damit gemeint ist die Stadt Nippur, die auf Sumerisch den Namen Ni-Ibri-Ki hatte, Ki-Ort. Und Ibri bedeutete damals einfach, wo der Himmel die Erde berührt, weil der Himmelsgott dort verehrt wurde, der Himmelsgott Enlil. Und dem Wort Habiru, was auftaucht in ägyptischen Inschriften, wo Wandervölker, Nomaden im Kanaan mit gemeint sind, dieser Habiru, da können wir wirklich auch die Hebräer, die Juden drin vermuten, weil immer wenn in ägyptischen Texten Habiru erwähnt werden, hat es auch in der Bibel eine Aktivität gegeben. Da sind gerade zum Beispiel die Juden, die Hebräer, die Israeliten nach Ägypten gekommen oder sind zurückgekehrt ins gelobte Land dann später unter Moses. Also diese Gleichstellung von Hebräer und Habiru ist eigentlich logisch und damit kann man sagen, wir haben also auch die hebräischen, die israelitischen Aktivitäten in den ägyptischen Schriften festgehalten. Noch ein vorletzter Punkt. Wir haben die Schilderung des Krieges der Könige im Buche Genesis, wo also Amraphel, der König von China, Sinja ist Sumer, und Amraphel, da können wir Amarsin, den König der dritten Dynastie von Ur, drin vermuten. Dann Arioch, der König von Elazar, Kedorlaomer, der König von Elam, Elam ist Persien, und Tidal, der König der Völker, genannt werden. Und genau diese Königsnamen hat man auf Keilschrifttafeln aus dieser Zeit gefunden. Und man kann sagen, das sind alles historische Persönlichkeiten. Alle diese Keilschrifttafeln sind um 1800 vor Christus entstanden. Und die erwähnen zum Beispiel einen König Kedorlaomer von Persien, von Elam. Die erwähnen, wie gesagt, den Amraphel oder Amarsin, wie er auf Sumerisch heißt, und den Elazar. Und darum sind hier historische Persönlichkeiten, historische Vorgänge in einem stimmigen historischen Kontext dargestellt. Bevor wir zum Ende von Abraham kommen und zu den Grabungen Hebron, denke ich, spielen wir nun ein wenig Musik.

0: 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Die Bibel hat Recht. Schon der Titel von Dr. Michael Hesemanns Buch ist eine klare Ansage. Wir sind heute unterwegs auf den Spuren eines Mannes, dessen Geschichte vor Jahrtausenden beginnt und dessen Name bis heute Millionen Menschen vertraut ist. Abraham. Doch was steckt tatsächlich hinter der biblischen Überlieferung über Abraham? Welche historischen und archäologischen Spuren führen uns in die Welt, in der Abraham gelebt haben könnte? Genau damit beschäftigte sich Dr. Michael Hesemann im Kapitel Abrahams Reise in seinem Buch Die Bibel hat Recht, Archäologen auf den Spuren des Alten Testaments. Und so darf ich das Wort wieder an dich übergeben, lieber Michael.
1: Aber gerne, lieber Aline, kommen wir noch ein wenig zu Persönlichkeiten, die erwähnt werden in der Abrahamsgeschichte, im Abrahamsbericht im Buche Genesis. Einmal haben wir da Sarah, die Frau des Abraham, von der wir lesen, dass als Abraham nach Ägypten floh aufgrund der Dürren, sich der Pharao und seine Frau verliebte und weil Abraham sie als seine Schwester ausgab, er sie auch an den Hof holte und heiratete und dann aber, nachdem er begriff, dass sie schon verheiratet war, sie praktisch an Abraham zurückgab. Interessanterweise haben wir in den ägyptischen Überlieferungen, auch in der ägyptischen Archäologie, Hinweise darauf, dass der Pharao Amenemhet der Zweite, der an der 12. Dynastie, also zur Zeit von Abraham gegen 1800 vor Christus, 1850 vor Christus regierte, zeitweise offenbar mit einer Frau von kananitischer Herkunft verheiratet war. Wir finden die Darstellung dieser hochgewachsenen Frau in dem für die Habiro typischen bunten Kleid, auch in einer Grabbeigabe für den Pharao, einer Statue. Da spricht man in den archäologischen Kreisen von dem schönsten Frauenbildnis des Mittleren Reiches. Die steht heute im Metropolitan Museum in New York. Und diese Frau, die könnte Sarah gewesen sein. Auf jeden Fall hat es unter Amenemhet eine zeitweise Ehe oder Liaison mit einer Frau aus dem damaligen Westasien, eine Frau der Amaru, wie sie auch genannt wurde, wie diese Völker auch genannt wurden, zu denen Abraham gehörte. Und da kann man sagen, in der Bibel liest man, mein Vater war ein heimatloser Aramäer. Also Abraham war ein Semite, war ein Aramäer, der dann aber, wie gesagt, sein eigenes Volk begründete durch die Berufung Gottes. Auch den König Melchisedek, dem Priesterkönig von Urushalim, von Jerusalem, finden wir Hinweise darauf, dass er historisch ist. Auf jeden Fall ist der Name, der mit Zedek endet, offenbar ein dynastischer Name. Zedek war offenbar ein Gott. Melchizedek bedeutet, mein König ist Zedek. Und einen anderen Zedek haben wir in den ägyptischen Überlieferungen, den ägyptischen Keilschrifttäufer, nämlich Adonizedek. Zedek ist der Herr, der war der kananitische König von Jerusalem gegen 1400 vor Christus. Urushalim, die Stadt des Shalem, Shalman, des Friedensgottes, da kommen wir auch das Wort Shalom von diesem Friedensgott oder dem Wort für Frieden. Urushalim wird auch, wie gesagt, ab 1800 vor Christus in ägyptischen Inschriften genannt und ist auch archäologisch bestätigt worden, dass Jerusalem so alt ist. Man hat bei Ausgrabungen in Jerusalem Mauern gefunden, Spuren einer Befestigung gefunden, die zwischen 2000 und 1800 vor Christus errichtet wurden. Interessanterweise finden wir auch juristische Normen der damaligen Zeit in der Bibel. Es gibt also das berühmte Gesetzbuch des babylonischen Königs Hammurabi, der gegen ja, 1800 bis 1750 vor Christus regierte. Und da finden wir zum Beispiel, wenn eine Frau unfruchtbar ist, dann kann der Mann seine Magd zur Frau nehmen und einen Sohn zeugen und der kann der Erbe werden. Also genau die ganze Geschichte, die wir damit Sarahs damalige Unfruchtbarkeit und der Magd Hagar haben, wo Ismael eben geboren wurde. Und dann heißt es auch in den Gesetzesnormen, wenn er doch noch mit seiner Frau einen Sohn zeugt, dann ist der Leibliche, auch wenn der andere der Erstgeborene ist, ist der Leibliche der legitime juristische Nachfolger. Also auch hier sehen wir, was für uns irgendwo ja, merkwürdig, fremdartig klingt, war damals geltendes Recht und die Bibel spiegelt einfach die Verhältnisse, die Lebensverhältnisse der Menschen in der

Überreste von Stadtmauern haben aus der Zeit. Und in einem dieser Gräber, das aus dem, ja, wahrscheinlich 18. bis 17. Jahrhundert vor Christus stammt, hat man zum Beispiel auch einen wunderschönen Bronzedolch mit einer breiten Klinge und einem Tischtennisball großen Kalksteinknauf gefunden, der uns an den Dolch erinnert, der geschildert wird, mit dem Abraham opferte. Es wollte ja ursprünglich auf dem Wunsch Gottes hin seinen Sohn Isaak opfern und dann zum Glück tauchte ein Opfertier auf, ein Widdertochter auf und dieser Widder wurde dann anstelle von Isaak auf dem Burg Moria, auf dem Berg Moria bei Jerusalem geopfert. Ganz in der Nähe wurde dann später das überhaupt letzte Opfer gebracht, opferte Gott seinen eigenen Sohn auf dem Hügel Golgotha. Und seitdem brauchen wir auch keine Tiere mehr im Tempel opfern. Das war das ultimative Opfer. Also da haben wir eine ganz interessante Verbindung vom Anfang des alten Bundes hin zum neuen Bund. Nun denke ich aber, nachdem ich einiges über Abraham erzählt habe und wer mehr Hintergründe erfahren will, dem kann ich nur mein Buch ans Herz legen. Die Bibel hat recht, ist im Langen Müller Verlag erschienen. Aber nun lade ich Sie, liebe Hörerinnen und Hörer, ein, dass Sie Fragen stellen können. Fragen auch über das Thema der letzten Sendung, über die Entdeckung von Sodom und Gomorra. Die haben wir heute ausgespart, weil wir das vorige Mal ja ausführlich darüber gesprochen haben. Nur eben zusammengefasst für die, die nicht dabei waren. Wir haben lange Sodom und Gomorra für einen Mythos gehalten. Die Vorstellung, dass eine Stadt wegen ihrer Sünde durch Feuer vom Himmel bestraft wird, klang doch etwas sehr utopisch. Und dann haben in den vergangenen beiden Jahrzehnten oder 3 Jahrzehnten Archäologen geforscht, haben erstmal die Beschreibung in der Bibel wörtlich genommen, dass die Städte Sodom und Gomorra im Kikar HaYadin, also im Jordan, in der Jordanmündung im Jordantal liegen, also nördlich vom Toten Meer. Lange hat man im Toten Meer oder am Rand des Toten Meeres gesucht, was aber nicht biblisch war. Und dort fand der amerikanische Archäologe Professor Dr. Stephen Collins die Überreste einer gigantischen Stadt aus der mittleren Bronzezeit, eben der phragmischen Epoche. Und diese Stadt ist in einer kosmischen Katastrophe zugrunde gegangen, hat da Spuren gefunden einer ganz starken Druckwelle, die vom Toten Meer herkam, gefolgt von einer Feuerwalze mit Temperaturen von über 2500 Grad und danach einem Salznebel, der sich über alles gelegt hat. Was war geschehen? Man hat auch meteoritische Fragmente gefunden. Steht heute fest, dass es so war. Der archäologische Befund kann nicht anders erklärt werden. Über dem Toten Meer explodierte ein Meteorit und es gab erstmal eine Druckwelle, bei der also die Stadtmauer teilweise zum Einsturz kam, bei der die in leichter Lehmziegelbauart gerichteten kleinen Privathäuser davon geblasen wurden, bei der Menschen auseinandergerissen wurden. Man hat auseinandergerissene Skelette gefunden, gefolgt von einer Feuerwalze, die teilweise Tongefäße verglast hat, was nur bei Temperaturen vergleichbar mit den Temperaturen einer Atombombenexplosion oder einem Meteoriteneinschlag eben denkbar ist, diese Verglasung. Und dann in der Tat der Wasserdampf, der durch die Verdunstung im Toten Meer entstand, hat dann das gesamte Gebiet unfruchtbar gemacht. Und da wird auf einmal die biblische Schilderung von der Frau von Lot realistisch, die sich ja nochmal umdrehte, vielleicht auch umkehrte und dann nicht durch Felsenvorsprünge, durch das Gebirge geschützt war wie Lot und seine Töchter, sondern hineinkam in diesen Salznebel praktisch und erstickte und gefunden wurde als Salzsäule, also erstarrt und von Salz bedeckt. Also die Geschichte von Sodom und Gomorra ist wahr und archäologisch bestätigt. Auch die Einflüsse der kretischen und griechischen Kultur, die eine kultische Homosexualität zum Thema hatte, womit wir sagen können, es waren also offenbar wirklich nach dem
jüdischen Gesetz sündhafte Städte.

0: deren Heidenkult, heidnischer Kult, Opferkult und kultische Orgien, orgiastische Kulte, also wirklich als schwer sündhaft empfunden wurden und darum eben die Vorstellung, dass Sodom und Gomorra wirklich durch diese Katastrophe von Gott bestraft wurde. Also hier haben wir auch keinen Mythos, sondern eine realistische Schilderung von furchtbaren, katastrophalen Ereignissen, die sich in der Zeit von Abraham um 1800 vor Christus, wir haben auch Datierungen an der Keramik durchgeführt, die dorthin in die Zeit um 1800 vor Christus die Zerstörung der Stadt Sodom datieren, die sich dort wirklich ereignet haben. Wir können auch hier der Heiligen Schrift vertrauen. Aber nun, meine Damen und Herren, bitte Ihre Fragen, liebe Hörerinnen und Hörer von Radio Maria.
1: Herzlichen Dank, lieber Michael, für diesen informativen Input heute zum Thema Abrahams Reise. Aber auch nochmal danke für den Rückblick zum vorherigen Thema Sodom und Gomorra. Jetzt sind Sie, liebe Zuhörer, herzlich eingeladen anzurufen. Die Nummer ins Studio lautet 0720 578 578. Von außerhalb Österreichs wählen Sie 0043 720 578 578.

0: 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Heute geht es um Abrahams Reise. Ich darf auch jetzt den ersten Anrufer begrüßen mit einer Frage. Herr Wolfgang aus Innsbruck. Grüß Gott.
1: Grüß Gott, Herr Doktor. Ich bin sehr dankbar über die Möglichkeit anzurufen und wollte fragen, was sind Mythen? Inwieweit sind Mythen wahr? Es gibt ja auch, was weiß ich, psychologische Phänomene, die nicht wahr sind. Viele Leute haben im Traum erlebt, dass sie fliegen können. Das hat mit Wahrheit nichts zu tun, ist aber doch in sehr vielen Köpfen drinnen. Was sind Mythen? Und als Nebenfrage könnten Sie noch einmal genauer erklären, was der Unterschied zwischen prähistorisch und historisch ist. Aber die Hauptfrage ist, was sind Mythen? Inwieweit sind Mythen wahr?
2: Die Frage beantworte ich gerne, aber vorher wollte ich nochmal danken für die wunderbare Musikauswahl von Radio Maria. Wir haben am Anfang das Stück Caravans gehört, passend eben zu Abrahams Reise. Und nun haben wir gerade die Melodie von dem großartigen, vielleicht der großartigste Film, der je gedreht wurde, Lawrence von Arabien mit Peter O'Toole in der Hauptrolle. Sir David Lean hat die Regie geführt. Ein Film, in dem die Befreiung des Heiligen Landes von der Türkenherrschaft im Ersten Weltkrieg geschildert wird, wo ein junger englischer Offizier die arabische Kultur kennenlernt und vor allen Dingen die Wüste kennen und lieben lernt. Und die Wüste ist ja auch die Geburtsstätte der drei monotheistischen Religionen. Und darum, weil diese Melodie uns wunderbar in das Land, in die Region, in die Landschaft führt, in der Abraham seine Gottesoffenbarung hatte und in die Abraham auch sein Volk geführt hat, seine Sippschaft geführt hat, war das also eine wunderbare, sehr passende Melodie. Nun zu Ihrer Frage, Herr Wolfgang, was sind Mythen? Mythen sind historische Ereignisse, die religiös gedeutet wurden und von den Menschen mündlich überliefert wurden. So würde ich Mythen definieren. Und was Sie meinen, sind Fantasien, teilweise pathologische Fantasien, dass jemand denkt, er könnte fliegen. Das sind keine Mythen. Mythen muss man unterscheiden zwischen historischen Überlieferungen, wo Chroniken geführt wurden, wo man auch langweilige Dinge festhält, wie viel welche Stadt an Abgaben geliefert hat und wann welcher König was gebaut hat und so weiter und so fort. Die Annalen, die Chroniken, die sind die Grundlage der historischen Geschichtsschreibung. Ein Historiker verwendet immer schriftliche Quellen. Wo wir keine schriftlichen Quellen haben, haben wir eine vorhistorische oder in dem Fall prähistorische, der Begriff, den ich verwende, Überlieferung. Man hat Dinge festgehalten, man hat Dinge beobachtet, man war sich seiner Rolle bewusst, aber entweder wurden Dinge mündlich tradiert oder Dinge wurden nicht in Chroniken festgehalten, sondern eben später niedergeschrieben. Wir haben ja den Übergang der Schriften in der Zeit des Buches Genesis. Die Sumerer haben ihre eigene Keilschrift gehabt, auch Akkadisch war eine in Keilschrift gehaltene Sprache und wir können die semitischen Schriften erst seit etwa 1700 vor Christus, etwa der Zeit, in der Josef in Ägypten war, vielleicht hat Josef dieses System auch entwickelt, auf der Grundlage einer Vereinfachung der Hieroglyphen, darauf deutet viel hin, ich schreibe darüber auch in meinem Buch, aber davon werden wir in der nächsten Sendung hören. Also diese Verschriftung fand dann statt. Moses hatte dann mittlerweile schon eine protohebräische Schrift zur Verfügung, aber Abraham hat eben noch in Keilschrift geschrieben und dann ist die Frage, wie weit spätere Generationen das überhaupt noch Wort für Wort genau lesen und verstehen konnten. Und weil wir eben auch eine ungenaue Datierung haben in der Zeit zwischen Abraham und Moses, nenne ich diese Phase, und dann eben auch zwischen Moses und den ersten Königen, nenne ich diese Phase die prähistorische Phase. Die mythologische Phase vor Abraham, Wie gesagt, man war sich noch nicht bewusst, dass man irgendwann ein eigenes Volk wird. Die Hebräer, die späteren Israeliten, die noch späteren Juden. Es waren einfach, Abraham war ein Teil der sumerischen Gesellschaft und Abraham hat mitgebracht, was die sumerische Gesellschaft überliefert, sprich tradiert und auch in Mythen festgehalten hat von der Entstehung der Welt, von der Sintflut, von den 10 Patriarchen oder Urkönigen vor der Sintflut, von der Gründung des Königtums und so weiter und so fort. Also zum Beispiel fangen wir mal an mit der Schöpfung. Wir haben natürlich keine schriftlichen Protokolle der Schöpfung, weil der Mensch war ja noch nicht geschaffen. Also ist dann irgendwann mal offenbart worden vielleicht, was wirklich geschah und ist niedergeschrieben worden, aber wurde dann eben zu einem Mythos komponiert, der in der sumerischen Version verschiedene Götter am Werke hat, in der späteren jüdischen Version eben den Schöpfergott als alleinigen Schöpfer der Welt darstellt. Das sind dann die entsprechenden Deutungen dieser Ereignisse. Auch was die Welt vor der Sintflut betrifft, ich weiß nicht, wie viel, ob Noah überhaupt schon eine Schrift hatte und was da schriftlich überliefert wurde, wahrscheinlich doch nicht allzu viel. Und insofern sind auch da, sind es mündliche Überlieferungen, wie viele Patriarchen es gab vor der Flut, wie viele Generationen seit Adam, wer überhaupt Adam war. Vielleicht sind da auch verschiedene Persönlichkeiten in der Überlieferung zusammengeschmolzen. Wir haben hier eben nicht diese tradierten Erinnerungen und Stammbäume einer Familie und die damit in Verbindung gebrachten tradierten Überlieferungen, sondern wir haben kollektive Erinnerungen der sumerischen Kultur, die später auch zur Grundlage wurden für die Mythen, die Schöpfungsgeschichten der Babylonier, der Assyrer und eben auch der Juden, die in unserer Bibel Eingang gefunden haben.
1: Aber wenn man sagt, es sind sozusagen Ereignisse, die historisch stattgefunden haben und eben dann mündlich tradiert wurden, was weiß ich, wenn man zum Beispiel der Urknalltheorie folgt, dann ist ja das, die Schöpfung ganz was anderes als jetzt die Schöpfungsantiken, die Schöpfungsmythen der alten Zeit.
2: Also ich meine, zwischen dem Urknall und dem, was die Bibel sagt, dass alles auf Befehl Gottes geschah, sehe ich keinen Unterschied. Im Gegenteil, irgendjemand muss ja den Urknall ausgelöst haben. Und das war eben das Wort Gottes. Insofern auch die Urknalltheorie ist ja von einem katholischen Kosmologen und Astrophysiker, der nebenbei noch Jesuitenpater war, entwickelt worden. Insofern besteht da gar kein Widerspruch zwischen dem, was die Wissenschaft sagt, auch von der Reihenfolge der Schöpfung, dass eben zuerst alles auf der Erde Wasser war und dann sich Wasser und Land geteilt haben und Tiere an das Land kamen und. All das finden wir ja auch in der wissenschaftlichen Deutung, nur eben natürlich nicht in 7 Tagen. Die Tage stehen für Phasen der Schöpfung. Eine Schöpfungsphase kann, für Gott ist 1000 Jahre wie ein Tag, eine Schöpfungsphase kann Millionen oder auch Milliarden von Jahren dauern. Aber die Reihenfolge, die Grundidee stimmt. Auch der Garten Eden. Der Garten Eden wird ja genau lokalisiert im Quellgebiet von Euphrat und Tigris und 2 anderen Flüssen. Und wenn wir das wörtlich nehmen, kommen wir auf die Region des heutigen Westarmeniens oder der heutigen Osttürkei. Die Türken haben ja das Gebiet besetzt, was früher von den Armeniern bewohnt wurde. Und genau da siedelt ja die Archäologie, die neolithische Revolution, wie es genannt wird, an, wo auf einmal gezwungen durch eine kosmische Katastrophe, auch da wieder ein Meteoriteneinschlag oder mehrere Meteoriteneinschläge, und der Mensch war dann gezwungen, dass er nicht mehr als Jäger und Sammler in paradiesischer Vielfalt gelebt hat, sondern auf einmal Anbau betrieb und eben zum Ackerbauer wurde und über erstmal Jahrtausende lang nur Brei gegessen hat, bevor er gemerkt hat, dass der Brei, wenn man ihn backt, viel besser schmeckt und man daraus Brot machen kann. Aber wie auch immer, auf jeden Fall diese Kornentwicklung, alles fand eben statt in der Region, die als Urheimat der Menschheit auch in der Heiligen Schrift dargestellt wird. Und schon darum kann man sagen, dahinter steckt etwas Historisches. Dahinter stecken korrekte Erinnerungen, die Menschheit gehabt hat, die sich teilweise von der Zeit her kondensiert haben. Man hat dann auch die Generationen etwas großzügig berechnet und hat dann eben auch Generationen wahrscheinlich weggelassen und so weiter und so fort. Aber in groben Zügen wird korrekt geschildert im Buche Genesis, was wirklich geschah, wovon Sie auch in meinem neuen Buch, was im September erscheint, die Bibel ist wahr, ganz genau nachlesen können, wie sich das deckt.
1: So, vielen Dank. Ich könnte Ihnen stundenlang zuhören und noch weitere Fragen stellen, aber es wollen wahrscheinlich andere auch noch drankommen.
2: Danke Ihnen. Dank. Danke. Und Gottes Segen. Vielen Dank Ihnen und Gottes Segen.
1: Danke Ihnen auch. Wiederhören.
0: Herzlichen Dank, Herr Wolfgang, für diese Fragen. Wir haben nicht mehr viel Zeit, aber wenn sich noch jemand melden möchte mit einer Frage, dann ist jetzt noch die Möglichkeit 0720 578 578, wäre die Nummer von außerhalb Österreichs 0043 720 578 578.

0: gibt keine weiteren Anrufe, aber ich hätte noch eine Frage an dich, lieber Michael. Und zwar, du hast es zwar nicht so wirklich erwähnt im Vortrag, aber wir wissen ja alle, dass Kanaan sozusagen das gelobte Land war, aber es auch von Dürreperioden gequält wurde, sodass nicht nur Abraham, sondern auch dann Isaac und Jakob durch die Hungersnot in Ägypten Zuflucht suchen mussten. Aber ich denke mir, was denkst du, warum hat Gott genau dieses Land ihnen gezeigt oder Abraham genau in dieses Land geführt, obwohl es so von Hungersnot gequält wurde?
1: Nun, Klimaprobleme hat es eben immer schon gegeben. Insofern war auch das gelobte Land davon betroffen. Aber warum diese Region? Das ist eine gute Frage. Und ich denke, weil Kanaan, weil das gelobte Land eben genau in der Mitte der damals bekannten Welt lag, also der drei Kontinente, Europa, Asien und Afrika, und diese zentrale Lage notwendig war für den heilsgeschichtlichen Plan, der sich später dort entwickelte, dass eben dort auch Gott Mensch wird und von dort das Evangelium in alle Welt getrieben wird, in dieser Region, wo sich die drei Kontinente begegnen, wo wirklich der Mittelpunkt der Welt lag, wo auch etwas östlich im Toten Meer dann der tiefste Punkt der Welt lag, interessanterweise. Also hier haben wir den Nabel der Welt praktisch, genau wie der Nabel ja auch tief in den Körper hineinführt. Und haben wir hier eine Nabelregion, eine Region, die die damals bekannten Hochkulturen sehr gut miteinander verbunden haben und die einfach der Ort war, wo alles zusammenkam und von wo eben auch alles ausgehen konnte in alle Richtungen. Also da hat sich ein göttlicher Plan, ein Plan der göttlichen Vorsehung schon vor 4000 Jahren manifestiert, der dann Stück für Stück eben weiterentwickelt, weiter entfaltet wurde und dem wir erst heute durch den neuen Bund Gottes und das Geheimnis der Menschwerdung tiefer verstehen können. Den Sinn dahinter können erst wir verstehen.
0: Herzlichen Dank, lieber Michael. Vielleicht noch kurz zum Abschluss, wenn du ein Schlusswort hast für unsere Hörer zu dieser Sendung.
1: Ja, wir können der Heiligen Schrift vertrauen. Was wie Mythen klingt, findet durch den Spaten der Archäologen immer wieder Bestätigung. Die Heilige Schrift ist eben doch kein Märchenbuch voller Mythen, Lügen und Legenden, sondern die Überlieferung eines Volkes, was von Gott auserwählt wurde, weil Gott mit diesem Volk einen Plan hatte, einen Plan, der die gesamte Menschheit betrifft, einen Plan, der unser Heil, unsere Erlösung zum Ziel hat. Und je mehr die Archäologen forschen, je mehr können wir dieser Heiligen Schrift wieder vertrauen und können sagen, wenn da schon die historischen Dinge korrekt geschildert werden, wenn die Lebenswirklichkeit der damaligen Menschen korrekt geschildert werden, dann wird auch das wirklich Wichtige korrekt geschildert, nämlich die Offenbarungen Gottes, die Gesetze Gottes und der Plan Gottes, den wir dort finden. Ja, wir können der Bibel vertrauen, die Bibel hat Recht und die Bibel ist wahr.
0: Herzlichen Dank dir, lieber Michael, für dieses Schlusswort und diesen spannenden Einblick in das Leben Abrahams heute. Vergelt's Gott.
1: Danke dir. Gottes Segen dir und allen Hörerinnen und Hörern von Radio Maria. Einen gesegneten Sonntag und bis zum nächsten Mal, wo wir dann in der Geschichte im Buche Genesis etwas weitergehen und Josef behandeln, der in Ägypten deutliche Spuren seines Wirkens hinterlassen hat.
0: Vielen herzlichen Dank. Liebe Hörerinnen und Hörer, wir haben heute die Spuren Abrahams verfolgt, von seiner Herkunft und seiner Reise bis zu den archäologischen und historischen Zeugnissen. Dabei wurde deutlich, zwischen biblischer Überlieferung, Archäologie und historischer Forschung gibt es spannende Verbindungen, aber auch natürlich Fragen, die sich nicht so einfach beantworten lassen. Historiker und Autor Dr. Michael Hesemann hat uns heute mitgenommen auf Abrahams Reise und gezeigt, welche Hinweise die Archäologie auf die Welt geben kann, in der die Geschichten des Alten Testaments entstanden sind. Und unsere Reise durch die Bibel und ihre archäologischen Spuren geht weiter. In der nächsten Sendung schlagen wir dann das nächste Kapitel im Buch. Die Bibel hat recht, Archäologen auf den Spuren des Alten Testaments auf und schauen, welche Geschichte uns dort erwartet. Diese Sendung finden Sie in Kürze auch auf unserer Radiothek unter www.radiomaria.at zum Nachhören und Herunterladen. Ebenso können Sie dort die Einführungssendung vom 7. Juli zum Thema Gab es Sodom und Gomorra finden. So wünsche ich Ihnen noch alles Gute, Gottes Segen. Am Mikrofon war für Sie Eileen Schwarzott.

0: Liebe Hörerinnen und Hörer von Radio Maria Österreich und Radio Maria Südtirol, ich lade Sie nun herzlich ein, zusammen mit uns die Vesper, das Abendlob der Kirche, zu beten. Sie finden die Texte im großen grünen Stundenbuch ab Seite 191. Wir beten Psalm 141 und 142. Das Magnificat Antiphon finden Sie auf Seite 38, Nummer A, von der ersten Vesper zum 21. Sonntag im Jahreskreis. Mit mir betet heute Miriam aus Wien. Grüß Gott, hallo.
1: Hallo.
0: O Gott, komm mir zu Hilfe.
1: Herr, eile mir zu helfen.
0: Ehre sei dem Vater und dem Sohn und dem Heiligen Geist.
1: Wie im Anfang, so auch jetzt und alle Zeit und in Ewigkeit. Amen. Halleluja.
0: O Gott, dein Wille schuf die Welt und ordnet der Gestirne Bahn, umgibt den Tag mit hellem Licht, gewährt zur Ruhe uns die Nacht.
1: Als Dank für den vollbrachten Tag, den deine Güte uns geschenkt, nimm an des Wortes heiligen Dienst, den Lobgesang zu deinem Ruhm.
0: Dir schließt sich unsere Seele auf, voll Freude preist dich unser Mund, in Ehrfurcht dient dir unser Geist, in Liebe sucht dich unser Herz.
1: Wenn uns die Sonne untergeht und Finsternis den Tag bestießt, kennt unser Glaube keine Nacht. Im Dunkel strahlt sein Licht uns auf.
0: Den Sohn und Vater bitten wir und auch den Geist, der beide eint. Du starker Gott, Dreifaltigkeit, behüte die auf dich vertrauen. Amen. Wie Weihrauch steige mein Gebet vor dir auf, Herr, du mein Gott. Halleluja.
1: Wie Weihrauch steige mein Gebet vor dir auf, Herr, du mein Gott. Halleluja.
0: Herr, ich rufe zu dir, eile mir zu Hilfe. Höre auf meine Stimme, wenn ich zu dir rufe.
1: Wie ein Rauchopfer steige mein Gebet vor dir auf. Als Abendopfer gelte vor dir, wenn ich meine Hände erhebe.
0: Herr, stell eine Wache vor meinen Mund, eine Wehr vor das Tor meiner Lippen.
1: Gib, dass mein Herz sich bösen Worten nicht zuneigt, dass ich nichts tue, was schändlich ist.
0: Zusammen mit Menschen, die Unrecht tun, von ihren Leckerbissen will ich nicht kosten.
1: Der Gerechte mag mich schlagen aus Güte. Wenn er mich bessert, ist es Salböl für mein Haupt.
0: Da wird sich mein Haupt nicht sträuben. Ist er in Not, will ich stets für ihn beten.
1: Haben ihre Richter sich auf die Felsen hinabgestürzt? Sie sollen hören, dass mein Wort für sie freundlich ist.
0: Wie wenn man Furchen zieht und das Erdreich aufreißt. So sind unsere Glieder hingestreut an den Rand der Unterwelt.
1: Mein Herr und Gott, meine Augen richten sich auf dich. Bei dir berge ich mich, dies mein Leben nicht aus.
0: Vor der Schlinge, die sie mir legten, bewahre mich. Vor den Fallen derer, die Unrecht tun.
1: Ehre sei dem Vater und dem Sohn und dem Heiligen Geist.
0: Wie im Anfang, so auch jetzt und alle Zeit und in Ewigkeit. Amen.
1: Wie Weihrauch steige mein Gebet vor dir auf. Herr, du mein Gott, Halleluja.
0: Meine Zuflucht bist du, o Herr, mein Anteil im Lande der Lebenden. Halleluja.
1: Meine Zuflucht bist du, o Herr, mein Anteil im Lande der Lebenden. Halleluja.
0: Mit lauter Stimme schreie ich zum Herrn. Laut flehe ich zum Herrn um Gnade.
1: Ich schütte vor ihm meine Klagen aus, eröffne ihm meine Not.
0: Wenn auch mein Geist in mir verzagt, du kennst meinen Pfad.
1: Auf dem Weg, den ich gehe, legten sie mir Schlingen.
0: Ich blicke nach rechts und schaue aus. doch niemand ist da, der mich beachtet.
1: Mir ist jede Zuflucht genommen. Niemand fragt nach meinem Leben.
0: Herr, ich schreie zu dir, ich sage, meine Zuflucht bist du, mein Anteil im Land der Lebenden.
1: Vernimm doch mein Flehen, denn ich bin arm und elend.
0: Meinen Verfolgern entreiß mich. Sie sind viel stärker als ich.
1: Führe mich heraus aus dem Kerker, damit ich deinen Namen preise.
0: Die Gerechten scharen sich um mich, weil du mir Gutes tust.
1: Ehre sei dem Vater und dem Sohn und dem Heiligen Geist.
0: Wie im Anfang, so auch jetzt und alle Zeit und in Ewigkeit. Amen.
1: Meine Zuflucht bist du, o Herr, mein Anteil im Lande der Lebenden. Halleluja.
0: Jesus, der Herr, hat sich selbst erniedrigt. Darum hat Gott ihn erhöht in Ewigkeit. Halleluja.
1: Jesus, der Herr, hat sich selbst erniedrigt. Darum hat Gott ihn erhöht in Ewigkeit. Halleluja.
0: Christus Jesus war Gott gleich, hielt aber nicht daran fest, wie Gott zu sein,
1: sondern er entäußerte sich und wurde wie ein Sklave und den Menschen gleich.
0: Sein Leben war das eines Menschen. Er erniedrigte sich und war gehorsam bis zum Tod am Kreuze.
1: Darum hat ihn Gott über alle erhöht und ihm den Namen verliehen, der größer ist als alle Namen.
0: Damit alle im Himmel, auf der Erde und unter der Erde ihre Knie beugen vor dem Namen Jesu.
1: Und jeder Mund bekennt, Jesus Christus ist der Herr, zur Ehre Gottes des Vaters.
0: Ehre sei dem Vater und dem Sohn und dem Heiligen Geist.
1: Wie im Anfang, so auch jetzt und alle Zeit und in Ewigkeit. Amen. Jesus, der Herr, hat sich selbst erniedrigt, darum hat Gott ihn erhöht in Ewigkeit. Halleluja. Lesung aus dem Brief an die Römer. O Tiefe des Reichtums, der Weisheit und der Erkenntnis Gottes! Wie unergründlich sind seine Entscheidungen, wie unerforschlich seine Wege! Denn wer hat die Gedanken des Herrn erkannt? Oder wer ist sein Ratgeber gewesen? Wer hat ihm etwas gegeben, sodass Gott ihm etwas geben müsste? Denn aus ihm und durch ihn und auf ihn hin ist die ganze Schöpfung. Ihm sei Ehre in Ewigkeit. Amen.

0: Wie groß sind deine Werke, o Herr? Mit Weisheit hast du sie alle geschaffen.
1: Wie groß sind deine Werke, o Herr? Mit Weisheit hast du sie alle geschaffen.
0: Erfüllt ist die Erde von deinen Geschöpfen.
1: Mit Weisheit hast du sie alle geschaffen.
0: Ehre sei dem Vater und dem Sohn und dem Heiligen Geist.
1: Wie groß sind deine Werke, o Herr? Mit Weisheit hast du sie alle geschaffen.
0: Ich berufe meinen Knecht und lege den Schlüssel des Hauses David auf seine Schultern.
1: Ich berufe meinen Knecht und lege den Schlüssel des Hauses David auf seine Schultern.
0: Meine Seele preist die Größe des Herrn, und mein Geist jubelt über Gott, meinen Retter.
1: Denn auf die Niedrigkeit seiner Magd hat er geschaut. Siehe, von nun an preisen mich selig alle Geschlechter.
0: Denn der Mächtige hat Großes an mir getan, und sein Name ist heilig.
1: Er erbarmt sich von Geschlecht zu Geschlecht über alle, die ihn fürchten.
0: Er vollbringt mit seinem Arm machtvolle Taten. Er zerstreut die im Herzen voll Hochmut sind.
1: Er stürzt die Mächtigen vom Thron und erhöht die Niedrigen.
0: Die Hungernden beschenkt er mit seinen Gaben und lässt die Reichen leer ausgehen.
1: Er nimmt sich seines Knechtes Israel an und denkt an sein Erbarmen,
0: das er unseren Vätern verheißen hat, Abraham und seine Nachkommen auf ewig.
1: Ehre sei dem Vater und dem Sohn und dem Heiligen Geist.
0: Wie im Anfang, so auch jetzt und alle Zeit und in Ewigkeit. Amen.
1: Ich berufe meinen Knecht und lege den Schlüssel des Hauses David auf seine Schultern.
0: Lasst uns dem ewigen Gott die Ehre erweisen und zu ihm beten. Gott, steh deinem Volke bei.
1: Gott, steh deinem Volke bei.
0: Führe die Menschen zum Glauben, damit sie in dir das Heil finden.
1: Gott, steh deinem Volke bei.
0: Schenke den Völkern der Erde Frieden, schaffe Recht den Unterdrückten.
1: Gott, steh deinem Volke bei.
0: Gib den Eheleuten deine Gnade, hilf ihnen, einander treu zu sein.
1: Gott, steh deinem Volke bei.
0: Vergilt den Menschen, die uns Gutes getan haben, und schenke ihnen das ewige Leben.
1: Gott, steh deinem Volke bei.
0: Erbarme dich aller unserer Verstorbenen. Nimm sie auf in die ewige Ruhe des Himmels.
1: Gott, steh deinem Volke bei.
0: Kyrie eleison.
1: Christe eleison.
0: Kyrie eleison. Lasst uns beten, wie der Herr uns gelehrt hat. Vater unser im Himmel, geheiligt werde dein Name, dein Reich komme, dein Wille geschehe, wie im Himmel, so auf Erden.
1: Unser tägliches Brot gib uns heute und vergib uns unsere Schuld, wie auch wir vergeben unseren Schuldigern. Und führe uns nicht in Versuchung, sondern erlöse uns von dem Bösen.
0: Lasst uns beten. Gott, unser Herr, du verbindest alle, die an dich glauben, zum gemeinsamen Streben. Gib, dass wir lieben, was du befiehlst, und ersehnen, was du verheißen hast, damit in der Unbeständigkeit dieses Lebens unsere Herzen dort verankert seien, wo die wahren Freuden sind. Darum bitten wir durch Jesus Christus, deinen Sohn, unseren Herrn und Gott, der in der Einheit des Heiligen Geistes mit dir lebt und herrscht in alle Ewigkeit.
1: Amen.
0: Der Herr segne uns, er bewahre uns vor Unheil und führe uns zum ewigen Leben.
1: Amen.

0: Wir beten nun zusammen den Engel des Herrn. Der Engel des Herrn brachte Maria die Botschaft.
1: Und sie empfing vom Heiligen Geist.
0: Gegrüßet seist du, Maria, voll der Gnade, der Herr ist mit dir. Du bist gebenedeit unter den Frauen, und gebenedeit ist die Frucht deines Leibes, Jesus.
1: Heilige Maria, Mutter Gottes, bitte für uns Sünder, jetzt und in der Stunde unseres Todes. Amen.
0: Maria sprach, siehe, ich bin die Magd des Herrn.
1: Mir geschehe nach deinem Wort.
0: Gegrüßet seist du, Maria, voll der Gnade, der Herr ist mit dir. Du bist gebenedeit unter den Frauen, und gebenedeit ist die Frucht deines Leibes, Jesus.
1: Heilige Maria, Mutter Gottes, bitte für uns Sünder, jetzt und in der Stunde unseres Todes. Amen.
0: Und das Wort ist Fleisch geworden
1: und hat unter uns gewohnt.
0: Gegrüßet seist du, Maria, voll der Gnade, der Herr ist mit dir. Du bist gebenedeit unter den Frauen, und gebenedeit ist die Frucht deines Leibes, Jesus.
1: Heilige Maria, Mutter Gottes, bitte für uns Sünder, jetzt und in der Stunde unseres Todes. Amen.
0: Bitte für uns, heilige Gottesmutter,
1: dass wir würdig werden der Verheißungen Christi.
0: Lasset uns beten. Allmächtiger Gott, gieße deine Gnade in unsere Herzen ein. Durch die Botschaft des Engels haben wir die Menschwerdung Christi, deines Sohnes, erkannt. Lass uns durch sein Leiden und Kreuz zur Herrlichkeit der Auferstehung gelangen. Darum bitten wir durch Christus, unseren Herrn.
1: Amen.
0: Herr, gib allen Verstorbenen die ewige Ruhe.
1: Und das ewige Licht leuchte ihnen.
0: Herr, lass sie ruhen in Frieden.
1: Amen.

Sie hören Radio Maria am Samstag, den 22. August. Wir begehen heute den Gedenktag Maria Königin. Es ist jetzt 17.50 Uhr. Werfen wir einen Blick auf das weitere Abendprogramm von Radio Maria. Um 18 Uhr geht es weiter mit dem Nachrichtenmagazin von Radio Vatikan. Um 18.20 Uhr beten wir den Rosenkranz, die freudenreichen Geheimnisse. 19 Uhr, Hallo Kinder, Maria, unsere Königin im Himmel, mit Antonia. 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Ab 22 Uhr hören Sie dann Wiederholungen des Tages. Einen gesegneten Abend wünscht Ihnen Eileen Schwarzort aus dem Wiener Sendestudio.

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Liebe Hörerinnen und Hörer von Radio Maria Österreich und Radio Maria Südtirol, am Mikrofon begrüßt Sie herzlich Eileen Schwarzott. Ich lade Sie nun herzlich ein, zusammen mit mir den Rosenkranz zu beten, die freudenreichen Geheimnisse. Die Nummer ins Studio lautet 0720 578 578 von außerhalb Österreichs. Zum Beispiel aus Südtirol wählen Sie 0043 720 578 578.

0: Im Namen des Vaters und des Sohnes und des Heiligen Geistes.
1: Amen.
0: Ich glaube an Gott, den Vater, den Allmächtigen, den Schöpfer des Himmels und der Erde, und an Jesus Christus, seinen eingeborenen Sohn, unseren Herrn, empfangen durch den Heiligen Geist, geboren von der Jungfrau Maria, gelitten unter Pontius Pilatus, gekreuzigt, gestorben und begraben, hinabgestiegen in das Reich des Todes, am dritten Tage auferstanden von den Toten, aufgefahren in den Himmel. Er sitzt zur Rechten Gottes des allmächtigen Vaters, von dort wieder kommen zu richten die Lebenden und die Toten.
1: Ich glaube an den Heiligen Geist, an die heilige katholische Kirche, an die Gemeinschaft der Heiligen, an die Vergebung der Sünden, an die Auferstehung der Toten und an das ewige Leben. Amen.
0: Vater unser im Himmel, geheiligt werde dein Name, dein Reich komme, dein Wille geschehe wie im Himmel, so auf Erden.
1: Unser tägliches Brot gib uns heute und vergib uns unsere Schuld, wie auch wir vergeben unseren Schuldigen. Und führe uns nicht in Versuchung, sondern erlöse uns von dem bösen Namen.
0: Gegrüßet seist du, Maria, voll der Gnade, der Herr ist mit dir. Du bist gebenedeit unter den Frauen, und gebenedeit ist die Frucht deines Leibes, Jesus, der in uns den Glauben vermehre.
1: Heilige Maria, Mutter Gottes, bitte für uns Sünder, jetzt und in der Stunde unseres Todes. Amen.
0: Gegrüßet seist du, Maria, voll der Gnade, der Herr ist mit dir. Du bist gebenedeit unter den Frauen, und gebenedeit ist die Frucht deines Leibes, Jesus, der in uns die Hoffnung stärke.
1: Heilige Maria, Mutter Gottes, bitte für uns Sünder, jetzt und in der Stunde unseres Todes. Amen.
0: Gegrüßet seist du, Maria, voll der Gnade, der Herr ist mit dir. Du bist gebenedeit unter den Frauen, und gebenedeit ist die Frucht deines Leibes, Jesus, der in uns die Liebe entzünde.
1: Heilige Maria, Mutter Gottes, bitte für uns Sünder, jetzt und in der Stunde unseres Todes. Amen.
0: Ehre sei dem Vater und dem Sohn und dem Heiligen Geist.
1: Wie es war im Anfang, so auch jetzt und alle Zeit und in Ewigkeit. Amen.
0: O mein Jesus,
1: verzeih uns unsere Sünden, bewahre uns vor dem Feuer der Hölle, führe uns alle Seelen in den Himmel, besonders jene, die deiner Barmherzigkeit am meisten bedürfen.

0: Erstes freudenreiches Geheimnis, Jesus, den du, Jungfrau vom Heiligen Geist, empfangen hast. Vater unser im Himmel, geheiligt werde dein Name, dein Reich komme, dein Wille geschehe wie im Himmel so auf Erden.
1: Unser tägliches Brot gib uns heute und vergib uns unsere Schuld, wie auch wir vergeben unseren Schuldigern. Und führe uns nicht in Versuchung, sondern erlöse uns von dem Bösen. Amen.
0: Gegrüßet seist du, Maria, voll der Gnade. Der Herr ist mit dir. Du bist gebenedeit unter den Frauen, und gebenedeit ist die Frucht deines Leibes, Jesus, den du, Jungfrau, vom Heiligen Geist empfangen hast.
1: Heilige Maria, Mutter Gottes, bitte für uns Sünder, jetzt und in der Stunde unseres Todes. Amen.
0: Gegrüßet seist du, Maria, voll der Gnade, der Herr ist mit dir. Du bist gebenedeit unter den Frauen, und gebenedeit ist die Frucht deines Leibes, Jesus, den du, Jungfrau, vom Heiligen Geist empfangen hast.
1: Heilige Maria, Mutter Gottes, bitte für uns Sünder, jetzt und in der Stunde unseres Todes. Amen.
0: Gegrüßet seist du, Maria, voll der Gnade, der Herr ist mit dir. Du bist gebenedeit unter den Frauen, und gebenedeit ist die Frucht deines Leibes, Jesus, den du, Jungfrau, vom Heiligen Geist empfangen hast.
1: Heilige Maria, Mutter Gottes, bitte für uns Sünder, jetzt und in der Stunde unseres Todes. Amen.
0: Gegrüßet seist du, Maria, voll der Gnade, der Herr ist mit dir. Du bist gebenedeit unter den Frauen, und gebenedeit ist die Frucht deines Leibes, Jesus, den du, Jungfrau, vom Heiligen Geist empfangen hast.
1: Heilige Maria, Mutter Gottes, bitte für uns Sünder, jetzt und in der Stunde unseres Todes. Amen.
0: Gegrüßet seist du, Maria, voll der Gnade, der Herr ist mit dir. Du bist gebenedeit unter den Frauen, und gebenedeit ist die Frucht deines Leibes, Jesus, den du, Jungfrau, vom Heiligen Geist empfangen hast.
1: Heilige Maria, Mutter Gottes, bitte für uns Sünder, jetzt und in der Stunde unseres Todes. Amen.
0: Gegrüßet seist du, Maria, voll der Gnade, der Herr ist mit dir. Du bist gebenedeit unter den Frauen, und gebenedeit ist die Frucht deines Leibes, Jesus, den du, Jungfrau, vom Heiligen Geist empfangen hast.
1: Heilige Maria, Mutter Gottes, bitte für uns Sünder, jetzt und in der Stunde unseres Todes. Amen.
0: Gegrüßet seist du, Maria, voll der Gnade, der Herr ist mit dir. Du bist gebenedeit unter den Frauen, und gebenedeit ist die Frucht deines Leibes, Jesus, den du, Jungfrau, vom Heiligen Geist empfangen hast.
1: Heilige Maria, Mutter Gottes, bitte für uns Sünder, jetzt und in der Stunde unseres Todes. Amen.
0: Gegrüßet seist du, Maria, voll der Gnade, der Herr ist mit dir. Du bist gebenedeit unter den Frauen, und gebenedeit ist die Frucht deines Leibes, Jesus, den du, Jungfrau, vom Heiligen Geist empfangen hast.
1: Heilige Maria, Mutter Gottes, bitte für uns Sünder, jetzt und in der Stunde unseres Todes. Amen.
0: Gegrüßet seist du, Maria, voll der Gnade, der Herr ist mit dir. Du bist gebenedeit unter den Frauen, und gebenedeit ist die Frucht deines Leibes, Jesus, den du, Jungfrau, vom Heiligen Geist empfangen hast.
1: Heilige Maria, Mutter Gottes, bitte für uns Sünder, jetzt und in der Stunde unseres Todes. Amen.
0: Gegrüßet seist du, Maria, voll der Gnade, der Herr ist mit dir. Du bist gebenedeit unter den Frauen, und gebenedeit ist die Frucht deines Leibes, Jesus, den du, Jungfrau, vom Heiligen Geist empfangen hast.
1: Heilige Maria, Mutter Gottes, bitte für uns Sünder, jetzt und in der Stunde unseres Todes. Amen.
0: Ehre sei dem Vater und dem Sohn und dem Heiligen Geist.
1: Wie es war im Anfang, so auch jetzt und alle Zeit und in Ewigkeit. Amen.
0: O mein Jesus, verzeih
1: uns unsere Sünden, bewahre uns vor dem Feuer der Hölle, führe alle Seelen in den Himmel, besonders jene, die deiner Barmherzigkeit am meisten bedürfen.

0: Zweites freudenreiches Geheimnis, Jesus, den du, Jungfrau, zu Elisabeth getragen hast.
1: Vater unser im Himmel, geheiligt werde dein Name, dein Reich komme, dein Wille geschehe wie im Himmel, so auf Erden.
0: Unser tägliches Brot gib uns heute und vergib uns unsere Schuld, wie auch wir vergeben unseren Schuldigern. Und führ uns nicht in Versuchung, sondern erlöse uns von dem Bösen. Amen.
1: Gegrüßet seist du, Maria, voll der Gnade. Der Herr ist mit dir. Du bist gebenedeit unter den Frauen. Und gebenedeit ist die Frucht deines Leibes, Jesus, den du, Jungfrau, zu Elisabeth getragen hast.
0: Heilige Maria, Mutter Gottes, bitte für uns Sünder, jetzt und in der Stunde unseres Todes. Amen.
1: Gegrüßet seist du, Maria, voller Gnade. Der Herr ist mit dir. Du bist gebenedeit unter den Frauen. Und gebenedeit ist die Frucht deines Leibes, Jesus, den du, Jungfrau, zu Elisabeth getragen hast.
0: Heilige Maria, Mutter Gottes, bitte für uns Sünder, jetzt und in der Stunde unseres Todes. Amen.
1: Gegrüßet seist du, Maria, voller Gnade. Der Herr ist mit dir. Du bist gebenedeit unter den Frauen, und gebenedeit ist die Frucht deines Leibes, Jesus, den du, Jungfrau, zu Elisabeth getragen hast.
0: Heilige Maria, Mutter Gottes, bitte für uns Sünder, jetzt und in der Stunde unseres Todes. Amen.
1: Gegrüßet seist du, Maria, voll der Gnade, der Herr ist mit dir. Du bist gebenedeit unter den Frauen, und gebenedeit ist die Frucht deines Leibes, Jesus, den du, Jungfrau, zu Elisabeth getragen hast.
0: Heilige Maria, Mutter Gottes, bitte für uns Sünder, jetzt und in der Stunde unseres Todes. Amen.
1: Gegrüßet seist du, Maria, voll der Gnade. Der Herr ist mit dir. Du bist gebenedeit unter den Frauen, und gebenedeit ist die Frucht deines Leibes, Jesus, den du, Jungfrau, zu Elisabeth getragen hast.
0: Heilige Maria, Mutter Gottes, bitte für uns Sünder, jetzt und in der Stunde unseres Todes. Amen.
1: Gegrüßet seist du, Maria, voll der Gnade. Der Herr ist mit dir. Du bist gebenedeit unter den Frauen. Und gebenedeit ist die Frucht deines Leibes, Jesus, den du, Jungfrau, zu Elisabeth getragen hast.
0: Heilige Maria, Mutter Gottes, bitte für uns Sünder, jetzt und in der Stunde unseres Todes. Amen.
1: Gegrüßet seist du, Maria, voll der Gnade. Der Herr ist mit dir. Du bist gebenedeit unter den Frauen, und gebenedeit ist die Frucht deines Leibes, Jesus, den du, Jungfrau, zu Elisabeth getragen hast.
0: Heilige Maria, Mutter Gottes, bitte für uns Sünder, jetzt und in der Stunde unseres Todes. Amen.
1: Gegrüßet seist du, Maria, voll der Gnade. Der Herr ist mit dir. Du bist gebenedeit unter den Frauen, und gebenedeit ist die Frucht deines Leibes, Jesus, den du, Jungfrau, zu Elisabeth getragen hast.
0: Heilige Maria, Mutter Gottes, bitte für uns Sünder, jetzt und in der Stunde unseres Todes. Amen.
1: Gegrüßet seist du, Maria, voll der Gnade. Der Herr ist mit dir. Du bist gebenedeit unter den Frauen, und gebenedeit ist die Frucht deines Leibes, Jesus, den du, Jungfrau, zu Elisabeth getragen hast.
0: Heilige Maria, Mutter Gottes, bitte für uns Sünder, jetzt und in der Stunde unseres Todes. Amen.
1: Gegrüßet seist du, Maria, voll der Gnade. Der Herr ist mit dir. Du bist gebenedeit unter den Frauen. Und gebenedeit ist die Frucht deines Leibes, Jesus, den du, Jungfrau, zu Elisabeth getragen hast.
0: Heilige Maria, Mutter Gottes, bitte für uns Sünder, jetzt und in der Stunde unseres Todes. Amen.
1: Ehre sei dem Vater, dem Sohn und dem Heiligen Geist.
0: Wie im Anfang, so auch jetzt und alle Zeit und in Ewigkeit. Amen.
1: O mein Jesus, verzeih uns unsere Sünden, bewahre uns vor dem Feuer der Hölle, führe alle Seelen in den Himmel, besonders jene, die deiner Barmherzigkeit am meisten bedürfen. Amen.

0: Drittes freudenreiches Geheimnis, Jesus, den du, Jungfrau, zu Bethlehem geboren hast.
1: Vater unser im Himmel, geheiligt werde dein Name, dein Reich komme, dein Wille geschehe wie im Himmel so auf Erden.
0: Unser tägliches Brot gib uns heute und vergib uns unsere Schuld, wie auch wir vergeben unseren Schuldigern. Und führe uns nicht in Versuchung, sondern erlöse uns von dem Bösen. Amen.
1: Gegrüßet seist du, Maria, voll der Gnade. Der Herr ist mit dir. Du bist gebenedeit unter den Frauen. Und gebenedeit ist die Frucht deines Leibes, Jesus, den du, o Jungfrau, zu Elisabeth getragen hast.
0: Zu Bethlehem geboren hast. Heilige Maria, Mutter Gottes, bitte für uns Sünder, jetzt und in der Stunde unseres Todes. Amen.
1: Gegrüßet seist du, Maria, voll der Gnade. Der Herr ist mit dir. Du bist gebenedeit unter den Frauen und gebenedeit ist die Frucht deines Leibes, Jesus, den du, o Jungfrau, zu Bethlehem geboren hast.
0: Heilige Maria, Mutter Gottes, bitte für uns Sünder, jetzt und in der Stunde unseres Todes. Amen.
1: Gegrüßet seist du, Maria, voll der Gnade. Der Herr ist mit dir. Du bist gebenedeit unter den Frauen und gebenedeit ist die Frucht deines Leibes, Jesus, den du, o Jungfrau, in Bethlehem geboren hast.
0: Heilige Maria, Mutter Gottes, bitte für uns Sünder, jetzt und in der Stunde unseres Todes. Amen.
1: Gegrüßet seist du, Maria, voll der Gnade. Der Herr ist mit dir. Du bist gebenedeit unter den Frauen und gebenedeit ist die Frucht deines Leibes, Jesus, den du, Jungfrau, in Bethlehem geboren hast.
0: Heilige Maria, Mutter Gottes, bitte für uns Sünder, jetzt und in der Stunde unseres Todes. Amen.
1: Gegrüßet seist du, Maria, voll der Gnade. Der Herr ist mit dir. Du bist gebenedeit unter den Frauen und gebenedeit ist die Frucht deines Leibes, Jesus, den du, Jungfrau, zu Bethlehem geboren hast.
0: Heilige Maria, Mutter Gottes, bitte für uns Sünder, jetzt und in der Stunde unseres Todes. Amen.
1: Gegrüßet seist du, Maria, voll der Gnade. Der Herr ist mit dir. Du bist gebenedeit unter den Frauen und gebenedeit ist die Frucht deines Leibes, Jesus, den du, Jungfrau, in Bethlehem geboren hast.
0: Heilige Maria, Mutter Gottes, bitte für uns Sünder, jetzt und in der Stunde unseres Todes. Amen.
1: Gegrüßet seist du, Maria, voll der Gnade. Der Herr ist mit dir. Du bist gebenedeit unter den Frauen und gebenedeit ist die Frucht deines Leibes, Jesus, den du, o Jungfrau, in Bethlehem geboren hast.
0: Heilige Maria, Mutter Gottes, bitte für uns Sünder, jetzt und in der Stunde unseres Todes. Amen.
1: Gegrüßet seist du, Maria, voll der Gnade. Der Herr ist mit dir. Du bist gebenedeit unter den Frauen und gebenedeit ist die Frucht deines Leibes, Jesus, den du, o Jungfrau, in Bethlehem geboren hast.
0: Heilige Maria, Mutter Gottes, bitte für uns Sünder, jetzt und in der Stunde unseres Todes. Amen.
1: Gegrüßet seist du, Maria, voll der Gnade. Der Herr ist mit dir. Du bist gebenedeit unter den Frauen. Und gebenedeit ist die Frucht deines Leibes, Jesus, den du, Jungfrau, in Bethlehem geboren hast.
0: Heilige Maria, Mutter Gottes, bitte für uns Sünder, jetzt und in der Stunde unseres Todes. Amen.
1: Gegrüßet seist du, Maria, voll der Gnade. Der Herr ist mit dir. Du bist gebenedeit unter den Frauen. Und gebenedeit ist die Frucht deines Leibes, Jesus, den du, Jungfrau, in Bethlehem geboren hast.
0: Heilige Maria, Mutter Gottes, bitte für uns Sünder, jetzt und in der Stunde unseres Todes. Amen.
1: Ehre sei dem Vater, dem Sohn und dem Heiligen Geist.
0: Wie im Anfang, so auch jetzt und alle Zeit und in Ewigkeit. Amen.
1: O mein Jesus, verzeih uns unsere Sünden. Bewahre uns vor dem Feuer der Hölle. Führe alle Seelen in den Himmel, besonders jene, die deiner Barmherzigkeit am meisten bedürfen. Amen.

0: Viertes freudenreiches Geheimnis, Jesus, den du, Jungfrau, im Tempel aufgeopfert hast. Vater unser im Himmel, geheiligt werde dein Name, dein Reich komme, dein Wille geschehe wie im Himmel, so auf Erden.
1: Unser tägliches Brot gib uns heute und vergib uns unsere Schuld, wie auch wir vergeben unseren Schuldigern. Und führe uns nicht in Versuchung, sondern erlöse uns von dem Bösen. Amen.
0: Gegrüßet seist du, Maria, voll der Gnade, der Herr ist mit dir. Du bist gebenedeit unter den Frauen, und gebenedeit ist die Frucht deines Leibes, Jesus, den du, Jungfrau, im Tempel aufgeopfert hast.
1: Heilige Maria, Mutter Gottes, bitte für uns Sünder, jetzt und in der Stunde unseres Todes. Amen.
0: Gegrüßet seist du, Maria, voll der Gnade, der Herr ist mit dir. Du bist gebenedeit unter den Frauen, und gebenedeit ist die Frucht deines Leibes, Jesus, den du, Jungfrau, im Tempel aufgeopfert hast.
1: Heilige Maria, Mutter Gottes, bitte für uns Sünder, jetzt und in der Stunde unseres Todes. Amen.
0: Gegrüßet seist du, Maria, voll der Gnade, der Herr ist mit dir. Du bist gebenedeit unter den Frauen, und gebenedeit ist die Frucht deines Leibes, Jesus, den du, Jungfrau, im Tempel aufgeopfert hast.
1: Heilige Maria, Mutter Gottes, bitte für uns Sünder, jetzt und in der Stunde unseres Todes. Amen.
0: Gegrüßet seist du, Maria, voll der Gnade, der Herr ist mit dir. Du bist gebenedeit unter den Frauen, und gebenedeit ist die Frucht deines Leibes, Jesus, den du, Jungfrau, im Tempel aufgeopfert hast.
1: Heilige Maria, Mutter Gottes, bitte für uns Sünder, jetzt und in der Stunde unseres Todes. Amen.
0: Gegrüßet seist du, Maria, voll der Gnade, der Herr ist mit dir. Du bist gebenedeit unter den Frauen, und gebenedeit ist die Frucht deines Leibes, Jesus, den du, Jungfrau, im Tempel aufgeopfert hast.
1: Heilige Maria, Mutter Gottes, bitte für uns Sünder, jetzt und in der Stunde unseres Todes. Amen.
0: Gegrüßet seist du, Maria, voll der Gnade, der Herr ist mit dir. Du bist gebenedeit unter den Frauen, und gebenedeit ist die Frucht deines Leibes, Jesus, den du, Jungfrau, im Tempel aufgeopfert hast.
1: Heilige Maria, Mutter Gottes, bitte für uns Sünder, jetzt und in der Stunde unseres Todes. Amen.
0: Gegrüßet seist du, Maria, voll der Gnade, der Herr ist mit dir. Du bist gebenedeit unter den Frauen, und gebenedeit ist die Frucht deines Leibes, Jesus, den du, Jungfrau, im Tempel aufgeopfert hast.
1: Heilige Maria, Mutter Gottes, bitte für uns Sünder, jetzt und in der Stunde unseres Todes. Amen.
0: Gegrüßet seist du, Maria, voll der Gnade, der Herr ist mit dir. Du bist gebenedeit unter den Frauen, und gebenedeit ist die Frucht deines Leibes, Jesus, den du, Jungfrau, im Tempel aufgeopfert hast.
1: Heilige Maria, Mutter Gottes, bitte für uns Sünde, jetzt und in der Stunde unseres Todes. Amen.
0: Gegrüßet seist du, Maria, voll der Gnade, der Herr ist mit dir. Du bist gebenedeit unter den Frauen, und gebenedeit ist die Frucht deines Leibes, Jesus, den du, Jungfrau, im Tempel aufgeopfert hast.
1: Heilige Maria, Mutter Gottes, bitte für uns Sünder, jetzt und in der Stunde unseres Todes. Amen.
0: Gegrüßet seist du, Maria, voll der Gnade, der Herr ist mit dir. Du bist gebenedeit unter den Frauen, und gebenedeit ist die Frucht deines Leibes, Jesus, den du, Jungfrau, im Tempel aufgeopfert hast.
1: Heilige Maria, Mutter Gottes, bitte für uns Sünder, jetzt und in der Stunde unseres Todes. Amen.
0: Ehre sei dem Vater und dem Sohn und dem Heiligen Geist.
1: Wie im Anfang, so auch jetzt und in aller Zeit und in Ewigkeit. Amen. O mein Jesus, verzeih uns unsere Sünden. Bewahre uns vor dem Feuer der Hölle, führe alle Seelen in den Himmel, besonders jene, die deine Barmherzigkeit am meisten bedürfen. Amen.

0: Fünftes freudenreiches Geheimnis, Jesus, den du, Jungfrau, im Tempel wiedergefunden hast.
1: Vater unser im Himmel, geheiligt werde dein Name, dein Reich komme, dein Wille geschehe, wie im Himmel, so auf Erden.
0: Unser tägliches Brot gib uns heute und vergib uns unsere Schuld, wie auch wir vergeben unseren Schuldigern. Und führ uns nicht in Versuchung, sondern erlöse uns von dem Bösen. Amen.
1: Gegrüßet seist du, Maria, voll der Gnade, der Herr ist mit dir. Du bist gebenedeit unter den Frauen, und gebenedeit ist die Frucht deines Leibes, Jesus, den du, o Jungfrau, im Tempel wiedergefunden hast.
0: Heilige Maria, Mutter Gottes, bitte für uns Sünder, jetzt und in der Stunde unseres Todes. Amen.
1: Gegrüßet seist du, Maria, voll der Gnade, der Herr ist mit dir. Du bist gebenedeit unter den Frauen, und gebenedeit ist die Frucht deines Leibes, Jesus, den du, o Jungfrau, im Tempel wiedergefunden hast.
0: Heilige Maria, Mutter Gottes, bitte für uns Sünder, jetzt und in der Stunde unseres Todes. Amen.
1: Gegrüßet seist du, Maria, voll der Gnade, der Herr ist mit dir. Du bist gebenedeit unter den Frauen, und gebenedeit ist die Frucht deines Leibes, Jesus, den du, o Jungfrau, im Tempel wiedergefunden hast.
0: Heilige Maria, Mutter Gottes, bitte für uns Sünder, jetzt und in der Stunde unseres Todes. Amen.
1: Gegrüßet seist du, Maria, voll der Gnade, der Herr ist mit dir. Du bist gebenedeit unter den Frauen, und gebenedeit ist die Frucht deines Leibes, Jesus, den du, o Jungfrau, im Tempel wiedergefunden hast.
0: Heilige Maria, Mutter Gottes, bitte für uns Sünder, jetzt und in der Stunde unseres Todes. Amen.
1: Gegrüßet seist du, Maria, voll der Gnade, der Herr ist mit dir. Du bist gebenedeit unter den Frauen, und gebenedeit ist die Frucht deines Leibes, Jesus, den du, o Jungfrau, im Tempel wiedergefunden hast.
0: Heilige Maria, Mutter Gottes, bitte für uns Sünder, jetzt und in der Stunde unseres Todes. Amen.
1: Gegrüßet seist du, Maria, voll der Gnade, der Herr ist mit dir. Du bist gebenedeit unter den Frauen, und gebenedeit ist die Frucht deines Leibes, Jesus, den du, o Jungfrau, im Tempel wiedergefunden hast.
0: Heilige Maria, Mutter Gottes, bitte für uns Sünder, jetzt und in der Stunde unseres Todes. Amen.
1: Gegrüßet seist du, Maria, voll der Gnade, der Herr ist mit dir. Du bist gebenedeit unter den Frauen, und gebenedeit ist die Frucht deines Leibes, Jesus, den du, Jungfrau, im Tempel wiedergefunden hast.
0: Heilige Maria, Mutter Gottes, bitte für uns Sünder, jetzt und in der Stunde unseres Todes. Amen.
1: Gegrüßet seist du, Maria, voll der Gnade, der Herr ist mit dir. Du bist gebenedeit unter den Frauen, und gebenedeit ist die Frucht deines Leibes, Jesus, den du, Jungfrau, im Tempel wiedergefunden hast.
0: Heilige Maria, Mutter Gottes, bitte für uns Sünder, jetzt und in der Stunde unseres Todes. Amen.
1: Gegrüßet seist du, Maria, voll der Gnade, der Herr ist mit dir. Du bist gebenedeit unter den Frauen, und gebenedeit ist die Frucht deines Leibes, Jesus, den du, Jungfrau, im Tempel wiedergefunden hast.
0: Heilige Maria, Mutter Gottes, bitte für uns Sünder, jetzt und in der Stunde unseres Todes. Amen.
1: Gegrüßet seist du, Maria, voll der Gnade, der Herr ist mit dir. Du bist gebenedeit unter den Frauen, und gebenedeit ist die Frucht deines Leibes, Jesus, den du, o Jungfrau, im Tempel wiedergefunden hast.
0: Heilige Maria, Mutter Gottes, bitte für uns Sünder, jetzt und in der Stunde unseres Todes. Amen.
1: Ehre sei dem Vater und dem Sohn und dem Heiligen Geist.
0: Wie im Anfang, so auch jetzt und alle Zeit und in Ewigkeit. Amen.
1: O mein Jesus, verzeih uns unsere Sünden, bewahre uns vor dem Feuer der Hölle, führe alle Seelen in den Himmel, besonders jene, die deiner Barmherzigkeit am meisten bedürfen.
0: Beten wir noch zusammen das Salve Regina. Sei gegrüßt, o Königin, Mutter der Barmherzigkeit. Unser Leben, unsere Wonne und unsere Hoffnung sei gegrüßt. Zu dir rufen wir, verbannte Kinder Evas. Zu dir seufzen wir trauernd und weinend in diesem Tal der Tränen. Wohlan, denn
1: unsere Fürsprecherin, versöhne uns mit deinem Sohne, empfiehl uns deinem Sohne, stelle uns vor deinem Sohne.
0: Wohlan, denn unsere Fürsprecherin, wende deine barmherzigen Augen uns zu und nach diesem Elend zeige uns Jesus, die gebenedeite Frucht deines Leibes. O gütige, o milde, o süße Jungfrau Maria. Amen. Ich danke allen vom Herzen, die mitgebetet haben bei diesem Rosenkranz.

Hallihallo, liebe Kinder. Schön, dass ihr wieder eingeschaltet habt. Heute zu einer Sendung zu dem besonderen Thema Maria, unsere Königin im Himmel. Also über Maria haben wir schon viel gehört. Maria als unsere Mutter. Jesus hat sie uns zur Mutter, als Mutter geschenkt unter dem Kreuz, wo er gesagt hat, Frau, siehe da den Sohn und Sohn, siehe da deine Mutter. Also wir dürfen Maria als unsere himmlische Mutter sehen, als unsere himmlische Mama, aber auch als unsere

Mutter als Königin für uns, aber die Bibel dient als Grundlage, weil es in mehreren Stellen enthalten ist. Also wir können es zum Beispiel lesen in Lukas 1, 32 bis 33, wo der Engel Gabriel sagt über Jesus, er wird groß sein und Sohn des Höchsten genannt werden. Gott, der Herr, wird ihm den Thron seines Vaters David geben und seine Herrschaft wird kein Ende haben. Also der Engel Gabriel sagt über Jesus, dass er Sohn des Höchsten genannt wird. Er wird auf einem Thron sein und seine Herrschaft wird kein Ende haben. Und wenn man herrscht und auf einem Thron sitzt, ist man üblicherweise ein König. Genau, also Jesus war König, aber wie er selbst sagt, sein Reich ist nicht auf Erden, sondern sein Reich ist im Himmel. Sonst würden Leute für ihn kämpfen auf der Erde, dass er zum Beispiel nicht zum Tode verurteilt wurde. Aber das war nicht so, weil sein Reich ist nicht auf Erden, sondern im Himmel. Sein Reich ist im Himmel, aber natürlich heißt das nicht, dass er mit uns nichts zu tun hat. Er ist ja für uns hier auf die Erde gekommen, um uns zu erlösen. Aber hier hören wir nochmal, Jesus ist König. Er ist der ewige König. Das heißt, nicht wie so auf der Erde, wo du vielleicht eine Amtszeit König bist oder vielleicht sogar dein Leben lang. Aber Jesus ist der ewige König. Also er wird in Ewigkeit, das heißt, Ewigkeit heißt, es hat keinen Anfang und kein wirkliches Ende. Also es hat ein Ende, was wir nicht begreifen können. Genau, und diese Herrschaft wird im Himmel sein. Das heißt, Jesus, der für uns gestorben ist, ist nicht nur ewig König, sondern auch unser Erlöser. Also er ist für uns gestorben, damit wir bei ihm im Himmel auch sein können, damit wir in seiner Herrschaft auch sein können, in Ewigkeit. Und da Jesus dieser ewige König ist, wird Maria als seine Mutter auch als Königsmutter, Königin verstanden. Denn er ist König, also ist sie auf jeden Fall die Königsmutter. Und in der anderen Stelle in Lukas, auch wieder Lukas, in 1,43, da ist auch die Begegnung mit Elisabeth. Vielleicht habt ihr die sogar schon mal gehört, ganz bestimmt. Weil da nennt Elisabeth Maria oder sie sagt zu Maria, wie kommt es, dass die Mutter meines Herrn zu mir kommt? Und sie sagt ja, Herr, also die Mutter meines Herrn zu mir kommt. Und im Neuen Testament hat man damit den göttlichen König bezeichnet. Also wird Maria auch als Mutter des Königs hier wieder betitelt, geehrt. Also Herr ist der göttliche König, das heißt von Gott ausgehend, nicht irdisch, also nicht so wie hier auf der Erde, irgendwie König. Sicher schon mal was früher gehört von vielen Königen oder Bilder gesehen, so einer Krone oder wenn er am Thron sitzt, so ganz schön gekleidet ist. Aber Jesus ist der göttliche, der ewige König. Und Maria als unsere Mama, als unsere himmlische Mama, sie ist die Mutter des Königs, unseres Königs. Genau. Und an diesen besonderen Stellen, jetzt eben im Neuen Testament, kann man ganz klar erkennen, wie wichtig auch eben die Rolle Mariens ist, im Generellen, aber vor allem auch im Leben Jesu. An wichtigen Stellen war sie immer dabei, also eben wo auch Jesus Maria uns als Mutter geschenkt hat, war sie natürlich dabei, aber auch bei vielen anderen, bei den wichtigen Begegnungen. Die Begegnung mit Elisabeth. Jesus war ja schon in Marias Bauch. Jesus war schon in Maria so gesehen und Jesus war mit Maria und Maria mit Jesus. Sie waren nie getrennt voneinander. Sie waren das unzertrennlichste, beste Team, was man sich vorstellen kann. Vielleicht, wenn ihr Sportarten spielt, wisst ihr, dass Fußball oder egal was man spielt, man muss in einer guten Mannschaft sein und auch
gute Teampartner haben, damit du auch wirklich was erreichst.

als Alleingänger kannst du zwar auch gut sein, aber als Team kannst du am besten sein. Du kannst am meisten bewirken, die meisten Tore schießen, aber alleine ist das sehr schwer oder fast unmöglich. Wie wenn du ein gutes, unzertrennliches Team bist. Und Maria und Jesus sind das beste Vorbild. Sie zeigen uns, wie es ist, aus innerem Herzen zu lieben, einander zu lieben und Liebe zu verschenken. Und Maria ist auch Jesus immer bis zum Tode natürlich als Mutter treu geblieben. Sie ist unter dem Kreuz eben gestanden und als seine Mutter eben immer beim gewesen, auch wenn der Schmerz sehr groß sein muss. Ich meine, ihr Sohn stirbt, aber sie war da, weil sie seine Mutter ist und ihn liebt. Und diese Liebe schenkt sie auch an uns. Und daher ist sie unsere Mutter, aber auch die Königin des Himmels.

So, liebe Kinder, jetzt haben wir schon gehört, Maria ist Königin des Himmels. Und jetzt ist halt die Frage, Königin des Himmels. Ich meine, da könnte man sich jetzt fragen, was bedeutet das für uns? Weil des Himmels, wir sind ja nicht im Himmel, wir sind ja auf der Erde. Also, ob das überhaupt Bedeutung von uns hat. Aber die Antwort ist ja, sogar in voller Fülle. Weil wenn Maria Königin des Himmels ist, ist das für uns das größte Geschenk, weil sie im Himmel nicht nur wirkt, sondern auch auf der Erde sie wirkt. Überall dort, wo wir auch wollen, dass sie ist. Wenn wir zu ihr Fürsprache halten und uns an sie wenden, dann ist sie immer da. Und somit ist es ein Geschenk, wenn sie Königin des Himmels ist, weil sie auch auf der Erde wirkt und auch zu uns kommt. Vielleicht kennt ihr den Ort, ein wunderschöner Ort, wo man Maria begegnen kann. Medjugorje, vielleicht kennt ihr es. Und also in Bosnien, Herzegowina, dort liegt es. Und genau in Medjugorje wird die Maria, also Mutter Gottes, Königin des Friedens genannt, Kraljica Mira. Und wie kam es dazu überhaupt? Also im Juni 1981, jetzt ist ein bisschen nachrechnen, das sind 45 Jahre schon, da ist die Mutter Gottes den Seherkindern erschienen und hat sich als Königin des Friedens zu erkennen gegeben. Also sie ist den Seherkindern erschienen und hat auch den Frieden damit verkündet. Mir, mir, mir, hat sie mal gesagt. Und uns auch diese Botschaft eben weitergegeben. Wir sollen den Frieden auch leben, in unseren Familien, in unserem Herzen. Das beginnt also schon bei uns, jetzt nicht nur, wenn es eine Welt und Frieden gibt, was es gibt. Aber wir sollen es versuchen, auch in unserem Herzen zu leben, zuzulassen. Und somit ist sie Königin des Friedens. Und das betrifft uns absolut, denn wenn die Welt voller Frieden wäre, dann wäre alles friedvoll. Das heißt, es gäbe keine unnötigen Streits, es gäbe auch keine Kriege. Aber das fängt schon im Kleinen an. Also wenn man einfach einen Streit hat, dass man auch vielleicht nach Frieden sucht, also dem anderen versöhnt, also ihm vergibt und danach wieder im Frieden ist. Also selbst wenn man mal Streit hat, solange man ihn versucht zu lösen, kann wieder Frieden herrschen. Und das ist alles auch durch Jesus möglich, wenn wir ihn darum bitten. Auch in der Heiligen Beichte, im Sakrament, können wir auch immer zu Jesus gehen und all unsere Schuld, die wir mit uns tragen, all unsere Sünden und Fehler, die wir getan haben, ob große oder kleine, das ist eigentlich egal, weil vor Gott zählt am meisten die Reue. Gott möchte, dass wir erkennen, dass wir etwas falsch gemacht haben. Und da ist er dann nicht so urböse, wenn du jetzt so eine große Sünde so gemacht hast, sondern er möchte einfach, dass du kommst, weil Jesus wartet immer für uns, auf uns, auch in der heiligen Eucharistie. Er wartet, bis wir einfach ja ihn empfangen wollen, der Kommunion, der heiligen Kommunion. Und so wartet er auch in der Beichte auf uns, dass wir über unsere Sünden und Fehler reden. Denn Jesus weiß ja, dass wir sündig sind. Aber wenn wir zu ihm gehen und uns an ihn wenden, dann kann er uns auch davon lossprechen. Und danach sind wir auch wieder in Frieden. Wenn wir alle Sünden, alle Schuld weg haben, dann ist es so ein schönes Gefühl, ein unbeschreiblich tolles Gefühl, das Gott uns schenkt. Und so ist es auch, wenn man zwischen Menschen wieder Frieden herstellt. Also wenn man im Streit war mit einem guten Freund oder Freundin und dann redet man drüber oder man entschuldigt sich, das ist ja auch ganz wichtig, sich zu entschuldigen, seine eigene Schuld zu erkennen, wenn man Schuld daran hat. Wenn man nicht schuld daran ist, muss man sich nicht entschuldigen. Das muss man auch gut erkennen können. Aber wenn man sich dann entschuldigt und man vergibt sich und sagt, okay, ich nehme das an, dann tut das richtig gut im Herz, weil es wieder gut ist und ja, und man einfach wieder sich versöhnt hat. Und das schenkt uns Jesus auch in der Heiligen Beichte. Deswegen ist es ein wundervolles Sakrament eigentlich, das man eigentlich viel öfters nutzen könnte. Und so ist sie, Maria, unsere Mutter, Königin des Friedens. Sie ist auch Königin aller Heiligen. Also es gibt ja wirklich viele Heiligen, liebe Kinder. Aber
vielleicht kennst du auch eben sehr viele oder vielleicht habt ihr sogar einen Lieblingsheiligen oder Heilige. Und ihr habt auf jeden Fall sehr wahrscheinlich alle einen Namenspatron, Namensheiligen, Heilige. Also in Bezug auf euren Namen natürlich. Also ich heiße zum Beispiel Antonia und mein Namenspatron ist und Namensheiliger ist der heilige Antonius von Padua. Das heißt, es muss auch nicht, nur weil ich jetzt eine Frau bin, ein Heiliger sein. Es kann auch ein Heiliger sein. Aber es ist wichtig, dass man ja eben einen so gesehen Namensheiligen hat, der auch einen mit seinem Namen mitträgt, ja, durchs Leben. Ich glaube, das ist ganz wichtig, dass man auch da versucht, gut auf diesen Heiligen oder Heilige auch zu schauen, weil das, man hat ja nicht umsonst einen Namensheiligen, also das ist ein bewusster Bezug oder Kontakt, man da versucht herzustellen. Also sie ist auch Königin aller Heiligen, die es gibt und gab. Und auch Königin der Apostel, die es gab. Und der Engel, sie steht über den Engel, so gesehen. Und ja, sie ist so gesehen Königin des Himmels. Das ist ein sehr großer Begriff, aber man merkt schon, es ist wirklich sehr viel inkludiert und hat sehr viel oder vor allem mit uns zu tun. Und bei Maria, mit Maria und für Maria, in Maria können wir Jesus am besten begegnen. Am schönsten begegnen. Denn wer versteht oder hat Jesus je besser verstanden als seine Mutter? Keiner. Sie waren auch nie getrennt voneinander. Maria und Jesus waren immer ein Team. Das ist wie bei Sportarten. Vielleicht kennt ihr es, wenn wir zum Beispiel bei Fußball. Du brauchst eine gute Mannschaft, damit du wirklich ein gutes Team bist. Du kannst auch als Einzelspieler gut sein, aber als Team, wenn du wirklich dich gut mit deinem Teampartnern verstehst, dann bist du ein unschlagbares Team und schießt Tore, dass nur alle so schauen. Und Maria und Jesus sind auch so ein unzertrennliches, unschlagbares Team. Und sie setzen sich für uns ein, damit wir das erkennen und auch sie als Vorbild auch haben, dass wir auch so viel Liebe mit uns tragen und auch einander in Friede, aber auch vor allem in Liebe begegnen. Also auch den Freunden und auch der Familie, allen Menschen, denen wir begegnen.

So, liebe Kinder, jetzt haben wir ganz viel über Maria gehört. Maria, die unsere Königin ist. Sie ist wahrscheinlich mehr Mutter als Königin für uns, aber sie ist Königin des Himmels. Und das feiern wir auch, Maria Königin, das Fest, am 22. August jedes Jahr. 22. August feiern wir in der katholischen Kirche Maria als Königin. Und wie kam es dazu? Das Fest gibt es tatsächlich schon sehr lange. Seit 1954 durch Papst Pius XII. Wurde das Fest mit der Enzyklika, also ein Dokument, Acelii Reginam, eingeführt. Und ursprünglich wurde es eigentlich auf den 31. Mai gelegt, eben als Abschluss des Marienmonats Mai. Vielleicht wisst ihr das, dass der Monat Mai eigentlich das Marienmonat ist. Aber 1969 hat es Papst Paul VI. Im Zuge einer Liturgiereform auf den 22. August verlegt, also 8 Tage nach dem Hochfest Maria Aufnahme in den Himmel. Genau, das feiern wir nämlich am 15. August. Und warum ist es jetzt der 22. August? Nochmal zur Erklärung, weil die beiden Feste zusammenhängen. Also Maria Aufnahme in den Himmel und Maria Königin. So, jetzt haben wir ganz schön viel Neues gehört. Also von vorne. Also was feiern wir jetzt am 15. August? Da feiern wir Maria Aufnahme in den Himmel. Also ein bisschen einfacher zu formulieren. Maria war ja voll Mensch. Also Jesus war Gott und Mensch, aber sie war voll Mensch. Und da musst du ja auch sterben. Also du musst ja auch, sie ist ja also von der Erde gegangen, du musst sie dementsprechend auch gehen. Und bei ihr war es dann aber so, weil sie eben so voller, also Reinheit war, ohne Sünde, wurde sie mit Leib und Seele in den Himmel aufgenommen. Das heißt, wirklich mit Leib und Seele sofort in den Himmel aufgenommen, weil sie eben rein war. Ohne Sünden. Und das feiern wir am 15. August. Das beten wir auch im Gesetzchen, im glorreichen Rosenkranz, der dich, o Jungfrau, in den Himmel aufgenommen hat. Da geht es darum. Und dann, vielleicht kennst du die Gesetzchen ja im Rosenkranz, es ist das 4. Gesetzchen vom glorreichen Rosenkranz, Jesus, der Maria, der dich, o Jungfrau, in den Himmel aufgenommen hat. Und am 22. August feiern wir Maria Königin, also eben als Folge davon wird sie eben als Königin an der Seite ihres Sohnes geehrt. Das heißt, sie wird in den Himmel aufgenommen, verherrlicht und trägt dann die Würde, also als Königin Mariens zu sein. Und das beten wir auch im Rosenkranz, im 5. Glorreichen Geheimnis, Jesus, dich, Jungfrau im Himmel, gekrönt hat. Daher beten wir das auch. Ist ja ganz wichtig, auch oft zu verstehen, was wir im Rosenkranz beten. Vielleicht habt ihr euch das eh schon gefragt, was das bedeutet. Dann versteht ihr es hoffentlich spätestens jetzt, dass eben der 15. August Maria Aufnahme in den Himmel, dich, o Jungfrau, in den Himmel aufgenommen hat und 22. August Jesus hat dich, o Jungfrau, im Himmel gekrönt hat. Ja, und dieser Zusammenhang, der auch ein sehr wichtiger ist, wird eben auch im Zweiten Vatikanischen Konzil im Lumen Gentium ausgedrückt. Das ist jetzt, glaube ich, nicht so interessant für euch. Also genau nochmal zusammenzufassen, das sind sehr wichtige Feste und daher wurde es auch auf den 22. August verlegt. Macht ja eigentlich Sinn, wenn man so drüber nachdenkt. Genau. So singen wir das auch in der Kirche. Da gibt es auch ein ganz tolles Lied, finde ich. Das heißt, gegrüßet seist du Königin, auch in Bezug auf das Magnificat, Begegnung Maria mit Elisabeth. Ich habe das schon mal gehört. Also es geht irgendwie so.

Ja, und da hört man es auch im Text, wenn du singst so, gegrüßet seist du Königin. Also da hören wir es auch wieder, Königin. Das heißt, wir singen das auch in der Kirche, erhabene Frau und Herrscherin. Also auch sehr wichtig die Betonung der Frau, sie ist Frau, aber auch Herrscherin. Und sie ist nicht wie ein Herrscher, der einfach irgendwie versucht, mit Macht zu regieren und mit Macht alles zu verändern zum persönlichen Vorteil, sondern ihre Aufgabe, die sie sieht oder die sie erfüllt ist, als Königin uns ihrem Sohne auch eben näher zu bringen, König des Himmels und der Erde, dass wir ihm näher kommen können. Das ist ihre Aufgabe als Königin, dass sie uns zu ihrem Sohn näher führt, zu ihm und zu seiner Liebe. Und das macht sie wundervoll, perfekt. Und da können wir sehr dankbar sein und uns auch öfters an sie wenden, denn sie ist, wie schon gesagt, unsere Königin, aber auch unsere Mutter. Und dementsprechend können wir uns auch auf ihre oder an ihren mütterlichen Beistand festhalten und auch auf sie vertrauen, dass sie bei uns ist und auch wenn es uns gerade nicht so gut geht, dass sie bei uns ist und uns zu ihrem Sohn führt. Und zum Abschluss beten wir ein Abschlussgebet, denn das passt auch sehr gut zum Thema und werdet ihr auch gleich verstehen, warum. Im Namen des Vaters und des Sohnes und des Heiligen Geistes. Amen. Sei gegrüßt, o Königin, Mutter der Barmherzigkeit, unser Leben, unsere Wonne und unsere Hoffnung sei gegrüßt. Zu dir rufen wir, verbannte Kinder Evas, zu dir seufzen wir trauernd und weinend in diesem Tal der Tränen. Wohlan denn, unsere Fürsprecherin, wende deine barmherzigen Augen uns zu und nach diesem Elend zeige uns Jesus die gebenedeite Frucht deines Leibes. O gütige, o milde, o süße Jungfrau Maria. Amen. Im Namen des Vaters und des Sohnes und des Heiligen Geistes. Amen. Bis zum nächsten Mal, liebe Kinder. Und vergesst immer auch, eurer lieben himmlischen Mama Danke zu sagen und sie zu grüßen. Bis bald, liebe Kinder. Tschüss.

0: Liebe Hörerinnen und Hörer von Radio Maria Österreich und Radio Maria Südtirol, am Mikrofon begrüßt Sie herzlich Eileen Schwarzott. Wir übertragen nun die Heilige Messe im Zuge der Sommertagung der charismatischen Erneuerung aus Obertrum in Salzburg. Vor Ort ist unser Mobilteam Raimund Rezak und ich darf dir das Wort übergeben, lieber Raimund. Grüß dich.
1: Ja, vielen Dank. Grüß dich. Hui, laut ist die Glocken. Ja, vielen herzlich willkommen hier bei der Sommertagung zur Heiligen Messe. Wir sind hier in Obertrum, Salzburg und haben zum Thema dieser Tagung Gottes Liebe heilt. Der Schwerpunkt wird auf dem Charisma Heilung liegen. Wir warten nun auf den Einzug der Priester. Wir hatten schon 8 Impulse, Vorträge zu den verschiedensten Themen. Der letzte war Worte der Erkenntnis und Unterscheidung der Geister. Morgen geht es dann wieder weiter. Ab 9 Uhr sind Sie herzlich eingeladen, wieder einzuschalten. Und jetzt warten wir auf den Einzug der Priester, der jeden Augenblick erfolgen muss.

0: Liebe Schwestern und Brüder hier in der Halle, liebe Hörerinnen und Hörer von Radio Maria, wir dürfen jetzt Eucharistie feiern, eintreten in die große Gemeinschaft der Liturgie, die im Himmel gefeiert wird, die überall auf der Erde gefeiert wird, und wir sind ein Teil davon. Es ist die Frage gestellt worden dieser Tage an die Leitung, wie das ausschaut mit dem Nüchternheitsgebot, mit dem Empfang der Heiligen Kommunion. Ich habe extra nachgeschaut. Die Regel des Kirchenrechts besagt, eine Stunde bevor der tatsächliche Empfang der Heiligen Kommunion stattfindet, muss man die letzte Mahlzeit fertig haben. Also eine Stunde vor dem Empfang der Heiligen Kommunion. Mit meiner Predigt geht sich das leicht aus. In Gottes Namen sind wir versammelt. Im Namen des Vaters und des Sohnes und des Heiligen Geistes.
1: Amen.
0: Gnade und Friede von Gott, unserem Vater, und unserem Herrn Jesus Christus sei mit euch.
1: Und mit deinem Geiste.
0: Bitte. Liebe Schwestern und Brüder, als vor 2 Monaten an mich die Anfrage gestellt wurde, ob ich am Samstag bei diesem Treffen die Heilige Messe feiern würde, habe ich zugesagt. Ich habe nie nachgeschaut, was ist das für ein Datum, was ist dafür etwas besonderes Gedenken und so weiter. Erst vorgestern habe ich nachgeschaut, Jösses, es ist ja heute das Gedenktag Maria der Königin. Ja. Es ist für mich ein Privileg, dass ich heute mit euch diese Heilige Messe feiern darf. Ich muss sagen, in den Gebetszeiten dieser Tage, für mich persönlich, da sind mir so einige Gedanken gekommen und die möchte ich mit euch teilen. Und zwar jetzt zu Beginn dieser Heiligen Eucharistiefeier, nicht erst bei der Predigt, weil du sagst, aha, das feiern wir heute. Maria Königin ist uns ja vielleicht ein bisschen fremd. Die Monarchie ist in Österreich schon lange nicht mehr. Und daher nehme ich mir die Queen Elisabeth II. Als Bild für eine Königin. Wir durften vor ein paar Jahren mit ihr das 70-jährige Thronjubiläum feiern, wenn ich mich recht erinnere. Mittlerweile wurde sie vom Herrn heimgerufen. Und ich habe mir so gedacht, wie oft wird die Queen selber den Ofen in der Früh eingeheizt haben. Wahrscheinlich kann man das nicht einmal an einer Hand zählen. Bei der Mutter Gottes ist es täglich passiert. Irgendwann hat der heilige Josef und Jesus eine warme Mahlzeit gekriegt. Irgendein Getreidegericht, ein Gemüse, vielleicht ein Fisch. Oder sie hat ein Huhn geschlachtet und zubereitet. Wird auch wahrscheinlich selten gewesen sein, dass die Queen ein Huhn geschlachtet hat und zubereitet hat. Eines ist sicher, und das habe ich wiederholt gelesen, die Queen hatte natürlich eine reiche Dienerschar, die Mutter Gottes hat das auch, ganz in anderer Weise. Aber eine der Dienerinnen der Queen, hatte ungefähr oder ziemlich den gleichen Fußgröße wie die Königin, und die hatte die Aufgabe, neue Schuhe der Königin 3 Wochen lang zu tragen, bis sie nicht mehr zwicken und drücken. Wenn man sich das vorstellt, die heilige Maria hat eine Dienerin, die ihre Sandalen eintragen muss. Absurd. Aber wir müssen jetzt dann auch darauf schauen, was hat es denn auf sich mit Maria der Königin, dass wir das extra feiern. Und natürlich beginnt es mit ihrer Erwählung, den Messias zur Welt zu bringen, Jesus auf die Welt zu bringen. Und im Hinblick auf diese Aufgabe wollte Gott, dass sie ganz frei ist in ihrer Entscheidung. Und deshalb hat er extra für Sie den Reset-Knopf gedrückt. Reset, ihr wisst, was das heißt, da wird die Sache auf den Anfang zurückgestellt. Am Anfang war der Mensch in Einheit mit Gott. Und leider ist er dem Durcheinanderbringer, dem Lügner von Anbeginn, dem Mörder auf den Leim gegangen. Und von da an war ein Bruch da in der Beziehung zu Gott. Und Gott hat immer wieder unternommen, die Menschen zu sich zurückzuführen. In besonderer Weise hat das begonnen mit Abraham. Aber ihr wisst, selbst Vater Abraham, ein wunderbarer Mann, Vater der Gläubigen, hat Schwierigkeiten gehabt, durchzuhalten. Er hat die Geschichte mit der Hagar angefangen und mit Ismael. Und wenn man dann die ganze Geschichte hindurch schaut, immer wieder hat Mose seine Berufung bekommen. Und was hat er getan am Anfang? Er hat gesagt, ich kann nicht gut reden. Gott hat gesagt, ich gebe dir den Aaron. Und er hat da noch ein paar Ausreden gebracht. Und letztlich hat er gesagt, der Mose sagt zu Gott, bitte schick einen anderen. Los mit da in Ruhe mit meiner Frau, mit meinen Kindern, mit meinen Schöpfen, mit meinen Gäuß. Und Gott sagt dann zu ihm, jetzt marschier, jetzt geh. Und er wird ein Freund Gottes, wie es keinen zweiten gegeben hat. Das ist das Zeugnis der Bibel. Aber selbst die größten Helden, König David, der wirklich ein Held Israels ist, ein großer König, ist Ehebrecher und Mörder. Und immer wieder sagen Menschen ja, voller Begeisterung zu Gott, vor allem, wenn es ihnen schlecht geht, so war es in Israel immer wieder. Und am nächsten Tag sagen sie, naja, heute nehmen wir es nicht so genau. Und übermorgen sagen wir, lieber Gott, kümmerte dich um die armen Sünder, ich bin ja eh schon halbwegs gut. Und jetzt kommt diese große Sache, dass Gott endgültig einsteigt in die Geschichte der Menschheit. Dieser endgültige Fischzug Gottes. Und für diese Aufgabe sagt er, Reset, ich will diesem Mädchen Miriam aus Nazareth diese Gnade geben, dass sie unverwundet ist von der Sünde. Sie soll ganz in Freiheit ihr Ja oder ihr Nein zu mir sagen. Und das ist es, was einmal ganz, ganz entscheidend war, dass Maria geglaubt hat, dass bei Gott nichts unmöglich ist. Und gesagt hat, ich bin die Magd des Herrn. Mir geschehe, wie du gesagt hast. Sie war wahrscheinlich eine junge Frau. Die erste Herausforderung hat schon begonnen. Was wird mit Josef sein? Wie wird der reagieren? Und wir wissen, Josef sagt, wenn Maria einen anderen mehr liebt als mich, ich werde sie entlassen. Sie soll zu dem gehen. Aber jetzt kommt da schon etwas dazu, was ich auch gleich zu Beginn sagen möchte. Der heilige Josef war ein Mann, so wie wir es hier lernen zu werden, der Gott etwas zutraut, dass er hereinsprechen kann in sein Leben, dass er durch einen Traum zu ihm sprechen kann. Und ich liebe den heiligen Josef, nicht nur, weil er mein Namenspatron ist, sondern weil er nicht dieses Privileg Marias hatte, ohne Sünde zu sein, und trotzdem in diese Berufung eingetreten ist, dass Jesus ihn Papa ruft, an ihm sieht, was rechter Papa ist, der um seine Familie sorgt, der sie schützt und stützt. So viel zum heiligen Josef. Also diese, was war die erste Herausforderung für Maria? Die zweite große Herausforderung, knapp vor der Geburt wird sie gerufen, zusammen mit Josef nach Bethlehem zu gehen. Das bedeutet einen Fußmarsch von ungefähr 150 Kilometer übers Jordan, also im Jordantal, nach Jerusalem zu pilgern, von Nazareth nach Bethlehem. Manchmal vielleicht auf einen Eselrücken. Ich weiß nicht, wer von euch schon auf einen Esel geritten ist. Wahrscheinlich spürst du nach einer Stunde alle Knochen, die du hast und alle Muskeln. Herausforderung. Und dann denkst du dir, die Engel werden sicherlich ein Zimmer für die Geburt vorbereitet haben. Seid einmal ehrlich, wenn ihr in die Stadt fahrt und ihr wisst, ich habe einen dringenden Termin, fangst zum Beten an, lieber Schutzengel, schau mal, dass ich einen gescheiten Parkplatz habe. Und dann siehst du, da ist mein Parkplatz. Und dann sagst du, danke Schutzengel, hast das wieder gut gemacht. Und Maria denkt vielleicht auch, nach dieser Plage, ein paar Tage da zu Fuß unterwegs zu sein, bitte, liebe Engel, es wird mir doch ein Zimmer gekriegt haben. Und dann kommst du nach Bethlehem, die Wehen setzen schon gleich ein und es heißt wieder, kein Platz. Ja, soll ich es auf der Straße auf die Welt bringen? Nein, es geht eine Stufe höher, du kommst in dein Stall zur Geburt. Herausforderung, große Challenge. Dann kommt die Flucht nach Ägypten, ein paar Jahre dort. Und dann kommt dieser große Weg bis unter das Kreuz. Und es ist nicht nur der Sohn Gottes, es ist ihr eigenes Kind, das hier gequält wurde, gedroschen mit Geißeln, Dornen gekrönt, verspottet, hingeschleppt auf Golgotha. Und ans Kreuz geschlagen. Das ist ihr Bruder. Und viele Menschen zerbrechen an solchen Herausforderungen. Ihr Glaube zerbricht. Wenn Gott das zulässt, ich kann nicht mehr an ihn glauben. Und jetzt, Schwestern und Brüder, was ist da noch geschehen? Der letzte Deal, Jesu, er am Kreuz, seine Mutter unter ihm und Johannes. Es gehört ihm nichts mehr, er hängt festgenagelt. Und jetzt, man muss sich das vorstellen, jetzt sagt er und mutet ihr das zu, und sagt zu ihr, Frau, siehe dein Sohn. Und zu Johannes, Sohn, siehe deine Mutter. Und immer wenn Jesus zu Maria spricht als Frau, dann hat Maria eine überpersönliche oder überfamiliäre Bedeutung. Dann hat sie eine weltweite Bedeutung. So wie in der Genesis schon die Rede ist von der dem Nachkommen der Frau, der Schlange den Kopf zertreten wird. Dass er zu ihr sagt, bei der Hochzeit zu Kana, eine Frau, was redest du mich jetzt an, weil die keinen Wein mehr haben. Und sie einfach sagt, was er euch sagt, das tut. Sie kennt ihr Kind. Sie hätte wirklich bei diesen ganzen Herausforderungen ihres Lebens bis unter das Kreuz x-mal die Möglichkeit gehabt, dass sie gesagt hätte, jetzt reicht's. Das ist der Auftrag der Mutter des Messias, solche Herausforderungen zu erleben, geprüft zu werden bis aufs Blut, ihn elendig sterben zu sehen. Und er sagt dann, mutet ihr das zu, Frau, siehe dein Sohn. Und wir wissen und glauben als Katholiken und auch in der orthodoxen Kirche, er hat sie uns damit zur Mutter gegeben. Und sagt über sie, ich bitte dich, dass du Mutter bist, aber jetzt nicht nur für den Johannes, sondern für jeden, der bei dir anklopft. Und wir heißen Mitbürger der Heiligen und Hausgenossen Gottes. Und sie sagt, ich nehme das an. Ich bin bereit, in jedes Haus zu gehen, das mir öffnet. Und du erschrickst vielleicht und sagst, na, da muss ich jetzt aber mal schnell zusammenräumen und durchputzen. Aber sie sagt, lass mich kommen. Ich arbeite mit dir zusammen bei dieser Reinigung deines Hauses. Wir gehören zusammen, wir sind Hausgenossen. Und selbst wenn einer seiner Mörder dich einlädt, gehst du in sein Zimmer und sagst, ich helfe dir in die Gottesgemeinschaft hinein. Und das alles zusammen zeigt uns, welcher Art Königin sie ist. Sie hat nie dem Bösen und seinen Versuchungen auch nur einen Fingernagel breit nachgegeben. Sie ist in Gott verwurzelt geblieben, sonst würde sie unter dem Kreuz diesen Auftrag Jesu nicht annehmen. Wir sind eingeladen und dürfen Gott loben und preisen. Sie hat ein großes prophetisches Vision und Sicht auf das, was hier eigentlich geschieht, als sie bei Elisabeth das Magnificat singt. Gott lobt und preist für das, was er Gutes und Großes getan hat und durch sie und mit ihr getan hat. Und dass sie in dieser Treue geblieben ist zu Gott. Ich muss euch ehrlich sagen, ich denke mir manchmal, Vater im Himmel, Herr Jesus, Heiliger Geist, ich bin so froh über Maria. Sie hat dir diese Liebe gegeben, die dir gebührt, die wir alle erlernen sollen. Verstehst du das? Sie hat Gott so geliebt, wie es ihm gebührt. Und ich bin so froh, dass wir eine haben unter uns, der das gelungen ist und die uns immer wieder mit hineinnimmt in diese Hinordnung auf Gott. Die heilige Therese von Lisieux hat das so schön gesagt, der Schatz der Mutter gehört auch den Kindern. Und sie hat nichts anderes im Sinn als ihre Kinder, wo immer sie sind, aus welcher Situation immer sie kommen, zu nehmen und sagen, ich bin bei dir. Und ich gehe mit dir, komm, hab Mut. Ich bin diese ganzen Sachen durchgegangen. Und ich lade euch jetzt ein, dass wir einfach mit Maria Gott preisen für das Große, das er getan hat, indem wir das Magnificat singen. Ja.

0: Herr Jesus Christus, der du Sohn Gottes und Sohn der Maria genannt wirst, du hast Kranke geheilt, du siehst unsere Wunden. Herr, erbarme dich unser.
1: Herr, erbarme dich unser.
0: Du hast Sünder berufen und sie zu deinen Jüngern geformt. Das ist auch unsere Chance. Christus, erbarme dich unser.
1: Christus, erbarme dich unser.
0: Du hast uns den Weg zum Vater wieder freigemacht. Du hast uns, schenkst uns die Gotteskindschaft ganz neu. Herr, erbarme dich unser.
1: Herr, erbarme dich unser.
0: Es erbarme sich um uns alle, der allmächtige und barmherzige Gott, der leist uns alle Sünden nach und er führt uns bis ins ewige Leben.
1: Amen.
0: Lasset uns beten.

0: sprach: Lass uns im himmlischen Reich an der Herrlichkeit deiner Kinder teilhaben. Darum bitten wir durch Jesus Christus, deinen Sohn, unseren Herrn und Gott, der in der Einheit des Heiligen Geistes mit dir lebt und herrscht in alle Ewigkeit. Amen. Wir hören die Lesung.
1: Lesung aus dem Buch Jesaja. Das Volk, das im Dunkeln lebt, sieht ein helles Licht. Über denen, die im Land der Finsternis wohnen, strahlt ein Licht auf. Du erregst lauten Jubel und schenkst große Freude. Man freut sich in deiner Nähe, wie man sich freut bei der Ernte, wie man jubelt, wenn Beute verteilt wird, denn wie am Tag von Midian zerbrichst du das drückende Joch. Das Tragholz auf unserer Schulter und den Stock des Treibers. Jeder Stiefel, der dröhnend daherstampft, jeder Mantel, der mit Blut bedeckt ist, wird verbrannt, wird ein Fraß des Feuers. Denn uns ist ein Kind geboren, ein Sohn ist uns geschenkt, die Herrschaft liegt auf seiner Schulter. Man nennt ihn wunderbarer Ratgeber, starker Gott, Vater in Ewigkeit, Fürst des Friedens. Seine Herrschaft ist groß und der Friede hat kein Ende. Auf dem Thron Davids herrscht er über sein Reich. Er festigt und stützt es durch Recht und Gerechtigkeit, jetzt und für alle Zeiten. Der leidenschaftliche Eifer des Herrn der Heere wird das vollbringen. Wort des lebendigen Gottes.
2: Ich lerne einen neuen Kehrvers mit euch. Er heißt: Ein Wort ist Geist und ist Leben. Es bewirkt, was es sagt. Deinem Wort gelingt, was es sagt, Herr. Es kehrt nicht leer zu dir zurück.

In jener Zeit wurde der Engel Gabriel von Gott in eine Stadt in Galiläa namens Nazareth zu einer Jungfrau gesandt. Sie war mit einem Mann namens Josef verlobt, der aus dem Haus David stammte. Der Name der Jungfrau war Maria. Der Engel trat bei ihr ein und sagte: Sei gegrüßt, du Begnadete, der Herr ist mit dir. Sie erschrak über die Anrede und überlegte, was dieser Gruß zu bedeuten habe. Da sagte der Engel zu ihr: Fürchte dich nicht, Maria, denn du hast bei Gott Gnade gefunden. Du wirst ein Kind empfangen, einen Sohn wirst du gebären, dem sollst du den Namen Jesus geben. Er wird groß sein und Sohn des Höchsten genannt werden. Gott der Herr wird ihm den Thron seines Vaters David geben. Er wird über das Haus Jakob in Ewigkeit herrschen und seiner Herrschaft wird kein Ende sein. Maria sagte zu dem Engel: Wie soll das geschehen, da ich keinen Mann erkenne? Der Engel antwortete ihr: Der Heilige Geist wird über dich kommen und die Kraft des Höchsten wird dich überschatten. Deshalb wird auch das Kind heilig und Sohn Gottes genannt werden. Auch Elisabeth, deine Verwandte, hat noch in ihrem Alter einen Sohn empfangen. Obwohl sie unfruchtbar galt, ist sie jetzt schon im sechsten Monat, denn für Gott ist nichts unmöglich. Da sagte Maria: Ich bin die Magd des Herrn. Mir geschehe, wie du es gesagt hast. Danach verließ sie der Engel.

0: Die Heiligen sind Facharbeiter Gottes. Don Bosco mit den Jugendlichen, die heilige Elisabeth, der Dienst an den Kranken, den ganz Armen, heilige Franziskus, der den Himmel wieder aufgerissen hat und uns den Vater ganz anvertraut, sein Leben anvertraut hat, dem Vater im Himmel. Meine Frage, was ist das Spezielle an Maria, was sie in so einzigartiger Weise auszeichnet? Dürft mal ruhig antworten. Was glaubst du? Bitte?
1: Ihr Fiat.
0: Ihr Fiat, das geschehe. Ja, ja, das klingt schon hübsch zu.
2: Ihr Vertrauen.
0: Ihr Vertrauen, ja. Da sind wir nicht ganz dort. Ihre Demut, ja, es war wunderbar. Nein, so gehe ich es. Ihre Spezialität ist es, Jesus auf die Welt zu bringen. Amen.
3: Amen.

Das ist wirklich einzigartig. Und das tut sie auch heute noch. Und deshalb lade ich euch jetzt ein, so wie wir es im Evangelium gehört haben, dass sie vertraut, bei Gott ist nichts unmöglich, der Heilige Geist sie überschattet und Jesus in ihr Gestalt gewinnt, dass wir jetzt als Fürbitten, Sorgen, persönliche Anliegen, aber auch weltweite Anliegen einfach halblaut aussprechen. Das können gleichzeitig verschiedene sprechen. Wir machen das jetzt einfach. Vielleicht hast du Menschen versprochen, du wirst für sie beten. Das wollen wir jetzt einfach tun, das laut aussprechen und dann den Heiligen Geist herabrufen auf all das. Zusammen mit Maria. Dass Jesus dort hinkommt, seine Menschwerdung dort hinkommt, wo wir das jetzt aussprechen. Ich bitte für uns. Ich bitte für Pepe. Bitte für den Rhein. Ich bitte dich, Herr. Für Amerika, für Europa, für das Ungläubige.

0: Danke, Vater, dass du unser Gebet hörst und uns erhörst durch Christus, unseren Herrn.
1: Amen.
0: Gabriel.

Betet, Schwestern und Brüder, dass mein und euer Opfer Gott, dem allmächtigen Vater, gefalle. Der Herr nehme das Opfer an, zu meinen Händen, zum Lob und Ruhm seines Namens, zum Segen für uns und seine ganze Heilige. Lasset uns beten. Herr, unser Gott, am Fest der seligen Jungfrau Maria, bringen wir unsere Gaben dar. Komm uns zur Hilfe durch deinen Sohn, der Mensch geworden ist und der sich für uns am Kreuz als makelloses Opfer dargebracht hat. Darum bitten wir durch ihn, Christus, unseren Herrn.

0: dem Herrn, unserem Gott.
1: Das ist würdig und recht.
0: In Wahrheit ist es würdig und recht, dir Vater für die Erwählung der seligen Jungfrau Maria zu danken und mit dir das Werk deiner Gnade zu rühmen. Du hast an der ganzen Schöpfung Großes getan und allen Menschen Barmherzigkeit erwiesen. Denn du hast geschaut auf die Niedrigkeit deiner Magd und durch sie der Welt den Heiland geschenkt, deinen Sohn, unseren Herrn Jesus Christus.

Ja, du bist heilig, großer Gott, du bist die Quelle des Lebens und allen Heiles. Darum bitten wir dich, sende deinen Geist auf diese Gaben herab und heilige sie, damit sie uns werden, Leib und Blut deines Sohnes, unseres Herrn Jesus Christus. Denn am Abend, an dem er ausgeliefert wurde und sich aus freiem Willen dem Leiden unterwarf, nahm er das Brot und sagte Dank, brach es, reichte es seinen Jüngern und sprach, nehmt und esst alle davon, das ist mein Leib, der für euch hingegeben wird. Ebenso nahm er nach dem Mahl den Kelch, dankte wiederum, reichte ihn seinen Jüngern und sprach, nehmt und trinkt alle daraus, das ist der Kelch des neuen und ewigen Bundes, mein Blut, das für euch und für alle vergossen wird, zur Vergebung der Sünden. Tut dies zu meinem Gedächtnis.

0: Darum, gütiger Vater, feiern wir das Gedächtnis des Todes und der Auferstehung deines Sohnes und bringen dir so das Brot des Lebens und den Kelch des Heiles dar. Wir danken dir, dass du uns berufen hast, vor dir zu stehen und dir zu dienen. Wir bitten dich, schenk uns Anteil an Christi Leib und Blut und lass uns eins werden durch den Heiligen Geist.
1: Gedenke deiner Kirche auf der ganzen Erde und vollende dein Volk in der Liebe. Vereint mit unserem Papst Leo, unserem Erzbischof Franz und allen Bischöfen, unseren Priestern und Diakonen und mit allen, die zum Dienst in der Kirche bestellt sind.
2: Gedenke aller unserer Brüder und Schwestern, die entschlafen sind in der Hoffnung, dass sie auferstehen. Nimm sie und alle, die in deiner Gnade aus dieser Welt geschieden sind, in dein Reich auf, wo sie dich schauen von Angesicht zu Angesicht.
3: Vater, erbarme dich über uns alle, damit uns das ewige Leben zuteil wird. In der Gemeinschaft mit der seligen Jungfrau und Gottesmutter Maria, mit ihrem Bräutigam, den heiligen Josef, mit deinen Aposteln, und mit allen, die bei dir Gnade gefunden haben von Anbeginn der Welt, dass wir dich loben und preisen durch deinen Sohn Jesus Christus.

0: Wir heißen Kinder Gottes, sind Mitbürger der Heiligen und Hausgenossen Gottes und dürfen so beten, wie der Herr selbst es uns lehrt. Vater unser im Himmel, geheiligt werde dein Name, dein Reich komme, dein Wille geschehe, wie im Himmel so auf Erden. Unser tägliches Brot gib uns heute und vergib uns unsere Schuld, wie auch wir vergeben unseren Schuldigern. Und führe uns nicht in Versuchung, sondern erlöse uns von dem Bösen.
1: Erlöse uns, Herr, mächtiger Vater, von allem Bösen. Gib Frieden in unseren Tagen. Komm uns zu Hilfe mit deinem Erbarmen und bewahre uns vor Verwirrung und Sünde, damit wir voll Zuversicht das Kommen unseres Erlösers, Jesus Christus, erwarten.
0: Denn dein ist das Reich und die Kraft und die Herrlichkeit, in Ewigkeit. Amen.
1: Der Herr hat zu seinen Aposteln gesagt, Frieden hinterlasse ich euch, meinen Frieden gebe ich euch. Darum bitten wir, Herr Jesus Christus, so schnell kommen wir durcheinander in unserem Vertrauen zu dir. Durch diese heilige Feier, in der wir mit dir den Bund erneuern und vertiefen, schenke uns Einheit und Frieden. Dieser Friede des Herrn sei alle Zeit mit euch.
0: Und mit deinem Geist.
1: Gebt euch ein Zeichen des Friedens und der Versöhnung. Lamm Gottes, du nimmst hinweg die Sünde der Welt, erbarme dich unser. Lamm Gottes, du nimmst hinweg die Sünde der Welt, erbarme dich unser. Lamm Gottes, du nimmst hinweg die Sünde der Welt, gib uns deinen Frieden. Seht, Christus, gebrochen am Kreuz, gebrochen in der Hostie. Das Lamm Gottes, das hinwegnimmt die Sünde der Welt.
0: O Herr, ich bin nicht würdig, dass du eingehst unter mein Dach. Aber sprich nur ein Wort, so wird meine Seele gesund.
2: Liebe Hörerfamilie, wir beten das Gebet um die geistige Kommunion. Mein Jesus, ich glaube, dass du im allerheiligsten Sakrament des Altares zugegen bist. Ich liebe dich über alles und meine Seele sehnt sich nach dir. Da ich dich jetzt im Sakrament nicht empfangen kann, so komme geistigerweise zu mir. Ich umfange dich und vereinige mich mit dir. Lass nicht zu, dass ich mich jemals von dir trenne. Amen.

0: Lasset uns beten. Herr, unser Gott, am Festtag der seligen Jungfrau Maria hast du uns mit dem Brot des Himmels gestärkt. Lass uns eins mit Maria und allen Heiligen teilnehmen am Mahl des ewigen Lebens durch Christus, unseren Herrn.
1: Amen.

0: Also ich bitte um Entschuldigung, offenbar ist mir beim Zählen, Herauszählen ein Fehler passiert und jene, die die Heilige Kommunion nicht empfangen haben, mögen einfach nach vorne kommen und empfangen einen Einzelsegen.
1: Morgen bei der Heiligen Messe wird es wieder gehen.

0: Allmächtiger Vater, segne euch durch den Erlöser der Welt, unseren Herrn Jesus Christus, den Sohn der jungfräulichen Mutter Maria.
1: Amen.
0: Sie hat den Urheber des Lebens geboren, ihre mütterliche Fürsprache erwiesen.

0: den Vorträgen. Ich wünsche dir noch einen schönen Abend und gebe zurück ins Studio. Auf Wiederhören.
1: Herzlichen Dank, lieber Raimund Rezag, für die Übertragung der Heiligen Messe im Zuge der Sommertagung der charismatischen Erneuerung in Obertrum, Salzburg. Am Mikrofon war für Sie Eileen Schwarzort.

0: Einen schönen Abend und herzlich willkommen, liebe Zuhörer von Radio Maria Österreich und Radio Maria Südtirol zur Sendung Samstag Spezial. Es erwartet Sie heute der vierte Teil der Exerzitien, die Pater Frank Köpikus-Röttger im März 2024 in Medjugorje gehalten hat, zum Thema »Wenn euch also der Sohn befreit, dann seid ihr wirklich frei«, aus dem Johannesevangelium, Kapitel 8, Vers 36. Sie hören nun die Fortsetzung des fünften Vortrages, den wir in der vergangenen Sendung für Sie ausgestrahlt haben. Ich wünsche Ihnen viel Gewinn beim Hören seiner Ausführungen.
1: Wer von diesem Wasser trinkt, das ist das Wasser der Welt, aus diesem Jakobsbrunnen, auch wenn das ein heiliger Brunnen ist, wird wieder durstig werden. Wer aber von dem Wasser trinkt, das ich ihm geben werde, der wird nicht mehr Durst haben. Vielmehr wird das Wasser, das ich ihm gebe, in ihm zu einer Quelle werden, deren Wasser ins ewige Leben fließt. Also wenn du in der Weise andockst, dann wirst du zu einer Quelle werden. Für deine Umwelt, für deine Leute, für deine Familie, für deine Freunde. Denn du hast nicht irgendwas auswendig gelernt, einen Moralkatalog zum Beispiel, den du auf Teufel komm raus allen um die Ohren knallst. Das ist nämlich eine große Gefahr. Das ist eine große Gefahr. Du bist nach Medjugorje gefahren, zum Beispiel. Und du hörst, das muss man machen, das muss man machen, das muss man machen und das muss man machen. Okay. Und jetzt werde ich wie ein Maschinengewehr durch die Welt gehen und es jedem sagen und du wunderst dich, dass alle nur noch abhauen. Außer deine 2, 3 Verbündeten. Und ihr tut eure Wunden lecken und sagen, die anderen kapieren es alle nicht. Und jetzt geht's los, wie ein Maschinengewehr den Rosenkranz und das und das und das. Und jetzt haben wir es wieder. Super, jetzt gehen wir schlafen, morgen geht's weiter. Das ist die große Gefahr, das falsch zu verstehen. Einsteigen in die Liebe des Herrn. Sich endlich erlösen lassen. Sein Wasser zu trinken, das mich erlöst und befreit, das mich heil macht, das mich froh macht, das mir die Angst nimmt. Und dann werden sie dich sehen und werden dich fragen, ja, ich will auch glücklich sein wie du. Ich will auch keine Angst haben müssen. Ich will auch nicht mehr mitmachen mit diesem ganzen Zirkus in der Gesellschaft. Vor lauter Angst und Unsicherheit und. Weißt du, was ich meine? Und dann werden sie dich fragen. Und dann wirst du ihnen sagen, nicht 3 Rosenkränze, einmal im Monat beichten, jeden Tag Bibel lesen, bum, bum, bum und so weiter. Hilfe. Und dann sagen die alle, uah. Gar keine Zeit für sowas. Dann wirst du sagen, komm zu Jesus. Nimm eine Erfahrung. Begegne ihm. Komm, wir beten kurz miteinander. Wenn es geht, ist vielleicht viel zu früh. Ich bete lange nicht mit jedem, dem ich begegne, sofort. Ich bete aber für diese Leute immer. Ja? Denn wenn der Herr dich wirklich berührt hat und in dir anfängt, es heil zu werden, dann wird das zu einer Quelle, die aus dir von selber herausströmt. Musst du gar nichts machen. Von den Sehern weiß ich, dass wenn sie in die Augen der Mutter Gottes, in die Augen von Jesus, in die Augen des Erzengels Michael, in die Augen von den Heiligen schauen. Das reicht schon fast. Da sind sie schon hin und weg. Weil da ist so viel Liebe drin, so viel Barmherzigkeit, so viel Lieblichkeit. Ich sage das Wort gar nicht gerne, denn das hört sich schon so kitschig an. Aber der Himmel ist nicht kitschig, da passt das. Und das trifft dich und das meint dich. Und wenn das anfängt, dann wird es in dir zur Quelle werden. Und du wirst zu anderen gehen und wirst sie mit diesen Augen, in denen sich seine Augen, ihre Augen widerspiegeln, sie anschauen. Und dann wird was passieren. Da musst du gar nicht viel tun. Das ist gar nicht kompliziert und geschieht rein von selbst. Indem du neue Schöpfung wirst, indem du keinen Durst mehr hast. So, liebe Leute, wir haben das Evangelium, das zugegebenermaßen 4 Seiten hat, jetzt knapp eine Seite gelesen. Wenn der Priester oder der Diakon, heute haben wir einen Diakon auch bei der Messe, dieses Evangelium vorliest, dann kann es sein, dass du es gar nicht gehört hast. Steig ein in dieses Evangelium. Es ist ein unglaubliches Programm. Ja? Wir werden heute bei der Messe nicht dieses Evangelium hören, sondern das vom Leseja B. Das ist die Tempelaustreibung. Das ist ein bisschen pikanter, gell? Das sage ich euch gleich. Und wir wollen uns jetzt bereit machen für die heilige Messe. Am Ende dieser Zeit gebe ich den Segen mit dem Jesuskind.

In der Kraft der heiligen Menschwerdung Jesu, in seiner Herrlichkeit als König und in der Kraft seiner Erlösungsgnade sei der Mantel seines kostbaren Blutes gelegt über die ganze Welt, besonders über die Orte, wo Krieg ist, wo Orte des Todes sind, und auf alle Menschen, die leiden, auf alle unsere Verantwortungsbereiche, auf alle heilige Orte und auf alle Menschen, die im Kampf stehen und in der Verfolgung stehen, weil sie Christen sind. Und auf alle Bereiche, die wir dir jetzt anvertrauen. Im Namen des Vaters und des Sohnes und des Heiligen Geistes. Amen. Wir weihen uns noch dem heiligsten Herzen Jesu und dem unbefleckten Herzen Mariens. Ihr wisst, in dem Heftchen einfach nur die erste Seite aufschlagen. Heiligstes Herz Jesu, Quelle alles Gute, ich bete dich an, ich glaube an dich, ich hoffe auf dich, ich liebe dich und bereue alle meine Sünden. Dir schenke ich dieses, mein armes Herz. Mach es demütig, geduldig, rein und allen deinen Wünschen entsprechend. Gib, o guter Jesus, dass ich in dir und du in mir lebst. Beschütze mich in Gefahren, tröste mich in Trübsal und Betrübnissen, gewähre mir die Gesundheit des Leibes, deinen Segen für alle meine Werke und die Gnade eines heiligen Todes. Amen. Heiligste Jungfrau Maria, Mutter Gottes und meine Mutter, deinem unbefleckten Herzen weihe ich mich mit allem, was ich bin und habe. Nimm mich unter deinen mütterlichen Schutz. Bewahre mich vor allen Gefahren. Hilf mir, die Versuchungen zu überwinden, die mich zum Bösen verleiten, damit ich die Reinheit meines Leibes und meiner Seele bewahre. Dein unbeflecktes Herz sei meine Zuflucht und der Weg, der mich zu Gott führt. Erwirke mir die Gnade, aus Liebe zu Jesus oft zu beten und zu opfern, für die Bekehrung der Sünder und zur Wiedergutmachung der Sünden, die gegen dein unbeflecktes Herz begangen werden. In Vereinigung mit dir und dem Herzen deines göttlichen Sohnes möchte ich in vollkommener Hingabe

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1: Herr, danke für diesen neuen Tag. Danke, dass du uns auf Adlerflügeln hierher zu dir gebracht hast. Hilf uns, auf deine Stimme zu hören. Hilf uns zu erkennen, dass jeder von uns dein persönliches Eigentum ist. Dass wir alle Lieblingskinder von dir sind. Jeder Einzelne, als würde es nur ihn allein auf dieser Welt geben. Hilf uns, das zu verkosten. Und hilf uns, in die Freiheit zu kommen, die du uns schenken willst. Gib, dass wir diese Freiheit zutiefst in unserem Herzen erkennen, suchen, wenn wir sie noch nicht gefunden haben, uns für sie entscheiden dürfen. Amen. Liebe Brüder und Schwestern, jetzt geht es wieder so richtig los mit unserem Exerzitientag. Heute schon der vierte Tag, ja, sozusagen, vielleicht der dritte richtige. Wir sind seit Freitag unterwegs. Und wir sind jetzt so mittendrin. Also sozusagen, wenn du mit dem Flugzeug fliegst, ja, dann ist irgendwann so die Startphase und dann fliegt man 12 Kilometer oder 15 über der Erde und irgendwann kommt dann wieder Landephase. Also im Augenblick sind wir ganz oben, gell? Nur dass du weißt, wir sind also gestartet und jetzt sind wir so ganz oben, ja, in der Phase der Exerzitien, ganz objektiv und offiziell, ja. Und bist du da oben auch innerlich angekommen? Die Frage darfst du dir wirklich gut stellen und dich entscheiden, was hindert dich daran, nicht einzusteigen in das. Ja? Frag dich, wenn sich da etwas aufbäumt in dir und du sagst, oh, das ist aber alles. Und vielleicht geht das Waschbecken nicht so, wie du möchtest oder die Dusche und weiß ich nicht was. Da kann vieles sein an äußeren Sachen. Es ist wunderschön hier, aber natürlich, wir sind auf der Welt, ja. Und vielleicht schmeckt dir der Kaffee nicht oder was weiß ich nicht. Also mir schmeckt er, ja. Ich bin eigentlich sehr zufrieden. Und nimm auch, wenn du tatsächlich solche Sachen hast. Ich lade dich ein, zu sagen, okay, das ist in diesen Tagen mein Fastenopfer, indem ich das einfach mal schlichtweg akzeptiere. Ja. Wenn es irgendwelche solche Sachen gibt, die vielleicht in deinem Lebensbereich, in deinem Zimmer, was das Essen angeht oder was auch immer, dir nicht taugen. Ja? Das wird es wahrscheinlich geben. Das ist immer so. Da kannst du hingehen, wo du willst. Ja? Und vielleicht nimmst du das dann mal und versuchst nicht, dein Fastenopfer zu einer Askese-Brosche auf deiner Brust zu machen. Das ist nämlich die Gefahr. Mit den ganzen Opfern, dass wir uns die gerne auf die Brust legen und sagen, schaut's mal. Und wenn ich es nur dem lieben Gott vielleicht sage, schau mal, was ich dir für ein Opfer bringe. Nein, der beschert dir dein Opfer hier. Und wenn es dir auf die Nerven geht, dass du dich für den Kaffee, den du gerne aus dem Automaten hättest, anstellen musst. Ja? Könnte ja sein, dass du sagst, okay, ich tue mir den Stress gar nicht an und nehme mal den, der auf dem Tisch ist und das ist mein Opfer. Und ich tue nicht einmal Zucker rein und ein kleines Fastenopfer. Und ich sage euch nur so, gell? Denn das ist ja oft so, dass wir das so machen. Die Mutter Gottes sagt in Medjugorje seit über 40 Jahren, dass Fasten gut ist. Das tun wir ja hier nicht wirklich. Ja. Das darfst du aber. Du darfst am Mittwoch zum Beispiel fasten bei Brot und Wasser. Warum sollst du es nicht dürfen? Ja, aber wir zwingen euch nicht alle dazu. Und bitte schau nicht, der macht das ja auch nicht, dann muss ich das auch nicht. Wenn Gott das mit dir bespricht, dass du das tun sollst, dann mach das doch. Warum nicht? Kannst doch machen. Es ist immer Wasser und Brot auf dem Tisch. Hast du es gemerkt? Auch genug davon. Ja? Du musst das nicht. Aber du darfst. Alles klar? Worum es geht? Aber die Gefahr bei der ganzen Geschichte ist, dass wir das dann versuchen und merken, ich kann das nicht. Oder auch, ich will das nicht. Das ist beides. Ja? Und das ist beides überhaupt nicht böse. Das ist nicht, dass ich dir das jetzt so sage und du musst aber. Gott sagt nie, du musst aber. Sondern er lädt dich ein. Und ich glaube, wenn du dir diesen Orden auf die Brust heften willst, ich faste jeden Mittwoch und Freitag bei Wasser und Brot und das schon seit 25 Jahren. Und wenn dann ausgerechnet Ostern oder Weihnachten auf den Mittwoch fällt, dann machst du das auch noch und gibst den anderen sozusagen irgendwelche, imaginären Backpfeifen oder Watschen, wenn sie das nicht tun und sie dir dabei zuschauen, wie du das dann auch noch machst. Ich mache jetzt eine Karikatur, ganz bewusst. Ja? Denn ich möchte dir damit sagen, und diese Leute, die so drauf sind, wenn sie das dann irgendwann nicht mehr schaffen, nach einer Woche, nach zwei Wochen, nach einem Jahr, nach zwei Jahren, die hauen dann nämlich alles den Bach runter und sagen, so, das geht nicht, das funktioniert nicht, jetzt lasse ich das. Und dann wird Wasser und Brot sofort gegen Schweinsbraten ersetzt. Okay? Verstehst du, was ich meine? Dann gibt es Leute, die sagen, die Mutter Gottes in Medjugorje sagt, man muss am Tag drei Rosenkränze beten. Hat sie übrigens nie gesagt, du musst. Ah, das kriege ich nicht hin, das geht im Alltag nicht, also bete ich fast gar nichts mehr. Geht ja nicht, schaffe nicht. Ich kann euch sagen, ich habe, bevor ich Priester wurde, das bin ich immerhin schon bald 24 Jahre, hier in der Kirche in Medjugorje beim Pater Slavko gebeichtet. Und ich habe dem Pater Slavko in der Beichte gesagt, dass ich mich schwer tue mit dem Fasten. Das tue ich übrigens immer noch. Und er sagte mir, weißt du, wir im Pfarrhaus in Medjugorje, wir fasten auch nicht bei Wasser und Brot. Denn das würden wir gar nicht schaffen bei unserer Arbeit. Mittags essen wir eine Suppe an den Mittwochen und den Freitagen. Ja? Da habe ich mir gedacht, wow. Also hier geht es nicht um ein Kuchenrezept. Zwei Teelöffel Salz, einen halben Pfeffer, drei Eier, das ist es nicht. Sondern die Frage ist, betest du? Fastest du vielleicht in deiner ganzen Armut, das gar nicht richtig zu können? Eine Kleinigkeit, bist du überhaupt bereit, die Unbilden deines Lebens einmal zu akzeptieren und zu sagen, das bringe ich dir jetzt als Opfer da. Da ist einer neben mir, der geht mir auf die Nerven. Das bringe ich dir jetzt zum Opfer da. Ich kenne das in Schwesterngemeinschaften, also liebe Schwestern, ihr seid noch alle ziemlich jung, da habt ihr das noch nicht so. Aber ich kenne das in einer Schwesterngemeinschaft, da ist eine alte Schwester, die macht die ganze Zeit bei der Anbetung. Ja, okay, die ist alt. Die nimmt irgendeine Medizin, dass sie das so macht. Und da sitzt eine Schwester davor, schrecklich, die ist jung, die hört das auch noch gut. Und sie hat zu mir gesagt, ich bringe das Gott jeden Tag als Opfer da. Ja? Du lachst, Es wird ähnliche Dinge in deinem Leben geben, die vielleicht ganz anders sind. Aber es ist gut. Und du könntest in einem Fünf-Sterne-Hotel sein, wo dir nachts die Kakerlake über das Bett rennt oder irgendwas. Ja. Bring das, was dir nicht gefällt, als Opfer da. Ja? Ich sage dir übrigens, dass ich geplant habe, ich habe den Wetterbericht gut studiert, dass wir morgen Nachmittag auf den Erscheinungsberg zusammengehen. Ja? Nur, dass du weißt, dass du das auch bekommst. Auf den Kreuzberg gehen wir nicht. Ja? Auch aufgrund der Größe der Gruppe und des Altersdurchschnittes. Ich traue mich nicht. Wer das möchte, kann auf Eigeninitiative am Mittwochnachmittag darauf gehen. Ist überhaupt kein Problem, geht halt nicht einkaufen oder nur für 10 Minuten. Ja? Ist ja möglich, kannst ja machen. Kannst mittags nach Mittagessen losgehen, bist leicht zum Abendprogramm zur Messe an der Kirche. Ja? Also, dass du planen kannst und nicht sagst, ich muss heute Nachmittag wieder ausbüchsen, damit ich das noch irgendwie erlebe. Ja? Das ist mir wichtig, dass ich dir das sage. Ja? Damit wir irgendwie

dass wir am Tag des Gerichtes Zuversicht haben. Denn wie er, so sind auch wir in dieser Welt. Furcht gibt es in der Liebe nicht, sondern die vollkommene Liebe vertreibt die Furcht. Denn die Furcht rechnet mit Strafe, und wer sich fürchtet, dessen Liebe ist nicht vollendet. Wir wollen lieben, weil er uns zuerst geliebt hat. Liebe Brüder und Schwestern, das ist eine der Grundbotschaften des Christentums, dass Gott die Liebe ist und dass Gott dich liebt. Jetzt machen wir die Augen zu, nehmen wir mal einen tiefen Atemzug und hören mal. Gott liebt dich. Wie kommt das bei dir an? Kommt das an? Ist das wie ein Kalenderspruch? Schön, danke. Oder geht das rein? Das ist ja eine derartig ausgeleierte Botschaft in unserer Kirche, die im Grunde durch alle Schattierungen von Theologen doch noch genannt wird. Und die Frage ist, glaubst du das, dass Gott dich liebt? Glaubst du das? Und zwar so, wie kein anderer dich lieben kann. So, dass es sogar so ist, alle die Dinge, die du nicht an dir magst, liebt er. Er liebt dich auch, wenn du sündigst. Dann sagt er nicht, jetzt liebe ich dich nicht mehr. Die Erfahrung machen wir aber in dieser Welt, dass Liebe mit Bedingung ist. Bei Gott ist Liebe bedingungslos. Er liebt dich so, dass er dir die Freiheit gibt, dass du dich sogar gegen ihn entscheiden kannst, dass er das akzeptiert, weil er dir aus Liebe die Freiheit gegeben hat. Bitte. Dass er dir aus Liebe die Freiheit gegeben hat. Sich gegen ihn zu entscheiden. Und er das akzeptiert. Das machen Eltern nicht, normalerweise. Die beuteln ihre Kinder. Und sie machen Gott Vorwürfe, die Menschen, dass er das nicht so macht. Er macht es nicht so. Er ist wie der Vater, der seinen Sohn ziehen lässt. Mit dem ganzen Erbe. Das verstehen wir nicht. Und wir sagen, das müsste doch wirklich, Gott müsste jetzt einmal reinhauen. Das tut er nicht so, wie wir uns das vorstellen. Er müsste den doch zwingen, dass er nicht in sein Verderben. Nein, das macht er nicht. Warum macht er das nicht? Das ist ein Geheimnis. Kann ich euch nicht erklären. Ich würde es wahrscheinlich auch anders machen. Aber Gott macht es so. Also wenn du zu ihm kommst, dann kommst du frei, aus freien Stücken. Nicht, weil dich irgendwer zwingt. Nicht, weil dir gesagt wird, in unserem Ort Kuckuckshausen, wo ich herkomme, dort ist man katholisch und da geht man am Sonntag in die Kirche. Das war früher so und ihr seid alle alt genug, dass ihr diese Kultur noch erlebt habt. Und wenn du nicht gegangen bist, dann haben sie alle getuschelt oder bist du schon von selber gegangen, damit du in dieser Soziologie überleben kannst. Heute ist das anders. Heute musst du sogar gegen einen Widerstand kämpfen. Dass die gleichen, die dir vor 50 Jahren gesagt hätten, na, was bist denn du für ein Komischer, dass du nicht in die Kirche gehst, dann gehörst du aber nicht mehr zu uns.

dass sie dir genau das Gegenteil sagen. Was? Du gehst in die Kirche? Spinnst du? Bist du irgendwie komisch? Also du musst gegen einen Widerstand kämpfen. Du musst wissen, was du willst. Es ist interessant, dass in unserer Gesellschaft die Leute als gefährlich erscheinen und vor denen hat man einen Spuntus, so sagen wir in Österreich. Naja, wie kann ich das auf Deutsch übersetzen? Vor denen fürchtet man sich ein bisschen. Die wissen, was sie wollen. Ist viel lieber, hat man Leute, die sagen, ja, weiß nicht genau, passt schon, schauen wir mal. Ja? Zu dem erzieht uns Jesus aber überhaupt nicht. Er möchte, dass wir in seine Liebe einsteigen und die Botschaft annehmen, Gott ist die Liebe. Nicht oberflächlich wie irgendein Sahnehäubchen oder irgendeine rosa Wolke, sondern als eine beinharte Wirklichkeit, die bis ans Kreuz geht. Ja? Bist du bereit dazu? Das wäre eine wichtige Frage, wenn die für dich noch nicht geklärt ist, dass du sie klärst. Und höre, was dann da steht. Wer in der Liebe bleibt, bleibt in Gott und Gott bleibt in ihm. Darin ist unter uns die Liebe vollendet, dass wir am Tag des Gerichtes Zuversicht haben, denn wie er, so sind auch wir in dieser Welt. Also Gericht. Wann ist der Tag des Gerichtes? Das ist der Tag deines Todes. Da lehrt die Kirche, findet unser persönliches Gericht statt. Wir treten vor den Herrn und dort findet unser persönliches Gericht statt. Also, das wird ja mal in absehbarer Zeit auf dich zukommen, oder? Ich nehme nicht an, dass du 100 wirst. Also, wie lange ist noch, wenn du 100 wirst? Rechne mal. Es ist erschreckend kurz, oder? Normale Lebenserwartung ist ca. 80 und das ist schon hochgegriffen. Also für mich sind es dann noch 23 Jahre. Stimmt das? Oder habe ich mich verrechnet? Stimmt, oder? Ja? Okay. Dass wir am Tag des Gerichts Zuversicht haben. Furcht gibt es in der Liebe nicht, sondern die vollkommene Liebe vertreibt die Furcht, denn die Furcht rechnet mit Strafe und wer sich fürchtet, dessen Liebe ist nicht vollendet.

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1: Liebe Leute, wo ist das Gericht in Wirklichkeit gewesen? Auf Golgotha. Auf Golgotha hat der Herr die ganzen Strafen, die du für alle deine Sünden verdient hättest, abgebüßt. Er wurde auf Golgotha aller deiner Sünden beschuldigt. Und hat es akzeptiert. Er hat nicht gesagt, das habe ich nicht nötig. Er ist aus freiem Willen Mensch geworden, um das für dich zu machen. Und du sagst, mein Wasserhahn tropft, na, ich habe so viel Zeit für dieses Zimmer, jetzt möchte ich da ein bisschen an Theater machen. Habe ich nicht gehört, dass jemand macht. Aber ich sage mal ein Beispiel. Ja? Jesus ist aller deiner Sünden beschuldigt worden. Und er hat es akzeptiert, dafür die Strafe zu tragen, damit du nicht bestraft wirst. Er ist zum Fluch geworden, damit er von dir den Fluch löst. Das ist ein Wort des Paulus, nicht meine Erfindung. Er ist für uns zur Sünde geworden, schreibt Paulus. Mach dir das bewusst. Das ist nicht so irgendwie so. Gott hat entschieden, dass er 5 gerade sein lässt. Merkst du, welche unglaublich tiefe Dimension in seinem Kreuzestod steckt? Ich nehme Johannes 3, 16 bis 18. Ganz bekanntes Wort. So sehr hat Gott die Welt geliebt, dass er seinen einzigen Sohn hingab, damit jeder, der an ihn glaubt, nicht zugrunde geht, sondern in ihm das ewige Leben hat. Denn Gott hat seinen Sohn nicht in die Welt gesandt, dass er die Welt richtet, sondern dass die Welt durch ihn gerettet wird. Vers 18, mein Lieblingsvers, wer an ihn glaubt, wird nicht gerichtet. Hast du es gehört? Wer an ihn glaubt, wird nicht gerichtet, sagt Jesus. Möchtest du aus der Nummer des Gerichts heraus? Ich schon. Ich habe mich dafür entschieden. Habe mich dafür entschieden. Und das ist die Freiheit. Das ist die Freiheit der Kinder Gottes. Das ist das Wort, das der Augustinus gesagt hat, das rauf und runter missbraucht wird. Liebe und tu, was du willst. Damit wird die ganze Ideologie vom synodalen Weg, dass du moralisch alles machen kannst, was du willst, begründet mit solchen Sätzen. Er ist aber so gemeint. Gott sagt dir, mach das nicht, damit du dich nicht verletzt. Der Teufel sagt, tu alles, was du willst. Ja? Machen wir uns das bewusst. Und die Freiheit, die uns der Teufel gibt, ist, tu alles, was du willst. Und das ist deine Freiheit. Und die Freiheit, die uns Gott gibt, ist, häng dich an mich, glaube an mich, nimm mein Geschenk an, lass dich von mir lieben und du musst nie mehr Angst haben und du wirst nicht gerichtet. Merkst du, wie das Gegenteil von Freiheit Angst ist? Merkst du, wenn du noch so viel besitzt und noch so viel hast und noch so viel Talente hast, wenn du ein Star bist, ein Sportstar, ein weiß ich nicht was Star, du hast immer Angst, dass es dir genommen wird. Alles das hast du nur für eine Zeit. Du kannst nur für eine Zeit Skifahren und Fußball spielen und Weltmeister sein. Das wirst du nicht mehr mit 80 machen, auch wenn du 100 wirst. Und wenn du weißt, der Herr hat am Kreuz für mich bezahlt. Er hat alle meine Sünden getragen. Alle. Den ganzen Dreck meines Lebens. Den hat er getrunken in dem Essigwasser, das er vor seinem Sterben getrunken hat. Da war der ganze Dreck drin, denn die Henker haben sich nach der Hinrichtung, nach der Arbeit, darin die Hände und Arme abgewaschen. Das war die zweite Begründung, warum da dieser Eimer steht. Mach dir das bewusst. Damit du Passion verstehst, dass du dieses Jahr Karfreitag vielleicht aufgrund dieser Exerzitien anders feierst, dankbarer, fröhlicher und nicht irgendwelche Trauertriaden spielst wie die weinenden Frauen, die Jesus zurechtweist auf dem Kreuzweg. Du musst dir kein trübseliges Aussehen machen. Du kannst Karfreitag im österlichen Licht feiern, aber du sollst wissen, dass es mit dir zu tun hat, dass der Herr für dich bezahlt hat. Gott ist die Liebe und wer in der Liebe bleibt, bleibt in Gott und Gott bleibt in ihm. Darin besteht die Liebe, dass wir am Tag des Gerichts Zuversicht haben. Furcht gibt es in der Liebe nicht, sondern die vollkommene Liebe vertreibt die Furcht. Denn die Furcht rechnet mit Strafe. Wenn du das angenommen hast, wirst du nicht bestraft. Denn er hat die Strafe schon für dich abgebüßt. Kannst du dich erinnern, als du ein schlechtes Gewissen hattest, wenn ihr zu Hause viele wart und jemand anders für das bestraft wurde, was du eigentlich ausgefressen hast? Sowas kennt doch fast jeder, oder? Und du hast ein schlechtes Gewissen, mit Recht. Natürlich. Aber vielleicht hast du gesagt, der war's, und dabei warst du selber. Jesus hat das getan im vollen Wissen, dass er es nicht verbrochen hat, sondern für dich tut. Ist das eine Liebe? Wie schaust du das Kreuz jetzt an? Ganz anders, oder? Es ist ganz anders, wenn wir das bedenken. Wie verehrst du die Kreuzreliquie und die Reliquie vom Blut des Herrn? Wie verehrst du sie? Ganz anders, wenn du das mit diesem Wissen, mit diesem Selbstverständnis machst. Dann kannst du aufhören, ich muss das machen und das machen, sondern du darfst sagen, wow, das kann ich annehmen. Aus dem darf ich wirklich leben. Ja, so sehr hat Gott die Welt geliebt, dass er seinen einzigen Sohn hingab. Das ist für dich, das ist deine Daseinsberechtigung. Und damit kannst du aufhören, um dich selber zu kreisen. Und du die ganze Zeit die Frage zu stellen, wer bin ich? Habe ich alles richtig gemacht? Na, ich werde wohl kaum noch durchkommen oder irgendwie so. Und weil Gott dich annimmt und dich freisetzt, nimm dich bitte selber an. Und liebe Leute, dann werden wir was machen, worum es wirklich geht. Wir werden uns um die anderen kümmern. Ich kann euch sagen, ich habe das angenommen. Deswegen sitze ich da und es geht mir gut und ich schlafe gut und ich sage, okay, ich werde diese Zeit nutzen, euch das irgendwie nach Möglichkeit mit den Worten, die mir der Herr gibt, zu vermitteln. Bitte, wenn du diese letzte Viertelstunde, die ich jetzt geredet habe, begriffen hast, hast du das ganze Christentum begriffen. Wenn du es nicht begriffen hast, hast du es nicht begriffen. Dann denkst immer noch, ich muss, ich muss, ich muss, ich muss. Erstmal kommt, ich darf, ich darf. Ich darf das annehmen. Ich darf mich darüber definieren. Ich darf mich vom Herrn beschenken lassen. Wow! Egal, wer du bist und wie du bist und was du auch immer gemacht hast. Der Paulus, nach seinem Vorleben, der die Christen verfolgt hat, sie der Reihe nach umgebracht hat. Stephanus hat er auch auf dem Gewissen. Der hätte doch sagen können, nee, also ich bin viel zu schlecht. Also ich habe mein Leben schon so verpatzt. Aber er sagt, durch die Gnade Gottes bin ich, was ich bin. Sein gnädiges Handeln an mir ist nicht ohne Wirkung geblieben. 1 Korinther 15, irgendwo drin in dem Kapitel. Lies es mal. Es geht immer darum. Und wenn das so ist und wenn du das begriffen hast und daraus lebst, dann wirst du die Gebote halten wollen. Dann wird es dir leid tun, wenn du sündigst. Weil du spürst, dadurch komme ich ins Abseits. Dadurch geschieht irgendwie eine Wand, ein Schleier zwischen mir und Gott. Und ich werde zur Beichte gehen, um das Blut Christi wieder für mich in Anspruch zu nehmen, damit es mich wieder reinigt und diesen Schleier wegnimmt. Ich kenne genau das Waschmittel. Ja, ich habe euch Offenbarung 7 und den siebtletzten Vers der Bibel gesagt. Selig, wer sein Gewand wäscht, er hat Anteil am Baum des Lebens. Sieh zu, dass du immer das Hochzeitskleid des ewigen Lebens anhast. Immer. Denn es könnte sein, dass du bald in den Hochzeitssaal gehen darfst. Und nimm viele mit, die du, weil du erlöst bist, mit dem so durch dein Leben und durch deine Ausstrahlung konfrontierst, dass sie sagen, ich möchte auch. Und das geht's. Und jetzt machen wir etwas. Wir machen ein Experiment. Nicht wirklich ein Experiment, aber so ein bisschen sowas. Der Jude, Jesus ist ein Jude. Die Apostel sind Juden. Die ersten Christen waren alle Juden. Und irgendwann können auch Heiden Christen werden. Und dann gab es ein eigenes Konzil, das sogenannte Apostelkonzil. Es wird in der Apostelgeschichte berichtet, ob man erst Jude werden muss, um überhaupt Christ werden zu dürfen. Und die Entscheidung der Apostel nach heftigen Auseinandersetzungen war nein. Die Gnade durch den Kreuzestod Christi, durch die Taufe, kann jedem zuteil werden. Ohne Vorbedingung. Man muss nicht erst Jude werden. Ja? Und doch stammt unser Glaube aus der Wurzel des Judentums. Das Alte Testament ist auch unsere Bibel. Es ist gleichwertig mit dem Neuen Testament. Es ist alles Wort Gottes. Und vieles erschließt sich im Neuen Testament aus dem Alten Testament. Und manches ist auch Geschichte und vorbei. Aber es ist gut, es zu kennen. Zum Beispiel die ganzen Vorschriften aus dem Buch Levitikus, die musst du nicht einhalten. Aber die hat der Jude einhalten müssen. Die Speisevorschriften, welches Fleisch man essen darf und nicht, das ist nicht mehr Thema, das wird im neuen Bund aufgehoben. Und trotzdem war es so. Lies das zweite Buch der Makkabäer, wo Leute sterben, weil sie kein Schweinefleisch essen. Das war damals so, ist aber heute nicht mehr so. Aber du kannst von denen lernen, klar zu sein. Zum Beispiel, ja. Also, ich möchte aber was ganz anderes sagen. Es gibt ein wunderbares Buch in der Schrift, und das ist das Hohelied der Liebe. Ja. Und vielleicht sagst du jetzt eh schon, ja, das kenne ich eh schon. Die Liebe ist langmütig, die Liebe ist gütig, sie prahlt nicht, sie ereifert sich nicht, sie bläht sich nicht auf. Die Liebe hört niemals auf. Das meine ich nicht. Das ist das neutestamentliche sogenannte Hohelied der Liebe aus dem 1. Korintherbrief. Aber ich meine das alttestamentliche Lied. Und das heißt Hohes Lied. Findet sich im Alten Testament, kannst du finden, wenn du für diejenigen, die mit der Bibel noch nicht so vertraut sind, vorne ins Inhaltsverzeichnis gehen, schauen, wo es ist, die Seitenzahl und aufschlagen. Und jetzt mach es einmal, wie es der Jude macht, und lies einmal das ganze Hohelied einfach runter. Mach das mal. Mach mal dieses Experiment, diese Übung. Und wenn du hängen bleibst an bestimmten Punkten, dann bleib kurz hängen, aber lies es einmal nach Möglichkeit ganz durch. Ich werde es im nächsten Vortrag ein bisschen kommentieren. Ja? Denn das ist in einer Sprache, die wir nicht so ganz gewohnt sind in der Bibel. Es ist die Sprache der Liebe, fast ein bisschen erotisch. Ja? Musst du nicht rot bei werden, ja? Der gläubige Jude beginnt jeden Sabbat damit, dieses Lied zu rezitieren. Ja? Ist so. Das ist das, womit der Jude den Sabbat beginnt. Und das ist eine andere Botschaft Gottes, die Liebe. Und du bist sogar, ich habe dich gefragt heute Morgen, wie nah bist du hier? Wo siehst du dich? Du wirst heute wahrscheinlich zur Kommunion gehen. Intimer geht's nicht, Entschuldigung. Menschen können sich nie so intim begegnen, wie du Jesus in der Kommunion begegnen kannst. Dass er in dich völlig hineinkommt. Das kannst du mit keinem Menschen machen. Geht nicht. Und diese Bilder, die dir da gemalt werden in diesem hohen Lied der Liebe, in dem ganzen Kampf um ich hab ihn doch nicht. Es kommen Störfaktoren, ich werde geschlagen, alles Mögliche. Und es beginnt mit dem bezeichneten Satz, mit Küssen seines Mundes bedecke er mich, süßer als Wein ist deine Liebe. Gott ist gemeint. Wie ist die Vorstellung? Bist du so eng mit ihm, dass er dich küssen darf? Wer darf dich küssen? Von wem lässt du dich küssen? Wen küsst du? Das sind sehr sensible Fragen, bin ich mir sehr bewusst. Aber es ist wichtig, vielleicht in diese Dimension hineinzukommen, wie nah uns Gott sein will. Und wann fühlt sich ein Kuss richtig gut oder wann fühlt er sich falsch an? Judas war falsch. Aber er kommt zu dir, du bist sein Kind und er bietet dir das an, was im ersten Vers vom Hohen Lied steht. Und lass da mal deine Gefühle dazu, vielleicht auch dein ganzes Unbehagen oder dein Gefühl, huh, das ist mir jetzt aber doch ein bisschen viel. Oder yes, genau das ist meine Beziehung. Eine Mama darf ihr Baby küssen, so oft sie will, und der Papa auch. Ist nie was Falsches dabei. Ist Gott ein Vater? Irgendwelche modernen Leute sagen, er ist wie Vater und Mutter für mich. Also mit dem kann er nicht, sage ich dir gleich. Nicht, weil es nicht stimmt, vielleicht stimmt es sogar, aber das so überzubetonen immer, um wieder mit dieser ganzen Gender-Geschichte anzufangen. Vergiss es. Aber wenn du willst, ohne Gender-Geschichte, ja, er ist wirklich wie Vater und Mutter für dich. Fang einmal an, dieses hohe Lied zu lesen, jetzt in der Pause, und geh einmal damit in dich. Und schau einmal, was das mit dir macht, und hinterher reden wir drüber. So segne dich der allmächtige Gott, der Vater und der Sohn und der Heilige Geist.
2: Amen.

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0: Liebe Hörerfamilie, wir beten nun die Komplett. Im Stundenbuch finden Sie die Texte ab Seite 692. In der Bibel beten wir Psalm 4 und Psalm 134. Mit uns betet Pfarrer Walter Sommerer aus Amstetten. Grüß Gott.
1: Grüß Gott, liebe Hörerinnen und Hörer. O Gott, komm mir zu Hilfe.
0: Herr, eile mir zu helfen.
1: Ehre sei dem Vater und dem Sohn und dem Heiligen Geist.
0: Wie im Anfang, so auch jetzt und alle Zeit. Und in Ewigkeit. Amen. Halleluja.
1: Geben wir diesen Tag dankbar zurück in die Hände Gottes. Erforschen wir aber auch unser Gewissen vor Gottes Angesicht. Eine kurze Pause mit Musik gibt uns dazu Gelegenheit.

0: Ich bekenne Gott, dem Allmächtigen, und allen Brüdern und Schwestern, dass ich Gutes unterlassen und Böses getan habe. Ich habe gesündigt in Gedanken, Worten und Werken, durch meine Schuld, durch meine Schuld, durch meine große Schuld. Darum bitte ich die selige Jungfrau Maria, alle Engel und Heiligen und euch, Brüder und Schwestern, für mich zu beten bei Gott, unserem Herrn. Der allmächtige Gott, erbarme sich unser, erlasse uns die Sünden nach und führe uns zum ewigen Leben.
1: Amen.
0: Bevor des Tages Licht vergeht, o Herr der Welt, hör dies Gebet. Behüte uns in dieser Nacht durch deine große Güte und Macht.
1: Hüllt Schlaf die müden Glieder ein. Lass uns in dir geborgen sein. Und mach am Morgen uns bereit zum Lobe deiner Herrlichkeit.
0: Dank dir, o Vater, reich an Macht, der über uns voll Güte wacht und mit dem Sohn und Heiligen Geist des Lebens Fülle uns verheißt. Amen. Sei mir gnädig, Herr, und höre auf mein Flehen.
1: Sei mir gnädig, Herr, und höre auf mein Flehen.
0: Wenn ich rufe, erhöre mich. Gott, du mein Retter.
1: Du hast mir Raum geschaffen, als mir Angst war. Sei mir gnädig und höre auf mein Flehen.
0: Ihr Mächtigen, wie lange noch schmäde meine Ehre? Warum liebt ihr den Schein und sinnt auf Lügen?
1: Erkennt doch, wunderbar handelt der Herr an den Frommen. Der Herr erhört mich, wenn ich zu ihm rufe.
0: Ereifert ihr euch, so sündig nicht. Bedenkt es auf eurem Lager und werdet stille.
1: Bringt echte, rechte Opfer dar und vertraut auf den Herrn.
0: Viele sagen, wer lässt uns Gutes erleben? Herr, lass dein Angesicht über uns leuchten.
1: Du legst mir größere Freude ins Herz, als andere haben bei Korn und Wein in Fülle.
0: In Frieden lege ich mich nieder und schlafe ein, denn du allein, Herr, lässt mich sorglos ruhen.
1: Ehre sei dem Vater und dem Sohn und dem Heiligen Geist.
0: Wie im Anfang, so auch jetzt und alle Zeit und in Ewigkeit. Amen.
1: Sei mir gnädig, Herr, und höre auf mein Flehen.
0: Zu nächtlicher Stunde preiset den Herrn.
1: Zu nächtlicher Stunde preiset den Herrn.
0: Wohlan, nun preist den Herrn, all ihr Knechte des Herrn.
1: Die ihr steht im Hause des Herrn zu nächtlicher Stunde.
0: Erhebt eure Hände zum Heiligtum und preiset den Herrn.
1: Es segne dich der Herr vom Zion her, der Herr, der Himmel und Erde gemacht hat.
0: Ehre sei dem Vater und dem Sohn und dem Heiligen Geist.
1: Wie im Anfang, so auch jetzt und alle Zeit und in Ewigkeit. Amen. Zu nächtlicher Stunde preiset den Herrn. Lesung aus dem Deuteronomium. Höre Israel, Jahwe, unser Gott, Jahwe ist einzig. Darum sollst du den Herrn, deinen Gott, lieben mit ganzem Herzen, mit ganzer Seele und mit ganzer Kraft. Diese Worte, auf die ich dich heute verpflichte, sollen auf deinem Herzen geschrieben stehen. Du sollst sie deinen Söhnen wiederholen. Du sollst von ihnen reden, wenn du zu Hause sitzt und wenn du auf der Straße gehst, wenn du dich schlafen legst und wenn du aufstehst.
0: Herr, auf dich vertraue ich, in deine Hände lege ich mein Leben.
1: Herr, auf dich vertraue ich, in deine Hände lege ich mein Leben.
0: Lass leuchten über deinem Knecht dein Antlitz, hilf mir in deiner Güte.
1: In deine Hände lege ich mein Leben.
0: Ehre sei dem Vater und dem Sohn und dem Heiligen Geist.
1: Herr, auf dich vertraue ich. In deine Hände lege ich mein Leben.
0: Sei unser Heil, o Herr, wenn wir wachen, und unser Schutz, wenn wir schlafen, damit wir wachen mit Christus und ruhen in seinem Frieden.
1: Sei unser Heil, o Herr, wenn wir wachen, und unser Schutz, wenn wir schlafen, damit wir wachen mit Christus und ruhen in seinem Frieden.
0: Nun lässt du, Herr, deinen Knecht, wie du gesagt hast, in Frieden scheiden.
1: Denn meine Augen haben das Heil gesehen, das du vor allen Völkern bereitet hast.
0: Ein Licht, das die Heiden erleuchtet, und Herrlichkeit für dein Volk Israel.
1: Ehre sei dem Vater und dem Sohn und dem Heiligen Geist.
0: Wie im Anfang, so auch jetzt und alle Zeit und in Ewigkeit. Amen.
1: Sei unser Heil, o Herr, wenn wir wachen, und unser Schutz, wenn wir schlafen, damit wir wachen mit Christus und ruhen in seinem Frieden.
0: Herr, bleibe bei uns in dieser Nacht, und wenn wir uns am Morgen erheben, dann lass uns in Freude der Auferstehung deines Sohnes gedenken, der mit dir lebt und herrscht in alle Ewigkeit.
1: Amen.
0: Eine ruhige Nacht und ein gutes Ende gewähre uns der allmächtige Herr.
1: Amen. Amen.
0: Sei gegrüßt, o Königin, Mutter der Barmherzigkeit, unser Leben, unsere Wonne und unsere Hoffnung sei gegrüßt. Zu dir rufen wir verbannte Kinder Evas, zu dir seufzen wir trauernd und weinen in diesem Tal der Tränen.
1: Wohlan denn, unsere Fürsprecherin, wende deine barmherzigen Augen uns zu und nach diesem Elend zeige uns, Jesus, die gebenedeite Frucht deines Leibes. O gütige, o milde, o süße Jungfrau Maria.

0: Lieber Herr Pfarrer, ich bitte Sie nun um Ihr Wort zur guten Nacht und um den Segen.
1: Liebe Hörerinnen und Hörer von Radio Maria, verschaff dir ein bisschen Stille zum Wohle deiner Seele. Das ist ein Wort von Johannes Paul I. Ein wichtiger Gedanke für unser geistliches Leben. Was dieses Stillsein bedeutet, wird wohl in dem folgenden Lied zum Ausdruck gebracht. Da heißt es: Schweigen möchte ich, Herr, und auf dich warten. Schweigen möchte ich, Herr. Schweigen möchte ich, damit ich verstehe, was in deiner Welt geschieht. Schweigen möchte ich, damit ich den Dingen und Geschöpfen nahe bin. Schweigen möchte ich, dass ich deine Stimme unter vielen Stimmen höre. Schweigen möchte ich und darüber staunen, dass du ein Wort für mich hast. Schweigen möchte ich, Herr, und auf dich warten. Schweigen möchte ich, Herr. Ich wünsche allen, dass wir bereit sind, ja, in diese Zeiten des Schweigens zu suchen, in unserem Alltag still zu werden, damit Gottes Stimme in uns immer deutlicher zum Hören wird. Und gehen wir auch mit diesem Gedanken in den morgigen Sonntag, damit wir als Hörende dann diesen Tag erfahren können, vor allem das Wort Gottes. Und dazu erbitte ich den Segen. Der Herr sei mit euch.
0: Und mit deinem Geiste.
1: Auf die Fürsprache der Mutter Gottes, der Königin des Himmels, segne und behüte euch der allmächtige Gott, der Vater und der Sohn und der Heilige Geist.
0: Amen.
1: Gelobt sei Jesus Christus.
0: In Ewigkeit. Amen.

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Ich wünsche Ihnen eine erholsame und gesegnete Nacht. Falls Sie noch unterwegs sind, kommen Sie gut an Ihr Ziel. Radio Maria begleitet Sie auch durch die Nacht.

Liebe Hörerinnen und Hörer von Radio Maria, Sie hören nun die Wiederholung der Sendung Lebenshilfe von heute Vormittag.

0: Lebenshilfe. In der heutigen Lebenshilfesendung steht wieder die psychotherapeutische Sprechstunde auf dem Programm. Ich begrüße Sie dazu recht herzlich, liebe Zuhörer von Radio Maria. Mein Name ist Maria Kotzis. Gabriele Fercher ist Psychotherapeutin auf Grundlage einer erlebnis- und handlungsorientierten Psychotherapie. Alle 2 Monate in unserem Format Lebenshilfe zu Gast. So laden wir Sie, liebe Hörer, auch heute wieder ein in das Sprechstundenzimmer im Radio. Ich bin gespannt auf die kommende Stunde. Wir haben uns ein inspirierendes Thema vorgenommen, nämlich das größte Organ unseres Körpers, die Haut. Und wie diese unsere Seele widerspiegelt, in Wechselwirkung mit der Psyche steht. Unsere Haut fühlt, unsere Haut reagiert, unsere Haut erinnert sich. Liebe Gabriele Fercher, herzlich willkommen im Studio.
1: Herzlichen Dank für diese liebevolle, wertvolle Anmoderation. Geschätzte Hörerinnen und Hörer von Radio Maria, ja, ich darf heute ein Thema zur Sprache bringen, das uns alle tangiert, die einen mehr, die anderen weniger. Es geht nämlich, wie schon angekündigt, um unser größtes Organ und als solches wird die Haut bezeichnet. Im Rahmen unserer Sprechstunde

eine andere Redewendung heißt, aus der Haut fahren. Da möchte ich am liebsten aus der Haut fahren. Ich möchte meine Haut zurücklassen. Ich möchte sie nicht mitnehmen. Oder nicht in der Haut eines anderen stecken wollen. Na, da möchte ich nicht drin. In seinem Leben, in seinem Körper möchte ich nicht vorkommen. Ja? Oder jemand ist eine ehrliche Haut. Damit ist schon jemand gemeint, der ehrlich ist, aber es ist auch ein bisschen herabwürdigend zum Ausdruck gebracht. Eine ehrliche Haut, ja. Oder etwas sitzt hauteng. Ja, da gibt es zwischen dem Stoff und der Haut gibt's keinen Zwischenraum mehr. Oder denken Sie daran, wenn Sie jemanden sagen, also dich möchte ich mit Haut und Haar fressen. Denken Sie mal daran, ja. Das ist etwa, dieser Ausdruck sagt uns, also ich habe jemanden zum Fressen gern, ja. Oder seine Haut retten wollen. Ungeachtet der anderen will also jemand sich zuerst einmal retten. Diese Redewendungen, und es gibt noch mehr, verdeutlichen den Zusammenhang zwischen Alltagserfahrungen und Haut. In die psychotherapeutische Praxis kommen auch Menschen mit Hautthemen. Zuweilen haben diese Themen einen psychischen Hintergrund und da liegt es nahe, den Fokus auf dieses Organ zu legen. In meinen Ausführungen beziehe ich mich öfter auf den Mediziner Dr. Huber, der sich eingehend mit der Biologie der Haut beschäftigt hat. Das erwähne ich deshalb, da Psychotherapeuten und Psychotherapeutinnen nicht unbedingt Mediziner sind. Das heißt, sie verschreiben keine Medikamente und Salben, sondern versuchen, dem dahinterliegenden Leid auf die Spur zu kommen und wenn möglich, es zu heilen. Um ein besseres Verständnis für die Haut und ihre Funktion zu bekommen, ist es sinnvoll, eben diese biologische Entwicklung der Haut zu beachten. So entstehen erste embryonale Hautschichten. Man sagt auch, das ist das Ektoderm oder ein Zellhaufen. Klingt hart, aber es wird so benannt. Das Ektoderm entwickelt sich bereits 17 Tage nach der Zeugung. Und aus dem Ektoderm, nämlich diesen äußeren Zellen oder Zellhaufen, entsteht die Haut, das Gehirn, die Sinnesorgane und die Brust. Also aus dem Ektoderm entsteht die Haut, das Gehirn, die Sinnesorgane und die Brust. Diese Organe bleiben ein Leben lang miteinander verbunden, sagt die Forschung. Sie sagt weiter, dass die Haut mit Milliarden von Antennen überzogen ist, die jede Bewegung und Berührung an das Gehirn weiterleitet. Und das Gehirn differenziert dann zwischen warm und kalt, hart und weich. Später kommunizieren die Mutter und das neugeborene Baby über die Haut, wenn das Kind an der mütterlichen Brust zu saugen beginnt. Dieses Erleben schenkt dem Baby Schutz und Sicherheit. Dr. Huber verdeutlicht auch, dass die Haut mit unseren drei großen Fähigkeiten verbunden ist, nämlich mit dem Denken, dem Fühlen und dem Lieben. Und weiters, unser Tastsinn, unser Fühlen ist besonders ausgeprägt im Gesicht. Da sind es die Lippen, die Mundwinkeln, Nase und Augenlider, die sehr viele Sinnesorgane aufweisen. Allen voran die Lippen, die jede Berührung stärker wahrnehmen als andere Körperteile. Verglichen mit den Tieren, wo Lippen zum Fressen und zum Trinken dienen, haben sie für uns Menschen noch eine andere Funktion. Sie wissen es, nämlich zum Küssen. Im Küssen fühlen wir den anderen hautnah, empfinden Wärme, Geborgenheit und eben ein Lieben. Der Tastsinn verbindet uns also mit der Welt, mit anderen und mit uns selbst. Zu den neueren Forschungsergebnissen zählt auch der Zusammenhang zwischen dem Darm und der Haut. Längst hat man erkannt, wie die Nahrung unsere Haut beeinflusst und da ist es nicht egal, was wir essen, wie viel wir an Alkohol trinken oder rauchen. Das Mikrobiom des Darms besteht aus Milliarden müssen sich vorstellen, von Bakterien, Pilzen und Viren. Sind sie alle im Gleichgewicht, funktioniert unsere Verdauung und nimmt Einfluss auf unsere Haut.

0: Ebenso ist unsere Haut von Milliarden von Mikroben angesiedelt. Auch hier ist das Mikrobiom der Haut ausgewogen, dann hat die Haut genügend Feuchtigkeit und eine intakte Immunabwehr. Andernfalls sind Trockenheit oder Ausschläge die Folge, die wiederum zu Verstopfungen führen können. Die sogenannte Darm-Hautachse kommuniziert permanent. Also Sie müssen sich vorstellen, das ist ein permanentes Miteinander im Austausch sein, ja, der Darm mit der Haut. Dermatologen sprechen zum Beispiel von einem erwiesenen Zusammenhang zwischen dem Reizdarm und Dermatitis, einer Hautentzündung, die zu Juckreiz, Rötungen und Schuppenflechte führen kann. Ganzheitlich betrachtet sorgt eben eine geheilte Haut auch für einen geheilten Darm. Im weiteren Verlauf meiner Ausführungen möchte ich näher auf die Wechselwirkung zwischen Psyche und Haut eingehen. So manche Emotion löst eine Reaktion auf unsere Haut aus, vor allem ist es der Stress. Aber auch starke Gefühle und Belastungen zeigen sich oft an Rötungen. Ja, wenn Menschen sehr aufgeregt sind, dann kann es schon sein, dass sie um den Hals oder im Dekolleté-Bereich richtig rote Flecken bekommen. Oder ein Brennen, Juckreiz und vermehrt natürlich auch Pickel auf der Haut. Erfahrungen wie eine Schamröte, ängstliche Gänsehaut oder blass werden vor Aufregung, das kennen die meisten von uns. Diese Erscheinungen sind eher harmlos. Anders verhält es sich mit psychischen Belastungen. Sie können bestehende Hautprobleme noch verstärken. Forschungen gehen davon aus, dass ca. 25% aller Neurodermitis-Patienten eine psychosomatische Komponente aufweisen. Was heißt das? Also dazu zählen soziale Konflikte, belastende Lebensereignisse. Sie können einen Schub auslösen und den Juckreiz enorm verstärken oder auch ein Ekzem zum Erblühen bringen. Hier kann Psychotherapie neben medizinischer Hilfe und Beratung einen ganz wertvollen Beitrag leisten. Durch Methoden der Entspannung, gezieltem Stressabbau, werden Begleiterscheinungen minimiert und können so zu einem besseren Hautbild beitragen. Aber auch im Psychodrama, das ist ein Therapieverfahren, dem ich mich verpflichtet fühle, können szenische Darstellungen von Symptomen wie den Juckreiz zum Beispiel kreativ eingesetzt werden, damit der Protagonist lernt, mit dem Symptom in einen Dialog zu treten. Nämlich auch mit der Fragestellung, was will mir meine Haut sagen? Was will sie mir sagen? Über ein Rollenspiel können Nähe und Distanz ausgelotet werden und unterdrückte Gefühle zur Sprache kommen. Oft geht es dabei um verletzte Grenzen, die spürbar und erlebbar werden. Gerade aufgestaute Aggressionen und Hilflosigkeit können durch ein szenisches Spiel einen sicheren Ausdrucksraum bekommen. Ja, nach diesem ersten Input, liebe Hörerinnen und Hörer, möchte ich Sie jetzt gerne einladen, mit uns ins Gespräch zu kommen. Und zwar mit der Fragestellung, wann sind Sie das letzte Mal mit heiler Haut davongekommen? Vielleicht gibt es da eine Erzählung Ihrerseits. Wir freuen uns jetzt auf Ihren Anruf.
1: 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Wann sind Sie, liebe Zuhörer, das letzte Mal mit heiler Haut davongekommen?

0: Unter die Haut heißt dieses Lied, passend zu unserer heutigen Lebenshilfesendung, wo es um die Haut geht, unser größtes Organ und seine Wechselwirkung mit der Psyche. Gabriele Färcher ist Psychotherapeutin und heute bei uns im Studio. Wir haben eine psychotherapeutische Sprechstunde und die erste Frage, die sie uns mitgegeben hat nach dem ersten Block war, wann sind Sie das letzte Mal mit heiler Haut davongekommen? Wir haben jetzt eine Anruferin in der Leitung, eine bekannte Stimme, eine treue Hörerin aus Tirol, aus Alpbach. Grüß Gott, Anna.
1: Grüß Gott.
2: Grüß Gott, Frau Anna.
1: Ganz ein Thema, was mir sehr im Herzen liegt, weil ich bin ja schon 90 Jahre, gell? Und ich habe seelische Sorgen in meiner Umgebung und das ist etwas, was sich schon auf die Haut manchmal auswirkt. Ich habe eine gesunde Natur, wenn der Ärzte haben immer gesagt, du hast dein Blut wie ein 20-Jähriger. Und das hat mich immer getröstet und ich habe nie so eine richtig schwere Krankheit gehabt, Gott sei Lob und Dank, aber halt kaputtes Knie und kaputte Schultern, weil ich mein Leben lang viel gearbeitet habe. Aber deswegen der Haut, also durch das, dass ich viele Sendungen höre, die sehe ich auch, also wenn die seelischen Sorgen gehen schon unter die Haut, gell? Das heißt, dass man dann mehr Ausschlag oder so Verletzungen hat. Und das ist mir, ich möchte gerne privat mit denen reden, weil das kann man im Radio nicht. Aber immer so, der Glaube, das Gebet und in der Heiligen Schrift, das bestätigt immer, dass man manches einfach aushalten muss. Wenn man selber immer gesund ist, dann hat man für andere Menschen die Probleme wenig Verständnis. Und das ist auch ein großes Geschenk. Wenn man dann Mitleid und Verständnis hat für andere und manchmal nur Gedankenaustausch ist einfach ganz was Wichtiges.
2: Ja. Ja, da möchte ich Ihnen zustimmen, Frau Anna. Danke, dass Sie uns immer wieder mal mit Ihren Erleben bereichern. Es stimmt, wenn wir selber weniger Gesundheitsprobleme haben, kann es sein, dass wir auch weniger Empathie für andere Menschen empfinden. Ja? Aber bei Ihnen ist es, glaube ich, anders. Sie sorgen sich um Ihre Mitmenschen und sind froh, wenn Sie ihnen ein Stück weit zur Seite stehen können. So verstehe ich Sie zumindest.
0: Ich denke, das ist gut auf den Punkt gebracht. Vielen lieben Dank, liebe Anna. Schöne Grüße nach Tirol. Alles Gute für Sie und einen gesegneten Tag.
1: Danke, danke.
0: Liebe Gabriele, gehen wir in einen zweiten Teil.
2: Gut. Also, interessant ist auch die Fähigkeit der Haut, ihr eigenes Stresshormon zu produzieren. Das erklärt die eingangs erwähnten Phänomene der Gänsehaut, das Erröten vor Scham oder das Erblassen vor Schreck. Die Haut hat offensichtlich selbst ein Stresssystem, wenn sie zum Beispiel durch starke Sonneneinwirkung, Hitze oder Kälte strapaziert wird. Unter diesem Alarmsystem setzt sie Prozesse in Gang, die einen Schutzmechanismus bzw. Reparaturen bewirken. Durch Botenstoffe, allen voran durch Dopamin und Serotonin, sorgt sie für Schutz und Anpassung. Wenn die Haut aber unter Dauerstress ist, kann sie diese Anpassung nicht mehr vornehmen. Sie kann diese Aufgabe nicht mehr gerecht werden und es entstehen eben Entzündungen. Die Wirkung der Botenstoffe zeigt sich auch in der Resonanz von Akupunktur und Massage. Sobald nämlich ein Druck oder eine Berührung einen bestimmten Reiz auf der Haut auslöst, reagieren die Zellen und Nerven und ermöglichen einen Stressabbau. Also eine äußere Berührung kann also auch eine tiefe innere und äußere Wirkung erzielen. In weiterer Folge möchte ich Ihnen einige Hinweise geben, wie Sie Ihre Haut gut versorgen können. Und ich berufe mich da auf die Ausführungen von Dr. Gruber, einem Dermatologen. Ja. Und er empfiehlt uns in erster Linie mal das Olivenöl. Seine Wirkung ist geschichtlich belegt und wird gerne als flüssiges Gold bezeichnet. Die Ölsäure oder das Vitamin E wirken auf der Haut entzündungshemmend, lassen sie weich und feucht bleiben. Olivenöl reduziert Schäden von UV-Licht und hilft gegen vorzeitige Alterung. Allerdings bei Neurodermitis ist es kontraindiziert. Aber grundsätzlich ist Olivenöl wirklich das flüssige Gold, wenn man so sagen darf, um die Haut gesund zu erhalten. Eine andere Möglichkeit, um Stress zu reduzieren, das ist bemerkenswert und das kennen Sie vielleicht nicht, und mir war es auch neu, ist das Hände halten. Hände halten. Menschen halten sich gerne an den Händen, wenn sie verliebt sind oder auch wenn sie Angst haben. Es ist eine Geste der Verbundenheit. Und Dr. Gruber verweist auf bestimmte Fasern unserer Handflächen. Also in unseren Handflächen gibt's Fasern und werden sie langsam gestreichelt, nur wenige Zentimeter pro Sekunde, aktivieren wir ein Hormon, das Oxytocin heißt. Und das hemmt den Schmerz und hilft, den Stress abzubauen. Also ein langsames Streicheln der Handflächen, ja, nur wenige Zentimeter pro Sekunde, aktiviert ein Hormon, das Oxytocin heißt. Es wird auch das Liebeshormon genannt, ja. Und dieses Hormon reduziert nicht nur den Stress, sondern auch den Schmerz. Eine andere Möglichkeit, gut für seine Haut zu sorgen, sind Moorbäder. In Österreich haben sie eine lange, lange Tradition. Bei der Anwendung von Erde steigt man in eine Wanne voll Torf. Viele von Ihnen, die so eine Erfahrung schon gemacht haben, die kennen das. Wenn Erde auf den Körper aufgetragen wird, macht es einen großen Unterschied, ob sie in Zimmertemperatur ist oder ob sie erwärmt ist. Normale Temperatur kühlt eher die Haut und ist speziell bei Akne angesagt. Erwärmte Erde führt dazu, dass unsere Gefäße erweitert werden und dass es zu einer besseren Durchblutung kommt. Und zusätzlich versorgt die Erde eben die Haut mit Mineralstoffen. Also Moorbäder sind schon etwas ganz Feines. Empfohlen wird, und jetzt dürfen Sie nicht zurückschrecken, das Duschen, das eiskalte Duschen oder Baden. Ich weiß nicht, wie es Ihnen geht. Für mich ist es eine große Überwindung, in einen sehr kalten Fluss oder in ein Gewässer zu steigen. Erwiesenermaßen zeigt aber gerade diese Anwendung einen ganz großen Effekt. Die Kälte verursacht das Verengen der Gefäße zunächst einmal und lässt auch den Blutdruck steigen. Beendet man aber das Baden oder Duschen, erweitern sich die Gefäße und der Körper erwärmt sich rasch. Und dieses Prozedere gefällt auch dem Herz-Kreislauf-System sehr gut. Da eine wiederholte Ausschüttung des Cortisols bewirkt, das ist auch ein Hormon, das die Resilienz, also die Widerstandsfähigkeit gegen den Stress erhöht. Und für die Haut soll das eisige Wasser ein Jungbrunnen sein. Als letzter Hinweis sei noch der gesunde Schlaf erwähnt. Er bildet die Grundlage für ein schönes Hautbild. Die Forschung geht davon aus, dass mindestens 7 bis 9 Stunden Schlaf eine gute Möglichkeit sind, um eine gesunde Hautbarriere zu erhalten. Zu den Rahmenbedingungen für einen optimalen Schlaf zählen eine kühle Raumtemperatur, ein leichtes Abendessen und der Verzicht auf Alkohol und Kaffee. Möglichst kein Handy bzw. TV vor dem Zubettgehen. Möglichst vor dem Zubettgehen. Also keine schwere Abendkost, kein Alkohol und auch der Verzicht auf Handy und TV knapp bevor Sie schlafen gehen. Ja. Und bevor ich jetzt auf die Ernährungsthemen ein bisschen näher eingehe, wäre es schön, wenn wir jetzt wieder in Kontakt treten könnten, ja? Meine Einladung richtet sich an Sie. Vielleicht möchten Sie uns gerne von einem Hautthema erzählen oder möchten Sie gern noch einmal auf eines der Sprichwörter zurückgehen, ja? wenn etwas hauteng sitzt oder wenn man jemanden zum Fressen gern hat, ja? Oder wie man seine Haut retten möchte, ja? Also, wir laden Sie ganz herzlich ein, zu diesem Thema Stellung zu nehmen. Wir freuen uns für Ihren Anruf.
0: 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Wenn die Haut unsere Seele widerspiegelt, über das größte Organ und seine Wechselwirkung mit der Psyche. Bei uns im Studio ist Gabriele Färcher.

0: So freuen wir uns auf eine weitere Runde im Austausch mit unseren Hörerinnen und Hörern. Den Beginn macht Maria aus Oberösterreich zu unserem heutigen Thema Wechselwirkung Haut und Psyche. Grüß Gott, Maria.
1: Grüß Gott, Frau Grüß Maria.
2: Gott. Grüß Gott. Ich bedanke mich herzlich für den tollen Vortrag. Und ich möchte den Beitrag geben, dass wenn man im Altersheim Leute besucht, die auch dement sind und sehr unruhig und ja ruhelos, wie gut den Menschen das tut, wenn man die Hand nimmt und ganz langsam, wie sie sagen, streicheln. Und wenn man eine Zeit lang bei ihnen ist, dann strahlen sie und sagen vielen, vielen Dank. Im Blick, alleine wenn sie das nicht sagen, aber das merkt man, wie ruhig und wie gut ihnen das tut. Das wollte ich nur sagen. Es ist sinnvoll, die Leute besuchen, auch wenn sie nicht mehr sprechen oder eben so wirklich, wie man sagt, da sind. Aber sie merken es und es geht einem selbst auch unter die Haut, wie glücklich man dann von den Menschen weggeht. Danke vielmals.
1: Das ist ein sehr schöner Beitrag, liebe Frau Maria. Ja, Sie bestätigen das, was ich eingangs erzählt habe, nicht? Dass es einen wirklichen Stressabbau gibt, wenn wir einander die Hand geben, ja, und wenn wir die Hände auch halten und so wie Sie es eben gesagt haben, dass Sie die Hand streicheln. Ich glaube, man muss dazu nicht sprechen. Sie genau. haben es ja richtig erkannt, einfach der Ausdruck der Menschen, die hier gehalten werden, ist eine ganz schöne Bestätigung dessen, was man an Liebenswürdigkeit und auch an Zuneigung schenkt. Ja? Ich finde das ganz schön, dass Sie diese Aufgabe übernommen haben. Ich bedanke mich bei Ihnen.
2: Gerne. Ich sage auch nochmal Dankeschön für den tollen Vortrag. Danke.
1: Dankeschön.
0: Auf Wiederhören, Maria, und willkommen, Jürgen aus Tirol.
3: Grüß Gott. Bin jetzt dran. Grüß Gott, ja.
1: Grüß Gott, Herr Jürgen.
3: Grüß Gott, ja, ich bin aus Tirol hier und ich habe das auch ein bisschen jetzt im Auto mitgehört und dann bin ich aber schon wieder zu Hause gewesen. Also jetzt habe ich nicht die ganze Sendung mitgehört, aber was mich so angesprochen hat, das ist mit der Haut zu kommunizieren, also dass man da einen Dialog anfängt und dass da dann was rauskommen kann. Mhm. Das hat mir angesprochen und wahrscheinlich sind die eh schon genannt worden, aber die zwei Sprichwörter, das ist zum aus der Haut fahren.
1: Ja, ja.
3: Und wenn man über jemand anderen sagt, ja, der kommt halt auch nicht aus seiner Haut heraus.
1: Ja, richtig, ja.
3: Mhm. Und das hat mir auch angesprochen und manchmal merke ich das auch, wenn ich kann es jetzt zwar nicht mit was Psychischem in Verbindung bringen, aber manchmal glaube ich, ist es das Essen, wenn man was anderes gegessen hat oder so, auf die Nacht zu so im Bett, dass man am liebsten aus der Haut fahren möchte.
1: Es gibt da tatsächlich eben einen Zusammenhang, wenn wir am Abend, spätabends noch eine schwere Kost zu uns nehmen, dann führt das nicht nur dazu, dass wir uns dass unser Magen sozusagen rebelliert. Vor allem sagt uns unser Verstand auch, das hätten wir uns sparen können. Oder vielleicht ist es dann sogar so schlimm, dass man aus der Haut herausfahren möchte. Ja? Zu dem, was Sie vorhin erwähnt haben, also mit den Symptomen in Austausch zu sein, in Kontakt zu kommen, das ist eine gute Möglichkeit im psychodramatischen Verfahren. Also das ist eine sehr, sehr wirksame Möglichkeit, den eigenen Themen auf die Spur zu kommen. Wissen Sie, im Gespräch, im Erzählen kann man sich gut drüber lavieren, aber im Handeln wird sehr schnell deutlich, was das eigentliche Thema ist.
3: Mhm.
1: Ich weiß nicht, ob das jetzt korrespondiert mit dem, was Sie mir sagen wollten.
3: Ja, schon. Also ich kann mit dem wirklich was anfangen. Und dann, was die Vorsprecherin noch gesagt hat, das mit dem Berühren, mit den Berührungen. Ja. Ich war jetzt auf einer Hochzeit und da wurden auch so Kreistänze getanzt und da greift man sich ja auch gegenseitig an. Und dieser Ausdruck der Freude und des Zusammenseins, also das macht auch was. Also diese Berührung, sich zu halten im Tanz und mit Musik und so.
1: Ganz sicher. Wir Menschen brauchen einander.
3: Mhm, genau.
1: Und wir brauchen auch den Körperkontakt.
3: Genau. Gut, dann danke Ihnen. Auf Wiederhören.
1: Vielen Dank, Herr Jürgen.
0: Und nun geht es weiter mit Rosemarie aus Niederösterreich. Bitte.
1: Grüß Gott, Frau Rosemarie.
4: Ah ja, grüß Gott. Wunderbar, wunderbar, dass Sie über dieses Thema sprechen. Ich gratuliere Ihnen zu dieser Wahl, zu den Menschen zu kommen. Denn ich weiß, was, es heißt ja, ein Händedruck sagt mehr als 1000 Worte. Und ich war sehr viel im Altenheim ehrenamtlich und habe das erlebt, wie die Menschen dankbar sind, wenn man sie berührt.
1: Ja.
4: Und ich habe so eine große Singkreis gehabt und da habe ich, da sind wir so 30, 40 Leute oft gesessen und ich habe halt über den Glauben auch gesprochen. Und unter anderem habe ich gesagt, wie ich das begonnen habe, ich gehe zu jedem hin und gebe ihm die Hand.
1: Das ist sehr wichtig, weil dadurch weiß jeder, ich bin gemeint. Wenn Sie zu jedem gehen und zu jeder, dann fühlt sich jede persönlich angesprochen.
4: Ganz richtig. Und hallo?
1: Ja, jetzt habe ich Sie nicht mehr verstanden. Nochmal, bitte.
4: Und das baut Brücken, sage ich.
1: Ja, absolut.
4: Ja, und das ist so wichtig, dass die Menschen Brücken bauen miteinander. Und ich möchte nur eins fragen. Was Sie nicht erwähnt haben, ist die Gänsehaut.
1: Doch, habe ich schon auch erwähnt. Ja, ja, sagen Sie nur.
4: Es passiert mir, wenn ich an Menschen vorbeigehe oder zum Menschen komme, dass ich eine Gänsehaut kriege. Ich kann es oft nicht sagen, aber mir sind die irgendwie dann nicht sympathisch oder was. Aber wieso reagiert der Körper da so? Einfach nur, wenn ich mit denen beisammen bin.
1: Ja, weil unsere Haut ein ganz feines Sensorium hat. Das hängt aber auch wieder zusammen mit unserem unabhängigen Nervensystem. Wissen Sie, unser Nervensystem gibt uns wohl nicht bewusst, aber unbewusst die Rückmeldung, eine Begegnung ist sicher, eine Begegnung kann auch gefährlich sein oder eine Begegnung kann mein Leben sozusagen verkürzen. Also das hängt ganz intensiv auch mit unserem autonomen Nervensystem zusammen und auch das korrespondiert mit unserer Haut. Und darum haben Sie möglicherweise eine Gänsehaut, wenn Sie jemanden kennenlernen, der Ihnen sympathisch ist oder vor dem Sie sich eigentlich fürchten.
4: Ja, ich ganz kurz sage ich nur, ich habe einen Freundeskreis und da haben wir uns einmal getroffen und da ist eine dabei, die also sehr schwierig ist und unaufrichtig. Aber ich sage nichts, ich nehme sie wie die anderen und fertig aus. Aber wir haben uns getroffen und sie war noch nicht da und es war eine so gute Stimmung. Und die kommt herein und ich bin erschrocken über mich selber. Ich habe eine Gänsehaut gekriegt und es war unheimlich.
1: Ja, das gibt's, Frau Rosemarie. Also, und das wird schon einen Grund haben, warum Sie und vielleicht auch die anderen auch noch eine Gänsehaut bekommen, ja? Wenn eben eine bestimmte Persönlichkeit den Raum betritt und auch eine gewisse Ausstrahlung vermittelt.
0: Ja, es ist wirklich ein ganz starker Zusammenhang dieser Themen. Ja, sehr spannend. Rosemarie, vielen Dank auch für Ihren Beitrag. Jetzt noch mit dem Thema Gänsehaut zum Schluss. Alles Gute, lieben Gruß. Nach Niederösterreich.

0: Auch unsere nächste Hörerin meldet sich aus Niederösterreich. Grüß Gott, Ingrid.
1: Grüß Gott.
2: Grüß Gott, Frau Ingrid.
1: Ja, ich weiß nicht, ob ich darüber sprechen soll, aber ich habe negative Erfahrungen mit meiner Haut. Ich habe vor 5 Jahren habe ich ein Melanom gehabt. Es wurde entfernt. Alles weg. Also es wurde richtig entfernt. Und ein Lymphknoten war befallen. Der Lymphknoten hat verursacht, dass ich 5 Jahre lang jetzt immer wieder Untersuchungen hatte, MRT und CT und so weiter und so fort. Und jetzt ist leider ein Tumor im Kopf, eine Metastase im Kopf entstanden. Und das ist jetzt, habe ich dann Infusionen bekommen, die habe ich nicht vertragen. Jetzt sind wir überlegen, ob wir eine Operation machen, eine Kopfoperation. Also das Ganze belastet mich natürlich sehr. Und ich schaue, dass ich mit da zurechtkomme damit.
2: Frau Ingrid, danke, ja, dass Sie uns das anvertrauen. Ich denke mal, das ist wirklich ein sehr schwerer Weg. Erstens, ja, schon einmal das Melanom, das Sie erlebt haben und auch mit den dazugehörigen Prozedere, wahrscheinlich auch an Infusionen und Medikamenten und weiß nicht, vielleicht auch Bestrahlung.
1: Ja, aber Bestrahlungen nicht,
2: aber Operationen.
1: Und die waren ja so stark, dass ich nichts mehr essen habe können und dadurch stark abgenommen habe und so weiter.
2: Für das, was jetzt auf Sie zukommt und auch für die Entscheidung, ob Sie sich operieren lassen, ja oder nein, wünsche ich Ihnen wirklich die Güte Gottes. Ich wünsche Ihnen, dass Sie die richtige Entscheidung treffen. Und ich denke mal, viele Hörerinnen und Hörer sind jetzt bei Ihnen und werden Sie mittragen auf diesem Weg.
1: Danke. Ja, Gott sei Dank. Sehr liebe Kinder, die mich gut betreuen und die mir helfen. Das ist auch sehr wichtig.
2: Ist ein großes Geschenk. Ja, und die Hörerfamilie hört jetzt auch mit. Ich bedanke mich für Ihren Anruf und wünsche Ihnen von Herzen alles, alles Gute.
1: Ja, danke schön.
2: Danke. Auf Wiederhören.
0: Gottes Segen. Und jetzt noch Maria aus Niederösterreich, bevor wir dann noch ein bisschen im Inhalt weitergehen. Mhm. Bitte.
3: Ja, grüß Gott.
2: Grüß Dank Gott.
3: Sehr schönen, interessanten Vortrag. Ich habe aus einer Erfahrung, die ich jetzt in den Ferien machen darf, immer wieder in den Ferien kriege gefährliche Tage. Die Enkelkinder sind auch im Volksschulalter und sie kuscheln sehr gerne. Omi kuscheln. Und sie dürfen auch bei uns im Bett liegen und es ist so schön, wie sie selbst im Schlaf den Hautkontakt suchen. Und immer wieder näher kommen, man hat dann schon ganz wenig Platz, aber sie brauchen das scheinbar, die Berührung. Und es tut mir fast ein bisschen leid, wenn ich an meine eigenen Kinder denke. Damals war das leider verpönt. Also man hat immer gesagt, dass sie nicht so verwöhnen, wenn man sie ein bisschen gedrückt hätte oder mit ihnen gekuschelt hätte. Das war einfach verpönt. Wenn da irgendwer das gesehen hätte, hätte man gesagt, ja, die verwöhnt die, oder das ist nicht normal. Und das ist mir wirklich sehr, sehr leid. Also, es war halt damals nicht so.
2: Ich verstehe Ihre Sorge oder dieses Erkennen. Ich kann Ihnen nur sagen, man weiß heute schon lange, dass wir körperlichen Kontakt brauchen. Wir brauchen die Umarmung, wir brauchen die Nähe, wir brauchen ja auch den Duft des anderen, der anderen. Ja, das ist alles sehr, sehr wertvoll. Und schön, wenn Sie das jetzt bei Ihren Enkelkindern erleben dürfen und dass die auch ihre Nähe suchen und gerne bei Ihnen sein wollen. Ja, genießen Sie das. Es ist etwas ganz Besonderes. Und Sie schenken den Kindern ganz viel Vertrauen und Wärme und Zuversicht.
3: Genau. Danke.
2: Danke
3: schön.
2: Danke. Wiederhören. Auf Wiederhören.
0: Liebe Gabriele Färcher, ein paar Minuten haben wir noch. Ja. Gehen wir noch weiter im Thema. Mhm.
2: Ja, jetzt möchte ich noch ganz kurz erwähnen, was wertvoll für die Haut ist, wenn wir an die Ernährung denken. Also, zuerst sind es einmal die ballaststoffreichen Speisen, die uns und unserer Haut besonders gut tun. Allen voran Hülsenfrüchte Obst, Gemüse, Vollkornprodukte, Nüsse und verschiedene Saaten. Also zu den Saaten gehören Chia oder Flohsamen, Leinsamen, ja. Ein Superstar, wenn man das so sagen kann, unter den Gemüsesorten ist der Brokkoli. Der Brokkoli soll aber nicht gekocht werden, sondern der soll roh gegessen werden. Wahrscheinlich kennen Sie das nur zum Teil. Man sollte den Brokkoli in ganz kleine Röschen zerteilen und zum Beispiel über den Salat drüber streuen. Also, essen wir Brokkoli roh, dann hat er für uns und auch für unsere Haut antitoxische Wirkung. Also der hemmt Entzündungsprozesse. Und das ist wichtig, dass wir das bedenken. Ja? Brokkoli hemmt Entzündungsprozesse, ist also sehr, sehr wertvoll. Er schützt die Hautzellen und er hält sie gesund, aber eben nicht im gekochten Zustand. Und zu den bevorzugten Gewürzen zählen Kurkuma und Pfeffer in Maßen. Als Frischzellenkur für die Haut wird das Fasten bezeichnet. Also wer fasten kann, verlängert auch sein Leben. Ja? Zahlreiche Studien belegen nämlich die lebensverlängernde Wirkung von Fasten. Wenn wir beispielsweise 16 Stunden nichts essen, aktivieren wir einen Prozess, der Autophagie heißt. Das heißt, das ist eine Zellreinigung. Dr. Gruber sagt, eine aktive Autophagie arbeitet dem Alterungsprozess entgegen. Also 16 Stunden nichts essen. Denken Sie zum Beispiel, wenn Sie am Nachmittag um 16 Uhr aufhören mit dem Essen, also um 4 Uhr, dann haben Sie bis um 8 Uhr früh gute 16 Stunden erreicht. Also das könnte man schon schaffen, um 4 Uhr mit dem Nachmittagskaffee sozusagen Schluss machen oder vielleicht eine ganz kleine Abendmahlzeit, aber dann eben Schluss machen und bis um 8 Uhr früh nichts mehr essen. Dann haben Sie einen wertvollen Beitrag für Ihre Zellreinigung geleistet. Und diesem Alterungsprozess entgegenzuwirken, heißt eben, dass man dann weniger Falten hat, weniger Entzündungen, weniger Trockenheit und weniger Altersflecken. Fasten, und das sollte man auch bedenken, verbessert die Wundheilung. Also wenn Sie eine offene Wunde haben, dann fasten Sie. Probieren Sie es einmal aus. Und es stärkt auch das Kollagen, das der Haut Festigkeit und Halt verleiht. Ja, so viel zum Essen, also ballaststoffreiche Speisen, viel Gemüse, Obst und Saaten eben auch. Und wie gesagt, der Brokkoli, der wird immer in all den Werken, die sich um Ernährung bemühen, in den Vordergrund gerückt. Brokkoli als besondere Gemüseart, weil er so antitoxische Wirkung hat. Und eine Frischzellenkur für die Haut ist eben das Fasten. Zum Abschluss möchte ich gerne noch das Thema der Haut aufzeigen, wie es in biblischen Texten verwurzelt ist. Ja? Einer davon handelt von den 10 Aussätzigen. Wahrscheinlich kennen Sie diese Perikope. Ja? In Lukas 17, 11 bis 19 kommt Jesus in das Grenzgebiet von Samarien und Galiläa. Er hält sich dort auf und es begegnen ihm 10 Aussätzige. So wie es vorgeschrieben war, blieben sie in der Entfernung stehen und riefen Jesus zu: Meister, hab Erbarmen mit uns. Jesus sieht sie und fordert sie auf, sich den Priestern zu zeigen. Und während sie hingehen, werden sie rein. Einer von ihnen aber kehrt zurück und dankt Gott für seine Heilung. Und Jesus wundert sich, dass nur einer von den Aussätzigen Gott die Ehre gibt. Jesus schickt ihn weg mit dem Hinweis: Dein Glaube hat dich gerettet. Ein anderer Text aus dem zweiten Buch der Könige 5, Vers 1 bis 14, beschreibt Naamans Heilung vom Aussatz. Die Menschen zur Zeit des Alten Testaments hatten, also waren, von, wenn sie von einem Aussatz gekennzeichnet waren, mussten außerhalb des Lagers leben. Ja? Sie durften also nicht mit anderen verbunden sein. Und diese Heilung vom Naaman, da wird also darin berichtet, dass ein angesehener Feldherr aus Aram an Aussatz erkrankt war. Ein junges Mädchen aus Israel verheißt ihm Heilung durch den Propheten Elisha. So macht sich Naaman auf den Weg zu Elisha und hielt vor dem Haus des Propheten. Und das möchte ich Ihnen gerne vorlesen aus der Bibel. Und zwar heißt es da: So kam Naaman mit seinen Pferden und Wagen vor das Haus Elishas. Dieser schickte einen Boten zu ihm, also der Elisha, und ließ ihm sagen: Geh und wasche dich 7-mal im Jordan, dann wird dein Leib wieder gesund und du wirst rein. Doch Naaman wurde zornig. Er ging weg und sagte: Ich dachte, er würde herauskommen, vor mich hintreten, den Namen des Herrn, seines Gottes anrufen, seine Hand über die kranke Stelle bewegen und so den Aussatz heilen. Sind nicht der Abana und der Parpa, die Flüsse von Damaskus, besser als alle Gewässer Israels? Kann ich nicht dort mich waschen, um rein zu werden? Voll Zorn wandte er sich ab und ging weg. Doch seine Diener traten zu ihm heran und redeten ihm zu: Wenn der Prophet etwas Schweres von dir verlangt hätte, würdest du es tun. Wie viel mehr jetzt, da er zu dir nur gesagt hat: Wasche dich und du wirst rein. So ging er also zum Jordan hinab, tauchte 7-mal unter, wie ihm der Gottesmann befohlen hatte. Und da wurde sein Leib gesund, wie ein Leib eines Kindes, und er war rein. Nun kehrte er mit seinem ganzen Gefolge zum Gottesmann zurück und trat vor ihn hin und sagte: Jetzt weiß ich, dass es nirgendwo auf dieser Erde einen Gott gibt, außer in Israel. Also Sie können diese Stelle nachlesen. Zweites Buch Könige 5, 1 bis 14. Ja, so wie ich Ihnen schon, wie ich schon erwähnt habe, wer von Hautkrankheiten betroffen war, musste aufgrund ritueller Vorschriften außerhalb des Lagers leben. Erst die Priester, die durften jemanden für rein erklären. Und dann wurde er erst wieder in die Gemeinschaft aufgenommen. Das Buch Levitikus gibt Zeugnis, wie man sich bei Krankheiten zu verhalten hat. Wenn Sie mehr darüber lesen wollen oder sich informieren wollen, dann empfehle ich Ihnen Levitikus 13. Abschließend hoffe ich jetzt, dass ich Ihre Aufmerksamkeit auf ein Thema gelenkt habe, dass es wert ist, wirklich genauer beachtet zu werden, denn die Haut hat ganz großen Einfluss auf unsere Gesundheit. Grundlage für diese Sendung waren auch die Forschungsergebnisse von Johannes Huber und Florian Gruber. Sie haben ein Buch geschrieben, das heißt Haut und Heilung. Ich darf mich jetzt von Ihnen verabschieden. Ich wünsche Ihnen gemäßigte Temperaturen, ja? Und ich wünsche Ihnen vor allem Gesundheit, bis wir einander wieder hören. Gottes reichen Segen. Ich werde mich nicht auf die faule Haut legen, sondern ich werde nach einem weiteren interessanten Thema Ausschau halten und wünsche Ihnen von Herzen alles Gute. Ihre Gabriele Färcher.
0: Vielen lieben Dank fürs Kommen, für die geschenkte Zeit. Ja, die nächste Sendung wird dann sein am 17. Oktober um 10 Uhr Lebenshilfe. Und ins Auge gefasst haben wir hier das Thema Resonanz, wenn Resonanz ausbleibt. Ja, das war für heute die psychotherapeutische Sprechstunde zum Thema, wenn die Haut unsere Seele widerspiegelt, über das größte Organ und seine Wechselwirkung mit der Psyche. Sie finden diese Sendung in Kürze auf unserer Radiothek in der Rubrik Lebenshilfe zum Nachhören und Herunterladen. Am Mikrofon Maria Kotzis.

Damit begrüße ich dich herzlich zu dieser RM Music and More Sendung Washed and Free, wenn Gott dein Leben verändert. Am Mikrofon ist für dich wieder Eileen Schwarzott. Heute habe ich Lieder von der Band Elevation Rhythm vorbereitet. Vielleicht kennst du sie bereits. Goodbye Yesterday. Das ist das Lied, welches du gerade gehört hast. Im Kern geht es darum, das alte Leben hinter sich zu lassen und mit Gott neu anzufangen. Der Song beschreibt diesen Moment, in dem man Jesus begegnet und merkt, dass sich etwas Grundlegendes verändert. Yesterday steht dabei für alles, was früher war. Schuld, Scham, Fehler, vielleicht auch alte Gewohnheiten oder Dinge, die einen runtergezogen haben. Und dieses Goodbye ist wie eine bewusste Entscheidung. Ich lasse das hinter mir und gehe in etwas Neues. Es zeigt eigentlich, dass das alte Leben vorbei ist und keine Macht mehr hat. Statt darin gefangen zu sein, steht man darüber und feiert Freiheit. Und dass der Song so energiegeladen und fast wie eine Feier klingt, passt ja ganz genau dazu. Es geht nicht darum, traurig auf die Vergangenheit zu schauen, sondern voll Freude zu feiern, dass Gott einen verändert und neues Leben schenkt. Im Grunde ist es also ein Song über Rettung, Freiheit und einen kompletten Neuanfang mit Jesus. Das nächste Lied, Washed, dreht sich vor allem um das Thema Reinigung und Gnade. Der Song greift das christliche Bild auf, dass man durch Jesus gewaschen wird, also dass Schuld, Fehler und alles, was einen belastet, nicht mehr das letzte Wort hat. Dabei geht es nicht darum, perfekt zu sein, sondern zu erkennen, dass Gottes Gnade größer ist als das, was man mit sich herumträgt. Dieses Washed bedeutet also im Grunde, ich bin nicht mehr durch meine Vergangenheit definiert, sondern durch das, was Gott über mich sagt. Ich finde, dass der Song dieses Gefühl auch vermittelt, wirklich frei und neu gemacht zu sein. Nicht nur oberflächlich verändert, sondern innerlich erneuert. Das erinnert stark an die biblische Vorstellung, dass Gott das Herz reinigt und einen Menschen neu macht.

Das folgende Lied heißt I Was But God und es beschreibt eigentlich sehr stark den Gegensatz zwischen dem, was ein Mensch ohne Gott war und dem, was durch Gott möglich wird. Schon der Titel macht das deutlich. Ich war so und so, aber Gott. Und genau dieses Aber Gott verändert alles. Das Lied erzählt von einem Zustand des Zerbrechens, der Angst, Verlorenheit oder Schuld, also von Dingen, in denen man feststecken kann. Aber dann kommt dieser Wendepunkt. Gott greift ein, verändert die Situation und gibt Hoffnung. Das Spannende ist, dass Aber Gott auch in der Bibel oft so ein Wendepunkt ist. Manchmal sieht alles hoffnungslos aus und dann kommt Gott ins Spiel und dreht die ganze Geschichte. Genau dieses Muster greift auch der Song auf. Für mich ist die Botschaft dahinter, dass die Vergangenheit oder die eigenen Kämpfe nicht das Ende der Geschichte sind. Egal was war oder wie aussichtslos etwas aussieht, Gott kann eingreifen und etwas Neues daraus machen. Im Kern ist dieser Song I Was But God, also ein Lied über Hoffnung, Veränderung und die Wahrheit, dass Gottes Eingreifen stärker ist als jede Vergangenheit.

Thank God I'm free. So heißt das nächste Lied. Es geht darum, dass man durch den Glauben nicht mehr an seine Vergangenheit gebunden ist, sondern sich wie neu gemacht fühlt. Das Lied beschreibt ziemlich bildlich, dass man alte Lasten, Schuld oder Fehler hinter sich lässt. Dinge, die sich vorher wie Ketten angefühlt haben, haben jetzt keine Macht mehr. Stattdessen steht im Mittelpunkt dieses Gefühl von echter Freiheit und Neuanfang. Ein ganz wichtiger Gedanke im Lied ist auch Dankbarkeit. Es geht also nicht darum zu sagen, ich bin frei, sondern auch darum, bewusst Gott dafür zu danken, dass diese Freiheit überhaupt möglich ist. Ich finde, musikalisch passt das auch ganz gut dazu, weil der Song ist sehr lebendig mit viel Energie und Bewegung und das unterstützt doch diese Botschaft, dass Freiheit nicht nur etwas Innerliches ist, sondern etwas, das man auch ausdrücken und feiern kann. Es ist also ein Lob- und Feierlied über Erlösung, Gnade und das neue Leben, das man im Glauben bekommt.

Das nächste Lied trägt den Titel Never Walk Away. Und es erzählt von Gottes Treue und der Zusage, dass er Menschen nicht im Stich lässt. Man kann sich im Leben zwar manchmal entfernt fühlen, aber Gott geht trotzdem nicht weg. Es geht dabei viel um Beziehung und Vertrauen. Auch wenn Menschen Fehler machen, Zweifel haben oder sich von Gott entfernen, bleibt er trotzdem konstant da und wendet sich nicht ab. Ein wichtiger Gedanke ist auch Trost. Das Lied will das Gefühl geben, dass man nicht alleine ist, egal wie schwer eine Situation gerade wirkt. Im Kern ist es also ein Lied über Vertrauen, Treue und die Zusage, dass Gott Menschen auch in schwierigen Zeiten nicht verlässt. Generell erinnern die Lieder von heute daran, dass ein Neuanfang im Glauben möglich ist. Ein Leben, in dem Veränderung, Vergebung und echte Freiheit erfahrbar werden. Die Lieder machen auch Mut, die eigene Vergangenheit und alte Lasten hinter sich zu lassen und stattdessen voller Hoffnung in etwas Neues zu starten. Und sie betonen, dass diese Veränderung nicht aus eigener Kraft geschieht, sondern aus Gottes Gnade, einer Treue, die bleibt und trägt, egal was war. Mit diesem Lied beenden wir auch schon wieder diese RM Music and More Sendung. Ich hoffe, sie hat dir gefallen. 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In diesem Sinne, Gottes Segen.

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In der Mitte der Nacht beten wir nun den Angelus und vertrauen uns und alle Menschen der Mutter Gottes an.

Ima wurde als Isabella Flores de Ulia am 20. April 1586 in Peru geboren. Nach der Legende sah ihre Mutter bei der Taufe ihrer Tochter Isabella eine Rose schweben. So erhielt sie bei ihrer Firmung den Vornamen Rosa. Ihre Eltern hatten große Pläne mit ihr. Rosa jedoch spürte den Ruf des Herrn und wurde zu Beginn des 17. Jahrhunderts Dominikanerterziarin. Sie wäre gern in ein kontemplatives Kloster eingetreten, aber in Lima gab es keines. So setzte sie sich, von einer reichen Gönnerin unterstützt, für den Bau eines Klosters ein. Es wurde das erste kontemplative Kloster Südamerikas, benannt nach Katharina von Siena, die ebenfalls Dominikanerterziarin war und von Rosa sehr verehrt wurde. Bis dahin lebte sie in einer Holzbaracke im Garten ihrer Eltern und beteiligte sich durch Handarbeit am Erwerb der Familie. Rosa zeichnete sich durch eine intensive Bußpraxis aus. Neben drei Fasttagen in der Woche ruhte sie auf einem Bett aus Holzplanken und Scherben. Sie ahmte die Passion des Herrn sichtbar mit einer eisernen Dornenkrone und einer Stachelkette nach und geißelte sich auch selbst. Gegen letztere Praxis intervenierten dann ihre Beichtväter. In ihrer besonderen Liebe zu Tieren war sie dem heiligen Franz von Assisi ähnlich. Mit Moskitos gemeinsam sang sie zum Lobe Gottes. Herr, vermehre meine Leiden, aber auch meine Liebe. So lautete ihr Gebet bei oftmaligen intensiven Schmerzen an Leib und Seele. Rosa trug mit Hand- und Hausarbeit zum Einkommen ihrer Eltern bei und war dabei im Dialog mit dem Heiligen Geist. Die Fertigstellung des Klosters erlebte Rosa allerdings nicht mehr, da sie zuvor im Alter von 31 Jahren ihren langjährigen Leiden erlag. Kaum jemand ahnte, dass die junge Schwester mit 31 Jahren so bald in den Himmel gehen würde. Sie selbst sagte es voraus und starb nach 4 Monaten an einer schmerzintensiven Erkrankung. Es war der 24. August 1617. Das Volk Perus verehrte Rosa von Lima schon früh. Nur wenige Tage nach ihrem Tod begann bereits der Prozess zur Seligsprechung. 1668 war er abgeschlossen und nur 3 Jahre später erfolgte die Heiligsprechung. Hören wir ein Zitat von Papst Innozenz dem 11., das ihre Bedeutung herausstellt. Es gab wahrscheinlich in Amerika keinen Missionar, der mit seinen Predigten mehr Bekehrungen erreicht hätte, als Rosa von Lima durch ihre Gebete und Bußübungen.

Hören wir nun über den seligen Franciszek d'Achterra. Er wurde am 22. September 1910 im polnischen Salno geboren. Er spürte den Ruf, Priester zu werden, und wurde am 10.06.1933 geweiht. Franciszek erteilte danach Religionsunterricht an einem Mädchengymnasium. Dafür stellte er sogar selbst ein Lehrbuch zusammen. So fiel bei ihm besonders sein Eifer für die Jugend auf. Es war ihm ein großes Anliegen, junge Menschen für den Glauben zu gewinnen. Viele von ihnen schätzten ihn wegen seiner Frohnatur. Nach dem Ausbruch des Zweiten Weltkriegs im September 1939 wirkte Franciszek als Militärpfarrer. Aber schon am 17.

September wurde er von den Deutschen verhaftet. Nach einer Station im Lager Rothenburg wurde er an das Konzentrationslager Buchenwald gebracht. Und Anfang Juli 1942 kam er in das KZ Dachau. Hier war František Dachtera häufig grausamen medizinischen Versuchen unterzogen. Konkret ging es um Malaria. Schließlich starb er daran am 23. August 1944. Vor seinem Tod meinte František zu seinem Freund: Grüße meine Familie. Sie sollen nicht weinen. Gott hat es so gewollt. Ich füge mich seinem Willen, auch wenn mein Herz zu den meinen laufen möchte. Am 13. Juni 1999 wurden 108 polnische Märtyrer seliggesprochen. Unter ihnen 45 Häftlinge des Konzentrationslagers Dachau. Einer von ihnen war František Dachtera, Priester der Erzdiözese Kniezno.

Hören wir abschließend über die selige Rosaria von Soano. Sie wurde als Petra Maria Victoria am 13. Mai 1866 in Soano bei Santander in Spanien geboren. Als sie 14 Jahre alt war, starb ihre Mutter, was für sie noch viel mehr Pflichten in Haushalt und Erziehung bedeutete. 1889, sie war Anfang 30, folgte sie ihrer Berufung und trat bei den Kapuziner-Tertiarinnen von der Heiligen Familie ein. Mit ganzem Herzen widmete sie sich hier den Aufgaben der Pflege, Erziehung und der sozialen Arbeit. Als Schwester Rosaria von Soano wurde sie bald Novizenmeisterin und im Jahr 1914 für 10 Jahre sogar Generaloberin. Dabei erweiterte ihr Orden seine Aufgaben und sein Wirkungsgebiet. Die persönliche Heiligkeit, das Gebet und die eigene Hingabe aller Schwestern waren Mutter Rosaria besonders wichtig. Durch die Wirren des Spanischen Bürgerkriegs wurde das Kloster im Juli 1936 aufgelassen und die Schwestern mussten privat unterkommen. Dabei half ihnen Schwester Rosaria als Generalvikarin und sprach ihnen Mut zu. Nur einen Monat später, am 21. August 1936, fiel Schwester Rosaria den Kommunisten in die Hände. Laut einem Zeugnis eines Anwesenden übergab die Blutzeugin vor ihrer Hinrichtung ihren Ring der ewigen Gelübde dem Henker mit den Worten: „Hier, ich übergebe ihn dir als Zeichen, dass ich dir vergebe." Dieser Soldat soll davon so beeindruckt gewesen sein, dass er ihn später einer anderen Gefangenenschwester übergeben hat. Am 11. März 2001 wurde Schwester Rosaria gemeinsam mit 230 anderen Blutzeugen von Papst Johannes Paul II. Seliggesprochen.

Soweit die Heiligen des heutigen Tages. Im Namen von Radio Maria wünsche ich allen, die heute ihren Namenstag oder einen anderen Festtag feiern, alles Gute und gottesreichen Segen. Mögen Ihnen die heilige Rosa von Lima, der selige Franziszek d'Artera und die selige Rosaria von Soano Fürsprecher sein.

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0: zu einer neuen Folge Vertiefungskurs des Glaubens begrüßt Sie Katja Edenhatter. In dieser Sendereihe gehen wir in die Tiefe unseres Glaubens. Also hier bekommen wir all jene von uns Stärkung, die ihren Glauben festigen und vertiefen wollen. Im heutigen Thema sticht mir das Wort lebendig in die Augen. Eingebettet ist es in die Heilige Schrift, das Wort des lebendigen Gottes. Wie immer bin ich gespannt auf seine Ausführungen. Ein Referent, dem ich persönlich schon viele Einsichten und Durchsichten verdanke. Pfarrer Georg Herberstein, herzlich willkommen.
1: Freue mich, dass ich wieder mal da sein darf. Ja, grüß Gott. Ich möchte Sie gerne einladen, sich einmal Folgendes vorzustellen. Stellen Sie sich vor, Sie hätten eine mystische Erfahrung, eine sogenannte Audition. Das ist so wie eine Vision, die die Heiligen gehabt haben. Die haben etwas gesehen, den Herrn selbst. Sie hören ihn. Sie hören die Stimme Gottes, die zu ihnen spricht. Das wäre wahrscheinlich etwas, was das Leben verändert. Ja, man selbst würde also wirklich entdecken, dass Gott lebendig da ist. Das ist nichts Außergewöhnliches. Jeder von uns kann diese Erfahrung machen, und zwar auf eine sehr einfache Art und Weise. Und darüber möchte ich gerne heute zu Ihnen sprechen. Nämlich, die Heilige Schrift ist tatsächlich Wort des lebendigen Gottes. Das heißt, wenn wir die Bibel lesen, dann ist das nichts weniger, als dass Gott zu uns spricht. Und zwar nicht in historischer Art und Weise, dass es sozusagen vergangen ist, dass er eben aufgeschrieben worden ist, auch heute noch überliefert wird, sondern er selbst, der mir heute begegnen will, richtet sein Wort an mich. Das ist etwas unglaublich Spannendes, und ich glaube, es zahlt sich aus, es immer wieder neu zu entdecken. Zu entdecken, wie wertvoll die Bibel für unser christliches Leben ist. In der katholischen Kirche, das muss man zugeben, war das eine Zeit lang ein wenig verschüttet. Und eigentlich haben wir es wieder von den evangelischen Christen neu gelernt, die Bibel wirklich als Quelle für unser Glaubensleben anzunehmen. Ich werte das durchaus auch als eine Stärke der katholischen Kirche, dass sie bereit ist, auch von anderen Konfessionen wieder zu lernen, so ähnlich wie das mit der charismatischen Erneuerung passiert ist aus der freikirchlichen Bewegung. Vielleicht gelingt uns das bald auch mit den Ostkirchen und ihrer Wertschätzung für die Liturgie, aber heute wollen wir uns mit der Heiligen Schrift beschäftigen. Wenn man sich die Bibel anschaut, dann ist sie schon auf rein natürlicher Basis etwas unglaublich Faszinierendes. Es sind Schriften, die weit zurückreichen in die Menschheitsgeschichte. Ja, man könnte fast sagen, dass sie uns die Brücke bauen zu dem, was man prähistorisch nennt, also zu einer Zeit, wo es noch gar keine Schrift gegeben hat. Viele Überlieferungen der Bibel wurden mündlich weitergegeben, bis sie dann aufgeschrieben worden sind. Gleichzeitig ist in der Bibel sind Werke zu finden, die einfach auf einem literarisch sehr hohen Niveau sind. Und wer sich gerne mit Literatur beschäftigt, wird entdecken, dass viele Schriftsteller Bezug nehmen auf Dinge, die sie in der Bibel gefunden haben, inhaltlich und stilistisch. Man könnte die Bibel einfach nur als philosophische Lebensanleitung lesen, und auch da hätte sie schon einen Sinn. Ja? Man könnte unglaublich viel Schönes daraus schöpfen. Aber eben, und das ist das Thema des heutigen Tages, sie ist das, was wir in der Heiligen Messe hören, wenn die Lesung vorgelesen wurde, Wort des lebendigen Gottes. Das heißt nichts weniger, als dass Gott selbst zu uns spricht, wenn die Bibel vorgelesen wird, wenn wir sie selbst lesen. In der Liturgie kann man sehr gut lernen, wie man die Bibel erleben kann, nämlich wenn die Lesungen vorgelesen werden, wo es darum geht, dass über Gott gesprochen wird, Erfahrungen, die Menschen mit ihm gemacht haben, oder ein Paulusbrief, wo er sich theologisch Gedanken über den Inhalt unseres Glaubens macht, dann sitzen wir und hören aufmerksam zu. Wenn dann allerdings das Evangelium drankommt, dann bricht sozusagen Freude aus in der Kirche. Es wird Halleluja gesungen, Weihrauch eingelegt bei feierlichen heiligen Messen, Kerzen herbeigetragen, die Ministranten stehen links und rechts vom Ambo, dem Lesepult, von wo das Evangelium vorgetragen wird. Es ist uns bewusst, jetzt ist Jesus selber da, er spricht zu uns. Es ist eine Form seiner Gegenwart. Insofern sollte man, wenn man in die Heilige Messe geht, das mit gewisser Neugierde tun. Was wird der liebe Gott mir heute sagen? Was ist es, was er mir mitteilen will? Dazu gehört ein bisschen Mut, wenn man es wirklich wissen will. Denn was will der liebe Gott von mir fordern? Vielleicht ist das anstrengend, vielleicht überraschend für mich. Etwas, was mein Leben tatsächlich verändert, wie es bei vielen Heiligen war. Also seien wir neugierig, seien wir mutig, wenn wir die Bibel zur Hand nehmen oder wenn wir sie im Gottesdienst vorgelesen hören. Damit das gut gelingen kann, damit wir verstehen können, was der liebe Gott uns sagen will, müssen wir die Bibel in der Sprache lesen, in der sie geschrieben ist. Jetzt werden die wenigsten von uns Hebräisch und Griechisch so gut können, dass sie die Heilige Schrift im Original lesen können. Schön, wenn es jemandem gelingt. Gratulation, mir gelingt es nicht. Aber das meine ich gar nicht. Das ist nicht unbedingt notwendiger. Wichtiger ist die Sprache, in der die Bibel geschrieben ist, die ich meine, nämlich der Heilige Geist. Es heißt, die Bibel ist inspiriert. Das bedeutet, dass die, die sie geschrieben haben, nicht nur ihre eigenen Gedanken festgehalten haben, sondern der Heilige Geist sie angeleitet hat, etwas niederzuschreiben. Allerdings nach dem Grundsatz Gottes Wort im Menschenwort. Wenn wir die Texte der Heiligen Schrift lesen, dann müssen wir mitbedenken, in welche Zeit hinein sie geschrieben ist, in welche Lebensumstände, welche Ausdrucksformen die Menschen damals gehabt haben. Das ist natürlich oft etwas anderes als die Art und Weise, wie wir heute mit Sprache oder mit Ausdrücken umgehen, wie wir Dinge beschreiben. Aber wenn man das mitbedenkt, dann wird relativ klar und schnell bewusst, was eigentlich gemeint ist. Wichtig aber noch ist, wenn wir die Bibel lesen wollen in der Sprache, in der sie geschrieben ist, nämlich im Heiligen Geist, dass wir die Beschäftigung mit der Heiligen Schrift als ein Gebet ansehen sollen. Natürlich kann ich mich wissenschaftlich mit der Heiligen Schrift beschäftigen und das hat auch seinen Sinn. Aber wichtiger noch ist es, dass wir im Gebet erkennen wollen, was uns hier mitgeteilt wird. Gott spricht zu mir. Das hat ganz konkrete Auswirkungen, wenn ich, sagen wir, heute Abend meine Bibel aufschlage, ob ich beispielsweise mit einem Gebet, mit der Bitte um ein offenes Herz anfange oder einfach nur sozusagen die Bibel zur Hand lese, wie vorher die Zeitung, die ich gerade zur Seite gelegt habe. Aber natürlich ist es auch sinnvoll und gut, wenn ich mir exegetisches Wissen aneigne. Ich glaube, uns Katholiken steht es immer gut an, wenn wir auch theologisch sozusagen nicht ganz blank sind. Ein einfaches Beispiel. Wenn ich einen Brief bekomme, in dem drinnen steht, dass ich ein besonders großes Herz habe, dann würde mich das sehr freuen, wenn das ein lieber Mensch ist, der mit diesem Brief geschrieben hat, ja womöglich ein Liebesbrief. Wenn derselbe Satz in dem Brief steht, den mein Hausarzt mir gerade geschickt hat, dann beunruhigt mich das. Ich muss also wissen, welche Art von Schrift es ist, damit ich den Inhalt richtig verstehen kann. Wenn mir bewusst ist, dass die Bibel ja nicht nur ein Buch ist, sondern eine gesamte Bibliothek darstellt, mit sehr vielen unterschiedlichen Büchern aus verschiedenen Zeiten, wird mir klar werden, dass es gut und sinnvoll ist, mich damit zu beschäftigen, was für eine Art von Schrift das ist, damit ich sie richtig verstehen kann. Nehmen wir beispielsweise einen Schöpfungsbericht her. Es wäre ein großer Fehler, den Schöpfungsbericht einfach nur als naturwissenschaftliche Abhandlung zu lesen. Ja, das gibt es in den Vereinigten Staaten von einigen fundamentalistischen Christen, die sagen, wir verlangen, dass das auch in der Schule unterrichtet wird. Die Welt ist in 7x24 Stunden entstanden. Ja. Es ist ja faszinierend, wenn man den Schöpfungsbericht liest, denn tatsächlich kann man einige Dinge entdecken, die heute Stand der modernen Wissenschaft sind. Ja. Es könnte durchaus sein, dass derjenige, der diesen Text verfasst hat, tatsächlich die Entstehung der Welt gesehen hat in Visionen, womöglich wirklich an 7 aufeinanderfolgenden Tagen, dass er gesehen hat, dass plötzlich die Nebeldecke, die die Welt umschlossen hat, aufbricht. Und dann sagt er eben, ja, Sonne, Mond und Sterne werden sichtbar, werden befestigt am Himmel. Dass zuerst Wasser die gesamte Erdoberfläche bedeckt hat, dass erst dann sich die Landflächen gehoben haben, Berge sich gehoben haben, dass zuerst die Flora entstanden ist und dann erst die Fauna, also zuerst die Pflanzenwelt und dann erst die Tierwelt, zuerst im Wasser, dann auf dem Land, dass erst am Schluss der Mensch geschaffen worden ist. Alles das sind Dinge, die heute moderne Wissenschaft uns lehrt, die in der Antike noch lange nicht erforscht waren, aber in der Bibel kann man es bereits lesen. Aber der eigentliche Sinn des Schöpfungsberichtes ist nicht der, sondern etwas viel Wesentlicheres, nämlich dass Gott es ist, der die Welt erschaffen hat. Warum er sie erschaffen hat, welche Rolle der Mensch in ihr spielt, warum es Böses gibt in der Welt oder das Leid, wenn Gott sie doch geschaffen hat. Die Antworten auf all diese Fragen finde ich, wenn ich das Buch Genesis lese. Das war jetzt nur ein Beispiel. Also ich werde in der Bibel Dinge finden, die für mein natürliches Leben wichtig sind, die interessant sind, die spannend sind, von historischer Bedeutung. Aber noch wichtiger ist das, was der liebe Gott mir für mein Leben sagen will. Denn ob die Tiere zuerst im Wasser entstanden sind oder an Land, wird für mein konkretes christliches Leben am heutigen Tag vielleicht nicht die große Bedeutung haben. Aber dass Gott es ist, der mich erschaffen hat, der mir diese Welt anvertraut, der mir Verantwortung übergibt, der mir zeigt, wie ich gut sein kann, wie ich das Böse besiegen kann, das ist das, was mir in den nächsten Stunden wichtig sein wird. Die Bibel kann einen überraschen. Es sind oft Dinge, wo man wirklich merkt, hier ist der liebe Gott, der mir vielleicht so mit einem Augenzwinkern etwas sagt. Da kann ich Ihnen sogar eine kurze Episode erzählen, die ich gerade erst erlebt habe. Als ich hier ins Studio gekommen bin, habe ich im 2. Stock angeläutet. Es wurde nicht gehört. Dann habe ich versucht, woanders einzudringen in das Studio. Und einen Stock tief hat mir dann jemand aufgemacht. Also bin ich dann die Stiege hinaufgestiegen, noch kurz in die Kapelle gegangen. Dort ist ein schöner Korb, wo man Bibelstellen ziehen kann. Was ist auf der Bibelstelle draufgestanden? Komm schnell herunter, heute möchte ich in deinem Haus zu Gast sein. Der liebe Gott hat mich sehr liebevoll daran erinnert, dass das, worüber ich heute hier sprechen will, tatsächlich Relevanz hat. Dass er durch die Bibel vielleicht oft auch mit einem Augenzwinkern direkt zu uns sprechen will. Entdecken wir also die Heilige Schrift, diese ganze Bibliothek so schöner Bücher, Bücher der Poesie, der Geschichtsschreibung, theologischer Schriften, der Weisheit. Alles das zahlte sich aus zu erforschen. Wie das konkret stattfinden kann, darüber wollen wir im zweiten Teil uns dann Gedanken machen.

0: Sie haben eingeschaltet zum Vertiefungskurs des Glaubens. Heute zum Thema die Heilige Schrift, Wort des lebendigen Gottes. Warum es sich lohnt, die Bibel zur Hand zu nehmen und was sie uns ja auch an dollen Dingen geben kann, haben wir im ersten Teil erfahren von Pater Georg Pfarrer Georg Herberstein. Im zweiten Teil soll es nun um praktische Dinge gehen, wie wir das Ganze angehen können. Bitte schön, Herr Pfarrer.
1: Wir haben also entdeckt, dass die Heilige Schrift wirklich die Möglichkeit zur Begegnung mit dem Herrn darstellt. Die Bücher der Bibel schon aus rein menschlicher Sicht faszinierend sind, es vieles zu entdecken gibt. Wir sie als Gebet lesen sollen. Und gleichzeitig durchaus es erlaubt ist, sich wissenschaftlich mit der Bibel zu beschäftigen, nicht nur erlaubt, sondern eigentlich auch geboten, in welchem Ausmaß auch immer, damit man sie richtig einordnen kann, die Bücher der Bibel richtig studieren kann. Nun möchte ich aber noch zu etwas Weiterem kommen, was, glaube ich, sehr wichtig ist für den Umgang mit der Heiligen Schrift. Nämlich, wenn wir von dem Wort Gottes sprechen, muss uns eines bewusst sein. Das Wort Gottes ist nicht etwas, sondern jemand. Als Wort Gottes wird die zweite göttliche Person bezeichnet. Jesus Christus, Gott, der Mensch geworden ist. Jesus, in dem der Vater sich ganz ausspricht, in dem er sich vollständig mitteilt. Warum ist das wichtig? Weil, und das wird jetzt vielleicht manche überraschen, das Christentum ist keine Buchreligion. Man spricht oft von den drei Buchreligionen, oder es gibt noch mehrere, wo man sagt, ja, da gibt es ein heiliges Buch und dort finde ich sozusagen alles, was relevant ist. Nein, wir glauben nicht an die Bibel, sozusagen als ein Buch, das vom Himmel gefallen ist, das uns Antworten auf alles gibt, sondern wir glauben an Jesus Christus, an Gott, der Mensch geworden ist. Er ist das Wort Gottes. Die Bibel hilft uns zu einer Begegnung mit ihm. Deswegen sagen wir in der Heiligen Messe Wort des lebendigen Gottes. Das ist für unseren Umgang mit der Heiligen Schrift deswegen so wichtig, weil es natürlich etwas völlig anderes ist, sich mit etwas zu beschäftigen oder mit jemandem. Sich bewusst zu sein, dass jetzt eine persönliche, intime Begegnung stattfindet, wenn wir die Heilige Schrift lesen. In diesem zweiten Teil möchte ich Sie einladen, sich praktisch Gedanken darüber zu machen, wie denn die Heilige Schrift in meinem Leben eine Rolle spielen kann. Das Zweite Vatikanische Konzil hat es zum Ziel erklärt, in der Liturgie den Tisch des Wortes wieder reicher zu decken, wie das sehr poetisch ausgedrückt wurde, soll heißen, dass in der Liturgie wirklich das Lesen der Heiligen Schrift einen großen Stellenwert hat. Es werden am Sonntag zwei Lesungen gelesen und das Evangelium. Für manche scheint das manches Mal zu viel zu sein. Das ist doch zu viel Information. Wer merkt sich das dann alles? Aber es ist sozusagen die Fülle, die uns mitgeteilt wird, und es gibt vor allem die Möglichkeit, sozusagen große Zusammenhänge darzustellen. Denn oft nimmt die Lesung aus dem Alten Testament Bezug auf das Evangelium. Wir hören das, was den Hörern Jesu selbstverständlich war, wenn er etwas zitiert hat, dann hat man das schon vorher gehört und tut sich dann leichter, zu verstehen, worauf Jesus sich bezieht. Das heißt, wenn wir die Bibel kennenlernen wollen, dann wäre schon viel erreicht, wenn wir einfach die Lesungen des Sonntags ausführlich uns zu Gemüte führen. Das könnte zum Beispiel dadurch auch stattfinden, dass wir, bevor wir in die Messe gehen, es uns zur Gewohnheit machen, die beiden Lesungen des Evangeliums im Schott schon durchgelesen zu haben. Ich muss Ihnen ganz ehrlich sagen, auch mir als Priester, der das Evangelium selbst vorträgt, ist es schon passiert, dass ich nach der Messe nachgedacht habe, was war heute im Evangelium, es ist mir nicht mehr eingefallen. Wenn man es vorher durchgelesen hat, sich vielleicht auch überlegt hat, was könnte es für mich heißen, dann wird man es viel innerlicher aufnehmen können. Nach 3 Jahren wiederholen sich die Lesungen dann wieder. Am Sonntag gibt es 3 Lesejahre. Das heißt, man wird nach 3 Jahren einen relativ guten Überblick über die Schriften der Bibel gewonnen haben. Und wenn sich das immer wieder wiederholt, wird sich das immer weiter vertiefen in meinem Leben. Wer sogar unter der Woche in die Messe geht, wird sozusagen noch reicher beschenkt werden. Denn auch die Wochentagslesungen sind so aufgebaut, dass sie uns sozusagen durch die verschiedenen Bücher der Heiligen Schrift durchführen und sozusagen immer mehr kennenlernen lassen. Also wenn Sie einen Schott zu Hause haben, oder inzwischen gibt es auch tolle Angebote im Internet oder als App sogar auf dem Handy, dann wird es relativ leicht sein, sich mit den täglichen liturgischen Lesungen zu beschäftigen. Ja, sogar dann, wenn man es nicht schafft, unter der Woche in die Messe zu gehen. Gleichzeitig ist es eine unglaublich schöne Angewohnheit, die viele Christen haben, sich Zeit für die tägliche Bibellesung zu nehmen. Also wirklich eine Bibel wo liegen zu haben, wo man sich gerne hinsetzt und, wie gesagt, in Form eines Gebetes sich vornimmt, jeden Tag ein Kapitel zum Beispiel zu lesen, vielleicht auch dann zu betrachten. Viele haben so ein bisschen den sportlichen Ehrgeiz, ich lese jetzt die ganze Bibel durch. Das ist natürlich toll und schön, wenn man sich so etwas vornimmt. Ich möchte nur zur Vorsicht mahnen, weil sie lesen mit großer Begeisterung das Buch Genesis, dann das spannende Buch Exodus und irgendwann kommt das Buch Numeri, wo es dann nur noch um Volksaufzählungen gibt und dann verlässt sie der Mut, nachdem sie gelesen haben, wie viele tausend Mann dieser Stamm hat und so weiter. Vielleicht kann es da ganz hilfreich sein, dass man sich abwechselt, dass man einmal ein Buch aus dem Alten Testament liest und dann ein Buch aus dem Neuen Testament und sozusagen sich vorantastet. Aus der evangelischen Tradition kommt das sogenannte Bibelstechen. Das heißt, dass man durchaus dem lieben Gott zutraut, zu mir auch persönlich etwas zu sagen, wenn ich eine Stelle aus der Bibel sozusagen aufschlage und sage, das ist der Satz, den ich mir jetzt sagen lasse vom Herrn. Es kann durchaus auch mit Augenzwinkern geschehen, wie ich Ihnen vorher meine Anekdote erzählt habe, aber ich habe das oft schon gemacht und war sehr berührt, wie konkret der Herr in meine persönliche Situation hineingesprochen hat. Man merkt, dass es der Herr ist, weil es nicht immer die Dinge sind, die man sich erwartet hätte, sondern oft sehr überraschend. Und wie gesagt, auch Dinge, die man vielleicht nicht hören wollte, wo Gott einem auf Dinge hinweist, die noch Defizite sind im eigenen Leben. Gerade in Berufungsgeschichten der großen Heiligen ist so etwas passiert. Der heilige Franziskus hat gemerkt, dass der liebe Gott ihn ruft. Er war sich noch nicht sicher, wie es geschehen soll. Und er hat genau das gemacht, was ich gerade beschrieben habe. Er ist am Sonntag in die heilige Messe gegangen und hat sich das Evangelium angehört. Und dort hat Jesus von der Armut gesprochen, von der Nachfolge derer, die bereit sind, alles herzugeben, um Jesus nachzufolgen. Er sagt, das ist mein Weg, das mache ich jetzt. Denken wir an die heilige Therese von Lisieux, die direkt verzweifelt war, als sie das 12. Kapitel des 1. Korintherbriefes gelesen hat, von den vielen Berufungen, die es in der Kirche gibt, die Paulus hier beschreibt. Und sie gesagt hat, ich würde gern alles machen. Ich möchte Missionarin sein. Ich möchte ständig beten. Ich möchte in der Nächstenliebe wirken. Ich fühle mich zu Priester berufen. Was auch ihm alles. Ja. Und in dieser Verzweiflung hinein dann weitergelesen hat und im 13. Kapitel, im sogenannten Hohen Lied der Liebe, diesen Hymnus auf die göttliche Tugend, ihren Weg gefunden hat. Ich möchte im Herzen der Kirche die Liebe sein. Und diesen Weg dann versucht hat, in Vollkommenheit zu gehen und es ist ihr gelungen. Das kann jedem von uns passieren. Jeder von uns wird vielleicht schon solche Erfahrungen auch gemacht haben. Und ich denke, es wäre sehr spannend, wenn wir uns gerade auch über diese Erfahrungen jetzt austauschen könnten. Das Schöne an Radio Maria ist, dass die Hörer direkt teilnehmen an den Sendungen. Und ich glaube, wenn es um Glaubenserfahrungen geht, ist es schön, wenn man bereit ist, sie zu teilen mit anderen, dass man sehr viel Gutes tun kann, wenn man Zeugnis geben kann von Dingen, die einen überrascht haben, vielleicht auch von Schwierigkeiten, die einem begegnen, wie man es überwunden hat. Natürlich auch, wenn man Fragen hat. Alles das, was wir im Umgang mit der Heiligen Schrift schon erlebt haben. Tauschen wir uns darüber aus. freuen wir uns aneinander, freuen wir uns darüber, dass der Herr uns durch sein Wort begegnet, dass es Wort des lebendigen Gottes ist, wenn wir die Heilige Schrift lesen.
0: Ein herzliches Dankeschön erstmal an Pfarrer Georg Herberstein für den Input und auch jetzt für die Anregung, sich zu beteiligen in der Sendung. Ich gebe Ihnen dazu die Telefonnummer, wenn Sie Gebrauch machen möchten, auf Sendung zu gehen mit Ihren Erfahrungen, mit Ihrem Zeugnis. Was ist für Sie die Heilige Schrift? Was hat sie Ihnen bereits für Erfahrungen vermittelt? 0720 578 578. Wenn Sie außerhalb Österreichs wohnen, 0043 vorwählen für Österreich. 720 578 578.

0: Sie hören die Sendung Vertiefungskurs des Glaubens. Die Heilige Schrift steht heute im Mittelpunkt unseres Interesses und unseres Austausches. Und wir kommen jetzt zu den Hörerzuschaltungen. Als erstes begrüßen wir die Barbara. Willkommen.
1: Grüß Gott.
2: Grüß Gott.
1: Herr Bestein. Grüß Gott, danke für den schönen Vortrag. Ich wollte sagen, also beim Bibellesen, ich habe es so gemacht, ich habe es von vorn bis hinten durchgelesen. Ich habe mir gedacht, okay, einen Film schaue ich mir auch an, von vorn bis hinten, nicht dazwischen ein Stückchen. Man muss immer Gott aber fragen, natürlich, dass man es richtig, also ich nehme die Bibel und danke Gott, dass ich es richtig verstehe, das sein Wort. Und ich bin aber drauf gekommen, ich habe wirklich eineinhalb Jahre gebraucht, bis ich die Bibel durchlese. Das kann man nicht so schnell durchlesen. Es ist so üppig, es ist so viel. Und es ist ja nicht, dass ich da irgendwie gehetzt werde. Man muss sich da wirklich Zeit nehmen. Und für mich ist es wichtig, wenn ich an den Wort, das Hören, Glaube kommt vom Hören des Wortes Gottes. Und wenn ich gar nicht weiß, was Gott sagt, dann kenne ich ja Gott nicht. Ich kann an meinen Brüdern nicht warnen und Schwestern oder ihnen helfen. Ich kann ja auch nicht so leben, wie Gott gesagt hat. Und deswegen ist es für mich so, also Gott ist der Erste, das Wichtigste, weil Gott ist der Höchste. Deswegen muss ich zuerst wissen, was sagt der Höchste. Das ist ja schon die Logik in meinem Leben, weil das ist das Wichtigste, dass ich da das macht, was der höchste Gott, die höchste Stelle, so wie in einem Ministerium, was die höchste Stelle sagt, ist das Allerwichtigste. Und deswegen muss das immer die Nummer eins sein im Leben, damit mein Leben gelingt. Das ist eben geschaffen worden von Gott, damit unser Leben gelingt und dass da kein Tohuwabohu und ein Durcheinander passiert in unserem Leben. Ja, danke vielmals.
2: Wunderbar, das ist ja schön. Und Sie haben, also, das ist natürlich genau die richtige Lebenseinstellung, dass der liebe Gott die Nummer eins ist. Das sollte bei jedem von uns so sein. Aber Sie haben etwas sehr Schönes und, glaube ich, sehr Wichtiges fürs geistige Leben auch gesagt. Nämlich erstens Gratulation, dass Ihnen gelungen ist, die ganze Bibel wirklich zu lesen, aber dass Sie sich nicht gehetzt haben dabei. Wir sind leider so bestimmt schon vom Leistungsdenken, dass wir das oft auch auf unser geistiges Leben übertragen. Und wir müssen das jetzt leisten. Wir müssen schnell sein. Wir müssen das erledigen. Also gerade beim Lesen der Heiligen Schrift darf man sich und soll man sich ruhig Zeit lassen, damit es eben sich setzen kann, damit man in die Tiefe gehen kann. Ja, danke für Ihre Zeugnis.
1: Danke.
0: Eine nächste Hörerin ruft aus Niederösterreich an. Wir begrüßen Anna.
3: Eine nächste Hörerin.
4: Ja, grüß Gott.
2: Grüß Gott.
4: Herr Pfarrer, grüß Gott. Das ist ein sehr interessanter Vortrag von Ihnen. Ich möchte nur kurz sagen, wie bin ich gekommen, dass ich Jesus besser kennenlernen konnte. Es war in der Pfarre auch so, dass die Pfarrgemeinderäte oder die tätig waren, haben von Herrn Pfarrer auch das Magnificat bekommen, Pfarrgemeinderäte. Das Magnificat ist ein Büchlein, das bekommt man jedes Monat, wenn man es bestellt. Das geht von Keveler aus. Und hat eigentlich jede Tageslesung, jedes Evangelium, den Heiligen und mit einer Beschreibung. Natürlich haben wir manchmal die Heiligen alle nicht ganz genau drin, weil es ja von Deutschland kommt und wir haben wieder andere Heilige. Aber das Durchlesen war für mich, ich bin selten, also nicht so oft, um im Lektordienst ist mir das Bibelwort viel lebendiger geworden. Ich tue mir an und für sich beim Lesen gar nicht so leicht, überhaupt den Beistrich, Punkt und oder Fremdwörter. Jetzt, wenn ich sage, lest du und so auf im Wochentag, dann lese ich das daheim schon immer durch, dann höre ich in Radio Maria, ist die Lesung richtig oder so. Und das ist sehr lebendig geworden durch das. Und da muss ich sagen, es ist eine große Hilfe, wenn man das Magnificat nicht will jedes Monat. Dann eine ganz große Hilfe ist der Michaelskalender von den Steiler-Missionare. Da habe ich Jahre gemacht, den Ministrantenordnung, und da habe ich immer alles genau eingeschrieben. Und der Michaelskalender hat Evangelium drin, hat Lesung drin, zwei Lesungen von Sonntag, den Heiligen, und ist wunderbar, sehr genau geschrieben. Der kostet ungefähr 8,50 Euro. Bei uns in der Pfarr, glaube ich, kostet er 10 Euro. Aber ich verteile auch gern den Michaels Kalender, weil er einfach das Kirchenjahr sehr schön darlegt. Und so, möchte ich sagen, dass das eigentlich mein Weg gewesen ist, dass ich mit Jesus viel besser in Kontakt bin. Und mein Lieblingswort ist eigentlich von ihm, Jesus, der Weg, die Wahrheit und das Leben. Mhm. Weil Jesus ist anders. Er denkt anders und handelt anders als wir. Und ich wünsche nur jedem, dass er wirklich auch Bibellesen anfängt.
2: Vielen Dank. Also das ist unser Ziel, dass wir immer mehr so werden wie Jesus. Nicht. Aber auch das, glaube ich, ist schön, dass man einen Magnificat beispielsweise oder den Michaelskalender wirklich bei sich liegen hat, weil es natürlich etwas Konkretes ist, wenn da ein Büchel liegt. Das nimmt man dann wirklich eher jeden Tag zur Hand, als wenn man sich etwas raussuchen müsste oder so weiter. Ja? Also diese Angebote sind großartig. Ja.
4: Man weiß oft auch gar nicht, welcher Wochen ist das jetzt. Und das ist alles genau angegeben. Ja, und da ist es dann nicht mehr schwierig, Bibelstellen auszufinden oder durchlesen. Und man liest auch dann ganz anders, wenn man es schon ein paar Mal daheim gelesen hat.
2: So ist es ja. Also gerade als Lektor vielleicht ein Aufruf auch an alle, die in der Heiligen Messe die Lesungen lesen. Das ist Verkündigung. Und ich glaube, das gehört wirklich dazu, so wie Sie es gesagt haben, dass man sich gut vorbereitet, dass man die Lesung so vorträgt, so betont, dass man leicht

0: zweimal bereits. Einmal mit der heiligen Maria, Mutter Gottes, die mich mit einem Ruck, wirklich mit einem Ruck, an sich gezogen hat. Ich spüre heute noch die Stelle in meinem Brustkorb. Ich war gerade am Tisch sitzend und das hat mich einfach nicht mehr losgelassen. Ja? Und ich war also sowas von berührt, dass ich mich wirklich dann noch mehr vertieft habe in die Bibel, in das Wort des lebendigen Gottes. Gott lebt ja mitten unter uns. Und die zweite ist die gewesen, die mystische Erfahrung, dass ich einmal sehr verzweifelt war in meinem Leben. Und ich war wirklich verzweifelt und ich habe Gott um Hilfe angefleht. Und dann hat er wirklich zu mir gesprochen. Bitte, ich bin da. Vertrau auf mich. Ich bin da. Ja, und er ist der, ich bin da. Jahwe, mein Gott. Und ich sage Ihnen ganz ehrlich, ich sehne mich am Abend schon, wenn ich schlafen gehe, nach dem Abendgebet, auf den nächsten Morgen, um in Radio Maria auch das, die Heilige Messe miterleben zu können. Und die Bibelstellen um 6:45 oder also die Lesungen zu hören, es ist für mich so eine Sehnsucht. Ich eile wirklich nach Hause, weil ich ja schon ein bisschen sportlicher unterwegs bin, um mithören zu können. Ich bin auch eher eine, die gerne hört. Ja? Und durch dieses Hören und immer wieder kauen, es ist oft ein Wort, ein Satz, der mich dann begleitet, den ich meditiere. Und das vertieft sich einfach. Meine Sehnsucht nach Gott ist riesengroß. Ja? Aber hier in diesem Leben schon zu erleben.
1: Natürlich, ja, schön. Wir müssen wirklich, also das wäre ein großer Fehler, wenn man nicht damit rechnet, dass Gott uns lebendig begegnet, ja, dass ja, das nur ein Nachdenken über Gott wäre, unser Glaube. Nein, wir leben mit dem lebendigen Gott. Ganz, ganz wichtig. Danke sehr.
0: Ich spreche auch täglich mit ihm.
1: Ja, schön.
0: Ja, natürlich.
1: Hoffentlich alle.
0: Gut.
1: Danke sehr.
0: Danke nochmal. Wiederhören.
1: Wiederhören.
2: Dankeschön, Edith, für dieses lebendige Zeugnis. Jetzt haben wir eine Hörerin aus der Steiermark in der Leitung und ich begrüße Silvia, bitte.
3: Ja, grüß Gott, ich komme aus der Steiermark und ich hab eher zufällig Radio Maria aufgedreht. Ich höre gar nicht so oft, aber ich putze gerade in der Küche und das Thema interessiert mich sehr, weil ich das Wort Gottes einfach liebe. Ich lese eigentlich sehr regelmäßig seit meinem 12. Lebensjahr. Nach der Firmung habe ich damit begonnen. Und ich möchte ein kleines Zeugnis beitragen, wie das Wort Gottes durchtragen kann. Und zwar oft nicht nur eine Person, nicht nur einen selber, sondern manchmal eine ganze Gruppe. Und ich bin überzeugt davon, dass das auch ein ganzes Volk durchtragen kann, wenn wir unsere Herzen danach richten. Ich leite einen Hauskreis schon seit mehr als 20 Jahren und ich lasse mir jedes Jahr für das neue Jahr ein Motto schenken aus dem Wort. Ich bete darum, manches Mal kommt das schnell, manches Mal braucht es ein paar Wochen. Aber am Anfang des Jahres, im Jänner, stelle ich dann meinem Hauskreis, meinen Leuten immer dieses Motto vor. Und im Jahr 2020 war das ganz sonderbar, weil ich habe einen Vers aus dem Römerbrief bekommen oder zwei, drei Verse. Und zwar, wir wissen, Bedrängnis bewirkt Geduld, Geduld aber Bewährung, Bewährung Hoffnung. Die Hoffnung aber lässt nicht zugrunde gehen. Und ich habe so gerungen mit diesem Motto, ich hab dreimal nachgefragt, Herr, willst du das wirklich? Ist das wirklich das richtige Wort für dieses Jahr? Ich hatte keine Ahnung. Und dann, ich habe aber gelernt, gehorsam zu sein und auch mich wirklich danach zu richten. Und habe dann im Jänner beim ersten Hauskreis wirklich dieses Motto vorgestellt und auch so ein bisschen fragend, was wird denn kommen in diesem Jahr? Ich habe eher gedacht, so in der Familie oder persönlich in unserer Gruppe. Aber dann ist Corona gekommen und dieses Wort hat uns durch das ganze Jahr durchgetragen. Wirklich von, also alle unsere Freunde, unsere Hauskreisteilnehmer, aber auch in der Pfarre. Wir haben mit diesem Wort gelebt und wir haben einfach auch

0: dieses Wort unsere Kraft und unsere Hoffnung gesetzt. Die Hoffnung lässt nicht zugrunde gehen und das war für uns ganz wichtig.
1: Wunderbar, ja, wie ein Wort so viel bewirken kann, ja, ein Wort aus der Bibel. Vielen Dank, danke sehr.
0: Sehr gerne.

0: Sie hören die Sendung Vertiefungskurs des Glaubens. Die Heilige Schrift, Wort des lebendigen Gottes, ist heute unser Thema. Pfarrer Georg Herberstein ist jetzt mit Ihnen im Gespräch. Sie können gerne anrufen, um etwas zu diesem Thema beizutragen. 0720 578 578 und von außerhalb Österreichs 0043 720 578 578. Wir freuen uns auf Ihren Anruf. Und zum Hörer gegriffen hat jetzt Anna aus Altbach. Willkommen.
1: Bin ich?
2: Ja. Ja, grüß Gott.
1: Ja, grüß Gott, alle. Recht sagt Götz Gott für die wunderbare Sendung und für die Zeugnisse. Mensch, ich traue mir immer wieder zu, ich bin schon 86 Jahre jung, die Ewigkeit entging. Und ich habe auch öfter, wissen Sie was, ich habe einen Schutz, schon sehr lange einen Schutz. Und das ist ganz was Wichtiges und ich bin jetzt viel daheim und feier jeden Tag die Mist mit. Und was mich einmal ganz sehr getroffen hat in Saalfelden, ich war ja Pfarrersälterin, 45 Jahre, da sind ja viele Bettler und so weiter gekommen. Und dann steht einmal in der Früh, Bettler stehen vor einer Tür und erwarten ihren Teil, nicht eine Spende, sondern ihren Teil. Und das ist dann mein Motto geworden, teilen. Im Grunde, wenn ich schwer esse, ist oft eine schwere Zeit oder gerade jetzt. Das Wort Gottes gibt so viel Kraft, oft mehr Fähigkeit nicht. Auf jeden Fall, genau, dein Wort, du hast Licht über meinem Pfad oder ich preise Gott Tag und Tag. Sein Lob sei stets in meinem Munde. Er hat mich aus den Ängsten entrissen, weil manchmal befeuert er mir richtig die Ängste. Aber immer wieder Lobpreisen und kämpfen. Und das Radio Maria ist so ein Segen. Immer so, ich danke. Und mir ist einmal ganz fest bewusst, weil man kann nicht zwei Herren dienen. Und jetzt diene ich halt nur dem Ei los und nichts anderes.
2: Vielen Dank. Vor allem auch, dass Sie Ihre schöne Berufung als Pfarrhaushälterin angenommen haben. Sie beschreiben so schön, was das bewirken kann, dass die Armen bei Ihnen Aufnahme gefunden haben und so weiter. Das ist besonders schön.
1: Da möchte ich dazu sagen, bitte. Ich habe ein großes Privileg, gläubige Vorfahren gehabt haben, die Gottes und Nächstenliebe gelebt haben. Und je älter ich werde, desto mehr erinnere ich mich, unsere Vorfahren über 400 Jahre war die Generation und soweit wir es erzählt haben, waren sie immer offen für alle, für Not und für alle. Unser Großvater zum Beispiel, das war nach dem Ersten Weltkrieg, da war furchtbar Not und da Arbeitslosigkeiten, da sind junge Männer gekommen und bei uns haben sie immer was zu essen bekommen. Früher hat man nicht Geld, sondern Essen. Und dann hat die Schwester, die gekocht, die hat dann gesagt, Georg, wenn alle kommen dürfen und wir jedem was geben, dann haben wir selber nichts mehr. Dann hat der Großvater gesagt, wenn es der Herr uns segnet, haben wir alle zum Essen und wenn nicht, dann brauchen wir auch nichts. Das war seine Einstellung.
2: Toll, ja.
1: Oder eine Frau hat öfter gesagt, geh zum heiligen Josef und zu dir, Bergerge, das ist mein Großvater gewesen. Und so haben es unsere Eltern weitergemacht. Und das ist ein Privileg. Das habe ich im Pfarrhof gut brauchen können.
2: Das glaube ich. Schön. Vielen Dank für Ihr Zeugnis. Danke sehr. Ja.
1: Alles Gute. Gottes Segen.
2: Genau. Danke sehr.
0: Danke, liebe Anna. Bleiben Sie kurz in der Leitung, bitte. Aha. Eine weitere Hörerin haben wir aus dem Waldviertel jetzt an der Leitung. Es ist Theresia. Willkommen.
3: Ja, grüß Gott.
2: Grüß Gott.
3: Herr Pfarrer, bitte. Ich hätte eine Frage. Ich habe mal den Vortrag jetzt schon eine Weile angehört, aber ich habe jetzt eine Frage. Wie liest man eigentlich eine Bibel? Wo fängt man an am besten? Es ist ja so ein dickes Buch. Habe es geschenkt bekommen, einfach eine Familienbibel.
2: Schön.
3: Einfach eine Seite aufschlagen und lesen. Es gibt ja die vier Evangelisten, wo fängt man da eigentlich an? Oder die Kapitel so und so. Wie findet man das aus?
2: Also wie ist es, ja?
3: Von der Bibelstelle.
2: Also ich würde, wenn Sie jetzt eine Bibel geschenkt bekommen haben, wunderbar. Ich würde Ihnen raten, einfach eines der Bücher der Bibel, es sind ja viele Bücher in der Bibel, durchzulesen. Und es ist vielleicht am leichtesten, mit einem der vier Evangelien zu beginnen. Nicht, dass Sie einfach sagen, ich lese jetzt ein Evangelium von vorn bis hinten durch das hat auch den schönen Effekt, dass man einmal so die Übersicht bekommt, ja, dass man einmal sozusagen die Geschichte als Ganzes liest, ja, nicht nur in einzelnen Szenen, einzelnen Episoden, sondern das Ganze. Also einfach ein Evangelium vielleicht als erstes lesen und dann wird der liebe Gott Sie auch weiterführen. Das wird, ja. Ja. Aber trauen Sie sich ruhig und haben Sie vor allem keine Angst, das verstehe ich jetzt nicht und wenn ich es nicht verstehe, dann brauche ich nicht weiterlesen. Jedes Mal, wenn man die Heilige Schrift liest, wird man etwas Neues entdecken.
3: Und es wenn sind eigentlich vier so mehrere Bücher da drin.
2: Genau. Mhm. Die Bibel ist wie eine ganze Bibliothek. Es sind viele Bücher, die zusammengefasst sind zur Bibel. Ja.
3: Ist das verschieden? Die Evangelisten hat da jeder Evangelist ein extraes?
2: Ja, es gibt
3: Zusammenfassung,
2: vier,
3: oder?
2: Es gibt vier Evangelisten.
3: Ja.
2: Und jeder beschreibt das Leben Jesu. Und das ist sehr spannend, wenn man sozusagen aus vier Perspektiven dasselbe beschrieben sieht. Das ist, glaube ich, kein Zufall, dass der liebe Gott das auch so wollte, dass wir sozusagen unterschiedliche Sichtweisen beschrieben bekommen, ja, von derselben Sache, vom selben Jesus.
3: Ja.
2: Ja. Aber trauen Sie sich ruhig einfach mal zu beginnen. Mein Ratschlag wäre, mit einem der vier Evangelien zu beginnen. Ja,
3: ja, ich habe schon ein paar Meine geschaut, aber ein was gelesen. Ja, danke
2: vielmals. Alles Gute.
0: Das war Theresia. Und eine Hörerin aus Salzburg möchte jetzt noch etwas teilen. Bitte schön.
4: Grüß Gott.
2: Grüß Gott.
4: Und zwar ist Gott, ich erlebe stark, Gott ist in seinem Wort gegenwärtig. Gott spricht auf verschiedene Weise zu mir. Und ich erlebe so, dass Jesus Gott dann dieses Wort in mir leben und damit mein Leben verändern, damit auch meine Beziehung zu Jesus Gott verändert wird. Mhm. Mit dem Leben vom Wort Gottes, mit dem Leben vom Jesus. Danke.
2: Sie haben jetzt sehr schön in wenigen Sätzen das christliche Leben an sich beschrieben. Nicht? Das Wort ist Fleisch geworden, lebt in uns. Wir leben das Leben Jesu in uns. Ja? Dazu hilft uns die Bibel. Genau das ist es. Ich habe einmal einen Elternabend für Firmlinge gehabt, also für die Eltern der Firmlinge. Und ein Vater sagt mir, also meinem Sohn hat das überhaupt nichts gegeben, der Firmenunterricht. Das hat nichts bewirkt. Ich sage, das wundert mich, weil er so gut mitgemacht. Nein, also gar nichts. Ich meine, er liest jetzt täglich in der Bibel, aber sonst. Also, das bewirkt sehr viel. Ja. Die Bibel kann uns wirklich prägen und das soll sie auch.

0: In der Sendung Vertiefungskurs des Glaubens haben wir heute über die Heilige Schrift gesprochen, das Wort des lebendigen Gottes. Bei uns zu Gast Pfarrer Georg Herberstein. Und ich gebe noch einmal das Wort an unseren Referenten jetzt für einige Schlussbemerkungen. Bitte.
1: Ich bin sehr dankbar für die wirklich schönen Zeugnisse, die hier gegeben worden sind durch die Anrufer, weil es Mut macht. Und ich denke, dass es vielen Hörern und Hörerinnen jetzt so gehen wird, dass sie vielleicht doch so ein bisschen Lust bekommen haben, doch sich wieder mehr mit der Heiligen Schrift zu beschäftigen. Und der Schlüssel zum Erfolg ist, dass man es möglichst rasch konkret macht. Es wäre schön, wenn das eine Frucht des heutigen Vormittags wäre, dass man sich überlegt, ja, wo ist denn eigentlich meine Bibel? Ich lege sie mir jetzt auf meinen Nachtkastel oder auf meinen Tisch, wo ich immer wieder sitze, als Anregung. Oder ich bestelle mir das Magnificat oder für Smartphone-Besitzer. Ich lade mir eine App herunter, wo die täglichen Bibellesungen mir sozusagen serviert werden, damit es konkret wird, damit ich sozusagen die Heilige Schrift wirklich in meinem Leben einlasse. Wir werden alle die Erfahrung machen können, dass jedes Mal neu, wenn man die Bibel liest, der liebe Gott einem persönlich etwas sagen will. Ich bin immer wieder neu fasziniert, wie vielschichtig die Texte sind, dass wenn man weiß, letztes Mal, wie ich diesen Text gelesen habe, war das für mich diese oder jene Erkenntnis und diesmal ist es etwas völlig anderes, ein anderer Satz, der plötzlich aufleuchtet. Vielleicht gibt es auch die Möglichkeit, sich sogar gemeinsam mit der Bibel zu beschäftigen. Es gibt die schöne Übung des Bibelteilens, wo man eine Stelle gemeinsam liest und dann sagt jeder nur den einen Satz, der ihn besonders berührt hat. Und in der zweiten Runde erklärt man dann vielleicht, warum einen dieser Satz berührt hat. Auch dieser Austausch ist sehr bereichernd, weil man sozusagen auch teilt, was der liebe Gott einem persönlich geschenkt hat. Wie schön ist das, wenn das einer Familie gelingt, gemeinsam die Bibel zu lesen, gemeinsam dieses Bibelteilen zu machen oder in einer Gruppe, in einer Pfarre. Also alles das sind Dinge, die stattfinden könnten und es würde mich sehr freuen, wenn der heutige Vormittag vielleicht eine Anregung für das eine oder andere gewesen sein kann. Also überlegen wir uns, wann, wo, wie kann ich es angehen, damit das Wort Gottes, das Wort des lebendigen Gottes in meinem Leben Platz hat.
0: Und lebendig wird. Wunderbar. Pfarrer Herberstein, darf ich Sie bitten, Sie sind ja Pfarrerin, wo war das genau?
1: In Pressbaum und Reckerwinkel in der Nähe von Wien.
0: Genau, ich glaube, diese Gemeinden können sich glücklich schätzen, so einen lebendigen Pfarrer zu haben. Ich darf Sie bitten um Ihre Segensworte für unsere Hörer, bitte.
1: Herr, wir bitten dich, segne alle, die jetzt Radio Maria hören. Erfülle ihre Herzen mit deiner Freude und mit der Zuversicht. Tröste sie in ihren Sorgen und ihren Nöten. Zeige jedem von uns den Weg, den du uns führen willst, damit wir für uns das Heil gewinnen und für anderen zum Segen werden. Und dazu erbitten wir deinen Segen. Und so segne und behüte euch der allmächtige Gott, der Vater und der Sohn und der Heilige Geist.
0: Amen. Danke fürs Kommen. Wir freuen uns, also
1: alles
0: ich
1: Gute,
0: zumindest,
1: danke auch.
0: Aufs nächste Mal. Alles Gute auch für Ihre Arbeit in den Gemeinden.
1: Vielen Dank. Bitte auch ums Gebet.
0: Das war die Sendung Vertiefungskurs des Glaubens mit Pfarrer Georg Herberstein zum Thema die Heilige Schrift, Wort des lebendigen Gottes. 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Am Mikrofon war für Sie Katja Edenhatter.

0: Namen des Vaters und des Sohnes und des Heiligen Geistes.
1: Amen.
0: Vater unser im Himmel, geheiligt werde dein Name. Dein Reich komme, dein Wille geschehe, wie im Himmel so auf Erden.
1: Unser tägliches Brot gib uns heute und vergib uns unsere Schuld, wie auch wir vergeben unseren Schuldigern. Und führe uns nicht in Versuchung, sondern erlöse uns von dem Bösen. Amen.
0: Gegrüßt seist du, Maria, voll der Gnade. Der Herr ist mit dir. Du bist gebenedeit unter den Frauen, und gebenedeit ist die Frucht deines Leibes, Jesus.
1: Heilige Maria, Mutter Gottes, bitte für uns Sünder, jetzt und in der Stunde unseres Todes. Amen.
0: Ich glaube an Gott, den Vater, den Allmächtigen, den Schöpfer des Himmels und der Erde, und an Jesus Christus, seinen eingeborenen Sohn, unseren Herrn. Empfangen durch den Heiligen Geist, geboren von der Jungfrau Maria, gelitten unter Pontius Pilatus, gekreuzigt, gestorben und begraben, hinabgestiegen in das Reich des Todes, am dritten Tage auferstanden von den Toten, aufgefahren in den Himmel. Er sitzt zur Rechten Gottes, des allmächtigen Vaters, von dort wieder kommen, zu richten die Lebenden und die Toten.
1: Ich glaube an den Heiligen Geist, die heilige katholische Kirche, Gemeinschaft der Heiligen, Vergebung der Sünden, Auferstehung der Toten und das ewige Leben. Amen.

0: Ewiger Vater, ich opfere dir auf den Leib und das Blut, die Seele und die Gottheit deines über alles geliebten Sohnes, unseres Herrn Jesus Christus.
1: Zur Sühne für unsere Sünden und für die Sünden der ganzen Welt.
0: Durch sein schmerzhaftes Leiden.
1: Hab Erbarmen mit uns und mit der ganzen Welt.
0: Durch sein schmerzhaftes Leiden.
1: Hab Erbarmen mit uns und mit der ganzen Welt.
0: Durch sein schmerzhaftes Leiden.
1: Hab Erbarmen mit uns und mit der ganzen Welt.
0: Durch sein schmerzhaftes Leiden.
1: Hab Erbarmen mit uns und mit der ganzen Welt.
0: Durch sein schmerzhaftes Leiden.
1: Hab Erbarmen mit uns und mit der ganzen Welt.
0: Durch sein schmerzhaftes Leiden.
1: Hab Erbarmen mit uns und mit der ganzen Welt.
0: Durch sein schmerzhaftes Leiden.
1: Hab Erbarmen mit uns und mit der ganzen Welt.
0: Durch sein schmerzhaftes Leiden.
1: Hab Erbarmen mit uns und mit der ganzen Welt.
0: Durch sein schmerzhaftes Leiden.
1: Hab Erbarmen mit uns und mit der ganzen Welt.
0: Durch sein schmerzhaftes Leiden.
1: Hab Erbarmen mit uns und mit der ganzen Welt.

0: Ewiger Vater, ich opfere dir auf den Leib und das Blut, die Seele und die Gottheit deines über alles geliebten Sohnes, unseres Herrn Jesus Christus.
1: Zur Sühne für unsere Sünden und für die Sünden der ganzen Welt.
0: Durch sein schmerzhaftes Leiden.
1: Hab Erbarmen mit uns und mit der ganzen Welt.
0: Durch sein schmerzhaftes Leiden.
1: Hab Erbarmen mit uns und mit der ganzen Welt.
0: Durch sein schmerzhaftes Leiden.
1: Hab Erbarmen mit uns und mit der ganzen Welt.
0: Durch sein schmerzhaftes Leiden.
1: Hab Erbarmen mit uns und mit der ganzen Welt.
0: Durch sein schmerzhaftes Leiden.
1: Hab Erbarmen mit uns und mit der ganzen Welt.
0: Durch sein schmerzhaftes Leiden.
1: Hab Erbarmen mit uns und mit der ganzen Welt.
0: Durch sein schmerzhaftes Leiden.
1: Hab Erbarmen mit uns und mit der ganzen Welt.
0: Durch sein schmerzhaftes Leiden.
1: Hab Erbarmen mit uns und mit der ganzen Welt.
0: Durch sein schmerzhaftes Leiden.
1: Hab Erbarmen mit uns und mit der ganzen Welt.
0: Durch sein schmerzhaftes Leiden.
1: Hab Erbarmen mit uns und mit der ganzen Welt.

0: Ewiger Vater, ich opfere dir auf den Leib und das Blut, die Seele und die Gottheit deines über alles geliebten Sohnes, unseres Herrn Jesus Christus.
1: Zur Sühne für unsere Sünden und für die Sünden der ganzen Welt.
0: Durch sein schmerzhaftes Leiden.
1: Hab Erbarmen mit uns und mit der ganzen Welt.
0: Durch sein schmerzhaftes Leiden.
1: Hab Erbarmen mit uns und mit der ganzen Welt.
0: Durch sein schmerzhaftes Leiden.
1: Hab Erbarmen mit uns und mit der ganzen Welt.
0: Durch sein schmerzhaftes Leiden.
1: Hab Erbarmen mit uns und mit der ganzen Welt.
0: Durch sein schmerzhaftes Leiden.
1: Hab Erbarmen mit uns und mit der ganzen Welt.
0: Durch sein schmerzhaftes Leiden.
1: Hab Erbarmen mit uns und mit der ganzen Welt.
0: Durch sein schmerzhaftes Leiden.
1: Hab Erbarmen mit uns und mit der ganzen Welt.
0: Durch sein schmerzhaftes Leiden.
1: Hab Erbarmen mit uns und mit der ganzen Welt.
0: Durch sein schmerzhaftes Leiden.
1: Hab Erbarmen mit uns und mit der ganzen Welt.
0: Durch sein schmerzhaftes Leiden.
1: Hab Erbarmen mit uns und mit der ganzen Welt.

0: Ewiger Vater, ich opfere dir auf den Leib und das Blut, die Seele und die Gottheit deines über alles geliebten Sohnes, unseres Herrn Jesus Christus.
1: Zur Sühne für unsere Sünden und für die Sünden der ganzen Welt.
0: Durch sein schmerzhaftes Leiden.
1: Hab Erbarmen mit uns und mit der ganzen Welt.
0: Durch sein schmerzhaftes Leiden.
1: Hab Erbarmen mit uns und mit der ganzen Welt.
0: Durch sein schmerzhaftes Leiden.
1: Hab Erbarmen mit uns und mit der ganzen Welt.
0: Durch sein schmerzhaftes Leiden.
1: Hab Erbarmen mit uns und mit der ganzen Welt.
0: Durch sein schmerzhaftes Leiden.
1: Hab Erbarmen mit uns und mit der ganzen Welt.
0: Durch sein schmerzhaftes Leiden.
1: Hab Erbarmen mit uns und mit der ganzen Welt.
0: Durch sein schmerzhaftes Leiden.
1: Hab Erbarmen mit uns und mit der ganzen Welt.
0: Durch sein schmerzhaftes Leiden.
1: Hab Erbarmen mit uns und mit der ganzen Welt.
0: Durch sein schmerzhaftes Leiden.
1: Hab Erbarmen mit uns und mit der ganzen Welt.
0: Durch sein schmerzhaftes Leiden.
1: Hab Erbarmen mit uns und mit der ganzen Welt.

0: Ewiger Vater, ich opfere dir auf den Leib und das Blut, die Seele und die Gottheit deines über alles geliebten Sohnes, unseres Herrn Jesus Christus.
1: Zur Sühne für unsere Sünden und für die Sünden der ganzen Welt.
0: Durch sein schmerzhaftes Leiden.
1: Hab Erbarmen mit uns und mit der ganzen Welt.
0: Durch sein schmerzhaftes Leiden.
1: Hab Erbarmen mit uns und mit der ganzen Welt.
0: Durch sein schmerzhaftes Leiden.
1: Hab Erbarmen mit uns und mit der ganzen Welt.
0: Durch sein schmerzhaftes Leiden.
1: Hab Erbarmen mit uns und mit der ganzen Welt.
0: Durch sein schmerzhaftes Leiden.
1: Hab Erbarmen mit uns und mit der ganzen Welt.
0: Durch sein schmerzhaftes Leiden.
1: Hab Erbarmen mit uns und mit der ganzen Welt.
0: Durch sein schmerzhaftes Leiden.
1: Hab Erbarmen mit uns und mit der ganzen Welt.
0: Durch sein schmerzhaftes Leiden.
1: Hab Erbarmen mit uns und mit der ganzen Welt.
0: Durch sein schmerzhaftes Leiden.
1: Hab Erbarmen mit uns und mit der ganzen Welt.
0: Durch sein schmerzhaftes Leiden.
1: Hab Erbarmen mit uns und mit der ganzen Welt.

0: Heiliger Gott, heiliger starker Gott, heiliger unsterblicher Gott.
1: Hab Erbarmen mit uns und mit der ganzen Welt.
0: Heiliger Gott, heiliger starker Gott, heiliger unsterblicher Gott.
1: Hab Erbarmen mit uns und mit der ganzen Welt.
0: Heiliger Gott, heiliger starker Gott, heiliger unsterblicher Gott.
1: Hab Erbarmen mit uns und mit der ganzen Welt. O Blut und Wasser aus dem Herzen Jesu, als Quelle der Barmherzigkeit für uns entströmt.
0: Ich vertraue auf dich.
1: Im Namen des Vaters und des Sohnes und des Heiligen Geistes.
0: Amen.